0: Ihr wart letztes Jahr ja auch schon mal da.
1: Ja.
0: Also letztes Jahr war der, da hat ja Tim dann das Interview mit euch geführt.
1: Ja.
2: Genau.
0: Also ihr kennt schon den Platz.
1: Genau, genau. Es ist wie nach Hause kommen fast.
0: Und dann nochmal eine Frage an euch. Luxan, wie setzt sich das zusammen? Wie ist euer Name entstanden? Warum Luxan?
1: Also wir heißen ja Luxan Wunder und das kommt daher, wir kommen ja aus dem Internet, wir haben so Internetformate gemacht und wir hießen früher mal, also wir sind ein Kollektiv und machen so einen unterschiedlichen Schnickschnack und hießen früher mal Wundertütenfabrik und dann haben wir aber eine Sache gemacht im Internet, das ist so eine Serie, korrekte Aussprache heißt die. Da haben wir so Wörter erfunden und sprechen die falsch aus, tun aber so, als wäre es korrekt. Und dann haben wir gedacht, wenn wir da Wundertütenfabrik hinschreiben auf den Kanalnamen, dann sieht man sofort, dass das Satire ist oder dass es ein Witz ist. Deshalb haben wir gedacht, wir brauchen einen Namen, der klingt wie ein normaler Name mit Vorname und Nachname und so. Und deshalb haben wir Luke. Luke kommt von einem, der mitgegründet hat. Sam kommt von Sandro. Wunder kommt von Wundertütenfabrik. Weil wir wollten so ein bisschen, dass wenn jemand im Internet diese Videos findet, dass er es erstmal glaubt. Und deswegen heißen wir so. Dann wurden die Videos plötzlich irgendwie bekannt. Und jetzt hängen wir immer noch mit dem Namen hier rum.
0: Das ist auch ein cooler Name. Luxan Wunder passt auch wunderbar. Und ihr wart heute im E-Werk. Also ihr hattet ja von 15.15 Uhr bis, von 16.15 Uhr bis 17.15 Uhr den Auftritt oder früher.
1: Ja, 15.30 bis 16.30 Uhr, ja genau. Ja. Aber genau so in der Ecke, ja.
0: Und ihr habt eine neue Show, also ihr habt ja heute was Neues präsentiert hier.
2: Genau.
0: Wollt ihr da ein bisschen was drüber erzählen, über eure neue Show oder über euer neues Programm?
1: Klar.
2: Das neue Programm heißt Dr. Edel Joghurts Multimedia Panoptikum 2, also ein ähnlich gut zu merkender Name wie Luxan Wunder. Da haben wir schon drauf geachtet, dass es kongruent ist. Und es ist quasi die Fortführung oder Weiterentwicklung von unserem ersten Programm WTF im 100,0. Ein wilder Ritt durch unterschiedliche Medien. Also es wird gelesen, es gibt Videos, es gibt Musik, es gibt Sachen aus dem Internet, es sind viele Parodien dabei, Sketche dabei, wie das bei unserer ersten Show auch ist, aber alles irgendwie noch ein bisschen weirder als im ersten Programm. Genau, und das haben wir heute, haben wir so einen großen Teil davon schon mal probiert heute. Wir haben ja erst im Herbst Premiere mit dem Programm, aber haben heute schon einfach ein paar Sachen gezeigt, die wir mal zeigen wollten und ausprobieren wollten. Und wir dachten eigentlich, es wäre schön, das eben in einem bisschen kleineren Rahmen zu machen. Dann machen wir das doch hier auf dem Festival. Und jetzt war es schönerweise bumsvoll. Und es hat total Spaß gemacht. Und es war schön, die Sachen zum ersten Mal so hier probieren zu können.
0: Also als Vorab-Premiere sozusagen jetzt beim Open Flair live.
1: Ja.
0: Genau. Im E-Werk, in dieser wunderschönen Bühne, an diesem wunderbaren Transformator, ist das richtig erklärt, Pim?
1: Turbine.
3: Turbine.
1: Ja. Ist eine Turbine, ich weiß gar nicht.
2: Irgendwas, ja, ich glaub, was sich dreht.
3: Ja. Ja, ja. Der Gerät.
1: Der Gerät. Genau. Der Gerät dreht.
0: Ich gebe jetzt mal an Tim weiter.
3: Ja, ihr habt schon gesagt, das ist nochmal eine Weiterführung zu eurem letzten Programm. Und gibt es noch so ein paar Elemente, die ihr vom alten Programm übernommen habt? Ich erinnere mich da an die Literal Videos. Da gab es, sind die immer noch vorhanden?
1: Ja. Das ist tatsächlich das Einzige, was es auch ins neue Programm geschafft hat. Wir machen natürlich neue Literal Videos, aber wir hatten eigentlich das Ziel, oder wir haben das Ziel, dass keine der Figuren und keine der Formate, die im ersten Programm sind, im zweiten Programm auftauchen, außer die Literal Videos. Das ist die einzige Ausnahme, die wir machen.
3: Das ist ja schon so ein bisschen so ein Trademark von euch. Das ist, geht ja auch im Internet so ein bisschen viral gegangen und beim letzten Auftritt im Schlosspark, im Kleinkunstzelt, da hattet ihr sowas Geiles hier mit Florian Silbereisen und seiner komischen Band und hier
2: Märchenprinzen
3: und hier ja, aus Regensburg, die unsere Schlosstante, wie heißt sie?
1: Ach, Gloria von Ton und Taxis.
3: Das vermisse ich leider irgendwie so ein bisschen auf YouTube. Hat ihr da Probleme gehabt oder...
1: Ja.
4: Rechtemäßig.
1: Ja, es ist ja so, die Literal-Videos sind ja eigentlich eine klare Parodie. Also dadurch sind die eigentlich gedeckt vom Satirerecht. Es ist aber natürlich so, dass wenn jemand sagt, er will dieses Video nicht online haben, dann machen wir es weg. Ne? Also, und da haben wir tatsächlich einen Anruf gekriegt. Ja, sehen wir nicht so. Und dann haben wir es weggemacht. Also ist alles okay, aber sagen wir mal, die fanden sie nicht nur witzig.
3: Langweiler.
2: Das hast du jetzt gesagt.
0: Satire gehört dazu. Und ohne Satire wird es ja blöd.
1: Ja, finde ich auch. Nee, aber es ist ist ja auch ein bisschen nachvollziehbar manchmal an manchen Stellen und so. Aber genau, das ist ja dadurch, dass es eben eine Grauzone ist. Also man will jetzt auch nicht mit Florian Silbereisen rumstreiten. Also das ist ja ein netter Typ und so, alles
2: fein. Es ist ja auch okay, wenn das nicht der Humor ist und man hat das Gefühl, das eigene Werk wird da in einer Weise dargestellt, wie man das nicht möchte, dann ist es ja, voll okay zu sagen, Halt, stopp!
1: Der Kunstanspruch, den Florian Silbereisen hat, der hat sich nicht mit unserer Satire gedeckt. Ja.
4: Dann war dein Anspruch zu niedrig.
0: Und Sandro, ihr wart ja jetzt heute schon hier auf dem Festival. Seid ihr auch schon mal rumgegangen? Habt ihr heute mal ein bisschen hier geschaut, wie es so ist? Habt ihr auch irgendwelche Lieblingsbands, die ihr noch sehen wollt? Wie lange bleibt ihr heute noch hier?
1: Wir sind schon ein paar Tage hier tatsächlich. Also wir sind da am Mittwoch angereist. Und seitdem, also wir sind ja auch jedes Jahr quasi immer die ganze Zeit hier. Also auch über das komplette Festival. Weil das ist echt schön, dadurch, dass das Flair hat so eine Ausnahmestellung. Dadurch, dass sie das Kleinkunstzelt haben und das E-Werk, was beides so die Kleinkunstszene irgendwie featured und zusammenbringt, trifft man hier total viele Kollegen die ganze Zeit, die trifft man dann immer mal so im Vorbeilaufen, und dann ist aber hier wie so ein bisschen Klassentreffen, ne? Man trifft voll viele Leute, hängt mit denen rum, trinkt da mal noch ein Bier, tratscht mit dem und dem, und den hat man schon lange nicht mehr gesehen und so. Das ist wirklich schön, also so wirklich so als Klassen, hat alles so Klassenfahrt-Feeling, und das zieht sich aber halt auch über 5 Tage, und dann ist auch so, da muss man auch mal gucken, dass man die Leber da mal wieder ein bisschen erholt.
4: Da braucht
1: also
4: man praktisch keinen Urlaub.
0: Also Urlaub dann vom Urlaub.
1: Urlaub vom Urlaub, genau. Vom Tourlauf.
0: Und ihr
2: Tourlaub.
0: Seid ihr hauptberuflich noch so unterwegs, also als normale arbeitende Kräfte, oder macht das nebenbei als Luxan-Wunder, oder macht ihr das schon hauptberuflich, dass ihr das richtig professionell hauptberuflich macht, dass ihr davon leben könnt, dass ihr da euer Geld mit verdient?
2: Ja, das würden wir, glaube ich, nicht mehr hinkriegen, das quasi als Hobby zu machen. Das ging eine ganze Zeit, und jetzt dadurch, dass wir die Live-Show haben, ist es aber so viel, dass wir das hauptberuflich machen. Wir machen auch alle noch andere Dinge, also auch die mit Comedy zu tun haben oder die mit Musik zu tun haben, die irgendwie mit Sprechen und Moderieren zu tun haben. Musik produzieren. Wir haben ja zwei super Musikproduzenten im Team. Aber Luxan Wunder ist schon Hauptding. Ja.
0: Aber so selber, dass ihr dann auch noch woanders auf anderen Shows seid oder dann in anderen Programmen ihr als Person dann drin seid, gibt es dann auch, dass ihr dann halt separat solo auch tretet oder eher immer nur als eher die selten. Gruppe?
1: Ja, also wir treten wir sind ja so ein Kollektiv, das heißt, wir sind wir haben so ein Pool von, ich sag mal, 10 Leuten, die so in Frage kommen, und je nachdem, wo wir was spielen, spielen wir immer mal wieder in unterschiedlichen Besetzungen. Also wir spielen schon öfter auch mal solo oder als Duo oder nur Songs oder nur Sprechsachen und so, sind dann ein bisschen anders zusammengesetzt, aber ist immer unter dem Namen Luxan Wunder oder halt der eine von Luxan Wunder oder die eine von Luxan Wunder so.
0: Und ihr als Luxan Wunder, habt ihr da irgendeine Show, die euch am besten gefällt, die ihr am liebsten vorführt, die für euch einfach die total mega Show ist?
2: Von uns meinst du?
0: Ja.
2: Bis jetzt ist es natürlich die Show, die wir am meisten gespielt haben, die WTF M100,0, also das 2-Stunden-Programm, mit dem wir jetzt seit 2-3 Jahren unterwegs sind, das natürlich immer wieder angepasst wurde über die Zeit, und was wir jetzt so lange spielen, dass wir das Gefühl haben, so, wir kennen uns jetzt richtig gut in diesem Programm aus und wir haben es irgendwie jetzt so gut angezogen quasi, und deswegen macht es natürlich total Spaß, wenn man genau so an Nuancen feilen kann und bei jedem Auftritt auch irgendwie noch ein bisschen besser aufs Publikum eingehen kann und so. Deswegen ist das im Moment das, was wir am liebsten spielen, weil das andere ist ja noch im Entstehen. Das neue Programm.
0: Und das neue Programm, das ist ja jetzt in Planung. Das, wollt ihr da schon mal drüber was sagen oder ist das noch absolut top secret?
2: Das ist tatsächlich das, was wir heute auch gespielt haben. Also es ist nicht top secret, sondern wir zeigen schon gerne Sachen. Und natürlich geht man dann mit dem, was man heute, ne, wir sehen dann, wie reagiert das Publikum oder wie fühlen wir uns, wenn wir die Sachen auf der Bühne machen. Wie sehr muss man da irgendwie noch Feinschliff vornehmen und so. Und das nehmen wir mit nach Hause und dann hoffen wir, dass wir bis Herbst dann das ganz rund haben.
1: Das ist ja, bei Comedy ist es ja tatsächlich so ein bisschen das ist so ein interessanter Prozess, weil das ist nicht so, man schreibt das Ding und dann macht man es und dann ist fertig, sondern das ist so ein ständiges Ausprobieren, Nachjustieren, irgendwo kommt der Gag nicht an, dann fragt man sich warum, dann bei uns ist ja, wir sind ja sehr Multimedia-mäßig, dann viel Video-basiert und dann müssen wir nochmal umschneiden, dann hat man so das Gefühl, da ist die Pause ein bisschen zu lang, dann muss man die noch ein bisschen kürzen und so, und der Prozess hat jetzt gerade angefangen bei uns. Also wir haben heute, ich glaube, 3 Nummern zum ersten Mal überhaupt gemacht, ne? Und die haben schon gut funktioniert, aber da ist bei allen auch noch irgendwie was zu tun und da haben wir jetzt bis Oktober Zeit, das hier mal zu spielen, dort mal zu spielen, da mal auszuprobieren und so. Und das ist eigentlich ein interessanter Prozess, weil du bist halt immer in so einer Optimierungsmodus, ne? Und dann kann man da noch was und da noch was und dann hoffen wir, dass wir es auf Oktober ungefähr fertig haben.
0: Dass wir dann mit dem Feinschliff oder mit den Kantenschliff fertig sein.
1: Genau. Aber es ist gut zu wissen, dass wir, also die Sachen, die wir heute gespielt haben, haben schon echt gut funktioniert.
0: Also kam gut an.
1: Genau, ist gut zu wissen, dass wir nicht ganz unten einsteigen. Also wir müssen keine Nummer rausschmeißen.
0: Das ist klasse. Ich gebe nochmal an Tim. Hast du noch Fragen? Ja,
3: ich will darauf nochmal zurückgreifen. Da war es heute sowas wie eine Generalprobe, kann man ja schon mal sagen. Dass man da schon mal so geguckt hat, wie Sandro gerade gesagt hat, so mal die Reaktion der Leute sehen und dann gucken, was man noch reinmachen und rausmachen kann. Oder vielleicht auch, habt ihr so das Gefühl, manche Gags können wir das und das noch so ein bisschen zum Feinschiff machen?
2: Ja, es ist ja manchmal gar nicht so, oder nicht nur kommen die Sachen an und gefällt es dem Publikum, sondern auch, ne, wie funktioniert es für uns auf der Bühne? Wie sind die Abläufe? Haben wir genug Zeit, wenn wir die Reihenfolge so und so bauen, dass wenn ich von der Bühne gehe und muss aber direkt wieder mich umziehen kann, oder ist es irgendwie organisch in dem, wie wir die Nummern gebaut haben? Also es ist gar nicht nur eine Sache von Publikumsreaktionen, sondern auch für uns, wie zufrieden wir damit sind, was wir da geschrieben haben und ob es das rüberbringt, was unsere Intention dahinter eigentlich ist. Und das war heute, das hat halt, ja, das kannst du nicht faken, sondern dafür brauchst du Publikum, um zu sehen, wie reagieren wir alle unter Live-Bedingungen und was macht das nochmal mit dem, was wir uns da in der Probebühne zurechtgebogen haben. Genau.
0: Jetzt nochmal direkt auf euch persönlich. Sandro, hast du irgendeine Lieblingsband, die du jetzt noch sehen willst, wenn ihr jetzt die Tage noch hier auf dem Open Flair seid?
1: Ja, ich gucke mir auf jeden Fall heute Abend Thomas D. an mit Flo Mega, der ist auf der Hofbühne, den will ich auf jeden Fall sehen.
2: Und ich will auf jeden Fall Gierig und Gefräßig mir angucken.
1: Ja.
2: Morgen Sonntag um 14:30, glaube ich, spielen die. Und die, das heißt Katerfrühstück, glaube ich. Es wird vegan gekocht mit Comedy. Sophia, die auch bei uns bei Lux und Wunder dabei ist, und ihre Schwester haben ein ganz tolles Projekt, was eben Gierig und Gefräßig heißt. Das ist, bin ich ganz gespannt, was die machen.
0: Also macht ihr dann noch, könnt ihr da nochmal drauf hinweisen, dass morgen das dann ist von euch, aus eurem Team, die Sonntag. Sophia Sonntag, dass sie hier auf der Bühne sind, da könnt ihr das nochmal sagen. Jetzt die Möglichkeit habt ihr.
1: Ja, ihr solltet alle am Sonntag zu Gierig und Gefräßig aufs Open Flair. Ich glaube, es ist sogar noch, ich glaube, sogar 13 Uhr oder sowas.
3: 13:30
1: im E-Werk. Erstens gibt es da zwei fantastische Performerinnen und zweitens gibt es was zu essen. Es ist also, man kann überhaupt nichts falsch machen.
3: Passt eigentlich.
1: Ja, es ist eigentlich ideal.
2: Und es ist vegan. Es können alle Menschen, die Hunger haben, essen.
1: Ja.
0: Perfekt, also Comedy und Ausrede. Essen.
1: Comedy, Essen.
2: Oder? Jetzt habe ich das so angeteasert. Ich glaube nicht, dass sie für alle Menschen, die dann da sind, auch ausreichend haben. Aber in der Theorie hat man die Möglichkeit zu probieren, ja.
0: Und notfalls gibt es noch Geschäfte, wo sie sich was kaufen.
2: Ja.
1: Genau.
4: Waschbonbons für alle.
1: Notfalls werfen wir ein paar Äpfel in die Menge. Da habt ihr.
0: Und sonst von letztem Jahr auf dieses Jahr, hat sich was für euch verändert hier beim Flair oder immer noch noch so der gleiche Flow.
2: Es ist gleichbleibend schön. Also natürlich, je öfter man wiederkommt, desto mehr hat man sich mit den Menschen, auch mit dem Team, was hier arbeitet, irgendwie angefreundet. Und deswegen ist es jedes Jahr nochmal schöner, wieder zurückzukommen. Es ist einfach ein tolles Festival. Ich finde es unvergleichlich mit anderen Festivals, weil es sicherlich auch damit zu tun hat, dass das so ehrenamtlich organisiert ist und dass alle das mit ihrer Zeit und Herzbluten machen. Und deswegen, es hat sich nicht verändert, außer dass es einfach jedes Jahr gleichbleibend viel Bock macht, herzukommen.
1: Ja, kann ich genauso unterschreiben. Es sind alles echt gute Leute, die man jetzt auch wirklich schon jetzt über Jahre tatsächlich kennt. Also man kommt hierher und wir kennen das ganze Team vom E-Werk. Wir haben ja letztes Jahr im Kleinkunstzelt gespielt und jetzt sind wir wieder im E-Werk. Und das ist total schön, auch mal die Location dann zu wechseln, ne? Und dann spielen vor uns gute Kollegen, nach uns spielen gute Kollegen und Kolleginnen. Und das ganze Team ist nett und man kennt die alle inzwischen mit Namen. Und es kann man überhaupt nicht schlecht finden hier.
2: Ja.
1: Und selbst wenn man sich Mühe gäbe.
0: Und was ist für euch jetzt die Lieblingslocation? Das Kleinkunstzelt, eher so wie Zirkus aufgebaut oder eher schon das E-Werk? So,
1: also für mich ist die Radio Bob Bühne.
2: Seebühne und Radio Bob Bühne sind auf jeden Fall mein Lieblingslocation.
1: Das kann man nicht sagen. Es sind zwei, also für mich sind es zwei unterschiedliche Sachen. Das Kleinkunstzelt ist natürlich deutlich größer als das E-Werk und hat natürlich diese schöne Rundheit, ne? So dieses, wenn es da voll ist, ist schon eine geile Location. Ist halt, aber es sind halt 700 Leute. Und das E-Werk ist halt mehr oder weniger, hat sich das heute angefühlt, als würde man in einem Club spielen. Also wir sind so auf die Bühne gekommen, da stand die Luft so, ne? Also es war so richtig heiß und schwül, dass man so das Gefühl hat, jetzt geht man auf ein Konzert. Ja. Obwohl die Leute saßen, ne? Aber es war so richtig im besten Sinne drückend, weil halt, ne, also es mussten Leute draußen bleiben, weil es einfach so voll war, dass man niemanden mehr reingeschaufelt gekriegt hat. Und dann macht es was mit so einem Raum, weil du hast halt sofort so eine Präsenz von, okay, jetzt geht's los. Ne? Ja. Alle haben Bock, die sind alle da, krass, da wollten noch mehr rein. Du fällst da voll weich in diesen Sumpf aus schlechter Luft.
2: Ja. Aber es macht, also an beiden Orten hat es total Spaß oder macht es total Spaß zu spielen. Das ist halt da und da anders.
0: Kleinkunstzelt ist ja eher schon wie Manege. Das ist ja schon, das hat so ein bisschen was vom Zirkus, so ein bisschen was von so Zirkusshow, wobei ich das auch cool finde, ein Zirkuszelt, eine Show, besonders wenn die Bühne in der Mitte ist. Das habe ich einmal erlebt, wo sie die Bühne mitten in der Mitte hatten und alle Leute drumherum gesessen haben.
1: Oh, krass.
0: Das war auch richtig cool.
1: Das muss man auch bespielen können. Ne?
0: Das da muss man dann irgendwo an allen Seiten Show machen, aber ist richtig cool.
1: Ja. Ja, voll. Wir haben ja dummerweise eine Leinwand, also die so relativ zentral bei uns mitspielt. Das ist natürlich in der Mitte natürlich dann schwer. Da brauchen wir einen Videowürfel. Wenn wir mal groß genug sind, dann lassen wir uns mal einen Videowürfel raus.
0: 360 Grad Kino. Also so ein Raum mit 360 Grad. Das wäre auch
4: was. Ja, hast dieses Fair.
2: Ja.
4: Sowas in der Richtung projizieren.
2: Oh, krass. Ja, das habe ich vor kurzem gesehen. Das ist unfassbar. Ding, ne? Unfassbar, ja, dass das geht. Dass man auf sowas projiziert. Ja. Wahnsinn. Richtig krass.
1: Und dann wollen wir noch über Hologramme nachdenken.
2: Richtig, das war ja auch noch auf der Liste.
1: Die Avatare.
4: Gorilla. Kennt ihr Gorillas? Die Band?
2: Ja.
4: Blurband? Ja. Die waren ja die Ersten, die das mit diesen Projektionen gemacht haben damals, glaube ich. Auf irgendeinem Pink-Pop-Festival kamen. Die haben die sich selber so projiziert. Gorillaz kennt er ja auch hier. Clint Eastwood und so.
1: Ja, voll.
4: Den Song. Ja, auch geil. Fand ich auch phänomenal. Ja, aber sowas in eine Show reinzubringen wäre natürlich, dann wäre er, glaube ich, die Ersten, oder? Kann man das so sagen? Da werdet ihr, glaube ich, oder gibt es sowas schon im Showbiz?
1: Ich glaube, das gibt. Also ABBA hat ja dieses ganze Musical, wo so Avatare sind, so Hologramme. Ja.
4: Aber jetzt so als Comedy,
1: Song-mäßig,
4: noch nicht, glaube ich.
2: Ich wüsste es nicht. Aber es ist natürlich auch eine Kostensache. Das ist halt einfach. Also,
4: super teuer, glaube ich.
1: Ja, da musst du schon ein paar mehr als 200 Leute ziehen. Ja. Das fängt erst spät an, sich zu rechnen.
4: Ja. Wobei wir heute bei Beton tot waren, habe ich jetzt tatsächlich auch nicht gehört, die haben einfach da sieht man aber auch wieder, was Bühnenkulisse so ausmacht. Die haben ein Polizeiauto einfach mal umgeschmissen und das Schlagzeug war einfach sah aus wie hier, kennt ihr Game of Thrones, hier diesen Stuhl, wo die Schwerter drin waren. Einfach nur mit Bauschildern.
1: Der Iron Throne, entschuldige bitte.
4: Ja, genau, jetzt haben wir den Iron Throne, genau. Und da hatten die da tatsächlich das Schlagzeug aufgebaut, so auf ganz kleinen Meter, da war eine Europalette. Ein 50-Meter-Schild, ein Bauschild, ich glaube, was war da noch alles? Ich glaube, ein Schutt, hier so ein Betonmischer tatsächlich. Und das Polizeiauto, das sah bizarr aus. Und lag dann wirklich auf dem Kopf und er ist dann auf dem Boy. Aber mit wenig Mitteln eigentlich, also sich was zusammengeschossen hat aus Europaletten, ja. Bauschild und irgendwie eine Szenerie gebildet. Und jetzt war nicht so viel Technik.
1: Ja. Aber wenn Betonmischer schon als wenig Aufwand gilt, dann haben wir noch ein bisschen was zu erledigen.
4: Ich glaube, du brauchst ein paar nette Rowdies oder so. Ich glaube, ich brauche jede Band oder jeder Künstler.
1: Alle mit so LKW-Führerschein, dass sie die Betonmischer auf die Bühne kriegen.
4: Ja. Vorbild habe ich auch noch nicht gesehen, tatsächlich. So ein Bühnenbild. Bizarr. Ja.
0: Habt ihr eine Homepage? Wie kann man euch erreichen? Kann man euch buchen? Was sind die nächsten Shows, die jetzt anstehen? Könntet ihr da schon was sagen zu?
2: Na klar. Unbedingt alles. Wir sind auf diversen sämtlichen Social Media Plattformen zu finden unter Luxan Wunder. Wir haben eine Homepage, ist auch so ein geiles Wort. Völlig outdated.
1: Eine Website.
2: Eine Internetseite, die erreichbar ist unter der Adresse http://www.luxanwunder.de.
1: HTTPS.
2: Genau, und man kann uns buchen und man kann uns kontaktieren. Wir freuen uns über alles, was wir spielen können, dürfen, möchten. Und ab 28. September sind wir auf Tour mit dem neuen Programm.
3: Dann wird auf Tour auch wieder hier, dann auch wieder in Göttingen und Kassel sind auch wieder dabei.
1: Oder? Göttingen sind wir diesmal nicht, in Kassel sind wir aber. Kassel auch wieder im Salzmann. Mhm. Und wo sind wir noch hier in der Gegend? In Fulda.
4: Fulda.
1: Im Kulturkeller. Das wird November, 4. November, 5. November, irgendwas um den Dreh.
4: Eine coole Location hätte ich für euch auch noch tatsächlich. Ich komme aus Mühlhausen, Kulturfabrik, und Comedy geht da einfach extrem gut.
1: Kulturfabrik in Mühlhausen.
4: Sind manchmal auch gute Künstler irgendwie. Ich glaube, letztes Mal war, glaube ich, ich weiß gar nicht, wer da war. Ein junger Kerl. Max, glaube ich, aber ich bin jetzt nicht sicher. Da bin ich ein bisschen raus. Und das ist auch eine coole Location, und der Tobi, den kenne ich auch.
1: Ja.
4: Ich spiele übrigens auch in einer Band, und das ist so unsere Hut. Und das ist aber auch eine tolle Location. Gehen auch 200 Leute, glaube ich, rein, 300 Leute. Und die Leute in Mühlhausen tatsächlich stehen extrem auf Comedy.
1: Ah ja, cool.
4: Also auf Rockmusik weniger.
1: sagte er mit einer Träne.
4: Ich bin der Trainer. Also Kultur ist bei uns echt schwierig. Also wirklich schwierig, muss man dazu sagen. Aber Comedy, irre. Also das wäre für euch jetzt auch nochmal eine Adresse. Da könnt ihr da würde ich vielleicht auch nochmal rumkommen.
1: Ja, ist im Geiste. Im Geiste notiert, im Mühlhausen, wie Kultur.
4: Und danach kommt Erfurt. Wenn ihr mal eine Tour habt, Erfurt, Mühlhausen könnt ihr verbinden, auf jeden Fall cool.
2: Okay. Hervorragend.
0: Gut zu wissen. Also Mühlhausen kann ich nur beipflichten. Mühlhausen selber hatten wir jetzt Bühnenprogramm zum 500 Jahre Thomas Münzer. Da haben wir eine Comedy-Show auf der Bühne vorgeführt, war auch richtig lustig.
1: Geil.
0: Mit Mark Graf und allem Möglichen, und da haben da die Leute da bespaßt. Also die verstehen das. Also war auch voll.
1: Geil, cool. Ja, ist hiermit notiert im Geiste. Wir tun unser Bestes, um spätestens nächstes Frühjahr in Mühlhausen aufzukreuzen.
4: Cool. Das ist Stubi freuen.
0: Sonst, Charlotte und Sandro, wie geht's jetzt für euch heute Abend weiter, jetzt nach dem Interview?
2: Wir haben noch gar nicht so richtig durchgeatmet nach dem Auftritt, weil wir ja dann immer auch nur so mit Bühne abbauen und am Merch sein und so und dann die Sachen wieder ins Auto laden. Wir haben ja eben keine Rowdies, deswegen machen wir das mal selber. Wir haben jetzt gerade schnell noch was gegessen, bevor wir hergekommen sind, und wahrscheinlich werden wir uns einfach jetzt irgendwo hinsetzen und ein bisschen Festivalatmosphäre genießen und dann eben rüber zu Thomas D. auf die Hofbühne gehen.
4: Danke.
1: Auf jeden Fall. Wir treffen uns jetzt alle und trinken einen Cognac zusammen. Das ist der aktuelle Plan.
4: Das kleinste Jäckchen, das wärmste Jäckchen der
2: Welt. Mäntelchen.
0: Wollt ihr noch einen Gruß an die Flair-Besucher loswerden oder an irgendjemanden?
2: Liebe Flair-Besucher, schön, dass ihr da seid und schön, dass ihr das Festival zu dem macht, was es ist. Wir kommen sehr gerne zu euch und kommen sehr gerne auch wieder.
1: Ja, jetzt gebe ich 1:1 einen Daumen hoch zu dieser Aussage.
0: 2.
1: Sie stimmt.
0: Auf jeden Fall.
1: Die Aussage.
0: Ja, auf jeden Fall hier, das war jetzt für euch Luxan Wunder mit Sandro, Charlotte, Tim, Sven im Hintergrund hier bei Flair FM 99.7 und wir gehen zurück ins Studio.
2: Vielen Dank.
1: Danke.
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6: Open Flair 2025 am Samstagabend hier an der Seebühne im Pressezelt sitzt jemand, der jetzt seit ein paar Jahren auf richtig großen Bühnen spielt und heute zum ersten Mal bei einem Festival in seiner Heimat auftreten darf. Henry von der Band Raubein, wie geht's dir?
7: Einen wunderschönen guten Abend. Es geht mir sehr gut, aufgrund der Tatsache, dass wir heute hier sind und uns tierisch drauf gefreut haben. Und ich bin sowas von arschmüde, weil wir seit 24 Stunden im Transit sind und gestern in Spanien gespielt haben. Ja, jetzt mache ich noch 100 Liegestütze und dann reißen wir die Seebühne ab.
6: Ja, ich wollte gerade sagen, kann ich dich noch auf Deutsch begrüßen oder hast du dank einiger Getränke dann doch eher die Landessprache angepasst?

0: Geiles Festival, Riesending. Das hat Spaß gemacht.
1: Also so weit weg wie noch nie und jetzt wieder so nah an zu Hause für dich wie noch nie. Ja. Beziehungsweise du bist natürlich auch hier mal auf Festen aufgetreten.
0: Wir wollen das gar nicht einreißen lassen, dass wir am Wochenende 5000 Kilometer und zwei Shows innerhalb von 24 Stunden spielen. Das machen wir nicht.
1: Ja, aber ich finde es erstmal eine beeindruckende Leistung, hier jetzt trotzdem zu stehen. Du sagst, du machst Liegestütze. Was macht der Rest der Band gerade?
0: Der Rest der Band, es ist jetzt eine Stunde vor Show. Ich gehe schwer davon aus, dass die gerade noch so ihre letzte Backline vorbereiten, was ich schon gemacht habe. Mein Zeug ist schon fertig, ready for Show. Und dann werden wir uns gleich nochmal kurz zusammensetzen, kleines Bierchen trinken, unseren Motivationskreis machen, den wir immer machen vor der Show. Ja, und dann lassen wir es schön krachen. Ist das nicht herrlich? Guck mal, der Sonnenuntergang. Hey, der Witzka.
1: Ja, der ist auf jeden Fall gerade, ich würde sagen, ich denke, der Festivalplatz ist noch geblendet, aber bald geht die Sonne unter und dann spielt er quasi in die Nacht hinein, die Leute quasi zurück vor die Seebühne.
0: Ich sehe den Sonnenaufgang ja normalerweise von der anderen Seite unseres schönen Berges.
1: Ja, richtig. Also quasi einmal über den Meißner gehüpft und schon da. Wie fühlt sich das an, so nah an der Heimat auf einem Festival zu spielen, wo du wahrscheinlich auch lange vor Bandgründung schon selber als Gast unterwegs warst?
0: Also ich glaube, an das Erste, dass ich mich erinnern kann, ich möchte jetzt keine Scheiße erzählen, aber das muss irgendwie 94 gewesen sein. Ich glaube 94. Da habe ich mich unerlaubt noch davon gestohlen. Nee, Quatsch, 94 habe ich mich nicht unerlaubt. Da war ich, wie alt war ich denn da? Nee, da war ich noch nicht volljährig. 94 haben die Bates noch gespielt, wenn ich mich nicht täusche. Das war das 94er. Ja, und dann ganz viele tolle Erinnerungen. Also auch hier gezeltet und mit der Mofa und durchgefeiert. Ja, klar. Also das war mein allererstes Festival überhaupt. Logisch. Deswegen hat es natürlich auch nochmal eine ganz andere Bedeutung, jetzt hier spielen zu können. Vor heimischem Publikum. Weil in der Zeit, wo ich zum ersten Mal das Open Flair besucht habe, hatte ich ja so diesen kleinen Traum, mal selber auf so einer Bühne zu stehen. Und jetzt, kaum 30 Jahre später, ist es soweit.
1: Ja, würdest du sagen, du hast es dir realistisch ausgemalt damals oder ist das eher so ein ferner Wunsch gewesen?
0: Ich habe das fest geträumt, ja, ganz fest geträumt. Das habe ich, ja, auf jeden Fall. Ob das realistisch war, kann ich nicht sagen. Aber was ich sagen kann, ist, dass ich diesen Traum niemals so ganz verloren habe. Also klar, wenn man natürlich auch erstmal, ich sag mal so, ins ganz normale Leben startet, Ausbildung, Arbeiten, Familie und so weiter, ganz klar. Aber das habe ich schon, diesen Traum hatte ich schon lange in mir. Damals natürlich total intensiv, ne? Da war klar mit der ersten Band, das wird ein Kracher und man wird da, das wird der Hit, wurde es nicht.
1: Ja, mit der Band, die es jetzt ist, ist es ein Kracher geworden. Ihr seid heute wieder zu fünft hier. Godi ist mit da, Justin ist mit da, Olli ist mit da und natürlich euer neuer Schlagzeuger jetzt schon gut eingespielt. Ihr seid ja schon länger jetzt mit Louis Schaden unterwegs, ja. Und es macht euch eine Menge Spaß, wie man euch ansieht. Man sieht euch viel auf Social Media rumtouren. Ihr wart jetzt wieder auf Wacken, das sah auch wieder gut besucht aus, auch wieder gut matschig. Jetzt ist so die Festivalsaison langsam, aber sicher auf dem Heimweg und dann kommt wahrscheinlich wieder Konzertsaison. Wie machst du zwischendurch mal Pause?
0: Gar nicht. Naja, wir sind ja seit jetzt nunmehr, wir sind im vierten Jahr live. Und machen ungebremst Festival Sommer, jetzt seit 2 Jahren eigene Tour und schreiben ja im Prinzip fast jedes Jahr, haben wir bis jetzt jedes Jahr gemacht, immer neues Material, ein neues Album. Und dieser Tradition wollen wir natürlich nicht den Rücken kehren. Jetzt verrate ich schon wieder zu viel. Es ist so, dass wir jetzt nach der Festivalsaison den zweiten Teil der Adrenalin-Tour 25 fahren. Heißt also, da sind nochmal 12 Tourtermine, wenn ich mich nicht täusche. Die zweite Hälfte steht vor der Tür. Da freue ich mich auch tierisch drauf, weil das unfassbar abgegangen ist. Ich weiß nicht, wann du ausstrahlst, aber wir haben jetzt noch ein paar Resttickets für Kassel. Das wird wahrscheinlich, wenn es ausgestrahlt wird, schon vorbei sein. Gibt es nicht mehr viele. Das ist auch ein Phänomen. Ne? Wir hatten eine Venue in Kassel, die war schnell ausverkauft. Dann haben wir hochgestuft. Mehr Kapazität ist auch wieder ausverkauft jetzt. Ja, ist geil.

0: So macht das Spaß.
1: Und langsam ist es ja auch gar nicht mehr so sehr die Mund-zu-Mund-Propaganda, die es ganz am Anfang immer ist. Ne? Wenn man euch so dann irgendwie persönlich kennt, hat das weiter erzählt, dann zieht das so seine Kreise. Mittlerweile seid ihr ja jetzt wirklich auf einem Niveau unterwegs, da ist euer Name unter den größeren auf den Plakaten auf jeden Fall abgedruckt. Ist es für euch ungewöhnlich? Fühlt sich das irgendwie noch neu an, noch komisch an, unter diesen Größen sich dann zu befinden? Oder seid ihr da mittlerweile so auch auf diesem Status angekommen?
0: Naja, total. Das wird sich wahrscheinlich für mich auch nicht ändern. Ich habe dir, glaube ich, vor einem Jahr oder vor anderthalb Jahren habe ich dir mal gesagt, dass ich es noch nicht geschafft habe, das Ganze sich setzen zu lassen. Also mal so einen Ruhemoment oder eine längere Ruhephase zu finden, wo ich das Ganze verarbeite. Und das ist nach wie vor Stand der Dinge. Habe ich bis jetzt noch nicht geschafft. Unser Name unter den großen Namen, das ist insofern natürlich ganz geil, weil da ganz viele dabei sind, die ich selber als Fan und als begeisterter, wie sagt man heutzutage, Follower, lange begleitet habe. Wir spielen jetzt im September das Jubiläumsfestival von InEx, in Extremo, und da sind dann halt so Bands wie Clawfinger dabei, wo ich, naja, die habe ich halt, das müsste sogar vor Open Flair gewesen sein, dass sie hier gesehen haben, dachte so, ah geil, ah, da teilen wir uns jetzt eine Bühne. Oder auf Wacken, klar, das war natürlich irrsinnig, ne, dass du halt mit Bands zusammen im Backstage rumhängst, wo du früher hinterhergereist bist. Wird sich, glaube ich, für mich nicht ändern, weil ich mich persönlich so nicht sehe. Ich sehe mich nicht als den großen Namen oder den großen Star. Das werde ich wahrscheinlich auch nie fühlen können. Deswegen ist es begeistert mich das nach wie vor. Und es ist nach wie vor ein schönes Gefühl. Und ja.
1: Ist das dann im Backstage wirklich so ein bisschen, also auf der Bühne bist du ja der Papa und da wird die Menge begeistert. Wenn du dann im Backstage sitzt und da sind die großen Namen, zum Beispiel auf Wacken, hast du dann da manchmal so ein bisschen das Gefühl, dass da andere Papas im Ring sind, die ein bisschen, also wo man dann auch nicht unbedingt direkt hingeht?
0: Doch, da geht man trotzdem direkt hin. Also ich hatte so eine Begegnung der für mich dritten Art, kann man schon fast sagen, mit Mickey D, dem Drummer von Motorhead, oder jetzt dem Drummer der Scorpions und ehemaligen Drummer von Motorhead, wo ich halt schon mein Leben lang ein riesen Fan bin. Und wir standen dann da und in der Schlange an der Getränkeausgabe und standen so nebeneinander und guckten uns an und so. Schnaps trinken, ja, gut.
1: Ja, du lebst natürlich ein Leben, von dem viele Leute träumen. Kannst du mir, du beschreibst es immer als geil, ich habe dich mal gefragt, was nervt gerade, du hast gesagt, mir scheint die Sonne aus dem Arsch, es gibt nichts, was nervt. Jetzt kannst du mir ein kleines Manko nennen, was es an deinem Lifestyle gibt.
0: Sag ich dir, die Kilometer fressen, das ist, das wird immer ungeiler.
1: Ja, irgendwann sind dann alle Podcasts gehört und alle eigenen Lieder auch gehört. Ich habe gesehen, ihr habt auf der Rückfahrt von Spanien, auf der Hinfahrt habt ihr InExtremo dann gehört und habt euch so ein bisschen geickert mit denen. Jetzt ist die Frage, was macht man aus so einer langen Fahrt, wenn Musik nicht mehr geht? Weil irgendwann geht Musik nicht mehr, seien wir mal ehrlich. Na, 6-Stunden-Fahrt ist irgendwann Musik dann auch zu viel. Was macht man dann?
0: Boah, das ist bei mir tatsächlich so ein, ich weiß gar nicht warum, aber ich schaffe das ganz schlecht in den letzten Jahren, mich auf Musik privat einzulassen irgendwie. Das ist so, da schätze ich dann mehr die Ruhe.
1: Also schon lieber live, also
0: wir sind ja,
1: dann.
0: Wir sind ja ständig unterwegs und wir haben ja ständig Musik um uns rum und ich bin auch immer begeisterter Zuschauer, Bühnentourist, wenn andere geile Bands spielen, habe ich heute auch gemacht, den ganzen Tag bin auf allen Bühnen rumgeturnt, wo ich die Bands sehen wollte und habe das auch gemacht.
1: Ich habe dich vorhin bei Mandel-Kokain-Schnaps in der Menge gesehen.
0: Ja, klar, MKS, ich liebe diese Frau und ich liebe diese Band. Einfach nur eine geile Kombo. Das mache ich tatsächlich viel und gerne. Und wenn wir unterwegs sind, also es ist uns bis jetzt noch nicht der Gesprächsstoff ausgegangen. Wir erleben ja auch viel. Wir haben ja auch Spaß. Es ist ja, es passieren sehr viele witzige Dinge. Und die, ich sag mal so, die Dynamik zwischen uns ist wie am ersten Tag witzig und frotzelnd und wir ziehen uns gegenseitig auf und spielen uns so kleine Streiche und das belebt ja so eine Musiker-Ehe auch.
1: Auf jeden Fall. Bewegte Momente gibt es immer wieder, wenn du in der Nähe der Heimat auftrittst. Ab und zu sieht man dann auch wirklich mal den harten Raubein auf der Bühne ein Tränchen verdrücken.
0: Ja.
1: Das gab es schon mal.
0: Ja.
1: Hast du das Gefühl, das könnte heute passieren hier auf diesem Festival?
0: Dafür muss ich ein paar bestimmte Nummern spielen, um mit fast 99%iger Sicherheit auf die Tränendrüse zu drücken bei mir selbst. Die sind heute nicht im Programm.
1: Okay, na gut, dann gibt es die vielleicht noch privat später dann im Backstage.
0: Heute gibt es ausschließlich auf die Ohren.
1: Okay.
0: Aber das war jetzt nicht bewusst, ne? Also ja klar, ich habe... Ich mache da auch keinen wirklichen Hehl draus. Es gibt halt ein paar Songs, die ich über Personen geschrieben habe, die ich verloren habe im Leben, die mir sehr viel bedeutet haben. Und sowas ist immer schwer. Obwohl eigentlich ist es gar nicht schwer. Also es ist schwer, dann irgendwie nicht emotional zu werden. Aber ich zwinge mich da auch nicht zu, das nicht zu werden.
1: Gerade genau dafür ist die Musik ja auch geschrieben.
0: Ja, ganz genau. Dafür ist es halt da. Ne? Dann lässt man da so ein bisschen mal seinen freien Lauf und dann ist das auch okay. Dafür ist es da, ganz genau.
1: So. Alrighty. Dann letzte Frage. Henry Raubein, was ist das Open Flair für dich in einem Gefühl ausgedrückt?
0: In einem Gefühl? Also wenn Heimat ein Gefühl ist, dann ist Open Flair auf jeden Fall ein Teil davon.
1: Sehr schöne Antwort. Ich bedanke mich. Ich wünsche euch ganz viel Spaß auf der Bühne dann. Wir werden davor stehen, werden uns das angucken und vielleicht sprechen wir mal demnächst wieder ein bisschen länger im Studio. Und,
0: gerne, sehr gerne.
1: Dann kommst du mal wieder vorbei. Vielen lieben Dank. Irgendwelche letzten Worte?
0: Ja, ich gehe jetzt auf die Seebühne und lass es ordentlich krachen.
1: Viel Spaß
0: Marvin,
1: dabei.
0: Bis dann.
1: Das war Raubein beim Open Flair 2025 hier bei Radio RFM 99.7. Vielen lieben Dank.
0: Tschüssi.

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1: Claire FM 2025, hier einer, der auf gar keinen Fall fehlen darf am Samstagvormittag, der jedes Jahr da ist und über den wir uns hier natürlich auch im Studio wieder freuen. Andi Strauß, herzlich willkommen, Andi.
2: Es ist gar nicht Samstagvormittag.
1: Es ist einfach Samstag. Also wir nehmen ja, es ist Nachmittag.
2: Es ist einfach nicht Vormittag.
1: Aber für Festivalgänger ist es Vormittag. Ich glaube, wir beide sind heute spät aufgestanden.
2: Ah, okay. Also Vormittag ist einfach die Zeit vor der, also bevor man die erste Dosen Ravioli drin hat, ist noch
1: genau,
2: Vormittag.
1: Zwischen
2: also
1: dem quasi vierten und dem sechsten Dosenbier ist Vormittag.
2: Okay.
1: Alles andere ist noch Frühstück.
2: Cool, das gefällt mir. Ja,
1: Du bist heute, wie bist du hergefunden? Hast du Google Maps nutzen müssen oder kennst du unser Studio mittlerweile?
2: Ich kenne das Studio. Vor allen Dingen, meine Bühne ist ja direkt neben dem Studio. Also das ist es ja direkt neben dem E-Werk. Deswegen, ich laufe hier blind hin. Also wirklich, ich schlafe immer in der Jugendherberge und ich glaube, man könnte mich zum Ausgang der Jugendherberge sitzen, könnte mir die Augen verbinden und ich könnte mich nur am Bodenbelag blind hierher finden. Und das würde ich als Wette machen. Ihr könnt mich mit der Kamera begleiten und wir probieren es aus. Dass ich wirklich, ich bräuchte so einen Blindenstock, also quasi einen Hilfsstock, weil wenn man dann über den Boden rollt, hört man quasi, wie der
1: die
2: Belag
1: Textur,
2: ist, die Textur,
1: ja.
2: Und fühlt sie auch in der Hand. Und damit würde ich ich würde eine Wette machen, sogar um einen, ja, um einen Tofu-Ferk, also einen Span-Tofu, also so einen Riesenklotz-Tofu, der live gegrillt wird und abgeschabt wird mit einem Spieß.
1: Also wir wetten um einen Span-Tofu. Ich wette jetzt dagegen,
2: ja,
1: dass du es nicht schaffst, von der Jugendherberge hierher zu finden mit blinden Stock und verbundenen Augen, nur anhand des Bodenbelags.
2: Also mit und natürlich auch, ich benutze auch meine Ohren. Ne? Also ich kann auch hören.
1: Ja, hören ist erlaubt, aber es darf dir so keine Informationen geben.
2: Nein,
1: also
2: das
1: es muss,
2: ne,
1: so, ja. Also und dann muss ich natürlich hoffen, dass es ein paar selbstkreierte Pfützen der Partygänger gibt, die dich da ein bisschen von der Textur her verwirren. Bevor es jetzt zu eklig wird, Andi, du hast einen Instagram-Post abgesetzt, der mich persönlich berührt hat. Du hast einen Lebenstraum dir erfüllt mit einem Laminiergerät.
2: Oh ja, das stimmt, ja.
1: Und jetzt die Frage, wie entwickelt sich so ein Lebenstraum?
2: Also das ist halt krass, weil warum ich das eigentlich gemacht habe, ist, ich wurde erpresst im Internet. Ja, ich habe so eine E-Mail bekommen, dass jemand meine Webcam gehackt hätte und mich in diversen Posen bei der Masturbation und so weiter gefilmt hätte und das all meinen Verwandten und Freunden aus meinen Kontakt-Dingsies schicken möchte. Also quasi pikante Bilder von mir gemacht hat. Und das Ding ist, ich habe gar keine Webcam am so. Und ich masturbiere natürlich auch nicht im Arbeitszimmer.
1: Das wäre ja auch
2: Quatsch. Also das,
1: man muss Arbeit und Privates auch
2: trennen. Dafür habe ich Personal. Die für mich machst du, die einfach das in meinem Büro
1: machen. Die machen das in deinem Büro vor deinem Laptop ohne Webcam dann halt.
2: Nee, jedenfalls, ich habe diese, es war so ein Phishing-E-Mail natürlich. Und, aber ich dachte, jemand will mich mit pikanten Bildern oder jemand will mit pikanten Bildern Geld verdienen. Da habe ich gedacht, ich will das auch machen. Und habe dann angefangen, Leute in der Fußgängerzone zu porträtieren und habe aber pikante Bilder von denen gemacht. Das heißt, ich habe sie erst gezeichnet und dann koloriert mit verschiedenen Chili-Soßen und ein bisschen Senf. Also ich habe quasi scharfe Bilder von Leuten. Pikante Bilder gemacht, also würzige Bilder. Und damit die nicht gammeln, und scharfe Soßen sind ja nun mal Lebensmittel und da kommen vielleicht, weiß ich nicht, Fliegen, die da rumnagen. Und damit das nicht passiert, habe ich mir ein Laminiergerät eigentlich gekauft, um diese pikanten Bilder zu laminieren. Das war eigentlich der Hauptgedanke am Laminiergerät. Und dann habe ich festgestellt, dass man halt wirklich alles einfach laminieren kann. Ich habe jetzt keine unlaminierten Schuhe mehr. Einfach weil es nicht.
1: Ja, ist halt, also Imprägnierspray ist ja eigentlich auch nur Geldmacherei.
2: Einmal Imprägnierspray ist eigentlich so ein, die verkaufen den Traum des Laminierens, aber als Spray, wie soll das funktionieren?
1: Ja, vielleicht ist ja tatsächlich Sprühlaminierung noch so eine Marktlücke, die noch mehr erfunden werden müsste.
2: Warte, das war meine Idee übrigens.
1: Ja, klar, natürlich. Also
2: Sprühlaminat
1: 20% kriege ich für.
2: Nein, das war ganz allein meine Idee.
1: Ja,
2: alle haben es gehört. Ich hab die
1: Idee. Das hat dich gerade auf eine Idee gebracht, dass ich das gesagt habe.
2: Ja, genau. Und zwar Sprühlaminat.
1: Ah, krass.
2: Dass man was einsprüht und das ist dann instant laminiert.
1: Das Problem ist, wenn man das jetzt auf den Bürgersteigen von Eschwege macht, dann findest du auf gar keinen Fall mehr von der Jugendherberge hierher.
2: Oh,
1: dann verlierst du die Wette.
2: Das wäre böse und dann muss ich den Spahntofen zahlen.
1: Aber du bist nicht nur zum Bullshit-Reden hier mit mir, haben wir auch noch gar nicht gemacht, aber du bist heute Abend in zwei Slots unterwegs und du hast zwar auch ohne Blindenstock und auch ohne Google Maps hierher gefunden ins Studio, aber weil die Gäste vielleicht nicht alle so zielsicher sind, auch ob der Uhrzeit heute Abend um 0 Uhr, wirst du ihnen helfen, zum Elektrogarten zu finden.
2: Ja,
1: wie
2: hast
1: du dir das vorgestellt?
2: Also es funktioniert heute so. Ich mache ja die Rave-Messe, das bedeutet, ich werde heute kurz sterben und dann als Techno-Jesus oder als Bass-Messias, als heilige Rave-Wesenheit wieder auferstehen. Und dann gibt es erst eine große Massenbeichte im E-Werk mit Techno, wo Leute auch ihre Sünden und sie können Erlösung widerfahren. Ihnen,
1: Entschuldigung.
2: Es ist Vormittag. Also ich bin noch,
1: das
2: ist noch irgendwo
1: zwischen dem 5. und 6. Dosen.
2: Genau, schloss irgendwie raus. Das hat sich gerade bemerkt. Jedenfalls, es gibt erst die Rave-Messe im E-Werk von 23 Uhr bis Mitternacht. Und dann habe ich gestern, weil ich war gestern schon hier auf dem Festival, und habe im Backstage vom E-Werk 50 Laternen handgebastelt. Und die Leute können dann zum Preis der Bastelmaterialien eine Laterne mitnehmen und dann gibt es einen Laternenumzug eine Stunde zum E-Werk mit, ja, ich habe so eine Boombox dabei und ich werde auch ein bisschen Straßenpredigt halten quasi und vielleicht auch ein bisschen also den Weg laminieren mit so einem Sprühlaminat, was ich erfunden habe.
1: Ah, krass.
2: Also, es geht gerade eine Serie.
1: Nicht schlecht, wie man auf solche Ideen kommt.
2: Krass, ne? Ja, das ist heftig. Also ich habe ohne KI auch die Idee gehabt.
1: Nicht schlecht.
2: So richtig mit, ja. Und dann geht es halt zum E-Werk und da geht dann ab 1 die Riesen.
1: Zum Elektrogarten.
2: Zum E-Garten.
1: Zum E-Garten.
2: Eden. Zum Garten Eden, ja genau. Mhm. Das E steht für Elektro.
1: Und für Eden.
2: Und
1: da ist dann das Paradies.
2: Ja.
1: Okay. Und du hast jetzt gestern Abend schon geraved?
2: Ich habe hier ein bisschen getanzt, denn viele fantastische Resident-DJs aus dem Hamburger Club Südpol waren hier zugegen und da das alles Herzensmenschen von mir sind, habe ich mich sehr gefreut, dass die hier gebucht waren. Da habe ich ein bisschen mitgetanzt, ein bisschen klein. Und ich habe natürlich auch mir die Band angeguckt, die Nerven.
1: Die Nerven?
2: Ja, die Nerven habe ich mir angeguckt und war, ich stand erst ganz lange in der ersten Reihe und dachte, irgendwas fehlt. Und da war einfach, man hat hauptsächlich Bass gehört und die Stimme kam nicht durch und ich musste einfach nur 3 Meter zurückgehen und dann war es richtig geil, weil erst hast du gar keinen Text gehört. Das war eine komische Soundsituation.
1: Festival Lifehacks mit Andy.
2: Aber wenn du dann, je näher du ans FOH kommst, desto besser wird der Sound. Weil da stehen die Leute, die den abmischen und wenn es für die richtig klingt, ist es halt richtig.
1: Also mitten im Moshpit hört sich's auch gut an, habe ich gehört.
2: Das stimmt, aber ich habe vor der Freibühne, da habe ich mir einmal hier die Nase gebrochen, als Pasco gespielt hat. Und es ist so, immer wenn ich da im Moshpit bin, außerdem machen die Nerven nicht so eine Moshpit-Musik, ehrlich gesagt.
1: Hier wird zu allem gemoscht, mittlerweile. Ich würde mich nicht wundern, wenn nachher beim Laternenumzug ein paar Laternen dem Moshpit zum Opfer
2: fallen. Es gibt ja jetzt auch ein Laternen-Moshpit. Natürlich, zweifelsfrei, dass das passieren wird.
1: Ja. Oh je, okay, aber total, total interessantes Konzept, das machst du jetzt auch zum ersten Mal. Das ist ja jetzt die
2: Rave-Messe
1: XXL.
2: Genau, mit Laternenumzug. Ich habe schon mal noch so ein, einmal bin ich mit einem Sarg noch übers Festival getragen worden, auf dem Klangtherapie. Das fand ich auch schön. Und eine Sache habe ich neulich gemacht. Das könnte man auch noch machen. Ich habe eine Idee, wie die Rave-Messe heute enden wird.
1: Okay.
2: Ich hatte eine Rave-Trauung in Frankreich jetzt und das war, also Freunde von mir haben in Frankreich geheiratet und ich habe eine Trauung gemacht als Techno-Rave-Messe und das war an einem Fluss und dann wurde das Brautpaar am Ende in so ein Ehebett gebracht und die wurden dann mit an diesen Fluss getragen und dann haben sich alle nackig ausgezogen und sind in den Fluss rein und wurden von mir nochmal getauft. Das könnte man hier im See machen, weil der Elektrogarten ist ja nicht so weit weg vom
1: See. Ja, das stimmt. Dann zur Seebühne pilgern und dann dort quasi die Taufe.
2: Ja, fühlst du es?
1: Ich fühle es sehr.
2: Ja, ne? Und ich habe, das Gute ist, ich bin befähigt, Leute, die am Ertrinken sind, zu retten. Weil ich bin der DLRG-Rettungsschwimmer.
1: Nicht schlecht.
2: Und fühle mich dann auch gut, wenn ich sage, Leute, springt ruhig rein. Und es wird ja nicht jeder sofort Krampf kriegen. Aber wenn, dann kann ich auch sagen, komm, ich rette dich nochmal. Und dann wird man nicht nur erlöst, sondern gerettet.
1: du willst der Erlöser und der Erretter sein. Ja, man muss natürlich auch wundervoll bringen. Und ich glaube, 32 ravende, krampfende SchwimmerInnen aus dem Wasser zu befördern, ist ein Wunder.
2: Das kommt Gute dem zumindest ist ja, wenn die im Wasser sind, laufe ich halt einfach so drüber und kann diese rausziehen.
1: Ah ja, klar, logisch. Natürlich, spätestens wenn du deine Schuhe einlaminierst.
2: War das der Trick von Jesus, dass er einfach laminiert war?
1: Der hat Sprühlaminat im Original erfunden. Ja. Aber es ist so ein großes Event aufzuziehen, dass einige Marketingforscher würden sagen, das ist eine Missed Opportunity für dich, da kein Produkt mit zu verknüpfen. Ja. Jetzt ist die Frage, machst du Sprühlaminat bis heute Abend noch fertig oder hast du bereits irgendwas in Planung, so ein Konsumprodukt, wie das gerade so ein Eistee oder eine Weed-Sorte oder irgendwas, was jetzt bald von Andy Strauß gibt?
2: Ja, DMT.
1: DMT.
2: DMT als Vernebler, also okay. Weihrauch für, man darf es halt nicht konsumieren, es wird nur als Raumduft verkauft.
1: Das heißt von TNT?
2: Wie bitte?
1: TNT, Sprengstoff.
2: Nee, DMT.
1: Also DMT,
2: das ist also schon Raumerfrischung.
1: Es knallt auf. knallt auf eine ganz andere Weise.
2: Ja.
1: Okay, ja, aber das in Planung? Das, nee. Oder kommt das?
2: Nee, ich bin ein Antikapitalist, ich möchte ungern Dinge verkaufen und wenn dann einfach so schmierige Hinterhofgeschäfte.
1: Weißt du, das okay.
2: Ich schon. Man muss schon den Zeitpunkt erwischen, dass ich mal so ein T-Shirt oder so dabei habe, was ich dann so unter der Hand illegal.
1: Das macht es auch exklusiver. Passiert
2: natürlich nicht. Also es gibt natürlich keine illegalen T-Shirts.
1: Nein, natürlich nicht. Also du kamst ja auch ganz gechillt an, du bist hierher gelatscht,
2: genau.
1: Hast auf dem Weg zwei Leute begrüßt.
2: Ich bin nicht von der Polizei weggerannt
1: mit meinem kleinen Hütchen.
2: Ich habe kein Hütchenspiel gerade gemacht auf der Straße.
1: Nein, nein, wir haben auch nicht die Polizei abgelenkt, während du dann mit den T-Shirts weggerannt bist. Ich habe noch ein Zitat von dir rausgesucht, zu dem ich kurz deine Meinung möchte, weil du sagst, du hast gestern schon getanzt, du wirst heute einen Spaziergang machen, das hat sehr viel auf den Beinen zu tun.
2: Ja.
1: Jetzt habe ich aber eins, wo du über eine andere Körperhaltung redest. Ich zitiere Andy Strauß auf einer anderen Rave-Messe. Liegen. Die Welt wurde dafür gemacht. Es gibt Schwerkraft nur, damit wir liegen können. Und jetzt möchte ich von dir wissen, wo kommt diese Liebe zum Liegen her?
2: Die Rave-Messe war auf der Fusion, glaube ich. Und das war einfach so ein schöner, sandiger Boden. Und ich wollte, dass die Leute sich zwischendurch mal erden. Weißt du, wenn man so viel, wenn man gerade so viel Himmelfahrt erlebt, ist es auch gut, sich mal hinzulegen und so ein bisschen anzukommen, den Kontakt des eigenen Körpers mit dem Boden zu spüren. Das ist auch alles ein Yoga. Ne? Und, ich sperre mich ja auch nicht vor anderen Religionen. Also Yoga finde ich auch cool. Was gibt's noch? Metal finde ich auch stark. Mhm.
1: Ja, ich glaube, hier kommen viele solche Religionen zusammen auf diesem Festival.
2: Ja.
1: Würdest du dir zutrauen, barfuß ohne Blindenstock deine Wette abzuschließen? Also kein Blindenstock, aber du darfst barfuß laufen und daran die Textur des Bodens erspüren?
2: Ja, ich würde dann trotzdem einen anderen Stock nehmen, um zu gucken, dass ich zum Beispiel dass ich nicht gegen Tischtennisplatten und so oder in Gebüsche laufe. Aber natürlich, barfuß finde ich gut. Das Problem allerdings auch ist, wenn ein Festival ist und man läuft barfuß rum, Scherben und so.
1: Ja, oder Leute. Das wäre auch nicht so.
2: Das ist
1: so.
2: Kein Problem. Leute haben ja Augen. Ich bin ja die Person,
1: du bist der keine Augen hat in dem Moment. Okay. Ging heute viel ums Einlaminieren von Dingen. Es ging um die Bassmesse heute Abend, um die Rave-Messe. Es ging aber auch um neue Geschäftsideen. Gibt es irgendeine Beichte, die du mir jetzt hier vor den Leuten, heute Abend wird gebeichtet, das ist natürlich anonym, gibt es eine Beichte, die du mir jetzt hier vor den Leuten vortragen möchtest, wenn der Messias selbst auch beichtet?
2: Es ist so, ich glaube, es war im Jahre 2003.
1: Da bin ich geboren.
2: Wirklich?
1: Ja.
2: Guck mal, da war ich 21.
1: Ja, das heißt,
2: ich bin genau doppelt so alt wie du.
1: Ja, gerade in diesem Moment.
2: Ja.
1: Krass. Stark.
2: Nie wieder wird es so sein.
1: Irgendwann
2: bin ich 43 und du bist trotzdem nicht.
1: Dann bin ich 22 und dann kommt es nicht mehr, dann geht es immer weiter auseinander.
2: Und irgendwann, wir nähern uns an.
1: Wir nähern uns an und irgendwann liegen wir beide unter der Erde, die du so gerne beschreitest oder beliegst.
2: Ja. Ich möchte im Stehen beerdigt werden. Einfach. Das ist mir sehr wichtig.
1: Ist das die Beichte? Du möchtest im Stehen beerdigt werden.
2: Nee, ich habe damals in dem Jahr deiner Geburt, und vielleicht hat das ja damit zu tun sogar, im Jahr deiner Geburt hat DHL ein Jubiläum gefeiert und die haben so kostenlose Paketmarken verschenkt. Mhm. Und ich habe dann diese Paketmarken genommen und habe, weil die Post... Man musste quasi die Pakete noch zur Post bringen, aber die Post war näher als der Altglascontainer. Dann habe ich einfach mein Altglas in einen Karton gepackt, da die kostenlose Paketmarke drauf und an irgendeine Fantasieadresse, die ich mir in Bayern rausgesucht habe, weil ich dachte, dann soll die auch schon richtig weit unterwegs sein. Dann habe ich quasi mein Altglas einfach nach Bayern geschickt.
1: Also hat irgendeine Privatperson von dir Altglas geschickt bekommen ohne Rücksendeadresse. Ja, ja. Vor 21 Jahren.
2: Ja, genau.
1: Ich glaube, es ist nicht ausgeschlossen, dass durch deine Beichte hier heute sehr viel Verwirrung aufgeklärt wird, wenn irgendeine arme bayerische Familie dieses Rätsel endlich gelöst bekommt. Das ist, glaube ich, erwartest du das Niveau von Beichten heute Abend?
2: Weiß ich nicht.
1: Aber das war schon eine krasse, also das war schon top tier. Ich glaube, also wenn man weiß, dass selbst der Prediger
2: halt mehr, solche Geheimnisse... Mehr habe ich halt nicht gemacht.
1: Ach, das ist der einzige Fehltritt, den du dir mal geleistet hast,
2: genau.
1: Die anderen, da du ja waren, keine T-Shirts illegal verkaufst.
2: Weil ich das auch absichtlich gemacht habe, weißt du?
1: Ja, okay.
2: Wenn du so...
1: Böswillig.
2: Ich mein, willst, genau, mutwillig. Ich habe einfach mutwillig. Ich war einfach lazy und habe in Kauf genommen, dass irgendjemand...
1: Altglas. Ich meine, es ist ja jetzt auch kein fatales Ding, wenn du ein Altglas in den Karton geschickt bekommst, weil du fragst dich halt schon, was das soll. Das ist schon krass. Und also der Paketbote tut mir fast am meisten leid, der das Ding im vierten Stock hochgeschleppt hat.
2: Vielleicht war das ja gar nicht im vierten Stock. Ne?
1: Hast du draufgeschrieben, Vorsicht, Glas, bitte nicht werfen? Oder hat das auch noch richtig schön Polterabend gegeben
2: hinten im DHL-Truck? Damals habe ich nicht groß drüber nachgedacht, was ich eigentlich so mache.
1: Das ist okay. Das mache ich auch gerade nicht in dem Alter. Ja. Vielleicht ist das auch normal. Das
2: ich so,
1: aber ich finde, dafür haben wir ein sehr angenehmes Gespräch geführt. Das hatte sehr viel roten Faden.
2: Fand ich auch, ja.
1: Alles
2: sehr klar. Viel roten Faden.
1: Vielen, vielen herzlichen Dank. Ich werde heute Abend vorbeigucken und werde mal gucken, ob ich auch was zu beichten mitbringe. Vielleicht verschicke ich noch Altglas oder verkaufe illegal T-Shirts oder klaue jemandem die Idee für Laminierspray. Ich weiß es nicht, aber vielleicht sollte ich das dann nicht beichten bei dir.
2: Das wäre eine gute Idee.
1: Manche Dinge bleiben lieber unausgesprochen. Andi Strauß hier bei Flair FM 2025 im Studio. Heute Abend, am Samstagabend, ab 23.30 Uhr geht die Rave-Messe los. Aber ab 23 Uhr könnt ihr schon reingehen ins E-Werk. Wir freuen uns drauf. Vielen lieben Dank, Andi.
2: Wiederschauen, reingehauen.
1: Tschüssi.
2: Ciao, Iwawi.
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1: 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Jetzt hier am Flair Samstag wieder im Pressezelt. Bei mir Sven und Martin, meine Kollegen. Die winken gerade zu. Und bei mir jetzt Hedrick von Indecent Behavior. Schönen guten Tag.
2: Ja, wunderschönen guten Tag. Schön, dass ich da sein darf.
1: Ja, wir haben es vor 2 Jahren, wart ihr ja bei uns im Sender dann. Das war schon ein cooles Gespräch. Jetzt erscheint ja am 26. September euer neues Album Sick. Ja, so ein paar Songs habt ihr schon draußen jetzt. Wir haben schon gesagt, Chaos ist so mit unser Favorit. Haben wir gerade so ein bisschen besprochen. 5 Songs sind schon veröffentlicht. Und mir ist so aufgefallen jetzt bei den Songs, es gibt 2, die sind, ich sag mal, klassisch Indecent Behavior, und dann haben die so ein bisschen experimentiert, was ruhigeres, was härteres. Wird das Album dann quasi so in Anführungsstrichen Gemischtwagenladen, also ein bunter Haufen?
2: Ja, also wir haben natürlich schon geguckt, dass wir in den Singles so eine kleine bunte Auswahl an dem vorher releasen und teasern, was tatsächlich auch auf dem Album drauf ist. Also ich denke, im Kern ist es ein schönes Pop-Punk-Album mit verschiedenen Einflüssen aus verschiedenen Bereichen. Und wie du schon gesagt hast, wir haben auch einen ruhigeren Song mit draufgenommen, weil wir unbedingt mal was mit Akustikgitarre machen wollten. Und ich hatte schon so ein bisschen länger so eine Idee, die mir im Kopf rumgegeistert ist, auf die ich dann endlich mal Bock hatte, die fertig zu machen. Und hat jetzt ganz gut in den Garmen gepasst. Und wir sind sehr, sehr happy, dass wir jetzt das Ganze auch so ein bisschen vielseitiger machen konnten als vielleicht die letzten Sachen.
1: Ich bin schon gespannt. In einem Monat ist es schon soweit. Ich habe schon vorbestellt, weil ihr habt doch richtig geiles Merch dieses Mal. Ich finde, das T-Shirt mit der Pflanze so geil. Wie seid ihr darauf gekommen?
2: Wir wollten mal wieder ein bisschen mehr in die Richtung, die wir selber auch so, oder aus der Szene, aus der wir selbst auch kommen. Also wir wollten wieder ein bisschen mehr in die Skater-Richtung, Skatepunk-Richtung, und haben uns da einen sehr, sehr coolen Designer mit ins Boot genommen und haben dann einfach geguckt, worum es in den Songs geht, worum es geht im Album, und dann sind wir auf ein paar Motive gekommen und sind auch super happy. Wir haben auch noch ein paar in der Hinterhand, die vielleicht ein bisschen später noch kommen. Tool-Shirt steht ja auch noch raus für die Tour im Herbst, und sind mega happy, in welche Richtung es jetzt geht.
1: Da bin ich schon mal sehr gespannt, was sonst noch kommt, aber das mit der Pflanze, das ist schon für mich wirklich eins der besten Designs seit langem, was ich gesehen habe. Also muss ich ehrlich so weit sagen.
3: Wer macht eure Designs?
2: Macht der Christian Bögle von Chris Killer Artworks, falls ihr den kennt. Das ist ein toller Typ. Mit dem arbeiten wir jetzt seit ungefähr einem Jahr zusammen, was so Shirt-Designs angeht. Ein paar Designs macht auch unser Bassist Denis noch selbst. Und da haben wir uns so ein kleines Team quasi einfach aufgebaut an Designern.
1: Ihr wart ja schon, ihr seid ja jetzt schon länger da. Du hast ein Video gemacht, dass ihr so ein bisschen Probleme mit dem Hotel habt und nach Eisenach musstet, notgedrungen. Habt euch da aber auch zurechtgefunden, ist jetzt so weit dann von Eschwege. Und ihr hattet da gestern schon einen Guerilla-Auftritt, wie ich das immer so schön nenne, dann hier in der Mangelgasse auf dem Wagen. Wie war das für euch?
2: Ja, mega geil. Also wir nächtigen in Eisenach und müssen dann jeden Tag irgendwie 40 Minuten hier hinfahren. Aber ist egal, wir haben am Mittwoch noch in München gespielt im Backstage und hatten ja dann den Slot samstags quasi hier auf dem Open Flair und haben dann gedacht, ey, ist ja irgendwie Quatsch, nach Hause zu fahren. Wir können ja auch direkt zum Open Flair hochfahren. Mal gucken, ob wir dann noch 2 Tage Akkreditierung direkt bekommen, dass wir noch ein bisschen hier rumhängen können, uns hier aufhalten können. Und dann hat Open Flair gesagt, ja, lass doch mal überlegen, ob wir noch irgendwas Cooles machen können. Und gesagt, ja, wie wäre es denn irgendwie mit einer Show, irgendwie so einer kleinen Pop-Up-Show. Und meinten die so, ja klar, lass machen, hier so ein LKW, wir besorgen LKW. Haben auch gemeint, in der Größenordnung haben sie das jetzt zum ersten Mal gemacht dieses Jahr. Und dann sind wir mit dem LKW in die Mangelgasse gefahren, beziehungsweise die Brückenstraße eigentlich eher. Haben uns da aufgebaut, haben noch bei den Leuten, die hinten dran gewohnt haben, einfach geklingelt, haben gesagt, ey, dürfen wir vielleicht unser Backdrop aus eurem Fenster raushängen? Die meinten so, ja klar, dürft ihr das machen, gerne. Wir klemmen das dann so im Fenster hin, haben wir gemacht. Und hatten dann auch einen kleinen Backstage-Bereich wirklich im Innenhof von denen. Die haben ja immer so ein kleines Festchen gemacht, richtig geil. Und haben dann quasi einfach gestern schon ein bisschen Lärm gemacht in der Fußgängerzone. War mega geil. Wir hatten nicht erwartet, dass so viele Leute kommen und dass so viel Energie da schon da ist. Also wir hatten Circle Pits, wir hatten Wall of Death einfach in der Fußgängerzone und war einfach Wahnsinn. Also wenn die Show heute Abend nur halbwegs so wird wie gestern, dann wird es schon richtig krass.
3: Die wird besser.
1: Ich wollte es gerade sagen. Ich glaube, das wird dann noch weiter. Heute 1945 dann auf der Seebühne.
2: Ganz genau.
1: Seid ihr zum ersten Mal auf der Seebühne? Ihr habt euch wahrscheinlich schon das Gelände gecheckt. Wie gefällt euch das?
2: Super. wir waren ja vor 2 Jahren schon hier, da haben wir auf der Freibühne gespielt, war auch schon sehr, sehr geil. Und ich war da nachts auch tatsächlich noch Zebrahead gucken auf der Seebühne, da habe ich schon gedacht, boah, geile Bühne. Und jetzt haben wir heute drauf gestanden und uns das Ganze schon mal angeguckt und ist einfach super schön. Also mit dem See im Hintergrund und dem Open Flair. Ist bei uns ja noch ein bisschen hell, aber ich glaube auch gerade, wenn es dunkel wird und so, ist das richtig, richtig.
1: Ich wollte gesagt, so sonderuntergangsmäßig, genau.
4: Ja, wir spielen den Sundowner quasi.
1: Ja, und dann nach Release, das seid ihr ja dann auf Tour ab.
4: Ganz genau.
1: Ende Oktober mit Beginn, das freut mich sehr, in Göttingen. Das,
4: ja.
1: Da habe ich nicht ganz so weit.
4: Sehr gut.
1: War ich ja letztes Jahr auch schon da bei dem Konzert. Und ja, ich freue mich auf jeden Fall schon mal auf die Gigs. Und was können die Leute auf der Tour erwarten?
2: Ja, auf jeden Fall sehr viel Energie. Wir haben richtig Bock, endlich wieder mit Headline-Shows mit unseren lieben Freunden und Familienmitgliedern da draußen zu tanzen. Es wird auf jeden Fall sehr schöne Songs geben, es wird eine sehr schöne Atmosphäre und das ist eigentlich immer so, das, was ich in unseren Shows und unseren Leuten, die so vorbeikommen, immer so sehr schätze, ist, dass es einfach so ein schönes Miteinander ist. Es fühlt sich irgendwie an, als würden wir mit unseren Freunden und Freundinnen da irgendwie einen geilen Abend verbringen und ein bisschen Musik machen und da freuen wir uns natürlich auch schon riesig drauf. Wir haben geile Städte dabei, Hannover, Göttingen, Berlin, Hamburg, Frankfurt natürlich, Saarbrücken. Wir werden auch Ende des Jahres unsere allergrößte Headline-Show spielen, die wir jemals gemacht haben, nämlich in Saarbrücken in der Garage, so unser Tausenderladen in Saarbrücken. Und natürlich auch da sind alle sehr herzlich eingeladen. Da werden wir uns natürlich noch mal ein bisschen speziell was überlegen, weil die Bühne da natürlich auch wieder ein bisschen größer ist. Und wir haben einfach mega, mega viel Bock da, wieder ein bisschen rumzufahren und wieder auf eigene Tour zu gehen.
1: Und was guckt ihr euch heute noch an? Was sind eure persönlichen Highlights noch?
2: Wir freuen uns auf jeden Fall extrem auf Itchy noch und auf I Prevail. Leider können wir gar nicht so viel gucken, weil unser Slot so ziemlich mittendrin ist und wir halt schon ein bisschen vorher aufbauen müssen und danach natürlich schon abbauen müssen und so. Aber zu Itchy werden wir es wohl noch hier rüber schaffen, dann I Prevail und wer weiß, danach noch Schmutzki und heute Nacht dann natürlich noch auf der Seebühne H-Box.
3: Schmutzki haben wir heute auch nochmal.
2: Ja, sehr schön. Ja. Sehr schön.
3: Ich habe tatsächlich auch noch mal eine Frage, die ist gar nicht so abwegig zu der eben. Ihr seid ja schon ein bisschen länger hier, habe ich mitbekommen. So, was war jetzt in den Festivaltagen so euer absoluter Burner, der jetzt hier die Freitage oder Mittwoch ging es ja schon los? Meint ihr seid Mittwoch schon da? Nee,
2: wir waren Mittwoch noch in München und sind dann quasi donnerstags hochgefahren und sind dann seit gestern, also seit Freitag eigentlich dann hier auf dem Festival.
3: Also, was war gestern so euer Banger?
2: Ja, also ich meine, wir haben ja selbst gespielt, ne? Also die Show natürlich in der Brückenstraße war natürlich der Wahnsinn. Aber auch gestern Abend, Youngblood, einfach ein krasser Rockstar,
3: ja.
2: Der Typ.
3: Hammer, ne? Mit den Streichern?
2: Ja, Wahnsinn. Also ich glaube, der hat ja keinen Backing-Track gehabt, alles live gespielt auf der Bühne. Mit Streichern, mit Klavier, mit super Musikern, Musikerinnen hinten dran. Also,
3: und auch selber jetzt mit diesen Picking Tracks.
2: Ja, Wahnsinns-Show einfach. Also richtig, richtig geil.
3: Ja, und ich habe euch ja tatsächlich im Feed damals schon gesehen. Ich habe schon krass, hätte euch tatsächlich für Abends oder so gehalten. Ist schon echt geil, ja, weil ihr verkörpert halt diesen Pop-Punk halt. So ein bisschen blinkt man nicht. Ich dachte, gut, blinkt man den 82s Erben oder so, habe ich mir so gedacht. Und Chaos habe ich mir gestern gehört im Auge und der war noch schön. Also was ich jetzt momentan gehört habe, so mein Geschmack halt, ich fände es da eigentlich.
2: Ja, sehr schön, freut mich sehr. Können wir heute Abend ein bisschen Party machen?
3: Ja, auf jeden Fall.
1: Und was mir dann aufgefallen ist bei den neuen Songs, weil Sven das eben schon angesprochen hat, US-Punk, es klingt positiv gemeint Ami-mäßiger. Es ist noch mehr als die alten Songs. Das, war euch das so bewusst, dass ihr sagt, wir wollen noch authentischer klingen in dem Bereich?
2: Ja, ich denke, authentisch ist das schon immer, was wir irgendwie machen. Also wir überlegen uns jetzt nicht, wir wollen jetzt irgendwie amerikanisch klingen und überlegen uns, oh, unsere Songs sind noch zu deutsch oder zu europäisch. Also das machen wir nicht. Wir schreiben die Musik, die wir selber lieben und auf die wir selber Bock haben und das, was rauskommt, kommt irgendwie raus. Und deswegen gab es da jetzt keine bewusste Entscheidung oder so, da noch amerikanischer zu klingen oder so, sondern es ist einfach auf natürlichem Weg entstanden.
1: So ein laufender Prozess, der dann über 15 Bandjahre ja mittlerweile.
2: Fast, ja. Also 2012 haben wir uns tatsächlich offiziell gegründet. 13 Jahre.
1: Ja.
3: Schon lange Zeit. Schon lange Zeit, auf jeden Fall. Ist eine lange Beziehung.
2: Ja, eine lange Beziehung, aber mega geil einfach. Also es ist, wir haben uns halt in der Schule gegründet und es ist einfach super schön zu sehen, dass wir in der Schule einfach Bock hatten, ein bisschen Musik zu machen und jetzt halt hier auf dem Open Flair oder auch anderen Festivals von letztes Jahr. Wir waren letztes Jahr mit Secret auf Tour, mit Neck Deep gespielt, mit den Donuts gespielt. Aber so schöne Sachen, die halt einfach, glaube ich, entstehen, wenn man einfach dran bleibt, nicht aufhört, einfach immer weitermacht und einfach immer gut zu den Menschen ist, dann kommt irgendwann auch einfach Gutes zurück, habe ich so ein Gefühl.
3: Das wäre meine Frage auch gewesen.

0: fast nur im Saarland gespielt, haben dann irgendwann eine kleine eigene Konzertreihe im Saarland veranstaltet, Bands eingeladen, von auswärts bei Facebook damals noch in Gruppen geschaut, so, ey, wer promotet denn da seine eigenen Shows? Dann haben wir die angeschrieben und haben uns quasi Austauschgigs gemacht, dann so ein bisschen durch die Jugendzentren Deutschlands irgendwie getourt. Und 2019 ging es dann eigentlich erst so ein bisschen los. Da haben die netten Menschen von Seit Hals und Mord ist uns mit auf Tour genommen. Und da waren wir irgendwie Tour-Support auf 13 Shows. Und da hat man gemerkt, dass es dann so langsam losgegangen ist. Dann kam natürlich direkt die Pandemie, natürlich richtig geil. Aber ich sag mal so, die letzten 2-3 Jahre hat man schon gemerkt, dass deutlich mehr passiert und es deutlich mehr nach oben geht, als es in den 10 Jahren davor der Fall war.
1: Ich finde sogar die Bands, die nach der Pandemie tatsächlich dann dran geblieben sind, sind stärker tatsächlich rausgegangen, als die dann daran gescheitert sind.
0: Ja. Also es gab natürlich, war für uns natürlich ein kleines bisschen belastend, weil wir hatten halt diesen Rückenwind gerade von der Saltazio-Tour und haben unsere erste eigene Headline-Tour halt geplant. Und die erste Show ist aufs erste Lockdown-Wochenende gefallen. Oder aufs zweite, ich bin mir nicht mehr ganz, ich glaube, es war das erste. Und wir haben dann halt auch da gesessen und gedacht so, ja ey, fuck. Man hat es aber auch schon gemerkt, so nach den 1-2 Jahren war der Wind auch wieder weg. Also es waren natürlich schon so ein paar Leute übrig geblieben, die uns noch auf dem Schirm hatten. Auch gestern kam noch jemand zu mir und meinte so, ey, ich habe euch 2019 als Support für Saltazio Mortis gesehen, so. Aber das ist schon sehr zurückgegangen, ne? Also meistens hatten wir, also dieser Rückenwind war quasi weg. Und man hat aber schon gemerkt danach, jetzt auch mit den konstanten Releases und jetzt mal mit Label hinten dran und so, da geht es dann schon noch mal ein bisschen schneller. Also, ja, aber es war natürlich für alle, glaube ich, eine sehr, sehr harte Zeit. Aber wir sind froh, dass es rum ist.
1: Eine geile Frage ist auch nochmal, weil er hat immer eben schon diese Handbewegung gemacht. Das war eben schon ein bisschen witzig. Die sind natürlich auch Musiker, sondern eine ganz, ganz kleine Band. Machen Galaxy Rock. Und für uns ist das super interessant, deswegen sitzen wir hier auch zu dritt. Eine gute Frage ist halt dieses Label-Ding. Ab wann weiß man überhaupt, dass es funktioniert mit dem Label? Oder sind die gut oder sind die schlecht? Gibt es da ein richtig oder falsch? Oder gibt es da einfach durch und testen und Erfahrung sammeln?
0: Also wir haben die ersten drei Alben tatsächlich selbst gemacht. Also jetzt Sick ist das erste Album, was wir über ein Label rausbringen. Haben zwischendurch auch noch ein kleines eigenes Label gegründet, einfach, dass die Abwicklung alles ein bisschen leichter wird. Ich glaube, das Wichtigste ist, wenn es sich gut anfühlt, dann ist es gut. Also wir haben da in der Vergangenheit viele Sachen einfach gemerkt, wo es vielleicht auch mal nicht so gut gepasst hat. Und mittlerweile sind wir aber an einem Punkt, wir legen sehr, sehr viel Wert darauf, dass irgendwie das Team so eine Einheit ist und dass mit allen halt einfach direkt float und der Zusammenhalt halt einfach direkt passt. Und das Gefühl hatten wir jetzt mit dem Booking, das Gefühl haben wir mit dem Management, das haben wir jetzt schon ein bisschen länger und seitdem läuft es auch richtig gut. Und mit dem Label ist das genauso. Wir sind da reingegangen, wir haben uns irgendwie getroffen für eine halbe Stunde irgendwie zu verhandeln. Wir haben 3,5 Stunden zusammen da gesessen und geredet, haben schon bevor wir überhaupt irgendwo unterschrieben haben, Pläne gemacht. Und das hat sich einfach alles total gut angefühlt und das merken wir natürlich jetzt auch in der Zusammenarbeit, die ja jetzt erst auch losgegangen ist letztes Jahr, merken wir das halt extrem. Also ich glaube, das Wichtigste ist, es muss einfach menschlich gut passen, man muss gut verstehen, jeder muss Bock drauf haben und dann kann man, glaube ich, relativ wenig falsch machen.
1: Ich glaube auch. Sehr gut, danke. Danke für die Aufschlüsse.
0: Immer dranbleiben. Also ich denke, das geht aber auch, für jede Lebenslage. Also wenn man wirklich will, man soll einfach sich nicht unterkriegen lassen, einfach immer weitermachen.
1: Steh auf.
0: Ja. Man sitzt ja hier. Ich bin extrem viele gute, junge Bands und viele Bands, die im Kommen sind und so. Und es macht einfach auch so viel Spaß, weil hier hat man auch die geile Gelegenheit halt. Du hast hinten eine Seebühne, wo viele Bands noch spielen können. Du hast hier die Freibühne direkt gegenüber von der Hauptbühne, wo viele Bands spielen können, wo auch schon Leute einfach auf dem Platz sind, die sich das Ganze angucken können. Ich meine, vor 2 Jahren waren wir genau in der gleichen Situation. Wir haben auf der Freibühne gestanden und irgendwann sind nach Wolfmother alle rübergekommen und haben da gestanden. Und es gibt doch ja total viele, also auf dem Open Flair sind ja auch total viele kleine Bühnen noch irgendwie in der Stadt, so mit der Hofbühne und den ganzen kleinen Kunstbühnen und so. Und das ist einfach total schön, weil hier so, so viele Bands, Künstler, Künstlerinnen spielen können, dass man halt auch super viel entdecken kann hier. Und das ist einfach richtig geil, wenn man da abends durch die Straße läuft, man hört irgendwas, was man geil findet und bleibt einfach stehen und guckt sich dann. Mega.
1: Ja, also
0: mega
1: für Musikkonsumenten ist das hier wie ein Wunderland.
0: Ja, ist auch für Bands total schön. Also muss ich wirklich immer wieder sagen, wir sind zum zweiten Mal hier und man kommt hier einfach hin, alle sind super nett, alle sind super zuvorkommend. Es ist einfach super schön alles gemacht.

0: mit Liebe. Es gibt das, habe ich gelernt, Flair-Schönerungsteam, die einfach nur dafür zuständig sind, hier alles jedes Jahr immer wieder schöner zu machen. Jede Band bekommt ein Skateboard mit ihrem Logo drauf. Das ist geil. Einfach so viel Liebe zum Detail.
1: Die Frage hatte ich gestern gestellt. Super geil. Wir kriegen diese geilen Skateboards. Da steckt so viel Liebe drin. Ja. Ach ja, jedes Unique.
0: Ja.
1: Mit dem Cover.
0: Ja.
1: Ich habe das gesehen, die sprayen das auf.
0: Vor zwei Jahren war auch noch nur unser Name drauf geschrieben. Dieses Jahr sind überall die Logos der Band. Also das ist Wahnsinn. Also richtig, richtig geil. Also ist einfach total schön, man fühlt sich total wohl und deswegen haben wir auch direkt gesagt, ey, lass uns einfach zwei Tage herfahren, weil es ist einfach geil.
1: Der ist tatsächlich besonders, also ja. Von allen Festivals. Die anderen sind relativ groß und Kommerz, sag ich jetzt mal so. Aber so Rock am Ring, hat Rock am Ring auch so Aktionen, solche Kunstaktionen? Ja, auch.
0: Also es ist schon alles, man gibt sich schon überall sehr, sehr große Mühe, dass es sehr, sehr schön ist. Also Rock am Ring waren wir auch letztes Jahr, war auch für uns natürlich total krass, weil es halt einfach nochmal eine ganz andere Nummer ist. Also es ist halt viel größer, man muss überall hingeschattelt werden, weil man einfach diese Wege gar nicht gehen kann. Und es ist halt, da arbeiten so viele Menschen, da sind so viele Bands, schon krass. Also es ist schon der Wahnsinn einfach. Auf jeden Fall.
1: Aber die geben sich ja, also wie gesagt, die geben sich ja künstlerisch, geben sie sich ja tatsächlich extrem viel Mühe mit den Skateboards. Ich merke selbst so ein bisschen Kunstkram, ein bisschen Artworks und so. Und ich finde, das ist ja halt auch unheimlich viel Arbeit, die drinsteckt in solchen Skateboards, die zu besprayen mit Layer über Layer. Logos wie E-Pads, also das ist schon ein Heidenaufwand. Das muss auch ein Team sein. Ich find's geil, einfach nur, um jetzt das mal echt zu loben.
0: Ja, schätze.
2: Alle Infos bekommt ihr ja bei euch bei Social Media und alles dran. Da finden wir alle Infos jetzt, genau, auch auf die Tourdaten.
0: Genau.
2: Und vor allem vorbestellen, das Album vorbestellen, ganz wichtig.
0: Auf jeden Fall.
2: Supportet die Bands, egal ob groß, klein, mittel oder
0: genau,
2: sonst was.
0: Kauft Merch und Musik.
2: Und geil Merch von euch. Okay, Hendrik, dann vielen Dank.
0: Ja, vielen Dank dir.
1: Ja, danke.
2: Und bis heute Abend auf der Seebühne auf jeden Fall.
0: Ja, auf jeden Fall.
2: Und
0: werden da sein.
2: Und spätestens in Göttingen sehen wir uns auf jeden Fall wieder.
0: Auf jeden Fall, danke dir.
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1: 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Jetzt bei uns nach ihrem richtig, richtig geilen Auftritt. Blackout Problems. Hallo erstmal und stellt euch erstmal alle drei kurz vor.
2: Hi, hier ist der Mario. Ich spiele Gitarre und ich singe.
3: Ich bin Moritz und ich spiele Gitarre und ich singe auch. Und zu meiner Rechten ist Markus, the man on the synthesizer, the man on the bass und the man on the saxophone.
1: Vorhin ein richtig geiler Auftritt gewesen. Wie war's für euch?
2: Wir hatten richtig gute Zeit, guten Spaß. Das fünfte Mal auf dem Flair. Danke für die Einladung wieder und danke für die ganze Energie, die wir von euch kriegen. Nach 5 Tagen, dass ihr alle noch könnt, da ziehen wir alle Hüte, die wir haben.
1: Ich habe euch vor 2 Jahren beim Haunrock gesehen. Da hast du auch schon auf der Bühne rumgekraxelt und diesmal wieder auch. Wie kam es dazu, dass du dann das dann immer machst, so ein bisschen auf Campino machen, in Anführungsstrichen?
2: Ja, Campino hat auf jeden Fall seinen Eindruck hinterlassen, als ich den mal im Fernsehen gesehen habe und er mit einem Gips aufs Dach der Rock am Ring Bühne geklettert ist. Und da habe ich mir schon gedacht, okay, alles klar, also, das hat auf jeden Fall einen bleibenden Eindruck bei mir hinterlassen. Aber was mich tatsächlich wirklich bei den Toten Hosen inspiriert hat, war die Live von Buenos Aires DVD, wo er auch so in die Leute reinspringt und so weiter. Das habe ich so als 14-Jähriger habe ich das viel geguckt und das ist bestimmt hängen geblieben im Unterbewusstsein. Aber jetzt hier heute, ich merke immer wieder, es war auch gestern so beim Festival, das wir gespielt haben, ich kann vorher nicht so wirklich viel planen, sondern das passiert so aus dem Affekt raus und dann steht halt diese Bühne da und dann kann man da halt hochklettern und dann zack ist man oben. Und im normalen Leben würde ich das tatsächlich gar nicht machen, weil ich ein bisschen Höhenangst habe und das kommt so mit der Energie und mit dem Push vom Konzert an. Ja, Adrenalin, und das lässt uns dann klettern.
1: Euer letztes Album White ist ja letztes Jahr erschienen. Plant ihr jetzt schon an neuen Sachen?
3: Auf jeden Fall. Wir gucken und lassen uns inspirieren und wollen auf jeden Fall wieder neu schreiben.
4: Nächstes Jahr ist es so. Wir sind gerade in einem ganz tollen Festivalsommer und planen gerade eher so, wie wir unseren Herbst gestalten. So, wir haben im Herbst eine kleine Tour. Wir sind jetzt im Sommer. Wir sind aber guter Dinge, dass wir nächstes Jahr neue Musik schreiben werden. Wann die veröffentlicht werden, I don't know, to be honest. Aber nächstes Jahr sind wir wieder dran.
1: Seid ja auch eine ziemlich fleißige Band auf jeden Fall. Und was mir aufgefallen ist, über die Jahre, da hat sich der Sound ja wirklich so verändert. So, wenn ich vor 10 Jahren dann denke, so die EP, wo How Should I Know drauf war, das war ja noch ein Energie, ein sehr nach vorne Sound. Und dann finde ich, habt ihr immer eine gewisse Melancholie gehabt in den Songs, aber auch eine Energie, aber immer auf eine andere Art. Wie entsteht das Ganze?
3: Also ich glaube, wir genießen den Luxus, machen so können, unter Anführungszeichen, was wir wollen. Wir schreiben aus uns raus, was uns in den Sinn kommt, und unsere HörerInnen begleiten uns. So, und aus dem Grund schaffen wir es, anders zu klingen. Manche Menschen würden sagen, hey, dass ihr es immer schafft, anders zu klingen auf jedem Album, ist ja voll krass. Wir wiederum sagen, hey, es ist mega, dass uns Leute begleiten auf dem Weg, dass wir das machen können, was wir wollen. Und wir versperren uns im Prinzip gegen nichts. Wir machen das, was wir wollen. Und für uns ist es der Weg, neue Musik zu machen.
4: Ich glaube, da gibt es kein Geheimrezept, wie wir das in den letzten Jahren gemacht haben. Das ist halt irgendwie passiert. Holy, vor 10 Jahren ist so passiert, wie es passiert ist. Chaos 2018 ist so passiert, wie es passiert ist. Dark 2021 ist so passiert, wie es passiert ist. Und Riot 2024 ist so passiert, wie es passiert ist. Was jetzt als nächstes kommt, fuck, keine Ahnung. Aber ich denke, das wird aus uns rauskommen, aus uns drei. Und wie das wird, ich weiß es nicht, aber es wird irgendwie Blackout sein. Es wird ganz safe Blackout Problems sein. Ja, that's it.
5: Nach welchem Thema schreibt, also wie schreibt ihr? Wie ist es organisch? Eine Jam-Session oder habt ihr einen festen Schreiber, der die Songs schreibt und textet? Wie macht ihr das? Also, weil die Songs sind geil, muss man dazu sagen, um jetzt in dem Flow zu bleiben. Also ich liebe Von Euch tatsächlich. Ich finde sogar, ist für mich persönlich ein ein Song, der einfach perfekt da gar nicht sein. Rome tatsächlich, und Rome ist für mich ein Begriff von einem absolut perfekten Song. Der ist einfach, den habt ihr heute auch gebracht, von vorne bis hinten, der geht ab, der hat Energie, und was ich auch dazu sagen muss, in dem Flow jetzt, ihr habt davor eine absolut gänsehautmäßige Ansage mit diesem Gaza-Ding gemacht. Das war davor, ne, vor dem Song, und die ging einfach nur deep, und das fand ich einfach schön, und die Leute haben es einfach gefeiert. Einfach. Das ist geil. Also Lob an euch, habt ihr krass gemacht. Auch schön mit meinem Lieblingssong, meinem so verkapselt irgendwie, war wie so eine Eingebung.
4: Rome zum Beispiel hat es 2018 nicht auf unser Album Chaos geschafft. Es wurde dann eine Single und ist einer der meistgestreamtesten Songs von uns. Und es ist mal wieder... Das ist so geil. Dumm eigentlich. Also... Uns wurde gesagt, ja, der passt nicht aufs Album, und dann packt man es ein paar Monate später als Single und es wird der erfolgreichste Song im Streaming. Ey, man weiß es nicht, man hat es nicht in der Hand. Und wir haben vom Songwriting her schon alles durch. Wir haben gemeinsame Jam und man findet dann so gemeinsam den Song. Man hat aber auch andere Songs geschrieben, die von Person A geschrieben wurde, und dann kam man zusammen und hat es irgendwie dann gemeinsam vollendet. Oder Mario hat einen Song geschrieben und der war dann einfach so. Man hat nicht mehr groß daran gefeilt. Es ist alles dabei, und es ist auch so, das ist halt Musik, ne? Das läuft halt manchmal so und manchmal so ab. Genau.
1: Moritz, du hast gerade ein Stichwort genannt, Holy. Das Album wird nächstes Jahr 10 Jahre. Und da habt ihr auch ein Konzert geplant, so ein Sonderkonzert. Werdet ihr da das Album in kompletter Länge dann spielen?
4: Wir werden Holy auf jeden Fall in kompletter Länge nächstes Jahr im Februar spielen. Das erste Mal seit 10 Jahren, dass wir das komplett in Full Length spielen. Holy war ein besonderes Album. Da war Blackout Problems damals noch zu dritt ohne mich. Lol. Da waren Markus, Mario und Michi, die Band. Ich war damals noch in einer anderen Position. Ich habe Merch verkauft, ich war live neben der Bühne, habe ein bisschen Backline gemacht. Aber im Albumprozess von Holy kam ich dann als neues Bandmitglied dazu, und ich habe das jahrelang beobachtet, was Blackout Problems so tut. Und das war das erste Album, wo ich so richtig hautnah dabei war und irgendwie Bandmitglied wurde. Nächstes Jahr wird das Ganze 10 Jahre alt, und wir haben uns überlegt, wir fahren in die Stadt, wo wir die ganzen Videos und das Artwork dazu gemacht haben, Brighton, England. Nächstes Jahr im Februar, am 7. Februar 2026 spielen wir in Brighton eine Show in einem Club, der heißt The Green Door. Es war in 24 Stunden ausverkauft. Für uns eine Riesennummer. Das dachten wir nicht. Deswegen hauen wir jetzt noch eine zweite Show in Brighton am selben Tag noch raus. Das ist noch nicht veröffentlicht. Ich weiß nicht, wann ihr das ausstrahlt. Vielleicht heute. Deswegen Spoiler. Es wird eine kleine zweite Show noch geben in Brighton. Genau, was für ein Jubiläum, 10 Jahre dieses Album zu feiern. Absolutes Highlight.
5: Ich finde so, ja, eure Mucke, die macht Bock. Die ist gar nicht so nach unten ziehen. Die ist eigentlich so auf einer Welle mit geiler Musik und so.
4: Warm, ja. Ey, das freut mich mega. Und ja. Ich sehe es auch so, unsere Musik kann total nach unten ziehen, kann aber auch total upliften. Ja, absolut. Und das ist so der Spirit. Und das kann Mario in unseren Texten, finde ich, sehr gut rüberbringen. Einerseits zieht er mich total runter, andererseits lüftet er mich total ab. Ja, ist so.
2: Ich hab festgestellt, dass in den letzten Jahren die Texte sehr, sehr negativ geworden sind, sehr hart, sehr brutal teilweise. Aber dass die Musik so ein schönes Gegenstück dazu ist, das teilweise auch sehr hoffnungsvoll dann ist. Ein Song wie Puzzle ist da ein gutes Beispiel. Der Text ist schon sehr hart und sehr krass, aber wenn man den so auf der Bühne performen, dann gewinnt die Stimmung und der Vibe, und dann springt das ganze Publikum, und man kann so ein bisschen den Schmerz und die Trauer und das Schwierige, was in dem Song drinsteckt, verarbeiten.
5: Ja. Musik ist ein super geiles Ventil. Einfach, ist einfach so.
2: Ja, Musik ist das Beste.
5: Ist manchmal, also ich sag mal so, es ist schon eine schwierige Welt tatsächlich geworden, und ja, man muss auch mal seinen Kummer einfach mal rauslassen, finde ich. Und auch nicht immer nur sagen, es ist alles geil und so und alles schön. Man muss auch mal sagen, es ist nicht alles schön.
3: Das wäre eine größte Lüge. Das war eine Riesenlüge, wäre das. Genau. Das sagen wir grundsätzlich nie.
1: Ja. Never. Ja, finde ich so. Die Texte können scheiße in Anführungsstrichen sein, aber die Musik ist dann der Hoffnungsschimmer da, dabei. Und ihr habt ja vorhin schon ein paar Ansagen, auch politische Ansagen gemacht. Und ihr macht ja auch Aktionen dann auch an Schulen. Wie, ich erinnere mich, 2018 war die in Eschwege an Friedrich-Wilhelm-Schule und habt die Anti-Rassismus-Aktion gemacht. Wie kam die auf die Idee erstmal da, dazu?
2: Da wurden wir vom Sohn, ich glaube, es ist einer der Chefs vom Open Flair, da hat uns der Sohn, der in der Schule war, gefragt damals, hat es organisiert, er war 15 Jahre alt, mittlerweile ist er 20 und arbeitet hier auf dem Festival, ist heute auch zweimal Stage-Diven gegangen und der hat uns gefragt und wir waren dann so, okay, let's go, das ist eine gute Idee. Wir haben auch mal an einer Schule gespielt, an einer anderen Schule, wo Courage gegen Rassismus gezeigt wurde, und das ist einfach toll, sowas zu machen und vor Schülern zu spielen, weil unser Publikum generell eigentlich meistens erst nach der Schule anfängt. Also wirklich Schüler, die so zwischen 14 und 16 sind, die kommen selten auf unsere Konzerte, sondern da fängt meistens erst bei 18 an. Und es ist cool für uns, dann auch mal vor jüngeren Leuten zu spielen. Und vor allem, dass man die begeistern kann für, das klingt so dumm, aber so handgemachte Rockmusik, ja, so wilde Musik, die nicht nur nicht nur irgendwie auf Spotify funktioniert, die auch live in Farbe funktioniert, und auch gleichzeitig Musik, die eine Meinung hat.
1: Und wir reden hier gerade über Antirassismus im Hintergrund. Ich würde gerade Schreien nach Liebe gespielt. Es passt sehr hundertprozentig.
3: Ich würde da gerne noch dazu fügen, dass es, glaube ich, uns ein extrem großes Anliegen ist, niemals aufzuhören, darüber zu sprechen, was denn die Ängste oder Bedürfnisse von Menschen sind. Weil ich glaube, das Schlimmste, was uns als Menschheit passieren kann, ist, dass wir aufhören, miteinander zu reden und vielleicht die Ansichten der anderen Person als nichtig oder falsch oder hey, ich rede nicht mit dir zu klassifizieren, denn eine Band, die uns wahnsinnig am Herzen liegt, hat das, glaube ich, ganz gut auf den Punkt gebracht. Die offenen Arme, der gewaltigste Protest, den wir haben, so ja, ist einfach extrem wichtig, gerade in diesen Zeiten, wo die Welt so kompliziert wie noch nie erscheint, ist es umso wichtiger zu zeigen, hey, wenn wir anfangen, miteinander zu reden, gibt es Probleme wie Rassismus, Kapitalismus, nicht so, weil wir alle wollen einfach nur existieren, und deswegen ist es einfach extrem wichtig, miteinander zu reden und nicht die Augen voneinander zu verschließen.
5: Finde ich gut, ja. Ich finde es auch sehr, sehr smart, wie ihr das gemacht habt. Also muss ich euch auch nochmal loben. Also ich war auch auf vielen Konzerten und da sagen halt alle, ihr habt das irgendwie verpackt, schön und auch größer gemacht, was ich sehr, sehr gut fand. Weil die meisten machen es ganz einfach und sagen ihren Standardtext halt, das und das ist schlecht, aber ihr habt es halt viel, viel besser verpackt.
2: Danke. Ja, vielen Dank.
5: Das muss man echt mal machen. Das siehst du aber auch selten. Es ist seltener geworden, dass sich Bands tatsächlich für eine Rede sehr, sehr viel Mühe geben. Tatsächlich. Was hat er gemacht?
2: Das ist schön zu hören.
3: Also ich glaube, was uns, also jeder Satz, jedes Wort, das wir auf dem Konzert verlieren, egal ob das musikalisch oder in Sprache ist oder eine Ansage, ist zu 100% ernst gemeint. Und ich glaube, dass wir definitiv hoffentlich die richtige Message mit den KonzertbesucherInnen mitgeben auf ihren weiteren Lebensweg. Denn ich glaube, das ist der einzige Weg. Wir haben in der heutigen Zeit.
6: Es könnte doch sein.

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Lied Ich fahr nicht ins Ausland, gesungen von Franz Pilz, hat sich die Margarete gewünscht. Ebenso das nächste mit Franz Zachalmel, Wann um Mitternacht die Sterndl blausch.

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2: Das war jetzt Waschrumpel.at mit Aber lass mich bitte heut in Ruhe. Das war ebenfalls ein Wunschlied. Ja, und mit dem Hagenbrunner-Lied, gesungen von Walter Schörf, geht es nun weiter.

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1: Das Lied Der erste Wiener hat uns der Michael Perfler gesungen. Mit Adi Hirschall und den brennenden Herzen geht es weiter mit dem Kaisermühlenblues.

Den Titel So klingt's bei uns in Wien hat Haniu Takako gesungen. Weiter geht es nun mit Jonas Kaufmann und Rachel Willis-Sörenson mit Lippenschweigen aus der lustigen Witwe.

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1: Vom Peter Alexander haben wir die Schinkenfleckern gehört. Gut. Ja, weiter geht es jetzt mit Stefan Fleischhacker und Stefan Delany mit die Leberknödelparade.
2: 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Liegt's vielleicht am Kochtalent oder gar am Temperament? Die Leberknödel von der Nantel, die zerfallen ihr schon im Pfandl. Und bei der sparsamen Malvin ist überhaupt kein Leber drin. 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

Helmut Hutter und das Waldviertler Schrammetrio haben uns die zwei Vegetarier näher gebracht. Und vom Thurhäuser Schaffer an der stille, enge Gassen.

0: man jetzt die Werner Blärmeln mit Das Glück ist ein Vogel. Mein Feuerzeug. Den Titel hören wir jetzt von Wolfgang Ambros.
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Ja, leider neigt sich auch meine heutige Wiener Melange wieder langsam, aber sicher dem Ende entgegen. Ich hoffe, die Sendung hat euch gefallen und ihr schaltet das nächste Mal wieder ein. Ich möchte mich ganz herzlich fürs Zuhören bedanken und bedanken möchte ich mich natürlich auch bei Radio Wienerlied.at für die ganz hervorragende Zusammenarbeit. Eine kleine Anmerkung noch, Hinweise zu Veranstaltungen von Radio Wienerlied finden Sie auf der Internetseite www.radiowienerlied.at und da finden Sie viele, viele, viele Sachen, die mit dem Wienerlied zu tun haben. Im Hintergrund hören Sie bereits das Wiener Unterhaltungsorchester mit dem Traumwalzer. Und im Anschluss daran, wenn Sie die 60-Minuten-Sendung hören, noch Tini Keinrad und Peter Havlicek mit Anne von der Wesch. Wenn ihr irgendwelche Wünsche oder Vorschläge zu meiner Wiener Melange habt, dann schreibt mir bitte ein E-Mail an wiener-melange@gmx.at. Ja, und mit einem herzlichen Servus aus Wien und der Hoffnung auf ein baldiges Wiederhören verabschiedet sich euer Crazy Joe.

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Just Chillin'. Vielleicht das Motto für den ersten Teil der heutigen Sendung. Joe Sample, einer meiner Lieblingspianisten, den ich bereits auch live erlebt habe, nämlich in der Kulturarena in Jena zusammen mit seinen Crusaders. Wir hören jetzt Musik im ersten Teil der Sendung von Bill Evans, George Duke, Jonathan Butler, dem Modern Jazz Quartett, Eddie Harris und wenn die Zeit reicht auch Hank Crawford mit dem Marty Page Orchester. Im zweiten Teil der Sendung gibt es dann einen kleinen Ausflug zu meiner Lieblingsform der Jazzmusik, expressiv, ja, wo es richtig auch zur Sache geht. Vielleicht auch, wenn man im ersten Teil sich so ein bisschen in Träumereien verfangen hat, wieder Musik zum Aufwachen, nämlich Roland Kirk, Gifts and Messages mit Aufnahmen aus dem Jahre 1964 live in London. Aber dazu später nochmal. Jetzt erst einmal viel Spaß mit Bill Evans und You Must Believe in Spring.

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0: Ihr hört Jazz Time von und mit Alexander Blume aus Eisenach auf Wartburg Radio 96,5, im Radio RFM in Eschwege, im Radio Enno Nordhausen und im SRB in Saalfeld. Im ersten Teil der Sendung mit einem sommerlichen Jazz-Mix. Als letztes haben wir gehört den Saxophonisten Eddie Harris mit dem Standard The Shadow of Your Smile. Jetzt, wie angekündigt, zu einem meiner Lieblingskünstler aus den 60er, 70er Jahren, Roland Kirk, eine Live-Session aus London, aufgenommen im Ronnie Scott's Club 1964, Gifts and Messages. Mit dabei sind Stan Tracy am Piano, Rick Laird am Bass und Alan Ganley an den Drums. Der Opener ist ein ganz bekannter Standard von Milt Jackson, dem Vibraphonisten Beck's Groove. It Might As Well Be Spring folgt danach. Mal sehen, wie weit wir kommen, weil die Takes sind aufgrund der Live-Situation natürlich immer etwas länger. Aber es sind bekannte Standards dabei, aber auch Eigenkompositionen von Roland Kirk. Viel Spaß mit der Musik. Wir hören uns am Ende der Sendung nochmal.
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Bis zum Wiederhören.

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Nothing's Gonna Change My Love For You, George Benson, der Künstler. Und es geht im ersten Teil der Sendung weiter mit sommerlichem Jazz. Patty Austin hören wir, Esther Phillips, Dexter Gordon, das Junior Mains Trio und die Sängerin Peggy Lee. Kurz vor der Pause dann noch Ned Adderley mit dem Titel Man Child. Wir hören uns in der Mitte der Sendung nochmal mit einem kleinen Veranstaltungshinweis und mit der Präsentation der nachfolgenden Studio-Session Lee Konitz mit seiner Produktion A Tribute to Billie Holiday. Aber jetzt erstmal viel Spaß mit Patty Austin.

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Im ersten Teil der Sendung mit sommerlichen Jazz-Melodien, gespielt von berühmten Künstlern, am Anfang zum Beispiel George Benson und eben kurz vor dieser Mittelansage von Ned Adderley, Man Child. Im zweiten Teil der Sendung geht es weiter mit einer Likonitz-Produktion Strings for Holiday, a Tribute to Billie Holiday. Und bevor wir dazu kommen, eine Veranstaltungsankündigung in eigener Sache nochmal. Am 7. August gibt es ein Konzert im Dorfgemeinschaftshaus in Neuenhof. Da spiele ich mit meinem Quartett Maximilian Blume an den Drums, Sinarin am Bass und Sophia Heider an der Violine. Es gibt natürlich wie immer Blues, Boogie Woogie, Jazz in allen Facetten, aber auch klassische musikalische Tupfer und vor allen Dingen auch jede Menge gute Getränke zur Erfrischung oder zur Einstimmung auf die Zeit nach dem Konzert. Beginn der Veranstaltung ist um 19.30 Uhr. Es gibt noch einige Restkarten im Vorverkauf. Ansonsten viel Glück dann an der Abendkasse. Ja, 19.30 Uhr im Dorfgemeinschaftshaus in Neuenhof am 7. August. Jetzt, wie angekündigt, zur Produktion Strings for Holiday von Likonitz. Likonitz spielt natürlich Saxophon, Mark Feldman Violine, Zenobia Cummings Violine, Jim Jay Viola. Ronald Lawrence spielt ebenfalls Viola, Eric Friedländer Violoncello, Daniel Pezzotti Violoncello, Michael Farmanek spielt

mit Kontrabass und Matt Wilson ist an den Drums zu hören. Ja, das ist nicht nur eine Reminiszenz an Billie Holiday, sondern auch eine wunderschöne Sammlung oder eine Aufnahmesession mit vielen bekannten Jazz-Standards. The Man I Love zum Beispiel und You've Changed, God Bless a Child But Beautiful. Aber das ist jetzt genug der Vorankündigung. Wir hören jetzt Lee Konitz.

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Das war Jazz Time von und mit Alexander Blume aus Eisenach auf Wartburg Radio 96,5, im Radio RFM in Eschwege, im Radio NO Nordhausen und im SRB Saalfeld. Ich wünsche allen Hörerinnen und Hörern eine gute, swingend bluesige Zeit. Bis zum Wiederhören.

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0: hallo liebe und Hörer, wieder im Rundfunk Meißner. Das heißt nicht im Rundfunk Meißner, aber Sie sind jetzt im Rundfunk Meißner, haben ihn zumindest zugeschaltet. Am Mikrofon Thekla Rothamund-Schappa. Und ich bin wieder unterwegs im Werra-Meißner-Kreis mit meiner Sendung Alles Ansichtssache. Ich sitze hier, wo ich schon mal war, in dem wunderschönen Studio Jugalon in Frankenhain, also Bergertal Frankenhain. Ich habe einen malerischen Blick aus dem Fenster. Sie hören sicher schon, dass ich in einem sehr großen Raum sitze, in einem sehr hohen Raum, weil es ein bisschen schallt. Und mir gegenüber sitzt die Frau, die das betreibt, mit der ich schon mal im Gespräch war. Bei Ihnen klingelt es jetzt vielleicht, Yoga. Ja, wir waren schon mal über Yoga im Gespräch. Und heute, Stufe 2, widmen wir uns den Klängen. Und es klingt ja auch schon, wenn Sie mir jetzt zuhören, da ist ja schon ein Hall, ein Klang. Ja, vielleicht stellst du dich da selbst nochmal vor und erzählst den Hörern und Hörern noch ein bisschen andockend und für die, die noch nicht zugehört haben, etwas über das Jugalon in Frankenhain. Hallo Mareike.
1: Hallo Thekla, vielen Dank für diese zweite Runde. Genau, ich bin Mareike Ortwein. Manche kennen mich auch unter meinem Spitznamen Kiki. Ne? Kennt man mich auch hier in der Region. Und ich bin vor 6 Jahren mit meinem Mann hier in den wunderschönen Werra-Meißner-Kreis gezogen. Direkt gelegen am Hohen Meißner haben wir einen wunderschönen, sehr großen Hof, würde ich mal sagen, renovierungsbedürftigen Hof für uns gefunden. Und haben hier vor 3 Jahren in einer alten Scheune den Jugalon, das Yoga-Studio, ausgebaut.
0: Und hervorragend ausgebaut.
1: Mein Mann ist Zimmermann. Und wir haben uns in Berlin kennengelernt und sind von erstgebürtig hier aus der Region und sind dann vor 6 Jahren schon, also wir wohnen schon seit 2020 hier auf dem Hof. Genau, haben uns in Berlin kennengelernt, sind dann hierher gezogen und ich bin Yogalehrerin. Ne? Natürlich, wenn ich ein Yogastudio habe, bin ich auch Yogalehrerin. Und habe in Berlin meine Yoga-Ausbildung gemacht und unterrichte verschiedene Arten von Yoga und kombiniere das auch mit Klängen. Wir kombinieren das auch mit Kunst hier in diesem Raum. Und der Yugalon, der hat den Untertitel, und manche wissen das gar nicht, Raum für Körper, Kunst und Klang.
0: Man erfährt es, wenn man reinkommt. Ne? Also das mit dem Klang habe ich ja schon gesagt, ne? Der ist schon hier drin in diesem Raum, ohne dass du auch nur eine Klangschale siehst. Und die Kunst ist an den Wänden, also du hast mich ja gerade darauf hingewiesen, dass das jetzt nicht Standard ist, also das ist gehört hier nicht so, zu der Raumgestaltung kontinuierlich, sondern es wechseln die Künstler. Ja, und Yoga hatte ich ja schon das große Vergnügen, mit dir Yoga zu machen, unter deiner Anleitung. Sag mal, das ist schon ein ganz großes Haus, ein ganz großes Gebäude mitten im Ort. Da vorne sieht man das gar nicht so, aber wenn man auf den Hof geht, sind ja schon einige Gebäude. Was war das denn? Man kann es uns mal ein bisschen erzählen. Du hast ja schon vorhin, du hast auf eine Flasche gezeigt.
1: Genau.
0: Als ich reingekommen habe ich gedacht, oh, heute Morgen bei dem Wetter, darf man jetzt einen Schluck nehmen? Ja. Das ist aber eine lustige Sendung.
1: Genau, Tita und ich haben hier eine Schnapsflasche stehen. Das war der Meißner Berggeist. Und das ist eines der letzten Flaschen, die hier auf diesem Hof produziert wurde. Die haben wir praktisch mitgekauft, beziehungsweise der ehemalige Besitzer hat uns die geschenkt und hat gesagt, diese Flasche gehört mit zu diesem Hof. Und die ist natürlich unantastbar. Aber sie steht als Deko in unserem Haus und wird sehr behütet und gesichert aufbewahrt. Ne? Also wir sind hier auf einem ca. 6000 Quadratmeter Hof.
0: Wahnsinn.
1: Genau, da wir haben hinten dran noch viel Land. Es wurde hier auch mal Landwirtschaft betrieben. Ja, also ich glaube, der Hof wurde im 18. Jahrhundert oder 17. Jahrhundert gebaut, erbaut und gehörte der Familie Hofsommer, Pippert. Und zu den späteren Jahren wurde dann hier eine Likörmanufaktur eröffnet. Ich habe auch hier irgendwie einen Stammbaum aus von Weinhändlern stehen. Also das Schöne ist, der Vorbesitzer hat uns viel über die Geschichte des Hofes erzählt und auch mitgegeben. Und mir ist es auch wichtig zu wissen, was war hier, wo ich jetzt lebe.
0: Also und es ist sowieso, es ist immer wichtig, immer. Sich zu erkundigen, ne? Hätten wir machen sollen damals, weil wir sind auf den Katzenhof gezogen.
1: Ah, okay.
0: Das heißt, noch heute haben wir eine magische Anziehung.
1: Auch für Katzen.
0: Das heißt, ich bin, ohne dass ich es wollte, mehrfache Katzenmutter geworden. Ja. Und immer wenn ich denke, jetzt ist die Fluktuation in die andere Richtung, kommen wieder neue auf den Hof. Und ich habe das Gefühl, das ist auch so eine Aura.
1: Ja.
0: Also so, ja, deswegen finde ich es auch wichtig zu wissen, wo ziehst du hin, was ist da überhaupt in diesen Räumen? Ja, das Markante, sage ich jetzt mal. In allen Räumen passiert Leben, Geburt, Sterben, Tragödien, Streit, was weiß ich. Das ist ja alles Energie, die dann noch irgendwo in den Wänden hängt. Und ja, das finde ich toll, dass du das so, dass du das so siehst. Ja?
1: Siehst du, wenn du sagst, du hast eine magische Anziehung auf Katzen, habe ich eine magische Anziehung auf Menschen.
0: Ah.
1: Denn hier unten gibt es noch einen Schnapskeller, der ist noch genau so. Also das ist wie so ein kleines Museum, das erhalten wir auch so. Und nebendran ist mittlerweile die Werkstatt von meinem Mann drin, da wurde früher der Schnaps verkauft. Also der wurde abgefüllt unten in diesem, ja, man sagt auch Weinkeller, so, und dann nebendran verkauft. Es gibt auch noch alte Kassenbücher, ja, also ich sehe genau, wer hier was gekauft hat vor Jahren.
0: Ja.
1: Das heißt, wenn ich hier Menschen im Dorf treffe, erzählen sie mir, ja, früher als kleiner Junge musste ich hier auf den Hof und für meinen Papa Schnaps kaufen. Also hier sind immer schon viele Menschen auf diesem Hof, ja, gekommen. Heute kommen sie wegen etwas anderem, zum Yoga, zum Klang.
0: Interessanterweise auf den Hinterhof.
1: Genau, ja. Und ich arbeite auch...
0: Ich meine, die hießen ja auch Hofsommer.
1: Hofsommer, genau.
0: Und irgendwie passt das ja auch. Ne? Also wenn man hier eingekauft hat, war irgendwie immer Sommer.
1: Ja, genau.
0: Also gute Laune.
1: Gute Laune, genau.
0: Ja.
1: Und ich mache auch gute Laune mit dem Yoga. Also die Menschen gehen auch immer sehr glücklich vom Hof. Ne? Auf eine andere Art und Weise.
0: Ja, ja. Habt ihr gut ausgewählt.
1: Ja, und also im Nachhinein denke ich, ach, das... Ne, da, das Universum hat schon mitgespielt, ne? Aber in dem Moment, als wir gekauft haben, war es doch eher unbewusst für mich.
0: Ja.
1: Dass ich auch merke, also die haben wirklich bis 92 haben sie das Unternehmen geführt. Und ich arbeite an dem Tisch von der Hildegard Pippert. Das ist ein ganz großer, mächtiger alter Schreibtisch.
0: Oh.
1: Und ich habe immer so das Gefühl, mein Business läuft ja sehr gut hier auf dem Land. Das ist, wir haben diese Unternehmensführung irgendwie energetisch übernommen.
0: Absolut, der Tisch ist ja auch voll.
1: Von guten Energien.
0: Absolut.
1: Und ja. Klarer Businessführung. Also das war auch eine Frau, die hat das auch mitgeführt.
0: Ja, klar. Ja. Meistens sind die Frauen, die Führung machen,
1: genau.
0: Die so im Hintergrund, die lassen schieben, also die Männer stehen vorne an der Theke und die Frauen hinten.
1: Genau.
0: Wenn sie nicht bedienen.
1: Wenn sie nicht bedienen.
0: Aber du machst ja irgendwie beides. Du managst das von hinten und bedienst vorne.
1: Yes.
0: Sag uns nochmal kurz, also du hast ja eine Yoga-Ausbildung, du hast ja im letzten Gespräch haben wir über Elemente-Yoga gesprochen und du hast es genau erklärt. Ich habe eine Menge gelernt, habe zwischendurch bei dir auch noch mehr gelernt. Aber sag uns nochmal was Wichtiges, was du sagen möchtest zu deinen Yoga-Angeboten, bevor wir zum zweiten Teil kommen.
1: Ja. Zu meinen Yoga-Angeboten, genau. Ich unterrichte verschiedene Yoga-Stile und ich finde es sehr wichtig, dass Menschen für sich ihren Yoga-Stil finden, ihren passenden. Ne? Weil man hört oft Yoga, wenn man vielleicht noch nie Yoga gemacht hat und weiß aber oft gar nicht, wie viele verschiedene Yoga-Stile es eigentlich gibt. Und jeder Mensch muss oft einen anderen Zugang zu Yoga finden.
0: Das stimmt.
1: Deswegen auch zum Beispiel im Bodybuilding, Thekla, als wir uns alleine getroffen haben zum Yoga machen, habe ich dir ganz individuell deine Yogastunde zugeschnitten. Und früher wurde Yoga auch immer nur im 1:1 unterrichtet, also nicht unbedingt im Gruppenunterricht.
0: Also ich merke selbst, wenn ich Yoga mache, welche Übungen mir, ich sage mal, auch die vielleicht unangenehm sind, weil sie erstmal in Spannung reingehen, ich dennoch genieße und mir gut tun. Endeffekt. Und ich fand, das war auch eine sehr positive Erfahrung für mich, dass du über deine Körpererfahrung, die du hast, meinen Körper wahrgenommen hast, als ja auch mit Stärken und Schwächen. Und ich durfte ja auch vorher schon dir ein paar Informationen geben. Und ich merke, du hast mir ja Yin-Übungen und Yang. Und ich merke, wie gut das für mich ist zu wählen. Wie bin ich denn heute, was brauche ich denn heute? Und dass das einfach einen ganz anderen Effekt hat, weil ich innerlich anders geöffnet bin dafür. Ich entscheide mich, heute Morgen habe ich Yang-Yoga gemacht. Ich entscheide mich dann auch. Also ich bin heute bereit, ein bisschen zu arbeiten. Also mich zu bewegen und will eine Erfahrung mit meinem Körper machen diesbezüglich. Oder bei Ying, das Halten und Atmen, ja, diese Verbindung, sehr spannend. Ja.
1: Dieses Bewusstsein, was brauche ich eigentlich heute?
0: Genau, was brauche ich heute? Ja. Also nicht so dieses, das ist ja eh schon eine große Herausforderung zu entscheiden, ich steige aus meinen Abläufen aus, weil ich heute was anderes brauche, als ich sonst vielleicht machen würde. Mhm. Und das finde ich ist eine gute Übungsmöglichkeit.
1: Ja.
0: Sehr gut.
1: Ja.
0: Und dann machst du, wir haben jetzt über das Elemente-Yoga gesprochen, aber du machst ja ganz viel für viele Zielgruppen. Sagst du es nochmal?
1: Genau, also ich unterrichte mittlerweile auch Männer-Yoga, ne? Also Einstiegs-Yoga für Männer, das ist zum Beispiel viel Mobility-Training, überhaupt erstmal in die Beweglichkeit zurückkommen. Ne? Das ist Yoga auf sehr körperliche Art und Weise, sind aber auch Entspannungstechniken drin, aber da setze ich anders an, dann habe ich einen anderen Zugang. Dann unterrichte ich Schwangeren-Yoga. Ne? Auch das ist wieder ein anderer Zugang. Auch eine schwangere Frau braucht anderes Yoga. Ne? Wie ich unterrichte Mama-Baby-Yoga. Auch eine Mutter braucht wieder anderes Yoga.
0: Absolut.
1: Ich unterrichte Yin-Yoga. Yin-Yoga ist, ja, man würde sagen, das Gegenteil von unserer yang-lastigen Gesellschaft, wo wir ständig im Tun sind. Yin-Yoga ist, du kommst hier mal an und machst mal nichts. Das fällt unserer Gesellschaft sehr schwer. Das ist für manche sehr herausfordernd, der Yoga-Stil. Aber auch da schaffe ich einen Zugang, wie ich die Leute gut abhole, dass sie circa 3 Minuten in einer Pose verweilen können.
0: Ich finde das spannend eben in dieser Kombination mit der Atmung.
1: Genau.
0: Ja, weil da lenkst du ja dein Bewusstsein auch auf das Ein- und Ausatmen. Und die Vorgabe, mach es mal 10-mal, atme 10-mal und noch mehr 30-mal in diese Haltung, die du jetzt einnimmst, ein. Und dann geht ja das Spürbewusstsein erst richtig los.
1: Genau.
0: Und zulässt, ne?
1: Genau, ich versuche immer im Yin-Yoga, habe ich eine bestimmte Abfolge, wir fließen erstmal durch Yoga-Haltung. Das heißt, ein unruhiger Geist oder vom Tag getriebener Geist mit all den To-Dos kommt erstmal in die Bewegung, kommt erstmal im Körper an, das sind sanfte Bewegungen. Dann mache ich immer eine Atemübung. Und dann gehen wir in die Yin-Haltung. Also so ungefähr läuft ein Yin-Yoga-Gruppenkurs ab. Hat immer das gleiche, den gleichen Stundenablauf. Und das hat sich in meiner langjährigen Erfahrung, ich unterrichte ja schon seit fast 10 Jahren Yoga jetzt. Ich habe 2017 meine Ausbildung gemacht. Ne? Ich bin jetzt 26, im Sommer sind wir jetzt, genau, fast 10 Jahre.
0: Das heißt ja auch, du bist immer tiefer eingestiegen. Man kann ja Yoga auf unterschiedlichen Ebenen machen.
1: Genau.
0: Wenn du Philosophie mitnimmst. Also ich, soll ich sagen, sonst kann ich ja auch zum Sportverein gehen.
1: Genau.
0: Also es ist auch okay, also wenn ich mich entscheide, ich mache Yoga, um mich zu bewegen. Aber wenn ich noch ein bisschen tiefer kommen will, denn Yoga kann ja auch was auslösen, was in Gang bringen. und sie Blockaden lösen.
1: Genau. Deswegen hole ich ja die verschiedenen Zielgruppen auf. Es gibt den achtgliedrigen Yoga-Pfad. Deswegen gucke ich immer, wie hole ich eine Zielgruppe ab, über welchen Pfad steige ich ein. Und eben habe ich ja beim Männer-Yoga gesagt, die hole ich oft über das körperliche Yoga ab. Das heißt, körperliches Yoga, wir praktizieren erstmal Asanas, das sind die Yoga-Übungen. Bevor ich dann überhaupt irgendwann mal so ein bisschen in Pratyahara gehe, das heißt Rückzug der Sinne, das heißt mal Augen schließen, Körper spüren. Und so ganz minimal zum Ende mal so einen kleinen meditativen Zustand hinführe. Aber nicht zu viel, weil Menschen, die mit Yoga erst beginnen, die sind oft überfordert, wenn sie sich direkt hinsetzen sollen. Und man sagt, so, jetzt spür mal deine Füße, spür mal deinen Körper und jetzt bleib hier erstmal 10 Minuten sitzen. Und daraus entsteht dann oft, dass Menschen sagen, Yoga ist nichts für mich.
0: Genau, das war mein Einstieg da. Ich habe immer gesagt, Yoga ist nichts für mich.
1: Bist du nicht die Einzige, erlebe ich ganz viele Menschen.
0: Ne? Also ich fand eher Qigong, weil da fließende Bewegung.
1: Genau.
0: Ich konnte stehen und hatte den Boden unter meinen Füßen.
1: Ja.
0: Und ich bin eigentlich jetzt erst als Rentnerin bereit. Und selbst da, als ich angefangen habe mit Yoga und am Anfang Entspannungsübungen gemacht habe, also tut mir leid.
1: Genau.
0: Ich war nicht zu entspannen. Ja. Mir wurde geschnarcht. Ich habe gesagt, du musst noch Essen machen.
1: Kenne ich, ja.
0: Also das finde ich echt super.
1: Und da sieht man, du bist auf deinem Weg geblieben. Ich habe ja im letzten Interview davon erzählt, ich habe ja auch, als ich die ersten paar Mal Yoga gemacht habe, war ich ja hier, die in Shavasana gelegen hat, also in der Endentspannung, das ist die Shavasana. Und konnte der Stimme der Yogalehrerin nicht folgen. So, und heute geht es natürlich seit ewigen Jahren, seit 2011 praktiziere ich selbst so. Setze ich mich hin und bin bei meinem Atem, zack, bumm. Das ist dieser Weg, dieser Yoga-Weg, von dem man spricht.
0: Genau. Ja, toll. Also, nicht verzweifeln, also wenn man es macht und hat das Gefühl, oh nee, hoffentlich ist die Stunde gleich zu Ende. Das ist der Weg und ich sehe das auch so, das ist der Weg. Man muss dranbleiben.
1: Man muss dranbleiben, definitiv.
0: So, jetzt sind wir jetzt bei dem Stichwort Entspannung. Und ich würde jetzt gerne hüpfen auf die Klangentspannung.
1: Ja.
0: Aber bevor wir das jetzt da einsteigen, würde ich sagen, du sagst uns mal den ersten Titel an.
1: Heute nehmen wir My Soul von Anna Leone.
0: Ah, wunderschön, My Soul. Also wir nähern uns jetzt unserer Seele. Hört sich schön zu und bis gleich.
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0: Schwung auf Entspannung oder ist die Seele noch ganz unruhig vom Ablauf des Tages? Ich sitze hier im Yogalon mit Mareike Ortwein oder manche sagen auch Kiki in diesem wunderschönen Ort in Frankenhain und wir haben gerade nochmal angedockt an das Thema, wo sitzen wir überhaupt hier, und da steht die kleine Schnapsflasche noch auf dem Tisch. Und in welchen Räumen sind wir und was für Angebote, auf welcher Grundlage bietet die Kiki oder die Mareike hier im Bereich des Yogas an und für welche Zielgruppen. Und hier unten, wir haben aufgehört mit der Entspannung, hier unten auf der Erde, auf dieser wunderschönen Erde, stehen Klanginstrumente. Und ich habe ja auch da mal eine Erfahrung bei dir gemacht, aber viele wissen das ja gar nicht, was sind Klangschalen, was haben Trommeln da zu suchen, was, ich weiß jetzt nicht mehr, wie das heißt, ich habe es aber auch. Genau, erzähl uns ein bisschen zu dem, was hier steht und wie, nein, sag erst mal, was hier steht und dann, wie du dazu gekommen bist. Und schon macht's bling.
1: Ja, hier bling. Schon der erste Ton kommt hier rein. Also, was steht hier auf dem Boden? Ich erkläre euch das sehr gerne mal. Das ist eine kleine Auswahl von meinen Klanginstrumenten. Wir haben hier einmal verschiedene große Klangschalen. Ja,
0: und die sind aus welchem Material?
1: Aus Kupfer und Zinn. Da sind ganz viele verschiedene, aber das ist so der Hauptanteil. Ja. Mhm. Die sind handgefertigt, die sind aus Indien. Man nennt es tibetische Klangschalen.
0: Da kann sich, glaube ich, jeder was drunter vorstellen.
1: Mein Mann sagt immer, große goldene Salatschüsseln.
0: Ja, das...
1: Also das, falls sich jemand nichts darunter vorstellen kann, ist vielleicht das auch...
0: Naja, sehr große, weniger große und kleine.
1: Genau, kleine Müsli-Schale, goldene Müsli-Schale.
0: Also das ist so wie mit diese Backenschale, wo man dann sozusagen Schicht für Schicht abträgt. Man könnte sie so ineinander stellen und fängt halt, ja.
1: Genau.
0: Jeder hat wahrscheinlich einen Klang und eine Bedeutung im Klang. Aber das wirst du uns jetzt alles erzählen. Dann liegt daneben...
1: Dann haben wir erstmal noch die verschiedenen Knöppel für die Klangschalen. Die kann man unterschiedlich antönen. Komme ich später nochmal drauf zurück. Dann habe ich einen Seed Shaker. Das sind Samen aus den Tropenwäldern. Ja. Mhm. Dann habe ich einen Koshi da. Man kann sich das vorstellen wie ein Windspiel, ne, was man ja, so kennt, genau, was oft auf der Terrasse hängt. Das ist eine Bambusschale im Außen und drin
0: sind. Ich habe Shantis zu Hause. Also die sind ja so ähnlich.
1: Sind so ähnlich, genau.
0: Oder Bambus.
1: Genau, da sind Metallstäbe drin, die verschiedene Töne schwingen. Dann habe ich hier hinten ein selbstgebautes Regenrohr. Das habe ich selbst gebaut.
0: Das Regenrohr.
1: Ganz einfach, ja.
0: Sie heute auch, nehme ich an.
1: Ja, stimmt, bei dem Wetter.
0: Ja, heute ist
1: genau, das ist mein Regenrohr. Dann habe ich eine Ocean Drum, nennt sich das. Wenn man die spielt.
0: Die auch Geräusche macht.
1: Ja, das hört sich an wie der Ozean.
0: Schön.
1: Für viele ist es sehr intensiv. Auch jeder Mensch reagiert anders auf die Klänge. Manche lieben diese Ocean Drum, manche mögen sie gar nicht.
0: Ich
1: mag sie auch sehr gerne. Und da hinten habe ich noch eine Sansula, nennt sich das. Das ist eine Mischung aus einer Kalimba.
0: Die Kalimba habe ich.
1: Genau. Und hier bei der Sansula ist außen drum noch wie so Pergamentpapier, kann man sich das vorstellen. Und eine Holzhülle. Und zwar ist es wie so ein Resonanzkörper. Das heißt, die Sansula, wenn die angetönt wird, schwingt die so ein bisschen nach, so ein bisschen länger.
0: Vielleicht musste die alle mal irgendwie zwischendurch kurz, ne?
1: Ja.
0: Aber gut, das steht da. Und wie bist du zu Klängen gekommen? Also Yoga bis zu den Klängen ist ja kein großer Sprung, kein wirklich großer Sprung. Also was hat dich, wie bist du zu Klängen gekommen? Was hat dich angezogen? Wie ist das passiert?
1: Also ich habe immer noch eine Ergänzung zu meinem Yoga-Unterricht gesucht. Manchmal unterrichtest du sehr lange und denkst so, ach Mensch, ich brauche mal irgendwie noch was Neues. Ich habe irgendwie Interesse, noch irgendwie, ja, noch den Menschen noch mal anders was zu öffnen. Und dann war ich auf einem Yoga-Festival, Mind on Fire heißt es. Das ist hier in der Region, das ist im Vogelsbergkreis. Das ist jedes Jahr ein ganz tolles Kulturfestival der Seele, nennt sich das. Ich war selbst dort als Workshop-Leiterin mit meinem Yoga, mit meinem Elemente-Yoga und habe dort an einer Klangmeditation teilgenommen und war sehr begeistert. Also ich war, es war eine Stunde dem Klang lauschen, der Klanggeschichte lauschen. Ich finde, Klänge erzählen auch immer, wenn sie miteinander wirken, eine Geschichte. Und im Anschluss hat der Klanglehrer erzählt, dass er Klangausbildungen anbietet. Das ist der Dieter Gänzler aus Marburg. Und ich bin mit ihm nochmal ins Gespräch gekommen. Und dann habe ich gedacht, naja, ist interessant, könnte mir gefallen, vielleicht ist das eine schöne Ergänzung fürs Yoga.

0: Wie schön, dass ich dich hier sehe. Ich habe seit dem Festival so oft drüber nachgedacht, ob ich mich anmelde oder nicht. Und weißt du was? Jetzt stehe ich hier vor dir. Ich melde mich zur nächsten Klangausbildung an, ab Januar. Und so kam das dazu, dass ich habe einfach dem Universum vertraut. Weil ich habe die ganze Zeit drüber nachgedacht, mache ich das jetzt nicht, passt das? Und das war einfach das Zeichen, dass ich ihn da zufällig an diesem, es ist ja ein riesen Flughafen, jeder kennt ja
1: Naja, also ich von
0: Frankfurt.
1: außen betrachtet, also wenn mir das jetzt gestattet, du triffst den Menschen am Flughafen. Und wenn man eine neue Sache anfängt oder wenn man wohin fliegt, startet man ja auch irgendwas Neues. Und das ist, also so klarer Hinweis ging ja gar nicht.
0: Deswegen habe ich auch direkt gesagt, hier kommt jetzt meine offizielle Anmeldung. Wir haben natürlich uns beide sehr darüber gefreut, dass wir uns da gesehen haben. Und dann habe ich bei Dieter, das waren 2 Wochenenden, habe ich eine intensive Klangausbildung gemacht und habe viel über Klänge gelernt, habe gelernt, wie man ein Klangbad aufstellt. Man kann zum Beispiel die Klänge im Liegen genießen, man kann die Klänge aber auch auf einer Massageliege genießen, dann stellt man die Klangschalen auf den Körper auf.
1: Und da ist es auch wieder wichtig. Also ich finde, also ich bin ja eher so der durchlässige Typ, also weil ich schon sehr lange im Körper Energiearbeit mache. Mich haut ja so ein Klang auf dem Körper fast um. Also ich weiß, ich habe bei dir die Klangmassage gemacht, da ist was losgetreten, und als ich da das soll man nicht glauben, aber das ist ja, Sie müssen sich das so vorstellen, Sie hören ja jetzt hier auch Musik in meiner Sendung immer 3 Titel. Meine GesprächspartnerInnen suchen sich diese Musik aus und diese Musik löst was in uns aus. Also Erinnerungen, schöne Erinnerungen, schwere Erinnerungen, traurige Erinnerungen. Also gib mir das Gefühl zurück, sagt ja auch ein Sender vom HR. Darf man jetzt mal erwähnen, auch wenn wir beim Rundfunk Meißner sind. Und das ist ja auch so. Also bestimmte Titel, ne, holen ein Gefühl zurück. Und das ist mit Klängen ja auch so. Also vielleicht kannst du noch mal was sagen. Es gibt ja eine Herzklangschale, eine Wurzelchakra-Klangschale, wer sich da nicht so mit auskennt. Und die tönen ja auch, die haben einen ganz anderen Ton.
0: Genau. Also diese Schalen, die ich jetzt hier habe, sind jetzt nicht unbedingt daran orientiert, dass ich sage, die ist fürs Herz, die ist fürs Wurzelchakra, sondern je nachdem, wie ich die antöne, wirken die.
1: Und du tönst sie an mit
0: mit den verschiedenen Knöppeln hier. Und zwar ist das zum Beispiel ein Filz, ne? Und der hat hier einen Doppelfilz, der Schlegel, ne? Das bedeutet, wenn ich die Klangschale antöne, dann gibt es einen etwas tieferen, dumpferen Ton. Und das ist ein erdiger Ton. Das heißt, der holt dich runter, wenn ich
1: Kannst du
0: sie.
1: mal einmal anschlagen? Also ich halte mal auf Distanz, damit die Ohren nicht wegfliegen. Also dass wir das mal
2: Wir nehmen mal die
1: üben.
2: Tiefe und hier kannst du auch gleich sehen, wie das
1: Ja, das stimmt. Ui. Also es sieht wunderschön aus, es schwingt, es hat ein bestimmtes Wasser überträgt sich ja auch, also Klang überträgt sich aufs Wasser.
2: Von unserem Körper bestehen zu 70% aus Wasser.
1: Genau.
2: Das
1: Und so sieht
2: heißt,
1: das dann aus bei
2: sieht das
1: dir.
2: in uns aus.
1: Wow, da wird schon was in Bewegung.
2: Ja, deswegen habe ich das immer super gerne als Vorführeffekt, dass man einfach mal sieht, was im Körper eigentlich alles in Bewegung gebracht wird. Weil viele können sich das nicht vorstellen.
1: Ja, stimmt. Also es ist ja so, es gibt ja diesen japanischen Wissenschaftler, der untersucht hat, wenn wir unterschiedliche Begriffe auf unseren Körper legen, Worte, was das mit unseren Wassermolekülen macht, wie die sich verändern.
0: Und man kann das hier ja jetzt auch ganz gut vergleichen, wie mit so einem flachen Stein, den man so im Wasser flippen lässt.
1: Genau,
0: Ne? So,
1: Ditchen,
0: so ungefähr sieht es aus. Und ein heller Ton kann man zum Beispiel mit einem reinen Leder am Bezug anklingen. Und das

0: Muskelentspannung. Die gehen wieder mehr so in den Kopf, um wieder anzukommen.
1: Stimmt, die wollen nicht ab.
0: Das heißt, zum Beispiel Menschen, die sehr kopflastig sind, da arbeite ich immer erstmal mit tiefen Tönen. Damit die erstmal so mal runterkommen.
1: Mhm. Ja.
0: Und um sie dann später aus der Klangmassage oder aus dem Klangbad wieder rauszuholen, arbeitet man dann oft so ein bisschen mit den höheren, geht dann wieder ein paar Tonlagen hoch. Das bedeutet aber auch, wenn ich diese kleinen Klangschalen, die jetzt sehr hoch geschwungen haben, mit dem Filzknöppel an Donner, sind die tiefer.
1: Mhm, klar.
0: Wenn ich den Leder, den reinen Leder jetzt hier wieder nehme, ist der auch höher. Ne? Also das macht die Töne dann.
1: Ja, wichtig ist ja erstmal, was machen die Töne? Du hast recht, hast mir gerade die Idee gegeben, wenn ich mit mir mich als nächstes ins Gespräch
0: gehe. Ah, ja, super.
1: Weil ich habe einen Workshop gemacht, da ging es ums Trommeln.
0: Ah ja.
1: Ja. Und ich habe mir original Nierenstein losgetrommelt.
0: Ja, super.
1: Also fast eine Woche später ist er abgegangen.
0: Der wollte sich wohl lösen.
1: Ja, es war eine kleine Erinnerung in meinem Körper an schwere Zeiten. Und ich habe Gas gegeben in diesem Tunnel. Ich habe mich erstmal nicht mehr getraut, wieder hinzugehen. Weil ich dachte, oh Gott,
0: was passiert noch?
1: Das will ich nicht. Ja. Aber alles soll nicht so abgehen, wie der Nierenstein abgegangen ist. Aber das ist nun mal so, muss man auch durch Schmerzen durch. Klang macht was. Es ist ja auch so, es gibt Menschen, die sind geräuschempfindlich.
0: Ja.
1: Also eigentlich ist Klang ja immer da. Wenn wir draußen in der Natur sitzen und mal Vögel zwitschern, dann ist das eine sehr angenehme Sache. Oder du hast ja kannst du mal diesen Regen, den selbst gebastelten, nur dass man das mal hört.

0: Und jetzt hören wir ja gerade im Hintergrund
1: die Glocke
0: von der Kirche.
1: Ja, wunderschön.
0: Und als ich hierher gezogen bin, man sieht in unserem Garten den Kirchturm. Und das war ja auch so die Zeit, wo ich begonnen habe, mit Klängen zu arbeiten. Und da ist mir zum ersten Mal bewusst geworden, eine Riesenglocke, die da oben hängt, was die mit einem Dorf macht. Also da gehen ja Schwingungen über dieses ganze Dorf und viele nehmen das gar nicht so bewusst wahr, aber das ist wie, als wenn mehrmals täglich die Energie einmal nochmal so ein bisschen geschenkt wird hier, nochmal ein bisschen geklärt wird.
1: Genau, ich finde, durch so eine Erfahrung bei dir zum Beispiel, also, oder bei diesem Träumen, was ich gemacht habe, wird dir das erstmal wieder bewusst, also dass diese Geräusche eine Resonanz in dir erzeugen. Und sie wissen das ja auch, also dass es Geräusche gibt, wo man dann so genervt ist, dass man am liebsten, als ich weiß, ich habe den Nachbarn, weil der mit so einem Laubsauger mal abends durch den Garten gegangen ist, also ich bin ausgerastet, ich habe echt, also um 9 Uhr, ich habe um mich geschrien.
0: Auf den Ton gegeben.
1: Ja, ja, ja. Also, und es gibt einfach auch diese angenehmen Glocken.
0: Ja, also gut.
1: Und dann gibt es diese, vielleicht gibt es noch eine Kostprobe von dieser Kalimba, also von dieser, finde ich auch ein ganz schönes.
0: Feen, ne? Ja. Das hat so was Feenhaftes. Ich habe ja eben gesagt, die Klänge, die erzählen oft eine Geschichte und jeden Ton, den man hört, der nimmt dich irgendwo mit hin. Das ist so schön, dich einfach in einer Klangreise, in einem Klangbad oder Massage einfach hinzugeben, um mal zu gucken, welche Emotionen, welche inneren Bilder lösen die verschiedenen Töne in mir aus.

0: ganz im Hintergrund die Glocken, aber dieser sanfte, ja, also ich kann mich da immer am allerbesten entspannen. Das ist wirklich so, als würde meine Seele direkt gestreichelt. Mhm. Okay, also bevor wir jetzt mal zu den Angeboten kommen, überhaupt im Klang,
1: ja,
0: spielen wir mal den zweiten Titel, den du dir gewünscht hast.
1: Ja, The Waves We Give von Beautiful Corals.
0: Wunderbar, weil du hast gerade The Waves gegeben. Mhm, ja, das genau. Waren Klangwellen. Und lassen Sie sich reinfallen in die Welt.

0: Ja, liebe Hörerinnen und Hörer, The Waves, We Give und die Kalimba, beziehungsweise leicht abgeändert, habe ich jetzt den Namen vergessen.
1: Sansula.
0: Sansula, diese sanften Klänge davor, die Klänge der Klangschalen oder des Regenmachers oder ja, es liegen noch andere Klanginstrumente hier. Ich sitze bei Kiki, bei Mareike Ortwein im Yogalohn und sie erzählt uns was über Klänge und wir kommen jetzt zu dem Thema Klangtherapie, Klangmassage. Wie praktizierst du es? Welche Erfahrungen können Menschen bei dir sammeln?
1: Also Menschen können entweder eine Klangmassage bei mir buchen, das heißt, sie dürfen sich einmal auf die Klangliege legen, wie eine Massageliege kann man im Studio. Und dann führe ich sie so ein bisschen in die Welt der Klänge ein. Das heißt, ich habe erstmal ein kurzes Vorgespräch. Wir gucken mal, wie kommt die Person hier an. Gibt es körperliche Schmerzen? Gibt es Lebensthemen, die jemand gerade mitbringt, die jemand erst kurz beschäftigt oder schon länger beschäftigt? Und dann arbeite ich sehr intuitiv mit allem meinem Wissen, ob das jetzt aus dem Yoga das Wissen ist, ob das das Chakra-Wissen ist, ob das das Klang-Wissen ist. Und gehe erstmal mit den Klängen um einen herum, damit man erstmal so ein bisschen sich ja, aus dem Kopf raus bewegt, in den Klängen ankommt und dann lege ich die Klänge auf, die Klangschalen. Ich schiebe die über den Körper, ich lasse die auch einfach nur stehen, das ist ganz unterschiedlich. Und die Klänge, die Klangschalen lösen Vibrationen aus. Man kann sich das jetzt mal ganz plausibel vorgestellt, wie eine manuelle Massage vorstellen. Da kommt eine Vibration und die lockert den Muskel. Und darüber entspannt sich der Körper. Ja, also die löst richtig Verspannungen erstmal. Und dann kann man immer tiefer, man weiß ja, wie das ist, wenn man mal so richtig entspannt ist, ne, dann kommt in einem erstmal so eine richtige Ruhe an und man geht in so einen tagträumerischen Zustand, also auch die Gehirnwellen verändern sich über den Klang und dann irgendwann ist man vielleicht in einem nächsten Zustand, da kommt man noch ein bisschen tiefer, man nennt das dann im Theta-Zustand und dann ist man so, ach, man kriegt gar nichts mehr mit. Man ist jetzt ganz weg und man sieht vielleicht innere Bilder, es kommen irgendwelche Gedanken, Emotionen. Man hat auch vielleicht so Körperreaktionen wie so ein Blob, dass innerlich irgendwie sowas aufgeht. Sowas hatte ich manchmal, ne, dass sich was löst, wie so ein kleiner Knoten. Und das entsteht eben dadurch, dass erstmal die Anspannung, erstmal diese Muskeln sich lösen. Mhm. Schicht für Schicht fällt etwas ab durch die ersten Vibrationen. Dass man dadurch noch tiefer entspannen kann und noch ein bisschen näher bei sich ankommt und mal abschalten kann. Viele merken, sie schalten richtig ab.
0: Ja, vielleicht ist das ja auch, wie du gerade eben schon, die Glocke, ne? Sie holt uns ja auch für einen Moment vielleicht ab. Der eine sagt, oh, ist schon 12 Uhr oder 6
1: Stimmt.
0: oder keine Ahnung, aber wir werden abgeholt in. Mein Mann ist ja Grundstand aus der Türkei, also das ist der Müsi, der immer alle 5 Stunden ruft. Das ist ja auch ein Klangteppich, sag ich jetzt mal, mag man ihn mögen oder nicht, aber er ruft. Und vielleicht ist dann da bei den Klängen, die du um den Körper herum oder auf dem Körper drauf machst, also schlägst, erzeugst, hat eben auch einen Erinnerungseffekt, beziehungsweise holt mich erstmal ab. Also die Tür geht auf, der rote Teppich wird ausgerollt, du darfst loslassen. Also du darfst dich dem Klang hingeben, dem Schweben des Klangs. Ja?
1: Ja.
0: Das ist erstmal ungewohnt.
1: Es ist erstmal ungewohnt, ja.
0: Also ich weiß, wie gesagt, da muss man eben gucken. Also ich denke mal, gerade die Menschen, die so im Alltag im Dauerstress sind, die das gar nicht mehr wahrnehmen. Also die im Konsum der Geräusche soll ich sagen, in so einem Strudel hinnehmend sich bewegen.
1: Ja.
0: Und es ist ja wie so ein Stopp ab, jetzt halte inne und fühl mal nach, wie ist das? Du hörst vielleicht dann auch anders, wenn du rausgehst.
1: Ja, feinfühliger. Du bist feinfühliger geworden.
0: Ja.
1: Also ich habe viele verschiedene oder unterschiedliche Menschen schon auf der Klangmasse, auf der Klangliege gehabt. Und es ist fast, also es kommt eigentlich keiner an dieser Entspannung vorbei, die einem, die Klangschalenmassage auslöst.
0: Das hat aber auch eine Wirkung. Das hat auf
1: genau.
0: Das hat auf unterschiedlichen Ebenen. Ich hatte ja vorhin schon Trommeln angeschnitten.
1: Genau, und die, also Studien zeigen wirklich, dass sich durch die Klänge, durch die Klangwellen, die Gehirnwellen verändern. Ne, es gibt, ich kann es auch mal kurz erklären, die Beta-Wellen. Das ist so eine ganz normale Konzentration am Tag, so wie wir uns jetzt gerade unterhalten. Wir sind jetzt gerade im Beta-Zustand. Und du kommst in so eine Klangreise rein und bist so für 1-2 Minuten im Beta-Zustand und dann kommt der Alpha-Zustand, das ist so tagträumerisch.
0: Ja.
1: Und der entsteht, manchmal kommt der ja gar nicht am Tag, weil du bist so im Beta. Und der entsteht dadurch, dass die Wellen, die Gehirnwellen, also die Klangwellen, die Gehirnwellen verändern. Und wenn du noch tiefer kommst, das kommt dann immer auf den Typ an, dann kannst du bis in diesen Theta-Zustand kommen. Das ist schon wirklich wie so ein, wie im Traum, so ein Traumzustand. Ne? Also das Unterbewusstsein. Ne? Wenn wir träumen, wenn wir schlafen, sind wir in den Theta-Wellen. Und diese Zustände können wir über eine Klangreise erfahren. Also Alpha-Zustand ist eigentlich schon, den hast du eigentlich dabei, wenn du eine Klangschalenmassage buchst, kannst du sicher gehen. Ne? Deswegen habe ich hier auch Männer zum Beispiel auf der Klangliege gehabt, die immer sagen, sie können nicht abschalten und dann hochkommen und sagen, also ich habe ja gar nichts mehr gedacht. Ich konnte also ja mal richtig abschalten.
0: Ja. Mhm. Und du nimmst es ja trotzdem.
1: Nun, dein Körper reagiert ja trotzdem. Es passiert ganz viel. Du wirst wie so durchgerüttelt innerlich. Ne?
0: Weißt du, Mareike, das ist auch so für mich, also, und das geht Ihnen ja vielleicht auch so, liebe Hörerinnen und Hörer, wir sind in unserem im Alltag gefahren. Das sind die immer gleichen Abläufe in der Regel.
1: Mhm.
0: Ja. Und wir leiden unter Schlaflosigkeit, also Folgen unseres Alltags, Doppelbelastung, stressigen Job, so wir sind in so einem Fahrwasser. Und ich finde immer, das ist so faszinierend, ich bin ja schon lange im Pfarrermeisterkreis unterwegs und habe viele interessante Menschen hier kennengelernt. Und eigentlich, viele rennen zum Arzt und sagen, ich kann nicht schlafen, ich habe Rücken, ich habe Bauch, ich habe Kopf, ich habe was weiß ich. Und die Lösung ist eigentlich vor der Haustür. Ich muss mich schnell bewegen. Also es gibt eine milde Form der, wie soll ich sagen, Erholung, der Entspannung. Einmal in der Natur natürlich.
1: Ja, genau.
0: Aber durch Bewegung oder eben durch das Bewegen, durch die Klänge. Also, dass das irgendwas mit mir macht. Sie müssen es nur machen.
1: Sie müssen es machen.
0: Sie müssen es machen.
1: Mal zurück zu den Basics erstmal zu kommen. Genau, natürlich ist im Yoga als auch in der Klangtherapie nichts ein Heilversprechen, aber was ich jetzt seit Jahren begleite, ich höre immer wieder davon, ich kann wieder besser schlafen. Der Cortisolspiegel sinkt. Gerade wenn man auch abends mal eine Klangmassage macht, kann das sehr wohltuend sein bei Menschen, die unter Schlafstörungen leiden. Da empfehle ich aber auch regelmäßig eine zu buchen. Ne? Ich habe auch so ein Paket, dass man so 4 Klangmassagen hintereinander buchen kann.
0: Was du noch machst?
1: Genau.
0: Massagen mit dem Paket.
1: Genau. Also man kann einfach mal eine einzelne Klangmassage buchen, um mal überhaupt reinzuschnuppern, zu erfahren, was ist das. Wenn es aber darum geht, dass ich jemanden etwas länger begleitere, weil Schlafstörungen da sind oder einfach Stressabbau, dann empfehle ich so ein 4er-Paket zu buchen. Ne? Das kann man dann, also man sollte es. Am besten ist natürlich jede Woche dann eine zu buchen, wirklich mal dran zu bleiben und zu gucken, was macht das mit mir. Ne? Aber es muss mindestens in 4 Monaten gebucht sein, also jeden Monat eine. Aber den meisten Effekt hat man natürlich, wenn man einfach mal
0: logisch
1: guckt, was passiert, wenn ich jede Woche eine habe.
2: Dann habe ich aber auch ein Klangbad. Das ist zum Beispiel eben, wenn man mal mit Freundinnen so eine Entspannungszeit genießen will, dann kann man auch das buchen, eine private Klangbad-Session. Hier liegen die Matten auf dem Boden, eine Decke und ich spiele die Klänge um einen herum. Es ist wie diese Klangreise, ich nehme dich mit in eine Geschichte.
0: Schön, schön.
2: Ne? Im Mama-Kind-Klang haben wir auch, das machen wir zweimal.
0: Ich muss mal dazwischen, das heißt, ich könnte mit meiner Freundin bei dir verraten.
2: Genau, ja genau, ja. Bei mir verreisen.
0: Also das ist
2: ein schöner Slogan.
0: Ja.
2: Das ist einfach also mal verreisen.
0: Also ich glaube, gut ist da Frank reinzufahren und kann mit
2: dann kannst Freundin du verreisen. Ich habe die Ocean Tram hier, ihr seid an der Meer.
0: Das
2: von hinten klimpert.
0: Auf den Weg hierher.
2: Die kleine Fee kommt noch. Also ich kann euch da richtig in eine Geschichte irgendwo hin begleiten.
0: Ich komme mit meiner Freundin.
2: Kannst du mit einer Freundin machen. Ne, so eine Kleingruppe bis zu 5 Leuten mache ich.
0: Super.
2: Ne? Sind auch schöne Geburtstagsgeschenke. Ich habe das auch mal, als dass jemand das für seinen, anstatt jetzt Kaffee und Kuchen, sagt, da komm, ich gebe mal eine Runde Entspannung aus. Kommt mal mit mir in den Yoga-Lawn. Wir machen eine Geburtstags-, ob Yoga-Session oder eine Geburtstags-Klang-Session, also individuell. Das gibt es bei mir auch zu buchen. Einfach anfragen. Ich bin sehr offen für...
0: Ich hoffe, du hast Zeit nächstes Jahr.
2: Ja.
0: Ich hoffe, du hast Zeit.
2: Ja.
0: Ich werde es auf jeden Fall machen. Meine Freundin schimpft immer, du fährst nicht weg.
2: Ja.
0: So, ich bin da so ein oller Stierkopf, also ich bin gern zu Hause.
2: Mhm.
0: Außerdem wohnen wir ja, liebe Hörerinnen und Hörer, in einer wunderschönen Gegend.
2: Kann ich nur unterstreichen, ja.
0: Wir haben auch Wasser vor der Tür.
2: Ja.
0: Aber heute Morgen auf dem Weg hierher dachte ich, ja, so ein bisschen mehr wäre schon nicht schlecht.
2: Ja.
0: Du kommst jetzt und sagst, kannst du haben.
2: Kannst du haben, die Ocean Tram ist da.
0: Okay, sagst du noch, bevor wir unsere Sendung, die geht jetzt langsam zu Ende,
2: ja.
0: Also du hast diese Pakete, du hast, ich kann da als Gruppe kommen, du machst auch immer mal andere Angebote mit Klang und Gesang.
2: Genau, oh ja, am 17.07., das ist jetzt eine wunderschöne Einladung, da kommt die Anna Harter hier ins Studio. Eine wunderbare Sängerin, auch tief spirituelle Frau. Und die wird hier in diesen wunderschönen Räumen ein Konzert geben mit sehr berührenden Texten, mit ihrer Gitarre, Akustikkonzert. Jeder ist herzlich eingeladen. Es steht auch auf meiner Internetseite und es gibt eine Abendkasse und danach gibt es bei uns im Garten einen kleinen Brunch. Man kann einfach, jeder kann was mitbringen, so ein kleiner Mitbring-Brunch und dann verbringen wir noch ein bisschen Zeit am Lagerfeuer oder was auch immer ganz intuitiv kommt.
0: Und da schließt sich unser Kreis.
2: Ja.
0: Wir sind wieder im Hof.
2: Ja.
0: Im ehemaligen Hof Hofsommer.
2: Ja.
0: Der Meißner, wie heißt
2: mit dem Meißner Berggeist.
0: Meißner Berggeist.
2: Ja.
0: Ich hoffe, Sie haben jetzt Ihren Geist in Bewegung gebracht und überlegen sich, ich hole mir mal eine Klangmassage oder ich komme mal mit meinen Freundinnen und wir tauchen ein in die wunderschöne Klänge hier vor Ort. Also, liebe Hörner und Hörer, ich kann das Yoga-Lohn nur empfehlen. Die Mareike Ortwein mit ihren ganzen Angeboten, Yoga und Klang. Wir hören uns wieder in der nächsten Sendung sicher mit Klang. Na, warum sollten Sie nicht mal Nierenstein lostrommeln? Ich gebe Ihnen die gute Gelegenheit und werde wahrscheinlich mit einer Trommelfrau ins Gespräch gehen. Ich bedanke mich jetzt erstmal bei Mareike und sie darf den letzten Titel ansagen und sich verabschieden.
2: Sehr gerne. Inner Universe Part 1 von Mitch Kohn. Vielen Dank.
0: Ja, vielen Dank. Auf Wiederhören. Schönen Sommer noch. Und wir hören uns im August. Bis dahin. Tschüss.

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6: 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Hallo und herzlich willkommen zur heutigen Sendung. Wissen Sie, was deutscher Indie ist? Wenn nicht, dann werden Sie das heute erfahren. Deutscher Indie ist ein Musikstil, der für Independent steht. Also Musik, die oft ein bisschen anders klingt als typischer Mainstream-Pop. Die Songs sind meistens sehr persönlich und erzählen von Gefühlen, Alltag oder Beziehungen. Typisch für deutschen Indie sind ruhige Gitarren, einfache Beats und ehrliche Stimmen. Bekannte Künstler aus dieser Szene sind zum Beispiel Annemai Kanterei, Provinz, Berg oder Zartmann. Ihre Musik wirkt oft etwas melancholisch, aber gleichzeitig sehr authentisch. Genau das macht den Reiz von deutschem Indie aus. Wir bleiben beim deutschen Indie. Der Song Pazifik von Provinz zeigt ziemlich gut, wie emotional und ehrlich dieser Musikstil sein kann. Mit ruhigen Sounds und starken Gefühlen gehört der Track zu den bekanntesten Songs der Band.

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1: Das war Pazifik. Am Mikrofon ist Finja und das ist wohl ein perfekter Song von Provinz, der zeigt, wie emotional deutscher Indie wirklich sein kann. Ein Künstler, der diesen Stil heute ebenfalls stark prägt, ist Zartmann, der in Berlin aufgewachsen ist. In seinen Songs handelt es sich oft um Nächte ohne Regeln, Freiheit, Freundschaft, Alkohol und auch um Großstadt-Vibes. So wirklich bekannt wurde Zartmann letztes Jahr, als er seinen Song Tau mich auf veröffentlichte. Im Refrain kann man ein rhythmisches Klatschen hören, was dem Song einen typisch handgemachten Indie-Vibe gibt. Und genau diesen Song hören wir jetzt. Hier ist für euch Tau mich auf von Zartmann.

0: Das war Tau mich auf. 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Sein wohl bekanntester Song. Und jetzt kommen wir zu einem Thema, was letztes Jahr viel Aufmerksamkeit auf Zartmann lenkte. Er bekam im letzten Jahr nämlich den Bambi Award. Das ist ein großer Medienpreis für Musik, Film und Sport. Zartmann bedankte sich bei der Preisvergabe zunächst bei seinen Eltern, seinem Team und seinen Fans, bevor er sich politisch gegen die AfD äußert. Fick die AfD, sagte er im Rahmen seiner Rede. Damit zeigte er deutlich seine Haltung gegen Rechtspopulismus. Seine Rede sorgte überall für Aufsehen. Auf Instagram, TikTok und Co. Er bekam Hassnachrichten und Morddrohungen von Hatern, die sein Postfach überschwemmten, wie er selbst berichtete. Trotz dieser Nachrichten ließ er sich nicht einschüchtern. Und wer denkt, das war's schon? Nö. Er äußert sich auch in einem Song über seine Haltung zur AfD und Rechtspopulismus. Und diesen Song hören wir jetzt. Hier ist Meinen die uns von Zartmann, Aaron, Kasi und Antonius.
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Das war Meinen die uns, Zartmanns wohl politischster Song, der auch live auf seiner Tour, die dieses Jahr vom 11.02. bis zum 6.03. ging, von seinen Fans mitgeschrien wird, was wir hier hören können.

Insgesamt spielte er auf seiner Tour 15 Konzerte in großen Städten wie Köln, Berlin, Hamburg, Wien oder Bern, die insgesamt 80.000 Besucher hatten. Nach all den Infos zu seiner Tour geht es jetzt musikalisch weiter. Zartmann hat nämlich einen neuen Song am Start, der frisch aus dem Studio kommt. Weißt du überhaupt noch, wer ich bin? Heißt sein neuer Song, in dem er zu Ausdruck bringt, dass die meisten Leute nur seinen Namen kennen und dass er sich fragt, ob manche Menschen ihn wirklich persönlich kennen. Und diesen Song hören wir jetzt.

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1: 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Ist frisch aus dem Studio und wir können gespannt sein, denn es kommt bestimmt noch weitere Songs. Ein Grund, warum Zartmann gerade so viele Fans gewinnt, ist sein eigener Stil. Seine Songs verbinden deutschen Indie mit modernen Beats und sehr persönlichen Texten. Statt großer Show-Effekte setzt er oft auf ruhige Sounds und ehrliche Emotionen. Genau das macht seine Musik für viele so nahbar, was man in seinem Song Fußbaumeln hören kann.
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1: Das war Fußbaumeln. Ein Song, der eher zurückblickend wirkt. Zartmann hat letztes Jahr nicht nur die Bambi Awards bekommen. Er bekam letztes Jahr ebenfalls 2 1Live-Kronen. Das ist ein weiterer Medienpreis für Musik. Diese Preise bekam er gleich in 2 Kategorien, und zwar in den Kategorien Bester Künstler und in der Kategorie Bester Song. Auf Spotify hat Zartmann 3,1 Millionen monatliche Hörer und Hörerinnen. Und sein Song Tau mich auf bekam nicht nur eine goldene Schallplatte, sondern war letztes Jahr mit 140 Millionen Streams auf Spotify Platz 1 in den meistgehörtesten Songs. Aber Zartmann schreibt nicht nur über Emotionen. Er kann auch anders. Ein Beispiel dafür ist sein Song Rotkäppchen, der zeigt, wie unterschiedlich Indie sein kann und den Party-Vibe gut zum Ausdruck bringt. Wir hören jetzt Rotkäppchen.
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0: Am Mikrofon ist Finja und da ich leider nicht persönlich mit Zartmann sprechen konnte, habe ich ein paar Fans gefragt, wie sie Zartmann finden, was ihnen an den Konzerten gefällt und wie sie die Fanbase finden. Und da hören wir jetzt mal rein.
1: Hallo, ich bin Matteo und ich wurde gefragt, warum ich Zartmann so mag und seine Musik so gerne höre. Meiner Meinung nach ist Zartmann seine Musik einfach real und nicht so wie andere Künstler. Seine Stimme ist einfach was Besonderes und die Atmosphäre, wenn seine Musik läuft, ist einfach mega. Letztens war ein Konzert von ihm in Berlin. Ich war anwesend und ich habe mich mega wohl gefühlt. Und ja, meine Stimme war etwas angegriffen, aber dennoch toll, was er alles auf die Beine gestellt hat in der kurzen Zeit.
2: Hey, ich bin Lotta und höre Zartmann seit ungefähr 1,5 Jahren. Ich mag ihn und seine Musik so gerne, weil ich finde, dass in seinen Songtexten wirklich, die gehen einem wirklich richtig ans Herz. Ich finde, er hat traurige als sowohl auch Songs, wo du einfach direkt gute Laune bekommst. Ich finde seine Konzerte einfach wunderschön. Du weißt einfach direkt, dass die nächsten 2 Stunden wirklich einfach nur Spaß machen und einfach direkt gute Laune verbreitet wird. Ich finde ebenfalls gut, dass er seine politische Meinung auf der Bühne und in seinen Songtexten äußert. Die Fans untereinander sind aufwärtig, die supporten sich. Und ja, klar gibt es auch mal eine Diskussion, aber das klärt sich eigentlich alles ganz schnell wieder. Und ja.
3: Hi, ich bin Marjolina und ich wollte einfach mal kurz sagen, warum Zartmann eigentlich so gerne mag und ihn so gerne höre. Und es liegt daran, dass seine Musik sich einfach total ehrlich anfühlt und er in den Texten einfach viele Sachen beschreibt, die man so als Teenager, als junger Erwachsener erlebt und so mitbekommt. Und ich finde, das macht es gerade aus. Und an der Fanbase finde ich besonders gut, dass wir eigentlich einen guten Zusammenhalt haben, so zu 99%. Klar, gibt es immer wieder ein bisschen Stress, aber ist ja irgendwo auch normal. Und ja, die Musik von Zartmann verbindet uns einfach alle und das finde ich richtig toll.
4: Hey, mein Name ist Julie und ich mag Zartmann so gerne, weil er einfach ein Riesenherzensmensch ist und seine Meinung einfach äußert, auch wenn er weiß, dass es nicht jedem passt. Und seine Konzerte sind einfach ein wunderschöner Ort und ein Ort, an dem man definitiv sicher ist und an dem man einfach sein Leben genießen kann und alle Sorgen vergessen kann.
5: Hi, ich bin Annelie und ich finde an Zarti so viele Sachen toll, ob das jetzt die Liedtexte sind, sein Gesang im Allgemeinen. Also ich meine, hallo, das Englisch-Cover Wish You Were Here von Pink Floyd hat mich umgehauen. Oder ob es einfach seine Personality ist, weil er hat einfach so einen Vibe, den er mit sich zieht. Aber ich glaube, am meisten bin ich Zarti einfach dankbar dafür, dass er mich und meinem Papa wieder näher zusammengebracht hat. Weil als mein Papa mitbekommen hat, dass ich Zarti höre und das schon seit langem, hat er gemerkt, ihm gefällt das auch. Und tatsächlich sind wir uns dadurch näher gekommen wieder und haben mehr Zeit miteinander verbracht. Ob das jetzt nicht nur auf Konzerte fahren ist, sondern allgemein haben wir auch wieder einfach eine engere Bindung sozusagen entwickelt. Und das eigentlich nur dadurch, weil er mal meinte, ja, wir können gerne auf ein Konzert fahren. Und das war einfach toll. Und ich meine, unser Lieblingslied, also sein Lieblingslied ist Fußbaumeln, aber wir nennen es immer Füße baumeln. Und ja, ich glaube, dafür bin ich Zarti so schon ganz gut dankbar, dass er mich meinem Papa wieder näher gebracht hat.
6: Also, mein Name ist Eva und ich mag an der Zarti Fanbase, dass eigentlich jeder wird akzeptiert und alle supporten sich gegenseitig. Und an Zarti mag ich eigentlich alles. Er ist eine richtige Maus. Also, er ist voll nett.
7: Hallo, ich bin Fritzi. Ich liebe an Zartmann und der Fanbase, dass einfach alle so mega nett sind und man sich richtig gut mit Leuten connecten kann.
0: Am Mikrofon ist Finja und jetzt geht es weiter mit etwas Musik. Und ich bedanke mich bei den Fans, die mir die Audios zugeschickt haben und sie zur Verfügung gestellt haben.

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1: Das war Niemand von Zartmann. Neben Zartmanns Solo-Songs arbeitet Zartmann auch immer wieder mit anderen Künstlern zusammen. Drei Namen, die dabei öfter auftauchen, sind Aaron, Kasi und Antonius. Gemeinsam bringen sie frischen Wind in die Indie-Szene und zeigen, wie gut unterschiedliche Styles zusammen funktionieren. Aaron ist Zartmanns bester Freund und gleichzeitig sein Schlagzeuger, hat aber auch seine eigene Musikkarriere, bei der die Fanbase immer größer wird. Um euch einen Einblick in Aarons Musik zu geben, hören wir jetzt seinen Song Lange her.

0: Das war lange her von Aaron. Am Mikrofon ist Finja und jetzt schauen wir etwas genauer auf Aaron. Er ist ein Künstler, der Pop und Indie so verbindet, dass die Musik direkt ins Gefühl geht. Sein Sound ist geprägt von eingängigen Melodien, ehrlichen Texten und einer Stimme, die man sofort wiedererkennt. Aaron hat sich in den letzten Jahren eine starke Fanbase aufgebaut, vor allem durch seine energiegeladenen Live-Shows in Deutschland, Österreich und der Schweiz. Seine Musik wirkt nahbar und authentisch. Genau das lieben seine Fans. Auf Zartmanns Tour berichteten beide, dass der letzte Sommer für sie die schönste Zeit war. Und darüber haben sie einen Song geschrieben. Hier ist für euch Sommer von Zartmann und Aaron.
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Jetzt geht's weiter mit zwei Künstlern, die gerade die deutsche Indie- und Rap-Szene aufmischen. Kasi und Antonius. Beide stehen für eingängige Beats, kreative Texte und einen richtig eigenen Style. Ob zusammen oder solo, ihre Songs verbinden clevere Sounds mit einer Menge Persönlichkeit. Hört genau hin, das ist Musik, die man sofort wiedererkennt. Letztes Jahr haben Kasi und Antonius beim Open Flair ordentlich abgeräumt. Mit Indie-Vibes, Rap-Parts und viel Energie haben sie das Publikum richtig mitgerissen. Wir hören als nächstes einen neuen Song von den Jungs, der auch auf dem neuen Album ist, das in ein paar Tagen rauskommt. Hier ist Alles, was ich anfasse, geht kaputt von Kasi und Antonius.

0: Das war alles, was sich anfasst, geht kaputt. Und zwischen Zartmann, Aaron, Kasi und Antonius gibt es also mehr nur als ein Fanrespekt. Sie arbeiten tatsächlich gemeinsam an Musik und unterstützen sich gegenseitig. 2024 haben sie gemeinsam den Song Meinen die uns veröffentlicht, der auf Zartmanns Dafür bin ich frei EP zu hören ist. Großen Zuspruch bei den Fans bekommen hat und in dieser Zeit sind sie richtig dicke Freunde geworden. Zartmann hatte viele Kooperationen mit Künstlern. Davon heißt einer Gustav. Der ist Mitglied in einer Dresdner Band, die heißt 1999. Gustav und Zartmann schrieben einen Song, den man auf Zartmanns letztem Album hören kann. 1999 und Zartmann verbindet nicht nur die Musik, sondern auch eine echte Freundschaft. Im Jahr 2024 war Zartmann als Voreact auf ihrer 1999 Tour dabei. Viel Spaß mit Schönhauser von Gustav und Zartmann.
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Am Mikrofon ist Finja und das war Schönhauser von Gustav und Zartmann. 01099 ist, wie schon gesagt, eine Dresdner Band. Sie besteht aus drei Mitgliedern: Gustav, Paul und Zachi. Zu dritt sind sie ein unschlagbares Trio, das viel Energie auf die Bühne bringt. Um euch einen Einblick in ihre Musik zu geben, geht es jetzt weiter mit Pistazieneis.

0: Damit sind wir auch schon am Ende unserer Sendung angekommen. Heute habt ihr einen richtig guten Einblick über die Welt vom deutschen Indie und von einem Künstler namens Zartmann bekommen, der einen großen Einfluss auf die Indie-Welt hat. Angefangen von seinen Hits wie Tau mich auf und Rotkäppchen, über seine neue Single Weißt du überhaupt noch, wer ich bin, bis hin zu seinen Tour-Highlights und besonderen Kooperationen mit anderen Künstlern. Zartmann zeigt einfach immer wieder, wie viel Gefühl, Persönlichkeit und Energie in deutscher Indie-Musik steckt. Danke, dass ihr dabei wart und mir zugehört habt. Am Mikrofon war Finja und zum Abschluss hören wir noch einen emotionalen Song von Zartmann. Und ich sage Tschüss und hoffentlich bis ganz bald.
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0: Besuch bekommen, und zwar Bob Ross Effekt. Und das sind Lennart, Hannes, Peter und Jonas. Erstmal wunderschönen guten Tag, herzlich willkommen bei uns im Container.
1: Schönen guten Morgen.
0: Ach, guten, als Künstler sagt man noch guten Morgen um 14 Uhr?
1: Um 6 Uhr ist der Wecker gegangen.
0: Oh, oh, seid ihr heute erst hierher gekommen?
1: Ja, wir sind vor einer Stunde oder was angekommen.
0: Oh, krass.
1: Haben sportlich.
0: Sportliches Programm auf jeden Fall.
1: Sind aber am Ball geblieben, haben mit der eigenen Mucke, und jetzt spielen wir zumindest mal hier auf der Backstage.
0: Nichts Schlechtes, denn die Camper freuen sich garantiert darüber. Ihr seid das erste Konzert dieses Jahr, was generell auf dem Flair stattfindet. Man könnte jetzt fast, ohne das Böse zu meinen, sagen, Schülerbandmäßig dürft ihr das Festival eröffnen. Seit wann macht ihr zusammen Musik? Also ihr seid 2014, seid ihr schon beim Flair gewesen?
1: Ja, Bob Ross Effekt gibt es in der Besetzung seit einem halben Jahr ungefähr.
0: Okay.
1: Und wir haben Ende Februar unser EP rausgebracht und sind seitdem kräftig am Touren und freuen uns natürlich, dass es geklappt hat, dass wir diesmal die Bühne mal von der anderen Seite sehen.
0: Was habt ihr so für Themen, die ihr so in eurer Musik so behandelt? Also man sucht sich ja meistens irgendwie so eine bestimmte, also Schnulzen werden es wahrscheinlich nicht sein, vielleicht mal so eine dazwischen, so mal so ein ruhigerer Song, aber so mäßig, hauptmäßig, so größtenteils.
1: Das sind schon größtenteils alltägliche Dinge, also es sind irgendwelche Beziehungsdramen, Sachen, die man auf der Arbeit erlebt, die man sonst wo erlebt. Also es sind schon irgendwie Themen aus dem Leben sozusagen, aus dem alltäglichen Leben. Also es ist irgendwie nichts Poetisches oder nichts irgendwie Kryptisches, sondern es sind schon irgendwie so Sachen, die einfach uns persönlich irgendwie passiert sind oder mit denen wir irgendwie eine Verbindung haben.
0: Das heißt, ihr sucht auch nicht speziell nach irgendwas jetzt, wenn ihr Songs schreibt, sondern ihr guckt einfach um euch rum, was in eurer Umgebung gerade passiert und was euch da auffällt, und dann...
1: Genau, das ist auch eine Gefühlssache. Also ich meine, einfach so in dem Moment, was einen bewegt, das versucht man irgendwie auf Papier und dann auch in die Musik zu bringen. Und je nachdem eben, wie gut oder schlecht es einem geht, kommen dann mal ein bisschen räudigere Lieder oder ein bisschen fröhlichere Lieder.
0: Räudigere Lieder.
1: Meistens eher räudig, ja.
2: Wen freut ihr euch denn am meisten so auf den Flair jetzt?
0: Also
2: so vom Line-Up?
1: Also ich freue mich sehr auf die Descendants. Die habe ich gestern Nacht noch beim Packen live vom Punk Rock Holiday gesehen in Slowenien. Alte Schule, da freue ich mich sehr drauf. Und John Coffey. Mal schauen, wie das mit unserem Arbeitsplan übereinstimmt. Mal hören, was Hannes sagt.
3: Ja, ich freue mich auf eine eher unbekanntere Band eigentlich, auf Who Killed Bruce Lee aus dem Libanon, aus Beirut. Die haben auch schon bei uns in Würzburg gespielt und das sind so mit die nettesten Typen gewesen eigentlich, die man im Musikbusiness so kennenlernen dürfte. Echt total coole Leute. Darauf freue ich mich einfach menschlich auch.
0: Okay.
4: Und, worauf ich mich am meisten freue, ist, glaube ich, Wieso.
0: Okay.
4: Ja, da heute auch. Deswegen ist, glaube ich, ziemlich geil. Ja. Und mal schön Saufi-Saufi heute Abend.
0: Auf welcher Bühne seid ihr unterwegs als Stagehands?
1: Auf der H3-Bühne sind wir drüben.
0: Also wenn schon, dann richtig so ungefähr.
1: Nur noch große Haufen gekackt.
4: Aber hier gleich der Aufruf sozusagen an die Macher des Open Flares. Nächstes Jahr Bob Ross Effekt HR3 Bühne.
0: Ihr baut das dann auch selber auf quasi.
2: Genau.
0: Das wäre dann richtig edel.
4: Mal schauen.
2: Das ist ganz unkompliziert.
0: Ihr müsst nichts machen, wir bringen alles mit. Wir schieben das nur hin und dann geht das schon. Das klingt auf jeden Fall.
4: Zumindest kennt man dann die Leute. Dann kann ich sagen, du kannst meinen, hier ist Stage Right. Dann geht das alles ein bisschen zackiger dann auf mich.
0: Vielen, vielen Dank, dass ihr euch die Zeit genommen habt und dass ihr hergekommen seid in unser wundervollen Container. Das waren Bob Ross Effekt.

0: habe mir heute die Donuts hier. Ich bin total begeistert, weil ich habe mich nämlich vorletzte Woche bei Rock in Hock in die Donuts verliebt. Wir sind uns irgendwie noch nie über den Weg gelaufen, obwohl wir auch aus Münster kommen. Jetzt laber ich und laber ich. Es gibt einige schöne Lieder von euch, finde ich. Ich habe mich ja jetzt ein bisschen reingehört, aber ich finde
1: viele auch nicht.
0: Nein, ich finde auch wirklich eins, finde ich, seit Jahren wirklich total scheiße. Und deshalb habe ich mich damals immer Donuts so ein bisschen gemieden. Ohne Scheiß, dieses We're not gone, das fand ich echt immer böse. Und deshalb erwarte ich jetzt von euch, dass ihr echt mal so sauer und unsympathisch werdet, weil ich das jetzt gesagt habe.
1: Das ist Keith Morris. Da vorne läuft gerade Keith Morris von den Circle Jerks und Black Flag her.
0: Du hast
1: gerade meinen Fanboy-Moment. Jetzt ist schon wieder vorbei.
0: Ja, okay.
1: Das ging ganz schnell. Der ist ganz schnell ins Zelt abgehauen, hat gesehen, dass ich hier bin, ist abgehauen. Gegenfrage. Wirst du oft mit deinem Vornamen Capella angesprochen oder nenne ich Leute Petra?
0: Das ist auch echt eine häufig gestellte Frage. Die meisten sind fragen immer, wer ist von euch jetzt eigentlich Petra? Nein, aber sonst werde ich eigentlich immer als Opa angesprochen.
1: Eine kleine Kapelle möchte aus dem Kinderbett.
0: Genau. 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Was war eure Lieblingskneipe im Hansaring, am Hansaring?
1: In der Tat, ganz, ganz früher, also nicht Hansaring, aber ich bin immer verendet, in der Tat, in der Mokambo-Bar.
0: Oh, ja, natürlich, klar.
1: Ja, ich bin ganz aus der Mokambo-Bar verendet. Aber da ist ja auch wirklich, also das ist halt, das ist also, wenn alles andere schon zu hat und sogar deine eigene Küche schon zu hat, dann gehst du in eine Mokambo-Bar. Also das war halt immer ganz schlimm. Aber ansonsten, du kannst ja so Menschen-Ping-Pong spielen vom... Ich würde sagen, also vom Plan B bis zum Raketencafé, jemand habe es selig, es ist ja nicht mehr da, aber dazwischen war eigentlich alles möglich. Essen kann man super in der Boulette, finde ich.
0: Boulette?
1: Bohem Boulette.
0: Bohem, ah ja, das ist früher Blechtrommel.
1: Ja, für die, okay.
0: Entschuldigung, ich bin ja...

0: war es als Opener mal. Ihr seid jetzt quasi auf absteigendem Ast, wenn man jetzt als Opener schon so die Festivals beginnen müsste.
1: Ja, schon.
0: Ja. Ich kriege euch auch nicht, dass ihr immer böse werdet, ne? Scheiße. Also, ne? Also ich habe es gerade sehr gefeiert von hinten, aber wie fandet ihr es? War gut?
1: Das hat mega Spaß gemacht, ganz ehrlich. Also auf dem Mittwochnachmittag so viele Leute zu haben und dann drehen die so durch, also das ist schon super. Aber wir haben mit dem Open Flair eigentlich nie schlechte Erfahrungen gemacht. Ich weiß, wie oft waren wir hier? Sechsmal?
0: Wollte ich noch fragen. 5, 6 Mal?
1: Irgendwie sowas, ja. Und zwar jedes Mal total super. Und weißt du, was ich wirklich super finde? Das ist halt kein Bunkenstadtfest. Es gibt ja so ganz oft so diese, eine Stadt macht ein Open Air oder so ein Stadtfest und dann spielen nur so Top 40 Coverbands und sowas. Und das ist halt alles so ganz traurig. Das ist halt einfach ein saugutes Festival und alle in der Stadt haben Bock und das ist halt super.
0: Genau, das Gefühl habe ich auch. Also wir haben das vor 2 Jahren mal so kennengelernt und seitdem sind wir auch wirklich so verliebt, dass wir auch jedes Mal kommen. Ich finde das total toll.
2: Wir sehen es ja gar nicht, oder was?
0: Doch, wir sind am Samstag dran. Ja, okay.
2: Am Sonntag, also in der Nacht von Samstag auf Sonntag, wird dieser junge Mann 30 oder wie alt ist?
1: 40.
0: Ehrlich? Boah, dann bin ich älter als du.
1: Ja, aber deswegen habe ich aber die Sonnenbrille auf, damit man meine ganzen Falten und so ein bisschen.
0: Guck mal, wir sind jetzt gleich alt. Wir sind jetzt gleich alt, Mann.
1: Du hast aber Schatten, ne?
0: Ich tue auch was für meinen Körper.
1: Oh. Ja, ich auch.
0: Ja, ich habe die Donuts hier. Ich bin total glücklich. Ich bin auch etwas nervös. Ich freue mich riesig irgendwie. Es war eine großartige Zeit. Und ich hoffe, wir machen noch viele Festivals.

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1: Und die Punkrock-Legenden aus Sindelfingen, Liso. Hallo Jungs.
2: Hey, hallo Junge.
3: Schön, dass ihr uns hier habt. Es ist eine große Ehre, hier in Eschwege endlich mal auftreten zu dürfen und natürlich im Rahmen vom Open Flair. Das ist genial, das kennen wir schon seit Jahrzehnten. Schauen zu, was ihr da so treibt, haben das voll rüber mitgekriegt mit diesem ehrenamtlichen Vibe und sind dann hier im Bürgerradio natürlich nicht besonders überrascht, das Ganze hier so von euch präsentiert zu bekommen. Also ziemlich geil. Freut uns sehr, dass wir hier sein können.
1: Vielen, vielen Dank. Seit 2009 seid ihr jetzt wieder aktiv, 1990 gegründet. Wie kam es dazu, dass du, Axel, dann wieder sagst, jetzt will ich wieder mit Liso was zusammen machen? Du warst ja vorher als XLQ dann solo unterwegs.
3: Ja, das stimmt ja nicht. Ich war ja gar nicht unterwegs. Ich habe das nur ein paar Jahre ausprobiert. Weißt du, als wir uns 2005 aufgelöst haben, da waren wir mit der Band, glaube ich, ein bisschen vorne raus mit der Entwicklung, was dann ganz vielen anderen Bands aus den glorreichen 90ern dann so widerfahren ist. Dieses ganze Musikbusiness ist uns allen so um die Ohren geflogen und es gab so eine Hackerei untereinander und miteinander und es war auch wirklich ganz schlimm, was damals irgendwie abgegangen ist. Wir als Liso können da wirklich froh sein, dass wir keinen größeren Schaden davon getragen haben. Wir konnten nur damals zu dem Zeitpunkt nicht mehr zusammen Musik machen. Das hat zu nichts mehr geführt. Wir standen im Proberaum und waren wortlos und die damalige Menschenkombi irgendwie hat dann für uns nicht mehr funktioniert. Jeden weiteren Song, den ich geschrieben habe und gesungen habe, hat ja eh nach Liso geklungen. Von daher war das konsequent. Ich habe es mit den anderen dann abgesprochen. Die hatten bisschen Bauchschmerzen, weil sie natürlich auch einen Bestandteil in ihrem Leben hatten, aber die hatten andere Pläne und den alten Schlagzeuger von damals, mit dem habe ich ja bis vor kurzem noch zusammen Musik gemacht, bis der jetzt aus familiären Gründen leider nicht mehr mit uns touren konnte, weshalb wir jetzt einen neuen Mann am Start haben, mit dem wir sehr happy sind, dass wir den so in so relativ überschaubarer Zeit finden konnten. Der Alex ist unser Neuer, ein Jüngerer aus Stuttgart, der uns alten Säcken eigentlich ganz schön in den Arsch tritt und wo wir happy sind. Und so war die Geschichte mit XLQ und Liso, dass es das dann wieder gab. Es sind halt so diese Irren und Wirren, die aus diesen kaputten 90ern uns so mitgekommen sind und wir können eigentlich nur froh sein, dass wir jetzt dastehen, wo wir sind und dass wir jetzt auf einem Festival im Open Flair von ein paar tausend Leuten spielen können, die unsere Lieder mitsingen und die genauso viel Spaß an der Mucke haben, wie wir es jetzt wieder endlich auch haben. Und so ist die Geschichte von XLQ.
4: Flair FM, es war toll, dass ihr da wart. Jetzt sagt mal was zu eurem Gig noch. Ganz kurz, was wird da erwartet?
3: Hey, der Wieso kommt.
4: Der Yogi Löw mit
3: genau, also wir stellen auf, wir spielen ohne Libero, okay. Ist ganz klar. Endlich kommen wir dahin, wo unsere alten Buddies von den Bates herkommen. Wir haben es irgendwie noch nicht geschafft gehabt in der Zwischenzeit. Ich meine, wir sind heute hier, natürlich, logisch, wir rocken das Open Flair heute zu Klump irgendwie. Tut mir sehr leid für die Bands, die nächsten 3 Tage hier noch spielen wollten. Die werden halt jetzt dann mit einem ungepflügten Kartoffelacker vorlieb nehmen müssen. Wir freuen uns saumäßig in solchen Locations wie zum Beispiel hier im E-Werk zu stehen, weil das ist unsere Welt, da gehören wir hin. Open-Air-Festivals, schön und gut, aber ich war nie der große Freund von Dixie-Klo-Romantik und freiem Himmel. Ich finde, es muss heiß sein, es muss eng sein, es muss irgendwie mit blauen Flecken und verschwitzt zugehen und das ist zwar auf dem Open-Air möglich, aber meistens ist es im Club halt viel, viel schöner.
4: Also ich bedanke mich für das Interview.
3: Ja. Hey, vielen Dank auch, dass
1: du mich hast.

0: reingekommen ist. Und jetzt hatten wir irgendwie Lust, uns hier auch nochmal musikalisch ein bisschen einzudüdeln.
1: Zu entfalten.
0: So, genau.
1: Sehr sympathisch alles hier.
2: Und beim Songwriting, entstehen eure Songs da auch durch Jam-Sessions oder macht ihr auch so klassisches Songwriting?
0: Total viel durch Gejamme tatsächlich. Wir sind ja so ein riesiger Haufen mit 9 Leuten, haben da so einen kleinen Schacht in Hamburg, wo wir uns dann regelmäßig treffen. Und da sind wir alle zusammen eine Runde und manchmal entsteht daraus was. Aber es gibt auch irgendwie so Sachen, dass Kui zum Beispiel zu Hause mit Rosi und Oma sitzt. Das sind hier Kuri, unser Gitarrist, und Rosi ist unsere Oma am Schlagzeug. Und da entsteht auch was zu Hause mal bei den vereinzelten Geschichten. Aber im Grunde alles zusammen wie eine große Pinguinfamilie.
2: Euer Schacht, das ist ja ein gutes Stichwort. Das ist ja quasi euer Bandhaus, wo ihr auch einen Proberaum habt, Büro. Wie ist da die Aufgabenteilung? Macht, ist da einer quasi die Bürofrau, sag ich jetzt mal? Oder
0: ja, also
2: ist das ganz, bei euch aufgeteilt?
0: Ganz klassisch aufgeteilt. Wir sind ja mehrere Bands da im Haus und Liedfett zum Beispiel kümmert sich viel um die Küche, um den Kühlschrank.
2: Okay.
0: Und Toiletten. Ja, Lucini hat immer schrecklichen Durchfall. Nee, da gibt es echt kleine Aufgabenbereiche, aber das ist zu privat.
2: Okay, ihr habt ja einen wilden Musikmix, wo auch viele Stile mit einfließen. Ihr seid jetzt zum zweiten Mal beim Open Flair? Oder?
0: Tatsächlich das zweite Mal.
2: Ja,
0: ich glaube, ich weiß gar nicht, ob es das letzte Jahr war.
2: Vor zwei Jahren.
0: Ja, vor 2 Jahren war es, genau. Da
2: war ich auch dabei.
0: Das war wunderschön. Und ja, freuen uns jetzt auch wieder hier zu sein.
2: So. Und was macht das Festival für euch so besonders und unterscheidet sich von anderen Festivals?
1: Es unterscheidet sich sehr, dass es einfach in der Stadt stattfindet und irgendwie alle
0: stattfindet.
1: Und dass alle so integriert sind irgendwie und das ist sehr sympathisch einfach hier. Alles so familiär.
0: Lockere Menschen auf einem bunten Fleck.
1: Genau, auf einem bunten Flair.
2: Ihr
1: bunten
2: seid Flair. Eine sehr aktive Liveband, habt eigentlich sehr viele Auftritte jetzt gerade im Festivalsaison. Und was war da so euer schrägstes Erlebnis, wo ihr sagt, ihr Alter, weißt du noch, wie das da war?
0: Vor 2 Jahren beim Open Flair tatsächlich. Das war sehr gut. 12 Uhr mittags. Das war eigentlich ganz witzig. Wir sind tatsächlich extra den Abend vorher hierher gefahren, damit unter der Prämisse, dass wir fit sind am nächsten Tag um 12. Wir sind mit den Liedfets auch teilweise da aufgeschält. Und wir waren sehr fit am nächsten Tag. Aber hatten ein wunderschönes Konzert. Das war auf jeden Fall einer unserer absoluten Highlights.
1: Ja, das war sehr schön. Erst waren 2 Leute beim Soundcheck, als wir gerade vorher gespielt haben. Und als wir wieder auf die Bühne gekommen sind, war es auf einmal ganz voll. Das war sehr schön.
2: Dann habt vielen Dank. War super cool.
0: Danke.
2: Und
0: Dankeschön. Grüße an den Campingplatz. Und alle wissen Bescheid.

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1: Hey! Hallo! Hier ist der Opa von der Kapelle Petra mit den großartigsten,
2: war das schön eben auf der Bühne.
1: Geilsten, besten, feinsten Monsters of Liedermaching, die... Eigentlich ist Monsters of Liedermaching die Band des Open Flairs, beziehungsweise eigentlich seid ihr seid das Open Flair.
3: Burger.
4: Nein.
1: Wie oft habt ihr hier gespielt?
4: Oft.
5: Sehr oft, 12 Mal oder so?
4: So regelmäßig, als es uns möglich war.
1: Und es war immer ein Fest, ne? Oder ist das von Jahr zu Jahr mehr geworden? Ist das immer besser geworden? Oder war das von Anfang an eine Liebe, die dann so kontinuierlich jedes Jahr weitergeht?
4: Also ernsthafte Antwort natürlich war der Flash beim ersten Mal am größten. Und dann kamen es andere Flashs, die ähnlich groß waren. Es gab aber auch Tiefpunkte, wo wir mit uns selbst nicht so glücklich waren. Das kann aber passieren. Alles, was man häufiger sieht, wird ja irgendwie auch redundant und der Überraschungsmoment fehlt dann. Das kann auch auf der Bühne so passieren. Die Erwartungshaltung kann sich ändern und wir denken aber, heute wird natürlich das beste, schönste Konzert mit den meisten Überraschungsmomenten, die wir und das Publikum jemals erlebt haben.
1: Ben, wenn du sagst, irgendwo wart ihr unzufrieden, was ist denn das konkret? Dann seid ihr musikalisch schon unzufrieden oder irgendwie von der Performance oder was war's?
4: Ja, manchmal fehlt so ein bisschen die Stringenz. Und man hat ja auch dann, irgendwann hat man ja Vergleichsmöglichkeiten. Wenn man so oft auf so einem Festival auftritt, dann vergleicht man das natürlich immer mit den leuchtendsten Momenten. Das kennst du ja wahrscheinlich auch von deiner Band.
6: Täglich.
4: Ja, eben, genau. Und so wie du dich täglich fühlst, so geht's uns mit dem Open Flair.
1: Das ist toll. Aber wenn du sagst, irgendwie, das war beim ersten Mal so.
4: Da war der Überraschungsmoment.
1: War da auch schon so richtig viel los? Also war das auch schon so wie jetzt quasi?
7: Ja, das erste Mal, da habe ich die ganze Zeit gedacht, da gab es so eine Sendung damals im Fernsehen, da dachte ich, jetzt kommt gleich der Fliege und sagt, alles nur ein Scherz. So. Das war schon ziemlich krass. Ich habe sowas noch nicht erlebt gehabt. Und dann kam, wie Totte schon sagte, die anderen Highlights. Eins war sicherlich der Sonntagnachmittag-Auftritt auf der großen Bühne und so, wo uns das Herz gesprungen ist. So, das war einfach unglaublich. Und das Schöne am Flair ist halt immer so diese wir kennen das jetzt halt alle schon so ein bisschen, das ist halt so eine familiäre Atmosphäre und wir fühlen uns halt immer so sauwohl. Deswegen hat das auch an sich schon einen besonderen Stellenwert, dieses.
4: Genau, dadurch fühlen wir uns aber auch noch ganz anders verantwortlich für die Gestaltung des Festivals und haben vielleicht viel eher ein schlechtes Gewissen, wenn wir halt mal nicht so unfassbar geil sind.
5: Ja, wobei wir normalerweise ziemlich unfassbar geil sind. Nein, nee, aber was mir noch so einfällt, ich bin jetzt schon eine ganze Weile hier, ne, jetzt hier heute. Ich habe noch nie meinen Pass gebraucht. Ist es nicht ein Zeichen für Familie?
1: Dann habt ihr es geschafft, ja.
5: Das ist unglaublich.
1: Das ist wirklich geil. Aber trotzdem mal, wisst ihr eigentlich, warum das irgendwie bei euch so? Ich meine, es gibt ja viele Bands, die hier auch schon öfter gespielt haben und für die das auch immer gut war, aber bei euch ist es ja echt so, das ist ja was ganz Besonderes, ne?
4: Also ich habe schon den Eindruck, dass sowohl das Team des Open Flairs als auch das Publikum eine unglaublich treue Form der Anhängerschaft hat. Also einerseits im Aufbau, das ist das Team, wie es halt so andere Bands aufbaut oder so kleine Bands wie uns, als auch das Publikum, das enorm offen ist, das ja auch zum Beispiel zum Kleinkunstzelt immer so geht, was bei Rockfestivals jetzt auch nicht so normal ist. Also die Toleranzgrenze für Musik, die nicht dem Rockklischee entspricht, ist schon enorm hoch. Ich glaube, bei uns ist das vielleicht so was Spezielles, weil wir erstmal wahrscheinlich die bescheuertste Band sind, die einzige, die im Sitzen spielt, und zwar auch auf den großen Bühnen. Und ich glaube aber vor allen Dingen, und das ist die ernsthafte Antwort, dass wir am Festival gewachsen sind und damit aber auch zusammengewachsen sind. Und das merkt der aufmerksame Hörer.
1: Ja, ich war auch tierisch.
4: Also für uns ist das hier immer so unser Rockstar-Moment.
1: Geil, ja. Seid ihr das ganze Wochenende hier oder seid ihr noch irgendwie... Komm, du bist jetzt mal dran.
6: Spernski. Womit denn? Ich weiß gar nicht, was los ist hier.
1: Ich feier
6: schon das Open Flair. Ihr redet noch drüber. Ich bin schon mittendrin. Ich war schon im Publikum. Ich hab die geilen Bands gesehen. Hey, komm, ich bin Lapinski.
1: Und für euch ist das echt auch immer so wirklich Feiertag quasi. Also wenn Open Flair ist, ist es immer so...
4: Ja, es ist ja der Hammer. Es ist ja eine Mischung aus Klassentreffen und, wie Rüdi schon sagte, Familienfest irgendwie. Das ist aber wunderschön. Man sieht, okay, jeder andere andere ist auch grauer geworden. Man freut sich trotzdem. Man wird auch ein bisschen behäbiger, ein bisschen gemütlicher. Man freut sich, die anderen Sachen anzugucken. Muss nicht immer in der ersten Reihe tanzen, aber man guckt sich alles an und freut sich über den Moment. Und das Wichtigste im Leben ist ja, dass man sich über den Moment freut.
1: So! Ich wünsche euch ganz, ganz viel Spaß gleich. Dankeschön! Vielen, vielen Dank und immer wieder danke.
4: Wir trinken gleich aber noch ein paar, ne, oder?
1: Wir werden trinken und uns feiern dafür, dass wir hier sind, wo wir sind.
4: Wieso habe ich eigentlich nur Cola jetzt?
1: Hier, bitteschön. Teilen macht Freunde. Und es wird alles großartig. Wenn ihr euch informiert, seid ihr informiert. Kommt vorbei. Wird tierisch. Danke.
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0: zwei von den Jungs. Vielleicht könnt ihr euch ja mal ganz kurz vorstellen, wer hier bei uns ist.
1: Monchi von Feine Sahne Frischfilet.
2: Christoph von Feine Sahne.
3: Eure aktuelle Kampagne heißt noch nicht komplett im Arsch, die ihr unter anderem halt in, oder die in MacPom durchhört halt, wo ihr auch herkommt. Wo ihr halt dann bei verschiedenen Aktionen halt gegen Nazis euch stark macht. Wie ist es dazu gekommen?
4: Es ist schon seit ja jetzt einem Jahr, merkt man, wie das auf jeden Fall einen starken Rechtsruck gibt in der Gesellschaft, so durch Flüchtlingsfragen, durch das Erstarken der AfD. Jetzt gab es schon in Baden-Württemberg, Rheinland-Pfalz und Sachsen-Anhalt starke Wahlerfolge von der AfD und da war für uns klar, okay, es wird in MV auf jeden Fall auch so sein. Wir haben sogar noch dieses Doppelding, dass die NPD wahrscheinlich auch wieder einziehen wird oder jedenfalls gute Chancen sich immer ausrechnet, dementsprechend auch einen harten, aggressiven Wahlkampf führt. Und dem wollten wir was entgegensetzen und sagen, okay, es gibt aber trotzdem geile Leute in MV, die unterstützenswert sind, die viel machen, auch in den kleinen Städten. Und da wollen wir mit dem was zusammen machen. Ne? Und da haben wir gedacht, noch nicht komplett im Arsch, zusammenhalten, den Rechtsruck ist was Gutes dafür. So, das ist ja genau die richtige Sache. Und wir machen so viele kulturelle Veranstaltungen mit Leuten von vor Ort dann zusammen. Bis jetzt ist so die Hälfte rum von den Veranstaltungen. Läuft sehr gut, sehr erfolgreich. Leider gibt es auch immer wieder Nazi-Aktionen, die irgendwie versuchen, uns da Steine in den Weg zu legen. Aber das war von vornherein klar. Und bis jetzt ist es Wahnsinn, dass wir hatten nie gedacht, dass wir so viel dadurch erreichen können. Und ja, das ist so ein kurzer Abriss. Es wird noch einiges abgehen und wir hoffen, dass wir ja einfach gute Akzente mit den Leuten setzen können. Uns ist aber klar, dass wir dadurch jetzt nicht die AfD aufhalten können in ihrem Vormarsch. Oder so. Aber wir wollen ja zeigen, okay, es gibt außer diesem Rechtszug und diesem rassistischen Klima halt auch geile Sachen. Und die wollen wir halt hochhalten.
1: Ich glaube, es ist gerade mit Feine Sahne einfach so, dass wir das Privileg haben, einfach so krass viele Leute zu erreichen, ja, dass tausende Leute zu unserem Konzert kommen, auf Festivals, auf eigenen Konzerten, dass so viele Menschen sind und du hast so eine Resonanz hast und dass wir einfach gesagt haben, wir wollen diese Bekanntheit gerade einfach schamlos ausnutzen für das, was wir denken, was gut ist. So einfach, ja, völlig das schamlos ausnutzen und nach vorne gehen.
3: Eure Botschaft an die Jugend, was wollt ihr denen mitgeben?
1: Das ist jetzt so, keine Ahnung, lebt. So, keine Ahnung, so einfach. Meines Erachtens lebt man einmal nur und das sollte man leben. So, und das ist das, was wir machen, gerade mit Feine Sahne. Und das macht glücklich, sozusagen. Das machen, was einem Spaß macht, ja. Und keinem auf den Sack gehen. Niemand irgendwie seine Religion aufdrücken, niemand irgendeinen Scheiß aufdrücken, so. Aber einfach sein Ding durchziehen und das machen, worauf man Bock hat. Ich glaube, dann wird schon einiges besser laufen. So, wenn Leute nicht nur so versauern oder nur im Konsumieren stark sind. Auch was selber machen.
2: Eine gesunde Mischung aus sich mal entspannen, ne? Und nicht alles immer so krass eng zu sehen, aber trotzdem sich nicht auf der Nase herumtanzen zu lassen. Und dann zu sagen, ich ziehe das durch mit meinen Leuten, die ich gerne habe und mache die Sachen. Und dann kann ich auch glücklich werden, wenn ich vieles irgendwie als negativ sehe. Weiß ich wie, ne? Auch grad, ja.
1: Keine Ahnung,
2: das ich selbst glauben.
1: Ne? Keine Ahnung, auch ganz praktisch gesehen ist das, und das ist jetzt nicht so schleimmäßig gemeint, sondern das habe ich vorhin mit Lothar König gerade nämlich gerade gequatscht. Der ist das erste Mal auf einem größeren Festival. Und hat gefragt, was so die Unterschiede sind, wenn wir jetzt Rock am Ring oder so spielen, oder Hurricane oder so. Und da gibt es zu dem Open Play einfach schon Unterschiede. Man merkt, dass da sehr viel Herzblut drin steckt, ja. Wenn da, glaube ich, so viele Leute sowas stemmen, sowas reißen, dann bleibt da vielen Leuten auch viel weniger Zeit für irgendeine Scheiße. Sondern man merkt auch, dass man was bewegen kann, ja. Ich finde das sehr krass, was da zu sehen, was Leute über so eine lange Zeit, also auch kontinuierlich, da reißen können. Ja. Da ist das Open Flair, glaube ich, das, was ich von außen sehen kann, ein sehr positives Beispiel für ein schönes Festival, wenn man gerne spielt.
0: Ja, dann würde ich sagen, wir bedanken uns für das Interview und auch, das muss man jetzt einfach mal sagen, auch für die super Anti-Nazi-Arbeit. Weil ich finde, es muss einfach mal gesagt werden, weil gerade solche Leute wie euch brauchen wir heutzutage. Ist einfach so. Deswegen. Und ich wünsche euch noch einen schönen Tag.
1: Wünsche ich euch auch. Cool, dass ihr so ehrenamtlich macht. Feier ich ja wirklich hammerhart. Finde ich sehr, sehr geil und ich glaube, es was, was man gar nicht so mitbekommt. Also, dass das alles so ehrenamtlich ist. Weil es doch sehr professionell ist und viele Sachen, die wir sind sehr viel unterwegs auf sehr vielen Festivals. Da kriegst du schon sehr schnell mit, ob jemand, ob das ein hart kommerzielles Festival ist. Oder ob es nur von viel ehrenamtlich getragen wird. Und das ungefähr kriegt das auf jeden Fall den krassen Standard zu fahren. Und von scheinbar vielen ehrenamtlich getragen zu werden sozusagen. Das ist schon was. Manchmal sieht man das ja gar nicht selber, was man so.
2: Es fällt ja gar nicht
1: was
2: auf.
1: Man, was man so macht oder, so, ne, oder was man so schafft. Das ist schon was. Großen Respekt davon.
3: Danke für das Kompliment. Wir nehmen das jetzt mal stellvertretend entgegen.

0: Wir sitzen hier in unserer kleinen süßen Lounge. Es ist klein und süß, passt tatsächlich wirklich gerade, weil wir haben vier, fast fünf Gäste hier, die sich hier reinzwängen. Alle vier auf ein Sofa. Das ist wirklich sehr, sehr kuschelig.
1: Sehr gemütlich.
0: Und zwar haben wir ein Doppeldate quasi mit euch. Ihr kennt euch nicht, ihr kennt euch nicht. Also gegenseitig schon, aber...
2: Also wir kennen uns auch nicht.
3: Wer seid ihr?
2: Wir heißen The Fuck Hornetchen Orchestra. Ich gebe die Frage zurück.
3: Das ist doch eine Lüge.
2: Das ist wirklich wahr.
3: Ihr seid doch wieder so größer, als ihr seid.
4: Ja, das sagt die Band Milliarden, ne?
2: Geil gegeben, Digga.
3: Jawohl. Ich bin wieder betrunken über den Platz gelaufen und die haben irgendjemanden gesucht.
2: Die haben einfach irgendwelche Edis gesucht und jetzt sind wir zu viert hier.
4: Ja, das stimmt. Wir sind aber heute zusammen, sind wir mal The Fuck Milliarden Orchestra. Ja.
5: Nein. Wart ihr nicht die beiden, die gerade noch Bierbong vor der Matzenbühne gemacht
4: haben? Ja, wieso?
5: Ja, okay, ja, ich wollte nur mal fragen.
3: Sehr sympathisch, ey. Schön, euch kennenzulernen.
5: Der Nacktpart war ganz nett.
4: Ja, Julius macht immer gerne. Ja, ich mach gerne blank.
2: Ich mach das gerne.
5: Kann auch zeigen.
2: Warte, ich mach noch mal. Ah, nee, das nee, da.
4: Oh, im Radio ist schlecht.
1: Stopp. Gut, dass wir nur Radio
2: Always sind. Keep the audience wanting more.
0: Das darf man auch keinem erzählen hier.
1: Hornisschen Orchestra machen Quatsch auf der Bühne, habe ich gesehen. Ihr macht ganz tolle Sachen. Ihr habt immer Instrumente dabei. Denkt euch tolle Texte aus.
2: Techno-Geräte zum Beispiel, Kinder-Techno-Geräte
1: genau,
2: für
1: ganz
2: 20
1: viele
2: Euro.
0: Die wart ihr.
1: Genau. Sind wir, ja. Und im Fernsehen machen sie noch mehr Quatsch.
4: Ja. Ne? Ja. Ja, das stimmt. Wir machen halt Musik mit Kinderspielzeuginstrumenten. Also eigentlich können wir uns fusionieren. Ich habe bei eurem Gig vorhin gehört.
5: Wir können eure Kinder werden.
4: Ja, das wäre zum Beispiel was.
3: Dürfen wir eure Adoptivkinder werden?
4: Ja, genau.
2: Ja, kann man hier machen. Aber ihr müsst davon ausgehen, dass ich ab und zu mal nackig durch die Wohnung laufe.
5: Das ist kein Problem, Papa, aber dann sind wir ja nicht wieder irgendwie familienkrankenversichert.
4: Ja, aber nicht, dass ihr jetzt fragt, von wegen, wir würden gerne eure Kinder sein und dann euch das nachher peinlich ist, dass Julius immer Nackpainting macht und so.
3: Ist das egal, du bist ja mein Vater.
4: Ja, gerne.
3: Ja,
4: okay. Ich bin der Gediegenere von uns beiden.
1: Sehr gut.
3: Okay. Ja.
0: Das wird eine wunderschöne WG.
4: Haben wir jetzt wirklich geklärt, wer was macht?
0: Ich glaube schon. Vielleicht kann ich das noch aufklären. Milliarden ist...
5: Wir sind eine ernsthafte Rockband.
0: Eine sehr ernsthafte Rockband. Nee, ihr habt tatsächlich relativ ernste Themen und seid relativ sozialkritisch. Du lachst. Warum lachst du?
5: Ich freue mich. Ich frage mich, wo es hinläuft.
4: Ja, shoppen gehen. Das war ein guter Song. Ich habe euch wirklich heute zum ersten Mal gehört und ich habe die ganze Zeit gedacht, ja verdammt, ja, Konsumkritik und hier sehr viele Liebeslieder.
5: Auch sehr, sehr,
4: habt ihr das alles wirklich
5: auch
4: erlebt?
5: Konsumkritik.
4: Und wer, der zweite Sänger sozusagen bei euch, ne, der mit den langen Haaren,
5: ja.
4: Der...
3: Das bin ich.
4: Im Ernst?
3: Ja, mal, kannst du mal die Kapuze abnehmen? Ach, ich bin sozusagen der Robin Hood.
4: Ihr seht euch aber so ähnlich, seid ihr Brüder?
5: Wir hängen einfach nur ein bisschen zu offen miteinander rum.
4: Ja, da gleichen sich die Nasen an.
3: Dann könnten wir ja auch nicht zwei Väter haben, Mann.
4: Ja.
5: Aber Julius Nase war vor zwei Jahren das erste Mal gebrochen und seitdem ist sie immer wieder gebrochen. Sie sieht auch mittlerweile aus wie ein Schlachtfeld.
4: Ja, guck mal, siehst du?
5: Ich sehe aus wie Michael Jackson.
4: Ja, stimmt, aber er hat deine Nase, aber seine ist mehrfach gebrochen. Deshalb ist er schon irgendwie eigen. Aber ich habe die ganze Zeit so ein bisschen gedacht, dass du das alles erlebt hast mit den Mädchen. Stimmt das?
3: Ich?
4: Ja.
3: Ja, natürlich.
5: Weil ich so krass hässlich bin, oder wie kommst du?
4: Nee, weil du irgendwie so wirkst, als hättest du schon viele jahrelange Beziehungen gehabt, beziehungsweise zwei, weil du so alt bist du noch gar nicht, und zwei super glückliche Beziehungen gehabt und die zweite, die läuft noch.
5: Das stimmt sogar.
4: Ja, aber ich habe eine gute Menschenkenntnis.
5: Du bist oder
4: was? Ja, nee, aber
3: Hilfe, holt uns hier raus.
4: Du bist,
3: mit wem habt ihr uns hier zusammengeführt?
4: Du bist eher derjenige.
3: Er ist Mentalist.
4: Du bist eher derjenige, der so ein bisschen sprunghaft ist und so Lebemann und hier mal eine, hier mal und da mal eine und was weiß ich.
2: Legomann.
3: Absolut. Ich bin der Legomann. Ich baue.
4: Ich habe das Gefühl, die haben das einfach auf der Bühne ausgestrahlt und deshalb bei den Texten bleib hier und das war einfach.
5: Du hast richtig geguckt, Alter.
4: Ja, ich hab euch wirklich konsumiert, ganz arg in diesem Moment und dann kam Shoppen gehen und dachte ich, scheiße, ich konsumiere gerade Milliarden und deshalb kritisiert ihr mich in dem Moment, euch. Nee, aber war das eure Aktion, dass Leute aus dem Publikum rumgelaufen sind und dann Milliarden.
3: Das ist ein Special Tag für uns, wir haben Release-Feier heute. Also cool. Wir haben heute unser Album rausgebracht.
4: Das ist immer ein geiler Tag.
3: Also eigentlich machen wir sowas nicht so, aber heute dachten wir, warum nicht?
4: Und
5: wir haben einfach ein Street-Team und die haben sich überlegt, die rennen da für uns rum und verkaufen CDs und wir machen das auch gleich.
4: Ja, das war wirklich eine gute Idee, weil das ist extrem aufgefallen und alle dachten so, ja, ich brauche diese CD von Milliarden. Nein, das ist ohne Scheiß. So eine Familie vor mir hat zwei CDs gekauft. Ich weiß gar nicht warum, weil es waren fünf Leute aus der gleichen Familie und die haben beide eine CD gekauft. Und dann
2: vielleicht zwei
4: CD-Player. Das Cover ist da so ein bisschen anrüchig und die Kinder waren so 10 oder so und der Vater hat das Cover vor den Kindern so versteckt und wollte nicht, dass die Kinder das sehen.
5: Immer mit der Rückseite gezeigt.
4: Ja, genau.
2: Ich habe jetzt auch mega Lust, das Album zu kaufen. Wie heißt denn das?
4: Ich fand die wirklich gut.
3: Das Album heißt Betrüger.
2: Sehr gut.
4: Und ihr kommt so, sozusagen
3: zurück
4: gerade
3: zu euch. Wie heißt
4: denn das? Nee, ich hab noch Fragen an euch, weil ich bin jetzt der Interviewer hier.
2: Und dann da gibt es ja so einen Brunnen, zusammen, oder? Ja, würde ich sagen. Also wir müssen noch spielen. Wir laden euch natürlich herzlich ein. Wir spielen um 8 hier.
3: Ja, perfekt.
2: Im E-Werk.
3: Ja, geil. Ja. Dann haben wir ja nichts verpasst.
5: Nö.
3: Dann
5: nee, gucken wir gleich. Kommen wir mit unseren CD-Verkaufsachen her.
2: Und ja, genau. Wir können auch von der Bühne noch Sachen verkaufen.
3: Das heißt, auf jeden Fall, ey.
2: Das kann ich.
3: Das schamlos genau aus. Ja, lass das
1: mal aus. Und euer Live-Programm?
2: Palmen. Unser Live-Programm, gerade noch Palmen, mhm, aber auch nur noch in der Schweiz und Baden-Baden, also.
1: Auch nicht mehr lange.
4: Das klingt ganz geil. Wir spielen unser Programm eigentlich nur in der Schweiz und in Baden-Baden.
2: Also einfach da, wo das Geld liegt. Da,
5: also, okay, warte mal, ihr seid auch mehr so im Fernsehen aktiv, ne?
2: Ja.
5: Um nebenbei nur einzustreuen, dass, also wir sind heute Abend um 20 Uhr auf RTL 2 in den News.
2: Nee, wirklich?
4: Ist das wahr?
5: Ja.
4: Auf RTL 2?
5: Ja.
2: Mit eurem Album?
5: Mit dem Album, ja.
4: Besser Sender.
2: Habt ihr jemanden umgebracht noch?
5: Ja, weiß ich nicht.
2: Während
5: beste Zeit, besser Sender.
1: Crime and Crime.
4: Ja, RTL ist mit dem Mainstream, ich weiß, RTL 2.
3: Ich kenne euch.
4: Das ist so wie in den 90ern mit Viva und Viva 2. Viva 2 war immer geiler.
5: Vergleichbar.
4: Ja.
5: Sehr vergleichbar.
4: Das ist so. Hashtag ist so.
5: Wenn du was lernen willst, was Neues kennenlernen willst, machst du RTL 2 an.
4: Ja, genau. Ja. Wieso seid ihr da? Wir hatten das eingetütet.
1: Release, oder?
4: Hier, euer Manager da drüben.
3: Ja, das ist unser Manager da.
4: Der sitzt da so,
3: der
4: nickt
3: Typ
4: die ganze
3: in der
4: Zeit.
3: Motorradjacke und mit dem Integralhelm auf.
1: In der Ecke und
3: fährt gleich auch wieder zurück nach Berlin.
5: Voll im Tunnel auf Ketamin, der Typ, ey.
4: Der baut euch auf, ey. Ich sehe das in seinen Augen.
2: Hat er ein Goldbein?
3: Wach bleiben.
1: Er reibt sich die Augen, als ob er gleich einschläft.
2: Man kann den Leuten alles erzählen, das Radio.
4: Bestes Interview ever. Wann habt ihr da eure letzte Frage gestellt?
1: Ja, eine Stunde oder was?
4: Halbe Stunde, ne?
5: Wahnsinnigen Touch für Journalismus.
4: Entschuldigung, vielen Dank.
5: Da wahnsinnig
4: das bin ich.
3: Wir zusammen eine Radiosendung.
5: Also, vielen Dank.
2: Noch eine Frage? Also,
6: da stellt man einmal eine Frage und wird einfach nur blank angeglotzt. So, wer ist dieser Typ? Was macht der hier? Ich kann auch raus. So ist, also.
3: Falls es noch Zuhörer gibt da draußen, hier sind 3 Millionen und die nackten Hornissen.
2: Im E-Work.
4: E-Work. Wir sind downgegradet sozusagen, obwohl auch upgegradet, weil wir sind zum 7. Mal sind wir auf dem Open Play. Wir sind zum 2. Mal hier, ne?
5: Ihr habt euch schon ganz nach oben runtergearbeitet.
2: Genau, wir haben das gleich im ersten Jahr auf der HR3-Bühne gespielt.
4: Genau.
2: Und dann wurde das langsam dem Publikum angepasst.
5: Ja, sehr gut, sehr gut.
4: Ja, genau. Nee, wir waren 2 Jahre jetzt im Kleinkunstzelt und sind jetzt wieder zurück im E-Werk, weil es einfach eng ist und geil.
5: Ja, ja.
1: Bei dem Wetter vielleicht auch gar nicht schlecht, ne?
2: Bei dem Wetter ist es der Hammer.
5: Aber das ist doch klasse, wir waren letztes Jahr hier im E-Werk und fanden es super.
2: Ja.
4: Ja, E-Werk ist ein gutes.
5: Klein, ist doch super.
4: Nö. Gute Location, ne?
2: Spitzlocation.
4: Ja.
1: Und mega viele Leute. Also den ganzen Tag stehen hier schon Schlangen. Ich glaube, es liegt auch einfach am Wetter. Und
4: okay, wir wollen ja eigentlich ein Interview führen, Entschuldigung. Wie kommt ihr denn auf euren Namen?
3: Stopp.
5: Das will doch gar kein Zuschauer hören, oder?
2: Wo nehmt ihr eure Ideen her?
5: Die Klammer von den Nacken und Nissen.
4: Kann man davon leben?
5: Nein.
4: Berlin?
5: Legal.
4: Wie bitte? Barely legal.
5: Ja.
3: So, wir müssen nebenbei.
5: Also auf legalen Wegen nicht unbedingt.
2: Ja.
4: Wo nehmt ihr eure Ideen?
2: Hab also hatten wir schon.
4: Und auch an euer Name, wo kommt der her?
5: Euer Name,
3: euer Name.
4: Wo kommt euer unser Name denn her? The Fuckhornisschen Orchestra. Wo kommt der denn her?
3: Ja, das ist auch ganz klar. Also das war damals, als Ben und
5: damals,
3: ich.
5: Als ihr geboren wurde, 1956, war da bestimmt irgendwie, gab es da so eine Art
3: Hornissenplage.
5: Hornissenplage.
2: Und es war der Sommer des Fucks, deswegen, das waren die zwei
3: der
2: Sachen.
3: Der Sommer des Fucks,
4: Sommer auf
3: 1906.
5: Achso, da wurde das Fucks erfunden, oder was?
2: Und wir wollten es auch mal ein bisschen crazier machen, den Namen, damit wir uns auch im englischsprachigen Ausland gut verkaufen.
4: Aber auch ein guter Bandname ist Summer of Fuck.
2: Ja. Ich wollte, dass wir The Fuck heißen.
5: Fucks, F-A-X.
2: Ja,
4: einfach Fucks.
1: Das ist eine Idee.
3: Fucks.
4: Summer of Fucks.
6: Das war Flair FM 99,7 aus unserer schönen Lounge mit den Fuck Milliarden Hornissen Orchestra.
2: Chrissy, wir müssen mal los.
6: Vielen Dank für das Interview.
4: Aufbauen.
6: Wir wünschen euch einen schönen Gig. Hoffe, es wird was.
4: Das hoffen wir auch, aber.
6: Und damit, danke.
5: Wir bedanken uns vor allem bei den Hornissen. Dankeschön.
4: Vielen Dank,
2: Milliarden und so.

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1: Hallo, liebe Freunde. Ihr hört natürlich jetzt wieder Flair FM 99,7, euer Festivalradio auf dem Open Flair in Eschwege. Und ich freue mich wie Bolle, dass von Tourpapier der Marco Pogo da ist. Servus erst einmal.
2: Servus, einen wunderschönen Nachmittag.
1: Turbubi, ihr seid gerade gelandet in Schönbrunn, nein, hier in Eschwege, ja. im Hafenbereich, sagen wir dazu, auf der Seebühne. Und da werdet ihr heute Abend um 17 Uhr aufspielen.
2: Genau.
1: Was habt ihr davor? Von der neuen LP oder von Future Fischer? Das Lied ist auf alle Fälle dabei?
2: Das ist, also so viel kann man verraten, das ist auf jeden Fall dabei. Wir haben auch schon eine Begehung gemacht. Das Gelände ist prächtig und eignet sich hervorragend für eine standesgemäße Zapierstellung, wie wir das nennen.
1: Ich habe dir extra unser Stadtbier gebracht.
2: Ja.
1: Hast du schon mal genossen?
2: Alter, es ist der Wahnsinn.
1: Alter,
2: es ist wirklich köstlich. Vielleicht hört man das, wenn ich trinke. Traumhaft.
1: Es wird hier gerne konsumiert, muss ich sagen, von den Bands. Letztes Jahr Royal Republic ist hier ein Begriff.
2: Natürlich.
1: Real Big Fish.
2: Natürlich.
1: Die haben das geliebt, das Bier. Die hatten die Schwierigkeiten, die Jungs wieder rauszukriegen, weil das Bier ist ein Limit hier.
2: Ach so, das ist schon
1: kommt die Kieberer.
2: Oh je.
1: Aber nicht die mit der Puffel, sondern die mit der Krochen.
2: Ah, die Kieberer sollen ihre Krochen da haben.

0: Habt jetzt vor, neues Album, neue EP kommt irgendwann raus? Seid ihr am Arbeiten dran, oder?
1: Also wir nennen es nicht Arbeiten, weil die lehnen wir ab. Wir nennen es Aufwand betreiben. das böse Aber sagen wir nicht. Wir sind da intensiv dran und es wird noch heuer erscheinen. Ich verkreuze jetzt meine Finger, das sieht man nicht im Radio.
2: Also heuer ist dieses Jahr.
1: Ja.
2: Dieses Jahr. Ich werde das Interview nachher auch nochmal ins Hochdeutsche übersetzen.
1: Ja, genau. Oder Untertitel. Achso, das bringt ja auch nichts im Radio.
2: Ah, doch, du gibt's ja im Auto siehst du das doch auch, wenn da irgendein Titel läuft. Könnte man das mal technisch versuchen, dass dort so der Hochdeutsche, ist es schwer.
1: Genau, Deutsch, Duobier, Deutsch. Ich arbeite an einem Wörterbuch, das wirklich auch jeder mal
2: versteht. Seht ihr in der Band überhaupt nur österreichisch oder habt ihr welche, die eher so auf Hochdeutsch reden müssen, weil sie auf der Bank arbeiten? Nee, Arbeit tut's ja nicht.
1: Genau, das, also so weit sind wir schon, Duobier lehnt Arbeit ab. Hochdeutsch kann eigentlich fast keiner von uns.
2: Okay.
1: Nein, eigentlich niemand, wenn ich recht überlege. Die anderen Burschen aus der Band bauen gerade auf. Also ich bin eigentlich der Einzige, der hier Bier trinken sitzen darf. Aber einer muss das auch machen, ja.
2: Richtig, und dafür muss man geboren sein.
1: Ja, absolut.
2: Dafür muss man das.
1: Ich bin's offensichtlich, ja. Ich weiß nicht warum, aber das Bier ist köstlich übrigens. Ja. Also ich kann von Duobier-Seite nur eine massive Kaufempfehlung fürs Eschweger Klosterbräu aussprechen.
2: Vielen Dank, das war im Interview mit dem Marco, der Thomas Silbermann.

0: verstehen.
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2: Also wir sitzen jetzt hier Backstage mit Matzen im Pressezelt und die Jungs, ohne das jetzt böse zu meinen, sie fummeln die ganze Zeit ihre Handys an. Sie haben nämlich gerade von uns einen wundervollen Display-Cleaner bekommen und reinigen jetzt gerade ihr Handy-Display.
3: Das ist ganz toll, also es funktioniert wunderbar. Mein Handy war noch nie so sauber. Also es macht total Spaß auch.
4: Jetzt kann die nächste Pokémon-Runde losgehen.
2: Ja. Genau. Seid ihr, also erstmal würde ich euch bitten, dass ihr euch erstmal ganz kurz einmal vorstellt. Also es ist, ist es Matzen, aber wer von Matzen ist, das meine ich.
4: Ich bin Sebastian, ich bin der Sänger.
3: Und ich, mein Name ist Nico und ich spiele Bass.
2: Genau. So, und dann frage ich gleich mal, seid ihr Pokémon Go-Spieler?
3: Also Ich habe mich noch nicht getraut, also ich würde gerne, aber ich traue mich nicht, das runterzuladen, weil ich weiß, wenn ich sowas anfange, dann bin ich da süchtig nach und dann höre ich da nicht mehr mit auf.
5: Dann nur noch auf der Bühne, schön am Spielen.
3: Ich mache das noch ganz oldschool, ich gehe geocachen. Das kennt ihr bestimmt auch.
2: Ja.
3: Ja, das ist eigentlich sowas Ähnliches, nur dass man einen Stift mitnehmen muss und dann so aufschreiben, wo man war und so. Ist auch spannend.
2: Okay.
3: Ich mag keine Pokémons, aber man ist auch draußen.
5: Und findet Sachen.
3: Und findet irgendwelche Überraschungseier, ja.
5: Schön.

0: Song vom Album Kompass, den habt ihr für eure Mama geschrieben, weil du bist ja mit deinen beiden Brüdern, also die jetzt gerade nicht hier sind, in der Band vertreten. Lautet die euch manchmal ein? Wie ist das mit der Mama in der Familie? Ist die mit auf Tour auch manchmal?
1: Also das Stück ist natürlich auch für Frau Maurer, für Nikos Mutter, darf man jetzt nicht vergessen, und für alle Mütter dieser Welt. Aber ernsthaft, ja, unsere Eltern waren zeitweise sehr viel mit auf Tour, vor allem am Anfang. Ich habe mich total erinnert gefühlt bei der Band Van Holzen, die mit uns auf Tour waren auch. Da ist zum Beispiel der Vater auch immer mit dem Sprinter gefahren und hat die Jungs dann immer ins Bett gebracht. Die sehen schon so alt aus, aber die sind erst 17 und so. Und bei uns war das eben auch so, dass wir ein Wohnmobil hatten und unsere Eltern speziell, aber noch mehr unser Vater, wahnsinnig Bock hatte, immer den Trucker zu machen und hat uns dann durch quer Deutschland gefahren und das war irgendwie auch eine schöne Zeit und man hatte auch immer das Gefühl, dass jemand da ist, der auch ein bisschen aufpasst und so und natürlich will man auch ein bisschen am Rad drehen, wenn alles frisch ist, aber so eine leichte Kontrollinstanz ist schon auch nicht schlecht.
2: Ja, und jetzt kommen die Eltern, also sowohl die Eltern als auch meine Eltern und von allen anderen, kommen natürlich immer gerne vorbei, also auch auf Festivals mal, dann stellen sie sich mit dem Wohnmobil hin oder gucken sich, sind ja interessiert, was die Jungs so machen, ne? Und natürlich alle immer sehr stolz auch. Und das freut uns natürlich auch total, wenn die gerne da sind.
3: Und dafür dann der Song auch, ne?
0: Dazu gekommen, ihr habt mitgespielt im Kinofilm Wenn ihr tanzt. Wie ist diese Zusammenarbeit zustande gekommen?
1: Wir haben den Regisseur kennengelernt und mochten den auch sofort. Der ist dann zu uns auf Tour gekommen und fand auch unsere Band einfach gut und hat uns dann so kurz das Drehbuch mal so wiedergegeben. Und wir fanden es eigentlich sofort lustig. Ne?
2: Ja, wir sind ja, glaube ich, auch selber Fans von solchen Filmen. Also von, naja, Teenie-Filmen ist vielleicht ein bisschen übertrieben, aber einfach, ja, ich finde so eine Filme einfach toll, die man nicht so auch als Jugendlicher gerne geguckt habe, mit anderen Jugendlichen, mit Bands und so. Das ist einfach eine witzige Thematik irgendwie und das hat uns irgendwie ziemlich schnell auch zugesagt, so dieses Thema. Und weil wir alle sehr gerne, wir haben auch selber schon ein bisschen so hobbymäßig Filme gedreht und so und da einfach einen großen Spaß dran haben, haben wir dann natürlich sofort gesagt, dass wir das machen. Einmal in einem richtigen Kinofilm mitspielen.
0: Legendär übrigens die Szene, Nico, wo du den, Gitarrist warst.
2: Der Keyboarder warst.
0: Wo
2: ja, das kenne ich. Meine erste Sprechrolle im Kino, ja.
0: Ja. Dann sagen wir vielen, vielen Dank für das Interview an Matzen. Hat uns sehr

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1: Seid ihr beide Gewinner des Slams oder hat nur einer von euch gewonnen und der andere ist als Mobile Support dabei? Oder?
2: Ein bisschen sind wir alle Gewinner.
3: Und der Hauptgewinner ist die Poesie.
2: Genau.
1: Oh, das habt ihr so schön gesagt.
3: Oder?
1: Damit ist das Interview auch vorbei und ihr könnt jetzt bitte wieder gehen.
3: Danke. Zurück in die Kuschelkammer.
1: Nee, tatsächlich. Wir sitzen hier mit Sebastian 23 und Flori.
2: Ja, hi.
1: Ich darf dich nicht Paul nennen, habe ich gehört.
2: Das ja, und ach, jetzt ist auch egal.
1: Okay, wir bleiben bei Flori. Ihr habt jetzt beide den Slam gewonnen, und zwar das Finale natürlich, logischerweise, sonst kann man es ja nicht gewinnen. Und habt euch auch in den letzten Tagen dafür qualifiziert, hier im Slam zu landen.
2: Genau.
1: Wie habt ihr das angestellt? Also Bestechung, Erpressung?
3: Es ist relativ wenig kriminelles Handeln dabei gewesen. Das macht es ein bisschen langweiliger, aber zum Teil kleinere Schmiergeldzahlungen.
2: Ja, bei mir war es so, ich bin ja mit meinen Freunden hier auf dem Campingplatz eigentlich, die ich ein bisschen hab im Stich lassen müssen, weil mir so kalt war. Und ja, die haben mich dann quasi ins Finale gefeuert. Die haben immer die Jurykarten übernommen, haben auch eine sehr aggressive Ausstrahlung an den Tag gelegt.
3: Ja.
2: Aber
1: du hast Freunde unter der Security, ja, verstehe.
2: Genau, ja.
1: Von dir, Sebastian, weiß ich ein bisschen was. Dich kenne ich so ein bisschen zumindest.
2: Mhm.
1: Bei dir, Flori, weiß ich leider überhaupt nicht, wer du bist. Und ich fände es schön, wenn Sebastian erklären könnte, was du machst. Das wird mit Sicherheit entweder wunderschön oder total grausam.
3: Mhm. Es wird wahrscheinlich schön. Ich bin großer Fan von Floris Arbeit, der schon seit geraumer Zeit die deutschen Poetry Slam Bühnen rockt. Er ist niedersächsischer Landesmeister zum Beispiel mal geworden. Mittlerweile lebt er in Nordrhein-Westfalen im Paderborn und ist dort im Alleingang damit beschäftigt, Paderborn zu einem coolen Ort zu machen. Und das läuft, glaube ich, auch ganz gut
2: das
3: eigentlich.
2: Läuft fantastisch.
3: Gewinnt nach wie vor im ganzen deutschsprachigen Raum Poetry Slams mit sehr, sehr schönen, energiereichen, lustigen, gereimten Texten. Kann man so sagen.
1: Das war eine sehr schöne Zusammenfassung. Würdest du das unterschreiben?
2: Passt
1: das?
2: Auf jeden Fall. Er hat noch mal eine Ausstrahlung so ein bisschen
3: vergessen. Ja, er hat auch eine Ausstrahlung. Er sieht auch gut aus. Das sieht man zum Radio nicht so richtig, aber wir posten nachher Fotos, glaube ich.
2: Ja, das sollten wir auch tun.
3: Sollten wir machen. In dem Fall, bei dem Gesicht kann man eigentlich
1: das nicht verantworten. Ja, und bei dem Körper, also bitte, wenn er sich so anfängt auszuziehen.
3: Du machst schon Sport auch, Flori, oder?
2: Ja, hin und wieder gehe ich auch mal vor die Haustür.
3: Das ist noch nicht Sport.
2: Also ja.
1: Pokémon Go zählt nicht als Sport.
2: Ja. Tut mir leid, Frau. Dann bin ich, ein bisschen Handball spiele ich.
1: Du machst gar nichts an Sport, oder Sebastian?
3: Ich gehe tatsächlich laufen. Also
1: Ist das nicht,
3: immer wenn das Leben mir mit drängenden Aufgaben kommt.
1: Das sind so die Momente, wo ich dann anfange aufzuräumen.
3: Ja. Ja. Ist gut, Prokrastinieren. Nee, ich gehe tatsächlich joggen, schon seit ich klein bin.
1: Voll langweilig.
3: Es ist super aufregend und schön. Es ist auch gut, auf dem Festival mal über Ausdauersport zu reden, denn ein Festivalbesuch ist auch Ausdauersport.
1: Ja, auf jeden Fall.
4: Mhm. Habt ihr solche gewisse Tricks oder Kniffe für den Nachwuchs? Die hören das ja jetzt und haben gehört, Landessieger überall in Deutschland, Poetry Slam, und ihr räumt die Sachen ab. Irgendwann muss man ja mal anfangen. Mit was sollte man als erstes beginnen? Sollte man sich eventuell erstmal einen Raum suchen, wo man sich wohlfühlt oder wo man am kreativsten denken kann? Wie ist das bei dir, Flori?
2: Also hier wohlfühlen ist, glaube ich, schon ein guter Punkt. Also wenn man sich irgendwie nicht auf der Bühne wohlfühlt, dann ist das vielleicht auch nicht der richtige Ort. Aber einfach mal ausprobieren.
4: Wo man seine Ideen herholt?
2: Oh, die kommen einfach. Da kann ich gar nichts gegen tun.
4: Und dann hast du ein Buch dabei, schreibst auf oder knallst ins Handy oder wie machst du das?
2: Ich versuch's mir zu merken. Manchmal klappt das auch und dann baller ich die ins Handy und dann zu Hause gucke ich mal, was ich daraus machen kann.
3: Ich bin ein bisschen älter, deswegen arbeite ich analog. Manchmal habe ich tatsächlich noch ein Buch dabei und schreibe dann da Ideen rein. Und das ist tatsächlich eine sehr gute Sache. Generell würde ich sagen, als Tipp für den Nachwuchs, immer viel schreiben. Es ist wie ein Instrument zu spielen. Je mehr man das macht, umso mehr verfeinert man auch seine Technik. Und dann kommen auch gefühlt so die Ideen mehr. So, wenn man sich damit beschäftigt, mit Sprache und so, dann kommen die Inhalte von alleine.
4: Sebastian, darf ich dich auch Basti nennen?
3: Ja, du sowieso.
4: Frage an dich. Ist dir schon irgendwann mal passiert, du hattest die absolute geile Idee und hast das dann schon im Kopf zurechtgesponnen und hast dir so gedacht, ja, wenn das kommt und dann setze ich das hinten dran, das gibt der Brüller und du bist dann bei dem Slam und dann ist das Ding halb geklaut. Also irgendjemand hat das halb genauso gedacht wie du und bringt es jetzt vor dir und dann, scheiße, das kann ich jetzt gar nicht mehr bringen.
3: In der Konstellation noch nicht so richtig, aber es ist tatsächlich oft so, wenn man eine lustige Idee hat, dass man dann denkt so, oh, Moment, ist das jetzt wirklich von mir oder ist das so ein Gag, den ich irgendwo mal gehört habe oder auf irgendeiner Internetseite gelesen? Und tatsächlich gehe ich dann oft hin, wenn ich eine lustige Idee hatte und google das und schaue dann, ob das irgendwo im Internet schon existent ist. Tatsächlich passiert es sehr oft. Ich bin Erfinder des Witzes, dass ich kein Graffiti machen kann, weil ich eine Laktoseintoleranz habe. Gab es leider schon vor mir.
4: Und ich bin gegen Rasiermus.
3: Rasiermus. Ja, das war auch ein schöner Beitrag.
1: Vielen Dank dafür. Vielen Dank für das Interview. Schön, dass ihr hier gewesen seid.
3: Danke euch.
1: Schön, dass ihr den Slam gewonnen habt. Ich hoffe, ihr feiert jetzt noch ein bisschen euren Sieg im Backstage. Und,
2: oder?
3: Oh, nicht nur im Backstage. Ich glaube, wir gehen uns auch noch ein paar Konzerte angucken gleich.
2: Gucken wir gleich. Gucken wir
1: nochmal. Ich freue mich sehr. Ja. Dann viel Spaß dabei.

0: ist Jazzer, hat in vielen Projekten schon vorher gespielt mit einzelnen von uns und hat sich dann so richtig so die Leute rausgesucht, die er fand, die gut dazu passen. Der einzige, den er persönlich nicht kannte, war der Peter, unser Sousaphonist. Der war sehr schwer aufzutreiben, aber wir hatten Glück und haben den Besten gefunden.
1: Meine Frage wäre noch gewesen, warum gerade hauptsächlich Blechblas oder nur Blechblasinstrumente?
0: Es sind ja auch zwei Holzblasinstrumente dabei, weil genau genommen sind Saxophone Holzblasinstrumente, weil der Tonerzeuger beim Saxophon so ein Holz, ein Bambusplättchen ist.
1: Okay, das ist
0: aber das ist eher für die Nerds, denke ich. ja, Blasinstrumente tatsächlich einfach, das war auch Markus Idee. Der wollte eine Band machen, die so seine Grundeinflüsse irgendwie verbindet. Und das waren irgendwie für ihn so auf der einen Seite Blasinstrumente, also auch so Musikverein und so. Der hat auch damals eine Big Band geleitet und so, kam eben aus dem Jazz. Solche Geschichten. Und aber auf der anderen Seite halt so Hip-Hop und Rage Against the Machine, solche Bands, die ihn als Jugendlicher halt irgendwie geflasht haben.
1: Okay.
0: Und das wollte er da irgendwie zusammenbringen. Und ja, so sind wir. Also es gibt ja schon Vorbilder für so eine Art Bandbesetzung. Also in den USA und in Frankreich gibt es ja schon relativ viele so Bands, die in so einer Besetzung spielen. Das ist nichts völlig Unbekanntes. Und auch die Affinität zu so urbanen Musikstilen, so Hip-Hop, Funk, Soul, Jazz, das ist alles, das gibt es nur in Deutschland so wenig. Und Deutschland ist, denke ich, auch das, also im Vergleich jetzt eben zu den Staaten oder Frankreich oder so, das ist so alle so, oh, mit Blasinstrumenten Hip-Hop machen, das ist doch normalerweise so Volksmusik oder sowas, aber das ist ein deutsches Problem, glaube ich. Also
1: ja.
0: In anderen Ländern gibt es nicht so, aber deshalb haben wir auch irgendwann angefangen, das Urban Brass zu nennen, um so ein bisschen Distanz zu schaffen zwischen uns und dem, was man so als Blaskapelle normalerweise kennt.
2: Dann haben wir noch so ein kleines Entweder-Oder-Spiel vorbereitet. Karotte oder Schokoriegel?
0: Karottenhose und Schokoladenseite.
1: Frühaufsteher oder Langschläfer?
0: Langschläfer, der gerne Frühaufsteher wäre.
1: Party Animal oder Couch Potato?
0: Couch Potato.
1: Entweder für den Rest des Lebens denselben Song spielen oder nie wieder einen?
0: Für den Rest des Lebens denselben Song, weil das muss man ja sowieso in Wahrheit. Also wir müssen ja immer dieselben Songs spielen. Können nicht jedes Wochenende ein neues Album dabei haben. Das heißt, dieses Los haben wir sowieso gezogen.
1: Okay. Dosenbier oder Flaschenbier?
0: Flaschenbier, alkoholfreies.
1: Okay. Und was genau habt ihr gegen Backscreen Lemon?
0: Also ich habe da gar nicht so viel dagegen. Das war eher so ein spontaner Witz, der jetzt leider auf Platte gebannt ist und von sehr vielen Leuten sehr ernst genommen wird. Gerade Bier ist ja etwas, wo man die Leute sehr tief in ihrer Persönlichkeit anspricht. Und ich finde Bier eigentlich grundsätzlich überhaupt nicht wichtig.
1: Okay.
0: Da kann jeder trinken, was er will oder auch mal gar nichts. Finde ich auch gut. Ich finde alle Biersorten relativ ähnlich. Backscreen Lemon ist jetzt nicht besonders lecker, finde ich. Da gibt es sicher bessere Biermischgetränke. Ich habe zum Beispiel letztens gesehen, es gibt von Schöfferhofer so Pfirsichweizen oder so. Vielleicht sollte man das auch eher probieren. Ich habe mich nicht getraut.
3: Ich reite den Drahtesel aus dem Weg da weg, da räumt sofort die Radwege. Was?

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1: Hallo, ich bin der Johnny Armstrong und ich bin hier beim Open Flair Festival in Eschwege.
2: Ja, wir haben uns eben das Programm angeguckt und was sagst du, es war schön? Nein, also ich fand's super. Wie fandst du das Publikum?
1: Ich fand sie großartig. Das war eine geile Stimmung da drinnen. Echt super. Wenn man denkt, dass das so Mittag war, dachte, oh weia, ich meine, ich mache ziemlich derbe unter der Gürtellinie Dinge. Wenn man nach meinem Programm sucht, muss man nach unten gucken, im Allgemeinen. Aber es kam an und sie waren super drauf. So.
2: Ja, nee, wir fanden es auch super und war auch wirklich sehr voll besucht, wie du schon sagst, jetzt mittags. Also da war richtig was los jetzt.
3: Dann vielen Dank hier, Flair FM Backstage mit Johnny Armstrong.
1: Danke, René.
3: Danke, danke.
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1: Und jetzt bei uns 11 Morgen featuring Chris von Sonderschule. Schönen guten Tag. Guten Abend, muss man ja schon sagen.
2: Guten Abend.
3: Hallo, guten Abend.
2: Hallo.
1: Bevor Chris dann sein Gastspiel geben darf, das wird mit Sicherheit dann Thomas übernehmen.
3: Ja, erst auch.
1: Nee, erstmal eine Frage an 11 Morgen. Ihr habt dieses Jahr inoffiziell zweimal beim Open Fair gespielt. Ihr habt das Open Fair offiziell ja besetzt. Wie kam es dazu?
2: Naja, das Open Fair hat gesagt, wir dürfen nicht spielen. Und wir haben gesagt, wir spielen trotzdem. Das ist eigentlich so die Kurzfassung von der ganzen Geschichte. Und dann haben wir mit Becks zusammen die Becks-Bühne quasi besetzt. Und das war dann unsere Bühne. Und wir haben, glaube ich, ein schönes Programm dieses Jahr auf die Beine gestellt auf dem Becks-Track.
1: Und wie ich auch gehört habe, den Truck leer getrunken.
2: Ja, das haben wir fast geschafft. Ja. Also es sind jetzt, glaube ich, noch 4 oder 5 Flaschen am Backstack. Also wer jetzt noch Backs trinken möchte, jetzt gibt es noch ein paar Dosen, aber dann war es das auch für dieses Jahr.
1: Ja, das Festival läuft ja auch nicht mehr lange.
4: Ich weiß von Tim, ihr seid gut befreundet mit Kapelle Tetra.
5: Ja, passt bloß auf.
4: Kommt mit dem Chris von Sonderschule. Es sind hier so Untergrundbewegungen oder so clanmäßige Sachen, die sich hier auftun in Eschwege. Oder wie hat sich das so entwickelt, dass die alle so, ist das halt über Freundschaften, über Festivals gekommen? Oder schon mal im Studio gesehen, hier so raus, jetzt sind wir dran, oder wie ist das gekommen?
2: Das ist schwer zu sagen. Chris stand irgendwie draußen vor der Bühne am Campingplatz und wollte unbedingt mitgenommen werden. Dann hat er getrennt quasi und wir haben ihn eingesammelt.
6: Also Andi und ich, wir kennen uns eigentlich von Tinder, wenn ich das jetzt kurz richtig
2: Tinder?
6: Stellen
2: habe. Ja.
3: Und was von Tinder?
2: Tinder. Achso, genau. Ich hab ihn da rechts gewischt und dann da links. Da so.
1: Aus Versehen.
2: Ich habe gedacht, die sieht wirklich gut aus.
6: Aus Versehen, ein super Like.
2: Ja, nee, Chris möchte gerne unsere Tour präsentieren. Wir gehen ja mit Sonderschule auf Tour. Und Chris ist jetzt extra da, um das jetzt ein für alle mal klar zu machen. Da haben wir ihn eingeladen und gesagt, das glaubt uns ja keiner, wenn wir sagen, wir gehen mit Sonderschule auf Tour. Und dann haben wir gesagt, Chris, komm mit und sag selber.
6: Das stimmt trotzdem nicht. Dieser Mensch lügt. Aber wir gehen auf Tour, tatsächlich, Anfang Dezember, Freunde.
4: Ich habe euch ein Stückchen gesehen oben auf dem Backstruck. Ich finde, ihr hättet auch darunter gehört, aber ihr habt da oben eine Mords-Audience gehabt. Das war eine geile Sache gewesen und jeder war mit Herzblut dabei gewesen und ihr habt da oben voll alles gegeben. Müsste eigentlich dafür sprechen, dass ihr nächstes Jahr hier unten irgendwo spielt. Wärtchen, HR3-Bühne, Seebühne.
2: Ja, das war ja der Wetteinsatz. Wir haben ja letztes Jahr gewettet, dass wir auf jeden Fall dieses Jahr auf dem Open Flair spielen, ob sie es jetzt wollen oder nicht. Und der Wetteinsatz ist, wenn wir es schaffen, spielen wir nächstes Jahr auf jeden Fall wieder auf dem Wärtchen oder auf der Seebühne. Das ist der Deal. Also Open Flair ist jetzt in einer Bringschuld, weil wir haben die Wette ganz offiziell und ganz vielen Zeugen gewonnen. Und Open Flair, wir warten auf die E-Mail.
4: Raphael, wenn du jetzt ein Merch-Paket zusammenpacken würdest von euch, was würdest du da alles reintun?
6: Was so da ist. irgendwelche CDs, die wir noch haben, irgendwelche Proberaum-Sachen, vielleicht Drumsticks, Flyer,
4: T-Shirts.
6: Ja, alles.
4: Nein. Ja, ich suche mir mal die falschen Leute am richtigen Platz aus.
7: Raffi, du sollst keinen lustigen Geschenkkorb zusammenstellen. Das ist doch ein Merch-Paket.
6: Das ist doch ein Merch-Paket, was so im Proberaum, rumliegt. Sowas ist doch interessant.
4: Ja, habt ihr schon einen Gig mit Kapelle Petra zusammen gehabt irgendwann mal?
6: Ein, zwei, ja. Wir waren im Frühjahr auf Tour.
4: Okay.
6: Zusammen, ja. Waren 25 Termine sogar.
4: Habt ihr supportet?
6: Logisch,
4: ja. Ja.
6: Genau.
4: Wie kommt ihr mit Gazelle klar?
6: Er hat nett sein versucht.
4: Ja, er spricht in letzter Zeit.
7: Er ist einer meiner liebsten Menschen bei dieser ganzen Reisegruppe, weil bei Gazelle weiß man wenigstens immer, woran man ist. Also Gazelle ist immer schlecht gelaunt.
4: Das stimmt.
7: Und man kann sich diesem sicher sein. Also,
3: und er liebt 4 Dinge.
7: Es gibt genau 4 Dinge, die er liebt. Also es ist viel einfacher, die Dinge aufzuziehen, die er mag, als die Dinge, die er nicht mag.
3: So, das ist seine Frau, sein Sohn,
2: Essen. Und der ist die Siebe.
6: So. Das haben wir gestern Abend.
3: Ja, das sind die fünf Sachen.
4: Das passt natürlich zusammen.
2: Und wir haben Gazelle auf der Tour ein T-Shirt geschenkt, das haben wir extra angefertigt, da steht drauf, ich habe nett versucht, steht mir aber nicht. Und das trägt er mit sehr viel Stolz und also da fühlt er sich zum ersten Mal richtig verstanden.
4: Ich wünsche euch noch eine tolle

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4: Ja, Flair FM 99,7, der Tim wieder hier in der Morning Show und wir legen natürlich los mit der Ankündigung der gestrigen Nacht. Die Ärzte werden 2027 beim Open Flair spielen und hier sind sie mit Unrockbar und damit viel Spaß bei 3 Stunden der letzten Morning Show von Flair FM.

Ja, das waren die Ärzte mit Unrockbar. Wie eben schon gesagt, nächstes Jahr werden sie einer der Headliner sein beim Open Fair 2027. Die ersten Tickets gibt es ab heute Abend im E-Werk für 119 Euro. Ich kann mir vorstellen, dass die Schlange hier vom E-Werk extrem lange sein wird und die Server werden aus allen Nähten platzen dieses Jahr. Eigentlich wie immer, aber ich glaube, dieses Jahr wird es dann schon sehr extrem. Kann ich mir sehr, sehr, sehr gut vorstellen. Und das ist ja wirklich ein Karren nach 19 Jahren, muss man sich mal vorstellen. Da kommen die Ärzte dann wieder zum Umfeld zurück. Ich war 2008 war ich dabei. War ein geiles Konzert, klar. Aber fucking 19 Jahre. Und in dem Jahr habe ich die Ärzte dreimal sogar live gesehen. Also das war ein sehr ärztereiches Jahr. Und reich mit Auftritten gesehen sind wir auch von Biffy Clyro. Die werden heute Abend den Abschluss machen auf der Radio Bob Bühne und ja, mit einer grandiosen Show. Das machen Biffy Clyro immer. Die sind, das wird amtlich, das kracht, das wird melancholisch. Also, was die Band ausmacht, und hier sind sie mit dem Song, den sie auf jeden Fall dieses Jahr spielen werden. Hier sind Biffy Clyro mit Wolves of Winter.

0: Das waren Elf Morgen mit Kapitän hier bei Flair FM 99,7. Und wir hatten die Band im Menü am Freitag, Sven, mein Kollege Sven und ich, der heute nicht da sein kann, denn der hat ja heute Abend auch noch mit seiner Band im Seelenhausen einen Auftritt. Und wir beide haben ja Elf Morgen interviewt, die drei aus Südhessen. Und ja, was die so zu erzählen hatten, das war wieder sehr, sehr witzig. Das hört ihr jetzt. War ein sehr lustiges Interview. Ah, das ist eigentlich immer mit Andi, Fred und Co. ist das eigentlich immer ein Spaß. Viel Spaß jetzt bei 12 Minuten Wahnsinn und auch Ernst. Also das kann man gut so zusammenfassen.
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0: Flair FM 99,7. Der Tim hier. Und jetzt Backstage bei uns. 11 Morgen. Einen wunderschönen guten Tag.
2: Hallo.
0: Ja, wir sehen uns auch mal wieder nach 10 Jahren. Also gut, letztes Jahr beim Haunocher haben wir uns mal privat noch mal so kurz gesehen. Wie geht's euch erstmal?
2: Sehr gut, ich habe ein bisschen Rückenschmerzen. Ich hatte heute Morgen einen kleinen Hundeunfall. Deswegen hat mir.
3: Ich muss ein bisschen präzisieren, sonst gehen da komische Bilder im Kopf von den Leuten auf.
4: Das ist ein großer Hund.
2: Ja, es ist wirklich ein sehr großer Hund, ein sehr wilder Hund. Ein sehr junger Hund von meiner Schwester. Und mit dem bin ich heute Morgen Gassi gegangen. Und der hat sich so erschreckt plötzlich, dass er mich so weggezogen hat. Jetzt habe ich böse, interessant, böse Rückenschmerzen. Also,
3: woran merkst du, dass das nicht mehr die jüngste Bälle ist?
0: Der Hund ist dann mit dir Gassi gegangen, so ein bisschen.
2: Nee, ich habe mich,
3: hab mich dann
2: nach Hause gekämpft, aber es ist alles gut. Es wird bestimmt alles gut.
0: Ja, ihr tritt ja dann heute um 17.15 Uhr dann hier auf der Seebühne dann auf.
3: 17 Uhr, glaube ich, oder? Nicht 17 Uhr?
2: Ich glaube 17 Uhr bis 17 Uhr.
3: Wer hat gute Augen von euch?
0: 16.45
2: Uhr. 17 Uhr bis 17.45 Uhr.
0: Also nur 45 Minuten. Aber die wird ja auf jeden Fall dann...
3: Fühlen sich an wie eine Stunde dran, denke ich mal, oder?
2: Das ist immer so schade, wenn man so kurz spielt, weißt du, wenn es dann so Bock macht und so und dann, also wenn es nachher Bock macht, das wissen wir ja noch nicht,
3: aber ja, das wissen wir schon
2: sicher. Man geht mal davon aus, dann ist es echt immer schade, weil wir gehen so 45 Minuten, gehen echt scheiße.
3: Wie viele Songs presst ihr rein in die 45 Minuten? Alle. Das ist eine gute Antwort, die lassen wir so stehen.
5: Kommt immer darauf an, wie wortreich der Monsieur in seinen Ansagen ist.
2: Ja, ich bin der Einzige, der hier redet in der Welt, natürlich.
0: Ach so, so willst du die Ansagen jetzt auch nicht. Ich war letztes Jahr in Göttingen im Exil. Da habt ihr über zwei Stunden gespielt. Also es war ein sehr langes Set.
2: Da hatte ich auch übelste Rückenschmerzen, weißt du noch?
0: Ja,
2: 2 Stunden ist krass. Also das ist für uns auch krass.
3: Auch da wird wahrscheinlich der Redeanteil eine Stunde gewesen sein.
0: Toll. Nee.
2: Nee? Ja. Da haben wir durchgepowert,
0: große,
2: gell?
0: Ja, da habt ihr viele Songs durchgeballert.
2: Ja, das ist unser neues
3: Credo. Weniger Worte, mehr Akkorde.
2: Ja. Wir wollen weniger reden.
3: Ja.
2: Manchmal klappt es nicht so gut, aber...
3: Kommt nur aufs Publikum an, ne? Das Publikum sympathisch und will das. Und feiert's, ne? Und macht alles mit.
5: Ja, aber publikumsmäßig sind wir ja sehr verwöhnt. Wir haben ein sehr gutes Publikum tatsächlich immer. Aber manchmal wird es halt so eine kleine Comedy-Show, da muss man sich dann immer ein bisschen bremsen.
3: Ja.
2: Aus Frankfurt, da ist Comedy.
0: Es soll ja auch Spaß machen. Am Ende...
2: Ja. Also das stimmt schon, die Zuschauer entscheiden über die Show. So, weißt du, wenn wir merken, so, das Publikum will unbedingt so richtig durchackern, so dann glaube ich schon, wird man davon angesteckt. Und genauso ist es so, wenn es so einen Witz hat, so, da sind wir sehr interaktiv. Also da richten wir uns schon sehr nach den Leuten.
3: Also, da bleibst du dann auch dran, ne, an der ganzen Sache. Wenn dann alle rudern hier oder alle runtergehen oder alle umherspringen wie die wilden Flummis.
2: Ja,
3: Nochmal eine Runde, Schlagzeilen, nochmal eine Runde, alle springen.
2: Immer wieder dabei sein. Das
3: ist krass, jetzt noch echt noch gefangen.
2: Ja, krass.
3: Wahnsinn, wie so ein Künstler.
2: Ist er wirklich, er macht jetzt gleich so ein Walking-Act.
3: Hier so.
2: Schade, dass es ohne Kamera ist.
3: Herrlich.
0: Es hat Gründe.
3: Es hat Gründe, so trocken auch. Timmy, ich mag dein Trockenen.
0: Ich hab's dir kaum auch schon mal gesagt, ich habe ein Radiogesicht.
2: Das stimmt, das haben wir alle. Deswegen sind wir alle glücklich,
3: dass
2: wir
3: im Gesicht
2: sehen.
0: Das sah hier schon wieder aus. Ihr habt letztes Jahr einen neuen Song veröffentlicht, Fetten wie nie. Der Name ist Programm, also ist für mich einer eurer besten Songs bisher. Und im Song sagt ihr auch, neues Album, keine Ahnung, wann es kommt.
2: Ich alles so ernst nehmen, verdammt.
0: Plant ihr was?
2: Wir planen auf jeden Fall schon seit 2 Jahren, glaube ich, planen wir was. Und irgendwie merken wir so, dass die ganze Zeit so das Leben dazwischen kommt. Mhm. So, weil wir alle, also wir arbeiten alle noch und wir haben alle auch noch neben der Musik was. So, und manchmal passieren so Sachen im Leben, die einem von so ganz viel Spaß abhalten. Ja. Mhm. Und da hatten wir jetzt alle in den letzten, also Fred hat das einzige Schöne, der ist Vater geworden. Aber,
3: Glückwunsch, ganz große Glückwünsche.
2: Danke. Aber das sind halt so Sachen, die einen so zurückholen und dann denkt man so, fuck, wir müssen ganz, ganz dringend. Also es wird im Januar auf jeden Fall irgendwas kommen. Wir wissen noch nicht genau, ob wir es zum Album schaffen oder eine EP oder irgendwie, aber...
5: Ich habe den gleichen Text schon mal mit Januar 26 auch schon mal gehört. Wir warten mal ab, was im Januar kommt.
2: Ja.
5: Wahrscheinlich kommt ein Post, dass wir es wieder nicht geschafft haben.
2: Aber dann ist es auch so.
3: Dann heizst du die Leute immer mehr an.
5: Ja, ja, klar.
3: Das ist auch möglich. Ja, diese Spannung dann aufbauen. Wie mit GTA, richtig. Weißt du, das wird dieses Jahr auch, glaube ich, nochmal verschoben.
5: Ja, auf jeden
3: Fall. Auf 2028 habe ich gehört.
5: Ja, stimmt. Zu Weihnachten kommt es bestimmt.
2: Genau, das neue Album würde schon rauskommen, aber die Prozessoren und Speicher sind so teuer gerade. Wir können uns einfach nicht lassen.
5: Das Ding ist voll. Der Benz-Ding.
2: Apropos,
5: habe ich dabei.
2: Super. Ja, also es kommt was. Aber wir werden den Teufel tun und werden uns auf irgendwas festnageln lassen, weil das haben wir gemerkt, dass das einfach nichts bringt. So, das Schöne ist, dass wir ohne Plattenfirma und sowas, das heißt, wir können wirklich, wenn was dazwischen...
3: Machen, was ihr wollt.
2: Ja.
3: Das ist halt schon geil.
5: Dafür wird es dann halt auch gut am Ende, weißt du.
2: Genau.
3: Ja, nee, ist richtig.
5: Das hat man von ganz Roses dabei.
3: Gut, Ding dauert Weile, ne? Oder wie nennt sich der Spruch?
2: Ja. So ähnlich. Aber es ist es muss was dringend, es muss jetzt dringend wieder neues Zeug kommen. Und dann sagt halt der eine, der Algorithmus muss die ganze Zeit befeuert werden, dass du die ganze Zeit releasest. Die anderen sagen, du brauchst ein Album. Also es ist alles gerade schwierig und es ist alles sehr teuer und wir wollen dann auch natürlich wieder Vinyl machen und Vinyl ist gerade sowieso ganz schwierig zu machen. Das heißt, es gibt so viele Faktoren und wenn du jetzt sagst, okay, im Januar soll jetzt das Album auf Vinyl kommen, hätte jetzt schon theoretisch vor einem Monat alles schon weggeschickt worden sein. Und das schaffen wir nicht.
3: Wo nehmt ihr eure Songs immer auf, wenn ich so fragen darf? Also so,
5: wir haben so eine Home Recording? Ja, wir haben so vor ein paar Jahren diverse Studios gebaut. Wir sind zum Glück mit einem sehr großen Proberaum gesegnet und haben dann irgendwann vor ein paar Jahren entschieden, dass wir dann ein Studio reinbauen und da sehr viel Arbeit reingesteckt und haben wir auch dann das letzte Album aufgenommen. Dann habe ich noch ein kleines Studio und so ein paar Ausweichstudios, wo wir rein können und dann ist das immer so ein wildes Gehackstückel und ja, mal schauen. Also letztes Mal haben wir uns noch einen Produzenten dazu geholt, der uns so ein bisschen beim Schreiben unter die Arme. Noch. Genau, der einfach so, ne, das ist ja dann doch so.
3: Die holen wir mal jetzt raus, ne?
5: Ja, wenn jemand nochmal von außen drauf von guckt, außen der so einen ganz frischen Blick hat und da unvoreingenommen rangehen kann, ist das natürlich nur was anderes. Ne? Aber jetzt so, momentan haben wir eine ganze Menge Ideen auf Halte liegen und jetzt muss man halt einfach mal so ins Produzieren reingehen. Ne? Und das findet sich dann immer vor jedem Release, findet sich dann für das Album oder für die EP so ein Doing, in das man halt reinkommt und das müssen wir gerade noch so ein bisschen finden. Wir müssen jetzt ins Machen kommen. Ne? Und ja. Schauen wir mal, wie wir das machen werden.
3: Ich denke mal, ihr werdet es machen.
5: Ja, auf jeden Fall. Auf jeden Fall.
3: Nur keine Hektik.
5: Nee, das wird...
2: Hektik eh nicht. Nee. Aber manchmal ist es so, dass du musst in so einem Schreibding reinkommen. Ja. So. Und irgendwann, wenn du so drinne bist, das merken wir immer wieder, so dann sprudeln so die Ideen.
3: Genau.
2: Momentan ist halt so...
3: Du kannst es nicht erzwingen.
2: Wenn so viel Scheiße so passiert, das möchte ich mal so sagen, so, dann ist man halt so kopfmäßig auch überhaupt nicht in den schönen Dingen. So, und dann fängst du immer an, denkst so, nein, fuck, du kannst ja nicht schon wieder alles scheiße, alles doof. So, und da muss man sich so selber rausholen. Aber das wird schon. Aber Gott sei Dank alles ohne Druck.
5: 12 Lieder jetzt nur gegen Friedrich Merz und die AfD aufnehmen. Wobei, ich sag mal so, wäre auch ein geiles Konzept.
3: Kann man auch machen.
0: Wenn kann man als Konzeptalbum verkaufen.
5: Ja, wirklich. Merz leck Eier und dann wirklich nur...
3: Ja.
5: Dann lass mal dranbleiben. So.
0: 12 Storys über den Merz.
3: Friedrich Merz ohne Herz.
2: Oh, auch sehr gut.
0: Schmerz. Nee, das hatten ja schon Adam Angst gemacht. Jetzt spielt er seit langer Zeit mal wieder beim Open Flair. Ich glaube, Andi, du hast auch mal beim Open Flair so ein bisschen immer mal nachgehakt. Wann dürfen wir wieder spielen, so ungefähr? Da gab es so ein paar Posts manchmal.
2: Nee, schon lange nicht mehr. Also ganz am Anfang auf jeden Fall. Wir haben irgendwann gedacht, so, das Flair muss endlich wieder auf uns zukommen. Mhm. So, weil wir für uns es mehr als verdient haben, endlich mal wieder herzukommen. Weil wenn wir wirklich 2016 das letzte Mal da waren, dann ist es 10 Jahre her, verdammt. 10 fucking Jahre. Und tatsächlich hatte uns...
5: Wir waren 19 das letzte Mal hier.
2: 19?
5: Mhm. Auch auf der 7.
3: 7 Jahre.
2: Ja. Ah ja, stimmt, mit feine Sahne, ne? Also 7 Jahre, er ist trotzdem scheiß lange.
5: Ja.
2: Und Sascha hat uns dann auf dem Haune gesehen tatsächlich und da hat er gesagt, so, es wird auch mal wieder Zeit, dass ihr mal wieder auf dem Flair spielt. Und dann haben wir gesagt, so, ja, das liegt ja nicht an uns. Ja. So, es ist, es fühlt sich so ein bisschen an wie Heimkommen tatsächlich, weil, also, ich glaube, wir haben, ich weiß gar nicht, wie oft wir das schon auf dem Flair gespielt haben, aber schon wirklich sehr oft. Und auf allen Bühnen, die es gibt, außer, ich glaube, außer das Dingszelt oben.
3: Weinzelt?
2: Ja, da noch nicht, aber ansonsten glaube ich wirklich tatsächlich überall.
5: Selbst in Gottesdienst.
3: Wir haben alles mitgenommen.
5: Da spielen Freunde von uns auch, Jungfrau.
2: Den hätte ich gerne vorher noch ein paar Sachen mitgenommen.
5: Das ist eine besondere, das ist eine ganz besondere Party.
3: Die haben wir auch etliche Shows schon gespielt, die Jungs.
2: Ja, da haben wir auch schon mal gespielt, aber da wollen wir jetzt nicht weiter drauf eingehen.
3: Hab das Set abgerissen.
5: Nur ein Tipp, wenn du die vorher nochmal sprichst, wenn man da in den Wald pinkeln geht, da ist ein Hochseilgarten drüber. Und man muss sehr genau aufpassen,
2: an welchem Baum du gerade stehst und pinkelst, weil auf einmal fahren die Leute so über dich so rüber oder sagen, können Sie mal aufhören zu pinkeln, wir möchten gerne hier runter. Wir so, unangenehm.
5: Vor allem habe ich es am Anfang nicht gemerkt, ich höre nur so über meinem Kopf und was ist nun?
2: Das war eine für alle Leute, die das jetzt hören und die damals da waren, die können sich da gut daran erinnern. Das ist,
3: war eine wilde Geschichte.
2: Das war legendär, wirklich.
3: Habt ihr das in den Song verarbeitet?
2: Das müssen wir in allen.
3: Das klingt nach einem geilen Cut auf jeden Fall.
4: Es gibt keinen Song. Das hast du, Andi, wahrscheinlich schon in deinem Podcast dann wahrscheinlich dann auch schon.
2: Falsch, aber Podcast erzählen. Wir sagen dann, das ist Podcast Gold. Und das war tatsächlich ein ganz besonderer Tag.
5: Das ist eine Geschichte, die schafft es ja nicht wieder zu dem Podcast.
2: Wieder heiße Draht. Ja, also Flair, geil, immer geil.
4: Ja, Flair immer geil, das ist ein gutes Stichwort. Dann würde ich auch mal sagen, vielen Dank, war wieder lustig, ernste Themen, wieder lustige Themen. Es ist immer bei uns immer alles dabei.
2: So ist das Leben. Es ist ernst und es ist ein bisschen lustig. Und
4: genau, so soll es sein.
3: Du musst immer ein bisschen lustig mit dabei.
2: Du musst nur gucken, dass die Waage immer ein bisschen mehr auf lustig steht.
3: Richtig.
2: Ansonsten ist alles scheiße. Aber
3: genau, ein bisschen mehr lustig.
2: Genau.
3: Welt ist schon traurig genug.
2: Das stimmt. Deswegen.
4: Genau.
2: Dann vielen Dank.
4: Ja, vielen Dank an euch für die Zeit und wir sehen uns dann auf jeden Fall dann bald mal wieder.
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2: Halloumi! Wir sind 11 morgen.
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Das waren 11 Morgen mit Du wirst alt. Aber natürlich hat er gemeint, du wirst mit mir alt. Der Song ist für seine Frau geschrieben. Nur, ich glaube, seine Frau hatte da so ein kleines Missverständnis. Letztes Jahr beim Haudenrock hat seine Frau Merch verkauft und eine Freundin von mir fragt, ob der Song nur für dich, der Ikea-Song, wie man ihn auch intern immer nennt, ob der über seine Frau sind. Sie so, nein, aber der Song, du wirst alt. Und da war es ein bisschen so traurig. Aber wenn man den Song hört, weiß man, wie er gemeint ist. Aber wenn man nur den Titel hört, du wirst alt, und man hört, das ist für die Frau, da kommt man erstmal auf ein Missverständnis. Aber wenn man den Song hört, ist ein sehr schönes Liebeslied einfach. Ja, und Liebe verstreut mich hier sowieso beim Open Flair. Und heute am letzten Tag, bevor es dann nächstes Jahr dann weitergeht, die Planung steht ja schon, gibt ja schon ein paar fette Ankündigungen, eine ganz große fette Ankündigung, das haben wir eben schon erwähnt. Und folgende Band könnte auch mal wieder kommen, auch eine grandiose Liveband, Billy Talent. Hier sind sie mit Red Flag bei Flair FM 99,7.

Ja, das waren Anchors and Hearts mit dem wunderbaren Song Home hier bei Flair FM 99,7. Ja, die waren vor ein paar Jahren beim Open Flair. Ich habe sie dieses Jahr erst wieder live gesehen beim Haunrock. Super Liveband, macht immer sehr Spaß. Das waren ältere Songs, die sie leider nicht mehr spielen. Es hat aber einen Grund, dass ich die Band spiele, denn einmal gute Besserung an Torben von der Band, denn dem geht's gerade gar nicht gut, der hat einen Bandscheibenvorfall und fällt jetzt erstmal länger aus, also da ist jetzt auch mit Termin ein bisschen schwierig. Ich dachte mir, ist eine Band, die schon beim Umflair war und wenn sie halt nochmal hier spielen wird, und dann denke ich mir, ja, die kannst du mal spielen, ein bisschen supporten, und an Torben und bekannterweise, wir haben es leider bisher noch nicht persönlich kennengelernt, gute Besserung. Und das kann man wirklich gebrauchen, dass sowas ist einfach nicht so schön, aber wir wollen ja nach vorne blicken und wir machen natürlich weiter mit ein bisschen Musik, mit einer Band, die es leider nicht mehr gibt, aber gerade wir hier von Flair FM sehr supportet haben, weil immer Spaß mit denen gehabt. Hier sind The Persecution mit The Last Shot hier bei Flair FM 99,7.

0: Und jetzt haben wir wieder ein Interview für euch. Und gleich habe ich nochmal eine kleine Ankündigung, was die heutige Sendung betrifft. Aber erstmal das Interview mit Salo vom Mittwoch hier bei Flair FM 99,7.
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0: Open Flair 2026, der Tim hier und bei mir jetzt zum Interview. Heute 16:15 auf der Seebühne am Mittwoch. Salo, hallo.
2: Hallo, ich bin Salo. Es reimt sich.
0: Ihr seid heute das zweite Mal auf dem Open Flair, beziehungsweise das letzte Mal warst du alleine auf der Freibühne. Diesmal mit Band. Ich glaube, du trittst auch lieber mit Band auf, so habe ich das immer wahrgenommen.
2: Ja, voll, ich erinnere mich tatsächlich, das müsste aber schon länger her sein, dass ich hier solo war.
3: 22,
2: holy shit, ja, 4 Jahre, das war ganz der Anfang. Aber natürlich, ja, heute kann ich mir das gar nicht mehr vorstellen, alleine mich da hinzustellen, weil ich mir die Band so ans Herz gewachsen ist und weil ich auch finde, dass es viel geiler kommt. Natürlich mit Band, also irgendwie vom Band, wir sind ja keine Rapper, dass bei uns die Musik von Spotify abgespielt wird.
0: Nee, ich habe euch schon live gesehen, das ist wirklich Energielevel 300, sage ich immer. Und das neue Album Hardcore ist jetzt ja erst im Frühjahr erschienen. Ich finde, zur letzten Platte hat sich so ein bisschen geändert. Es ist nochmal ein bisschen ernsthafter geworden, noch düsterer. Empfindest du das auch so?
2: Ja, ich meine, es sind düstere Zeiten, in denen wir leben und natürlich spiegelt sich das immer so wieder in so einem Album, weil man schreibt ja immer aus einer gewissen, aus einem gewissen Zeitgeist heraus, würde ich sagen. Aber abgesehen davon, es ist definitiv härter geworden. Es ist so ein Bandalbum. Wir haben so wirklich als Band gemeinsam das geschrieben diesmal. Und ich glaube, das hört man auch. Es ist alles ein bisschen mehr Hardcore. Ja. Nomen est Omen.
0: Ja. Generell ist ja dein Stil dann eher so ein bisschen im Post-Punk verankert. Ja. War das so deine Musik so auch als Jugendlicher, die dich inspiriert hat? So wirklich so, ich sag mal, auch die alten Sachen wie Joy Division und sowas. Was war da so deine Inspiration?
2: Tatsächlich nicht, diese ganzen wavigen Sachen. Joy Division ist ja so, ist ja Post-Punk, aber so das, was halt später auch ein bisschen so dieses neue deutsche Welle wurde oder so. Also aufgewachsen bin ich tatsächlich mit Deutsch-Punk und mit Metal. Deutsch-Punk so von Dead Kennedys zu Goldene Zitrone, NoFX, das war so meine Musik, die mich sozialisiert hat als Kind. 16-Jähriger. Und dann wurde es immer härter. Dann war ich so Metal-Bands, Hardcore-Bands, so Schreimusik. Es wurde dann immer softer und ganz ehrlich, diese ganze so Post-Punk-Musik, die kam mir erst unter, als ich schon begonnen hatte. Also ich wusste gar nicht, welche Genre ich mache. Ich habe das aber auch zufällig dasselbe gemacht wie die anderen und wie viele andere 100 MusikerInnen, die es so gab in meiner Anfangszeit 2020. Und erst durch die Vergleiche von meiner Musik mit anderen bin ich erst auf die Bands gekommen, mit denen ich verglichen wurde und die gefallen mir dann dementsprechend auch natürlich. Joy Division habe ich erst sehr spät erkannt, erst sehr spät entdeckt für mich. Aber es ist natürlich cool, ja. Tragische Band.
0: Ja. Ist jetzt das zweite Mal, dass ihr jetzt auf dem Open Flair spielt, beziehungsweise das erste Mal mit der Band. Hat es schon zum Blick auf die Seebühne jetzt. Wie gefällt dir so das Ambiente hier?
2: Ja, mega geil, das ist eine extrem fette Bühne. Wir sind auch happy, mit so coolen Bands zu spielen. Undermords, der ist ja auch bei uns im Label, das ist ja unser Wunderkind aus Österreich. Das ist, wie gesagt, fette Bühne, wo wir hoffen uns, dass auch viele Leute schon kommen so früh. Ist auch sehr heiß, aber wir werden auch auf jeden Fall ins Wasser springen dann.
0: Undermods ist ein Stichwort, da habe ich vorhin gelesen, ihr spielt nächstes Jahr ein größeres Konzert mit Undermods zusammen in Wien. Wie ist das dann so zustande gekommen? Das wird ja, wie ich gelesen habe, so eine etwas größere Geschichte sogar für euch.
2: Ja, für uns auf jeden Fall. Das ist das Arena Open Air. Das ist definitiv das Größte, was wir je gespielt haben. Es liegt irgendwie auf der Hand, das gemeinsam mit Undermods zu machen. Ich glaube, wir teilen uns viele gemeinsame eine gemeinsame Crowd. Ich glaube, es wird ein legendäres Konzert und wir freuen uns extrem drauf. Und Open Air im September wird es, 11. September, denn dieses kritische Datum neu, soll ich sagen, neu besetzen mit einer neuen Bedeutung und ich glaube, das wird cool. Ja, ich freue mich sehr, jetzt schon. Das erste Mal im Jahr, aber es wird geil.
0: Dann im November ist dann ja auch die große Tour Deutschland, Österreich. Und für unsere Breitengrade ist dann interessant, am 18.11., wir haben es vorhin nochmal gecheckt, spiele dann in Fulda.
2: Ja.
0: Was erwartet die Leute auf der Tour?
2: Genau, ist nicht ganz korrekt. Die Österreich-Deutschland-Tour hatten wir schon im April. Mhm. Aber jetzt kommen die kleineren Städte noch, unter anderem Fulda. Was erwartet Fulda? Spielspaß und gute Laune. Wir waren ja schon mal in Fulda. Letztes Jahr? Vorletztes Jahr?
0: 24.
2: Du bist gut mit Daten. Ja, stimmt. Ja.
0: Und an geile Sachen erinnere ich mich.
2: Das ist super, danke. Und das wird, denke ich, noch besser als beim letzten Mal. Ich glaube, letztes Mal war Fulda nicht so viel los. Mhm. Aber das wird diesmal anders.
0: Das hoffe ich. Ja. Leute, ich kann schon mal verraten, wirklich eine geile Live-Show. Also alle Infos über die Band bekommen wir ja über Instagram und sowas. Wie wichtig ist dir mittlerweile Social Media als Künstler? Ist es für dich wichtig oder ist es so ein notwendiges Übel?
2: Definitiv ein notwendiges Übel. Mir ist es überhaupt nicht mehr wichtig. Ich verbringe privat gar keine Zeit mehr dort. Ich habe jetzt auch unserem lieben Johnny, mit dem schmeiße ich den Account gemeinsam, dass ich nicht dort sein muss, weil jeder, der Instagram kennt, der weiß, wenn man die App nur öffnet, dass man eine halbe Stunde verschwendet oder mehr, ne, je nachdem, ob du jetzt im Feed bist oder in den Reels. Ich will halt mein Leben nicht verschwenden und ich will auch nicht diesen Vergleich mit anderen Artists die ganze Zeit. Das ist ein sehr toxisches Environment. Ich mache den Scheiß halt auf YouTube Shorts, da hole ich mir meine billigen Dopamin-Thrills. Aber ja, generell Social Media ist mir nicht mehr so wichtig, wie es mal war. Ich weiß, man muss da mitspielen, aber so, wie heißt es schön, so viel wie notwendig und so wenig wie möglich.
0: Wichtiger ist auf jeden Fall live spielen und somit die Leute dann auf jeden Fall beeindrucken.
2: Viel geiler, ja.
0: So, da habt ihr jetzt das dritte Album, habt ihr jetzt ja ausgebracht. Ist schon neue Musik in Planung oder sagt ihr jetzt erstmal die Tour und dann schauen wir, was wird?
2: Nein, wir sind natürlich schon dran am nächsten Album. Wir haben auch schon ein paar Songs. Das wird, das kommt natürlich pünktlich zur Tour nächstes Jahr. Wir sind ja auf der großen, nächstes Jahr wieder im September auf Tour diesmal. Und bis dorthin werden wir ein neues Album machen. Das wird nochmal geiler, härter. Ja, denke ich. Es wird noch mehr ballern.
0: Extreme Hardcore wird es dann heißen.
2: Extreme Hardcore wird es heißen, ja, voll. Hardcore Plus. Hardcore Premium, das mit einem extra Abo. Ja.
0: Okay, dann vielen Dank.
2: Danke dir.
0: Bald geht's ja los. Ja. Dann 16.15 Uhr, Seebühne 18.11. Fulda für Leute und alles andere bekommt ihr dann auf der Homepage, Instagram. Korrekt. Da kann man dann alle Infos lesen.
2: Korrekt, super. Danke.
0: Danke auch.
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Das waren nochmal 100 Kilo jetzt mit. Wir sind hier nicht in Seattle. Ja, das sind wir auch nicht, aber ich muss euch leider sagen, wir machen heute leider so eine verkürzte Sendung. Denn, ich kann es ja erwähnen, ich habe noch ein Interview reinbekommen, was wir dann später im Laufe des Programms bei meiner neuen Sendung vielleicht dann oder im Laufe des normalen FM-Programm spielen werden. Ich habe noch ein Interview reinbekommen, sehr spontan muss ich sagen, nämlich mit Hot Water Music. Ich freue mich tierisch, muss man wirklich dann sagen. Ich bin ein Riesenfan und Chuck und Co. sind einfach tolle Menschen und ich bin froh, sie wieder sehen zu dürfen und mit denen ein bisschen quatschen zu können. Und deswegen die Sendung heute nur bis 13 Uhr, aber wir haben ein kleines, feines Special für euch noch da aus dem Jahr 2016 mit 11 Morgen. Ja, wir haben 11 Morgen Live-Auftritt mit ein bisschen Interview auch noch dabei. Und da kann man so ein bisschen den Unterschied von vor 10 Jahren, wie waren sie damals drauf, wie sind sie heute drauf, Spoiler, immer noch cool. Aber ich sehe, wie ich mich selber entwickelt habe seitdem. Und das ist für mich persönlich, ihr hört meine Entwicklung auch so ein bisschen, das nur so mal am Rande und das finde ich mal sehr, sehr spannend, denn ich habe mal da in das Special mal kurz reingehört und mich dann so ein bisschen dran erinnert, wie das damals dann halt so war, ne? Das ist eine sehr, sehr, sehr, sehr spannende Sache auf jeden Fall und wir machen weiter mit Musik natürlich wieder. Mit einer Empfehlung. Nachher 14 Uhr auf der Hofbühne. 14 Uhr auf der Hofbühne spielen nämlich die wunderbaren Chiemgäu aus Mühlhausen. Genau wie Su. Und ja, ich bin auf der Hofbühne. Und eine absolute Empfehlung. Die Jungs waren auch schon mal bei uns im Studio im November. Und ja, super sympathische Jungs. Wenn ihr noch nichts vorhabt. 14 Uhr Hofbühne, Chiemgäu aus Mühlhausen und die haben auch jetzt am Freitag gestern einen neuen Song veröffentlicht, namens Ich geh baden und das kann man bei dem Wetter gerade draußen sehr, sehr gut gebrauchen, da kann man sich ein bisschen abkühlen. Man könnte ja auch ins Schwimmbad gehen hier in Eschwege, mit dem Umflair-Ticket ist das etwas vergünstigt. So ein kleiner Service-Tipp noch am Rande und hier sind passend zu diesem Thema Chiemgäu mit Ich geh baden hier bei Flair FM 99,7.

Das war Kim Koi mit Ich gehe baden und wir machen weiter mit dem wunderbaren Hot Water Music. Hier sind sie mit dem wunderbaren Song Menace hier bei Flair FM 99,7.

0: Ja, das waren die wunderbaren Jungfrau Mönch Deluxe mit dem Song Keine Party. Und wir machen weiter mit mal einen kleinen Ausrutscher in die Camps. Wir haben so ein paar Camp-Bewohner mal so interviewt, Becker und Mika, die so ein bisschen was ungefähr erzählt haben. Und da hören wir mal rein. Das hat Sven gemacht und das war beides mal ganz, ganz witzig. Wir hören beide hintereinander, das ist nicht so lang.
1: Yo, hier sind wir im geilsten Camp, glaube ich, auf dem Open Flair. Wie geht's euch?
2: Macht mal Lärm hier!
3: Wenn wir zusammen sind, dann sind wir zusammen.
1: Wenn wir zusammen sind, sind wir zusammen, ja. Bäcker, glaube ich, ne?
3: Nee.
1: Hübsche junge Frau hier neben mir. Wie oft bist du schon auf dem Flair gewesen?
3: Nicht oft.
1: Nicht oft. Das
3: nur
1: heißt.
3: 15 Mal.
1: 15 Mal, alter Schwede, krass. Was war eigentlich dein geilster Flair-Moment?
3: Dieses Jahr oder von den letzten?
1: Allgemein von 15 Malen.
3: Wir hatten einen schönen Pool und dann hatten wir ein Bällebad. Aber wir sind alle alt geworden. Jetzt haben wir das nicht mehr.
1: Okay.
3: Aber das kommt vielleicht wieder.
1: Also Bällebad und Pool ist das Highlight, meinst du, auf dem Flair?
3: Ja, ist voll geil.
1: Ist schon geil, ja, stimmt. Cool.
3: Hatten wir mal.
1: Nice.
3: Aber kommt wieder.
1: Gut. Also Leute, Zeit kommt wieder. Jetzt haben sie nur noch Wespenfallen hier und Bierpong-Tische, die eingedrückt werden beim Armdrücken. Wir gehen nicht weiter auf diese Frage ein.

0: Flair FM 99,7, das war eine dritte Wahl mit zusammen, denn der Song wurde ebenso kurz mal eingesprochen. Jetzt das Interview mit Mika noch und danach ein spezieller Song, denn sie hat eine ganz spezielle Band, die sie gerne beim Flair hören würde, und dann kommt nicht der Trash-Song des Tages.
1: Ja, und jetzt haben wir hier die nächste charmante Dame auf dem Open Flair gekapert, geentert. Ja, hi, wer bist du denn?
2: Hi, ich bin Mika.
1: Ja, cool. Hi, schön, dass du da warst. Wir haben mal eine ganz krasse Frage. Wäre für dich so ein absolutes Highlight auf dem Flair, weil sie sind große Künstler. Wer wäre so dein persönliches Highlight für die nächsten Jahre als Superheadliner?
2: Ich hätte Bock auf Truckstop.
1: Das ist krass. Take it easy, altes Haus. Ja, das war was Geiles, ja. Also damit hätte ich jetzt auch nicht gerechnet. Ich wünsche dir auf jeden Fall noch ein geiles Flair.
2: Danke, ciao.

Ja, das war ein sehr spezieller Wunsch. Diese Band wird wahrscheinlich niemals beim Home Flair spielen. Das war zwar so mit der Wilde Wilde Westen. Es ist mittlerweile so ein kleiner Wangegag hier beim Home Flair. Ja, und jetzt vielleicht eine der größten Überraschungen gestern für mich beim Open Flair, gestern Abend noch, da konnte ich dann abends noch kurz hier sein, weil ich privat noch unterwegs war gestern und nämlich einfach mal gespielt. Ich hatte gar keine Erwartung, denn ich hatte die Band gar nicht mehr auf dem Schirm, also die neue, so nach dem zweiten Album hatte ich die Band wirklich nicht mehr so wirklich auf dem Schirm, aber die haben abgeliefert. Die haben wirklich abgeliefert, auch neue Songs, auch total genial. Zum Schluss natürlich der Überzug zu Criminal, ist klar. Aber die haben auch andere gute Songs. Ein Song, den sie leider nicht live gespielt haben, der hätte auch nicht in die Setlist gepasst, bin ich ganz, ganz ehrlich. Aber trotzdem, einer meiner Lieblingssongs von ihnen hier sind Alien Ant Farm mit dem wunderbaren Song namens Clow. Hier bei Flair FM 99,7. Ja, und jetzt war natürlich nochmal von Anfang

Das waren Alien Ant Farm mit Klau und wir machen noch ein kleines Interview. Streuen wir rein und zwar vom Freitag mit dem wunderbaren Band Shoreline. Die durften Sven und ich interviewen und das hört ihr jetzt. Das Ganze ist war ein sehr tolles Gespräch. Gerade Sven ist sehr aufgegangen, weil er sich mit Gitarrist Julius da so ein bisschen über Gitarren unterhalten hat, unter anderem.

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1: Flair FM 99,7. Tim hier mit Sven auch wieder am Start. Jetzt bei mir, bei uns, Shoreline. Stellt euch erstmal kurz vor.
2: Hi, ich bin Julius und ich spiele Gitarre bei Shoreline.
3: Ich bin Hansol und ich singe bei Shoreline.
1: Ja, ihr habt eben, vorhin hattet ihr euren Auftritt hier auf der Freibühne, wie war es für euch?
3: Es war, also um es nicht missverständlich zu machen, aber es war viel besser als erwartet. Irgendwie sind wir heute so früh losgefahren zu Hause und ich habe mir nicht so richtig viele Gedanken gemacht, was mich erwartet. Wir wussten natürlich so, dass das Open Flair ein sehr bekanntes Festival ist, aber es war insgesamt viel, viel voller, als ich gedacht hätte irgendwie. Ja.
2: Viele bekannte Gesichter auch.
3: Ja, voll. Ja.
4: Bekannte Gesichter aus anderen Fans oder Bandkollegen, Bandkumpels?
3: Ich glaube beides so ein bisschen. Ja. Also wir haben im Publikum auf jeden Fall ein paar Leute gesehen, die immer wieder auf Konzerte kommen, aber auch so hinter der Bühne immer mal wieder Leute, die man wieder sieht. Das ist ganz schön. Ja.
1: Ihr habt jetzt ja im Frühjahr euer viertes Album veröffentlicht. Ist das The Low Point oder The Moment After? Euer bestes Album bisher. Auf jeden Fall.
3: Danke.
1: Wirklich knapp eine halbe Stunde nur Hits und in der Kürze liegt die Würze, sagt man ja immer so schön. Was war euch diesmal wirklich wichtig bei dem Album? Wo habt ihr da den Fokus gelegt bei den Aufnahmen?
3: Erstmal danke, sehr nett. Ich glaube zum Beispiel, dass wir mit Absicht gesagt haben, wir wollen 10 Songs unter eine halbe Stunde machen. Irgendwie gibt es ganz viele Alben, die ich sehr gerne höre, die genau so sind, die relativ kurz sind, aber wenn man das gehört hat, hat man nicht das Gefühl, oh, das ist jetzt irgendwie zu kurz oder so. Und ich glaube, wir hatten jetzt dieses Mal nicht das große Bedürfnis, uns irgendwie in neue Genres auszuprobieren, weil ich glaube, wir haben mittlerweile verstanden, was für eine Band wir sein wollen. Wir sollen eine Punkband sein, wir sollen eine Emo-Band sein. Und wir versuchen, glaube ich, das beste Emo-Punk-Album zu schreiben, was wir schreiben konnten irgendwie. Und ich glaub, bin immer noch ziemlich happy damit.
1: Dann steht ja dann jetzt ab Herbst dann ja die Tour an, die in Hannover dann startet am 25.09. Und jetzt habt ihr vier Alben schon veröffentlicht. Seid ihr da so ein bisschen jetzt am Tüfteln? Wie gestalten wir jetzt die Setlist? Seid ihr dann euch in der Band einig und sagt dann, nee, ich will den Song aber haben oder den? Und da kommen ja vom Publikum ja auch manchmal Rückmeldungen, welche Songs sie haben wollen. Wie ist das dann bei euch so banddemokratisch?
3: Ich glaube, insgesamt haben wir schon, ich würde sagen, so 80% die gleiche Meinung, was die Songs spielen wollen. Und wir spielen ehrlicherweise in dem Set jetzt im Herbst fast nur neue Songs. Wir spielen fast das komplette neue Album. Und dann noch so, also so ausgewählt aus der Diskografie, kann man ja fast schon sagen, vorher. Und ich hab das Gefühl, dass es schon im kleinen Rahmen vielleicht so ein, zwei Songs gibt, wo wir so ein bisschen diskutieren. Aber im Großen und Ganzen habe ich das Gefühl, dass wir schon alle so ein ähnliches Bauchgefühl haben, was wir gerne spielen wollen würden. Ja.
2: Ich glaube, viele von den alten Songs, die wissen wir auch gar nicht mehr, wie man die spielen muss.
3: Ja,
2: also, das kommt dazu.
4: Ich vergesse mir doch.
2: Ja, viele.
4: Okay. Ja, manchmal fliegen halt mal alte Songs halt raus, ne? Auch, wo man sagt, nee, komm her, lass den weg. Lass den lieber nehmen, der ist vom Feeling besser. Oder der passt da besser hin. Ja. Also ich habe auch jetzt reingehört, intensiv, habe ich ein bisschen vorbereitet und so, aber ein paar Musikvideos gesehen, geile Instrumente. Ich glaube, du bist, glaube ich, Gitarrist, gell, auch. Das ist auch wieder so eine Funfact-Sache. Spielst du diese Fender Jazzmaster?
3: Richtig.
4: Ist die geil? Ist die gut? Ich habe mir überlegt, ist es die Jaguar, ne, die er spielt, oder ist es die Jazzmaster? Die
3: Jazzmaster, ja.
4: Und ich habe eine Framus Renegade, also eine Telecaster, wird, glaube ich, gar nicht mehr gebaut. Und hab da Interesse an der Gitarre. Hab die in dem Musikvideo gesehen und ich dachte, ich muss die heute fragen, die Jungs. Und es ist Jazzmaster, geil. Und gut, zufrieden?
3: Ja, voll. Also ich habe sie jetzt schon relativ lang und ich spiele sie immer noch gern.
5: Ich finde, ihr habt euren Sound extrem gut weiterentwickelt. Da sind wir stehen geblieben tatsächlich. Am Anfang war es noch, ja, Emo-Punk. Ein bisschen so Blink von 82-Einflüsse. Aber ihr habt euch dann so ein bisschen, finde ich geil, in den neueren Alben ein bisschen abgewandt. Die Stimme ist ein bisschen rauer geworden. Ein paar Screams habe ich gehört, finde ich mega geil. Also Weiterentwicklung halt. Ne? Ich finde den neuen Sound jetzt auch sehr, sehr geil von euch.
3: Danke.
2: Das ist sehr nett.
4: Aber ich stehe halt auch auf experimentelle Sachen. Ich habe halt jahrelang Incubus gehört.
5: Das ist auch einer meiner absoluten Lieblingsbands, also Mike Einziger und so, geilster Gitarrist. Habe ich auch live gesehen in Hamburg. Hatte ich die Chance, nochmal Incubus nochmal abzucashen. Und ja, das, da sehe ich, ich weiß nicht, so experimentell Sachen, ich finde das geil, ja. Also weiß ich nicht, ob ihr das auch so seht.
3: Also, so. Ich kenne nicht, also ich kenne keinen Song von Incubus, deswegen kann ich das leider gleich nicht beantworten. Nee. Das weiß ich nicht.
2: Ich meine, du hast es ja gerade auch schon ein bisschen erwähnt auf dem vorigen Album.
6: Ja.
2: Habe ich versucht, ein bisschen mit Sounds zu experimentieren. Aber wir sind, glaube ich, froh, dass wir jetzt wieder zu diesem relativ klassischen Emo-Punk sind, mit einem relativ stringenten Sound.
6: Ja. Passt aber, ja. Also auf jeden Fall der neue Sound ist geil. Okay. Das war auf jeden Fall ein Upgrade. Das hat man gehört auf jeden Fall zu den ersten Alben.
5: Hat sich immer wenn entwickelt. Ja.
1: Und ich finde ja, ihr habt ja den Song schon vor Jahren Meet for Youth und das ist ein bisschen viral gegangen, habe ich das Gefühl, zum, dieser Spruch. Weil die Aufkleber auch, gerade viele Veganer, die einfach den Aufkleber dann so ein bisschen immer benutzen, obwohl viele auch die Band gar nicht kennen. Ist es euch so bewusst, dass das so ein bisschen viral gegangen ist, dann gerade in der veganen Szene?
3: Ehrlich gesagt nicht so sehr. Nee. Ich habe das nicht so auf dem Schirm. Ich habe das Gefühl gehabt, dass damals, das war ja zu Covid, dass viele Sachen, die wir da veröffentlicht haben, also im Internet gelebt haben und jetzt, nachdem die Phase so vorbei ist, gut, wir haben dann nochmal ein neues Album rausgebracht, aber ich habe das Gefühl, dass es irgendwie so eine sehr 22 bis 22 Sache war. Ja. Deswegen habe ich es nicht so richtig mitgekriegt.
2: Ich dachte, das wäre eher so ein bisschen Ragebait-mäßig, weil also die YouTube-Kommentare sind teilweise eher so, dass die Leute davon also angepisst fühlen. Ja.
1: Nee, ihr seid dann, wie gesagt, im Herbst auf Tour. Alle Infos gibt es dann auf Instagram, TikTok, alles was ihr habt, Homepage. Und dann bis zur Tour auf jeden Fall.
2: Vielen Dank.
3: Danke, bis zur Tour, bis zum Geburtstag.
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Das waren Shoreline mit Hannah hier bei Flair FM 99,7. Und wir machen weiter mit Musik von jemandem, der heute nach dem Gottesdienst spielen wird, weil es ja auf der Hochbühne dieses Jahr spielt er nach dem Gottesdienst. Hier ist Matze Rossi mit Azkaban.

FlareFM 99,7. Das war ein Giant Wuchs mit White Stare. Ja, die Band spielt heute um 18:15 auf der Radio Bob Bühne. Und ja, neben Kapelle Peter vielleicht die brennendste Band Hams. Ja, so viel dazu. Und wir machen weiter natürlich wieder mit ein bisschen Musik mit einer Band, die um 14:15 dann auf der Radio Bob Bühne spielen wird. Das sind Less Than Jake mit dem Song namens Look What Happened hier bei FlareFM 99,7. Auf geht's.

Die Band soll gestern richtig abgerissen haben. Das waren Kasek. Die haben gestern auf der Seebühne gespielt und ich habe nur gehört, das muss ein sehr, sehr, sehr fetter Auftritt gewesen sein. Ich war leider nicht da, aber ich hätte es mir gerne angeschaut. Genauso wie folgende Band, die auch gespielt hat, muss auch ein geiler Auftritt gewesen sein. Ich habe sie aber schon zweimal live gesehen, also ich kann wirklich sagen, ist eine geile Liveband. Hier sind Bad Cop aus den USA mit Retrogate hier bei Flair FM 99,7. Auf geht's, let's go!

Ja, das war ein Still Talk mit Ghost. Die Band spielt um 15.15 Uhr auf der Freibühne auf dem Wärtchen. Ja, das war so mit Flair FM für 2026. Danke fürs Einschalten. Folgt RFM. Wir werden die Interviews, die noch ausstehen, da auf jeden Fall noch posten auf unserer Seite. Und es gibt auf der Instagram-Seite dann die Fotos und so ein bisschen und dann Infos, wo ihr dann die Interviews hören könnt. Zum Beispiel auch das folgende mit den Amy Bulls. Am Freitag, das war wieder ein geiles Gespräch. Und folgenden Song haben sie gespielt. Das hätte ich niemals gedacht, dass sie den auf dem Festival spielen. Denn eigentlich ist der Song so mittlerweile exklusiv für ihre Jahresabschlusskonzerte in München. Die Rede ist vom Hakao Take On Me. Und damit beenden wir Flair FM 2026 mit den Amy Bulls. Ich mache mich dann los zur Hot Water Musik. Das Interview werdet ihr im Laufe der Tage dann hört. Bis nächstes Jahr. Lasst noch krachen heute am Sonntag und wir hören uns hier im Programm von RFM. Bis denne.

komm, lauter saufen, bitte das Tanzen nicht. 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

jeder kennt das, er kommt abends ziemlich betrunken wieder in ein Zelt und stellt dann fest, es ist das falsche Zelt, aber er hat trotzdem mit jemandem geschlafen. Wer kennt das? Über dieses Gefühl handelt das nächste Stück, das heißt, gehen wir zu dir oder zu mir.

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klar? Wir können ein bisschen knutschen. Hier, wenn ihr springen wollt, bitte sagt vor den Leuten bitte Bescheid, die unten stehen. Das ist extrem fair, ehrlich. War sehr weit. Okay, nochmal. Du, wir können ein bisschen.

Nicht nur mein Gesicht, ich war nackt auf einem Feld liegend. Und man hat mir mit Edding einen riesen Pistolenhalfter neben auf den Oberschenkel gemalt. Ich sah aus wie ein Vollidiot, ehrlich. Und Edding hatte ich auch noch überall. Gehen wir zu mir oder zu dir? Gehen wir zu mir oder zu dir?

0: werden ungefähr so machen wie ein Haufen Vögel. So.
1: Oh, schön.
0: Macht mal die Augen zu und stellt euch irgendwie eine schöne Wiese vor. Okay, ich würde singen, ich habe einen Vogel im Arsch und ihr würdet machen, Chip, Chip. Kriegen wir das hin?
2: Ja.

Ich habe etwas vergessen, das tut mir jetzt sehr, sehr leid. Und zwar haben am Mittwoch auf dem Urban Flair gute Freunde von uns geheiratet. Bitte kommt mal nach vorne, wir möchten gerne den Hochzeitstanz spielen für euch. Kommt mal bitte vor, das, also wirklich, das ist mir sehr, sehr wichtig. Wollt ihr auf der Bühne oder wollt ihr im Moshpit und dann umgerannt werden? Okay, die Meute will Moshpit. Jenny, ihr müsst unten bleiben, bitte. Es tut mir sehr leid, aber ihr müsst hier, wir machen eine große Tanzarena, nur für euch. Nein, ihr tanzt so, wie ihr wollt. Im Moshpit. Wer ist dafür, dass sie hier im Moshpit tanzen? Und wir singen nur für euch. Das ist euer Hochzeit.

noch ein kleines bisschen Lust? Können wir noch ein kleines bisschen weitermachen? Wir können irgendwie noch nicht aufhören. Und wir möchten euch gerne noch ein Lied spielen, das ist ein sehr altes Stück. Das heißt, wenn wir nicht zwei sind. Und es handelt davon, dass es mal wieder Zeit wieder auf die Straße zu gehen, um diesen ganzen Pegida und was weiß ich, wie die ganzen Vollidioten heißen, mal zu zeigen, wer hier wirklich das Volk ist. Weil diese Leute, die da stehen und brüllen, wir sind das Volk. Bitte, damit habe ich nichts zu tun. Ehrlich, ohne Scheiß. Die können sonst wohin gehen. Ich habe darauf keine Lust mehr. Und ich werde nicht mehr Worte darüber verschwenden für diese Vollidioten. Geht wieder auf die Straße und sagt ihnen einfach, was wir davon halten. Das heißt, wenn wir nicht zwei sind.

Es war bezaubernd mit euch, ehrlich. Damit hätten wir nicht gerechnet, Mann, ohne Mist. Wie geil seid ihr überhaupt? Ja, nehmt euch mal in die Arme, Mann, ehrlich.

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brauchen wir nicht so zu schreien. Einmal zusammen bitte. Wenn wir nicht mehr zwei sind, sondern viele, können wir was ändern. Open Flair, wenn wir es wollen, können wir es ändern.

Wir haben auch ein bisschen CD dabei.

Okay, wir müssen ja üben für heute Abend.

Was haltet ihr davon? Die Damen singen das Leben ist hart und die Herren singen... Nee, andersrum, anders, das macht ja viel mehr Sinn. Okay, die Herren singen das Leben ist hart und die Damen... So macht's Sinn. Und die Herren! Achtung! Sehr schön. Nochmal! Und? Das Leben ist hart. Wir singen einfach zusammen. Das macht viel mehr Spaß.

0: nicht, was hier so richtig los ist. Ja,
1: ja, also das haben jetzt eigene Songs. Und ja, den nächsten Song, den kennt ihr bestimmt alle. Also wenn, ja. Ihr könnt auch gerne mitsingen, egal ob ihr es im Text oder nicht.
0: Ich weiß ja nicht, warum ihr den Biergarten umbaut, ja. Aber
1: was?
0: Mit so Sitzpogo mag zwar auch was für sich haben, ja.
1: Ja, dann steh mal auf.
0: Ja, die da hinten beschweren sich schon. Sitzen mag zwar bequem sein, aber zum Tanzen doch scheiße, ja.
1: Ja, ihr könnt da jetzt auch richtig abgehen, das ist ein Song, den man kennt.
0: Das ist ein wenig Publikumsinteraktion.

0: wir jetzt beibehalten, einfach so weitermachen und dann läuft das Ding.
1: Genauso habe ich mir das vorgestellt, ja, das war schon gut.

Nein, das können wir nicht. Aber ihr könnt bitte trotzdem weiterpogen. Ihr singt ja sowieso nicht. So. Weißt du? Ja, dann kannst du doch pogen. So. Ja, komm.

0: Ja, man verkackt. Super verkackt. Ja, wir kriegen das. Das ist spontan
1: Gefühl,
0: auf jeden Fall.
1: Verkackt hast.
2: Ja,
0: was?

Ja, der Song klappt nie, aber das macht nichts. Unser letzter Song ist ein Coversong. Was? Ein Song haben wir noch. Also regulär.

0: Hier, wir hätten ja vielleicht noch einen, aber ich weiß nicht. Wollt ihr das wirklich? Also, das klang so ein bisschen so.
1: Also,
0: so.
1: Wir können ein bisschen mitsingen, das heißt, also die Bassline jetzt so. Was machen wir?

0: Dankeschön. Wir sind Unknown Destiny und wir, also Unknown Destiny. Unknown Destiny.
1: Ach je, das Leben besteht doch immer nur aus Wiederholungen. 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

0: willkommen zu einer neuen Ausgabe von Lass uns reden mit
1: Stefanie Müller
0: und Sabine Theile. Hallo Sabine.
1: Hallo, ich grüße dich.
0: Wir haben wieder einen tollen Studiogast uns eingeladen, wie immer eigentlich. Martha Faber sitzt neben uns. Hallo Martha.
1: Hallo.
0: Wir haben wie immer einfach so, wie wir sind, Sabine, und dann gesagt, komm, wir duzen uns.
1: Ja, das stimmt, so sind wir.
0: Genau,
1: und so wir haben auch immer Glück, ne?
0: Genau, wir haben auch Glück, die Leute machen auch immer mit. Martha ist Förderschullehrerin an der Paul-Mohr-Schule in Reichensachsen. Förderschule für geistiges Fördern, ne?
1: Förderschule für den Förderschwerpunkt geistige Entwicklung.
0: Heidewitzka. Genau, und es ist ja bei uns bei Lass uns reden eine schöne Tradition geworden, dass wir am Anfang mal so ganz kurz erklären, wie kommen wir eigentlich immer auf das Thema, warum, wieso, weshalb finden wir beide das so wichtig. In dem Fall, manchmal ist es Sabine, manchmal bin ich es, oder wir beide zusammen. Und in dem Fall war ich das jetzt, weil ich hatte mit Lena Ronshausen, die kennen ja viele von unseren Hörern, die moderiert hier seit 10 Jahren ihre eigene Sendung, Lena liebt, und ist selber, sie war der erste Jahrgang damals, als die Schule gebaut wurde, die Paul-Mohr-Schule in Reichensachsen, und sie liebt die Schule abgöttisch. Und es war ein Herzenswunsch, Frau Henn, die scheidende Schulleiterin, nochmal zu interviewen, bevor sie in Pension geht. Und diesen Wunsch habe ich ihr natürlich erfüllt. Und für mich war es tatsächlich, Asche auf mein Haupt, das erste Mal, dass ich in der Paul-Mohr-Schule war. Und ich habe mich, Sabine, Martha, ich muss es so sagen, diese Schule verliebt. Ich habe noch nie so eine Schule gesehen und habe gedacht, boah, da muss man mal was drüber machen. Also man geht durch die Gänge und man sieht, man sieht überall irgendwelche lustigen Sachen. Man kann einen Knopf drücken, dann wird einem gesagt, was es heute zum Mittagessen gibt. Das fand ich schon total toll. Es sind überall Fotos und es ist schön gestaltet und man fühlt sich irgendwie, ich will jetzt nicht sagen wie zu Hause, es bleibt eine Schule, aber es ist gemütlich. Es hat nicht diesen Betonbunker, Stahlbunker, den ich so als Schule kenne. Ne? Gut, sie ist jetzt auch noch nicht so alt, aber trotzdem, es ist einfach schön. Und dann haben wir mit Frau Heng gesprochen und dann hat sie halt auch gesagt, naja, es ist schon ein bisschen schwierig, Förderschullehrer zu kriegen. Es ist schon ein bisschen, weiß ich nicht, mit Vorurteilen behaftet oder negativ angesehen. So, und all das habe ich gesagt, so, ich möchte jetzt hier in unserer Sendung, Sabine, eine Förderschullehrerin, einen Förderschullehrer. Und Frau Faber, Martha, ist es geworden. Und ich freue mich total, aus deinem Alltag was zu erfahren. Aber jetzt kommst du zu Wort, Martha. Ich hab viel, viel geredet. Erzähl doch mal, warum bist du damals Förderschullehrerin geworden? Wie ist der Entschluss gereift? Wann war das? Wie lange machst du das schon?
1: Also der Entschluss war gar nicht so einfach. Nach dem Abi wusste ich lange Zeit nicht, was ich machen sollte. Bin erst mal ein Jahr ins Ausland gegangen und habe dann mich parallel für alles Mögliche beworben. Bei der ZVS habe ich mich dann entschieden zwischen Medizin und Psychologie, habe dann Psychologie gewählt, war so in diese Richtung interessiert. Und meine Mutter meinte dann, na, überleg doch mal, Förderschullehramt, da hast du Psychologie dabei, da hast du Medizin dabei und arbeitest mit Kindern und kannst unglaublich kreativ sein. Okay, habe ich mich also auch für die Förderschullehrämter beworben in Leipzig, Berlin und noch irgendwo. Und dann habe ich diese Studienplätze alle gekriegt und musste mich wieder entscheiden. Und dann war letztendlich noch ausschlaggebend, dass mein Vater in Berlin wohnt. Und dann habe ich gesagt, okay, in Berlin habe ich den Förderschullehramtsstudienplatz, da gehe ich jetzt hin. Gleichzeitig ist es so, dass meine beiden Eltern in der Behindertenhilfe gearbeitet haben oder ja, meine Mutter arbeitet tatsächlich auch an unserer Schule seit ein paar Jahren. Mein Vater war Gruppenleiter in einer Werkstatt in Berlin. Meine Mutter hatte hier in Werraland die Filzwerkstatt ganz lange, hat vorher in der Tagesförderstätte in Mühlhausen gearbeitet, auch schon damals als Kind in Berlin in Wohnheim. Also ich bin quasi mit Menschen mit besonderen Fähigkeiten aufgewachsen. Und dadurch hatte ich da auch gar keine Berührungsängste oder für mich war das relativ normal. Das Einzige, womit ich immer gehadert habe, war, kann ich diesen Beruf als Lehrerin überhaupt so vor einer Klasse stehen und dieses ganze Classroom-Management und die Kinder irgendwie die Aufmerksamkeit auf mich lenken. Und ja, aber ich habe dann das Studium angetreten und das war sehr vielfältig, sehr interessant. Es gab viele ganz praktische Seminare, natürlich auch Statistik und Psychodiagnostik, Vorlesungen und so, die etwas trockener waren. Aber es hat mir sehr gut gefallen, sodass ich nie wieder an Wechsel gedacht habe. Wir waren auch in der Charité dann und haben da Medizinvorlesungen gehabt in Orthopädie und so weiter, Neurologie. Genau, und so bin ich dann irgendwann ins Referendariat gegangen und bin tatsächlich direkt an der Paul-Mohr-Schule gelandet. Genau, das war so, dass wir aus Mühlhausen kamen und meine Mutter ist nach Kirchhosbach, da wo wir jetzt auch wohnen, gezogen. Und ich hatte schon meinen kleinen Sohn und habe ja in Berlin studiert. Und dann war das ein bisschen schwierig, wohin kann ich jetzt ins Referendariat gehen. Das ist ja beim Lehramt nicht so einfach. Und ich dachte erst, wir sind erst nach Thüringen gezogen, wieder zurück. Und da ging das nicht. Und dann habe ich gedacht, na gut, dann ziehe ich jetzt wieder zu Mama. Und dann habe ich mein Referendariat halt an der Paul-Mohr-Schule angefangen und bin immer nach Bad Hersfeld ins Studienseminar gefahren. Es ging alles gut, am Wochenende nach Erfurt gependelt zu meinem Mann und irgendwann fragte Frau Henn mich, ob ich nicht bleiben möchte. Und dann hat mein Mann gesagt, okay, wenn du da einen sicheren Job hast und der gefällt dir und die Schule ist toll, dann machen wir das. Und dann hat er seinen Lebensmittelpunkt auch nach Schwege verlegt.
2: Oder Kirchhosbach.
1: Kirchhosbach, ja.
0: Genau. Aber ja, das heißt, so was deine Mama gesagt hat, hat sich bewahrheit. Du hast jetzt alles, was du eigentlich mal ursprünglich in deinem Katalog hattest.
1: Auf jeden Fall. Also manchmal habe ich schon gedacht, was wäre denn gewesen, wenn ich Medizin studiert hätte oder Psychologie. Und ich habe dann auch noch eine Weiterbildung gemacht in systemischer Beratung, weil mich das interessiert hat. Aber ich bin eigentlich total glücklich und zufrieden mit dem Beruf, mit der Berufswahl, weil es eben so ist, dass ich sehr, ja, es ist ein sehr flexibler Beruf. Also man muss selber sehr flexibel sein, weil man einfach mit sehr verschiedenen Menschen zu tun hat, sehr vielfältige Arbeitsschwerpunkte hat. Der Unterricht ist nie gleich, also man kann nicht eine Unterrichtseinheit in Mathe vorbereiten und die mache ich dann in 2 Jahren nochmal genauso. Das geht überhaupt gar nicht. Ne? Es hat sehr viel mit Beziehungsarbeit, Beziehungsgestaltung zu tun, der Beruf sehr viel. Ne? Du hast es ja auch gesagt, man fühlt sich wohl in unserer Schule, ja, weil wir eben dieses Schulleben so gemeinsam gestalten müssen, weil das einfach ein ganz wesentlicher
2: Frage
1: Punkt
2: dazu.
1: Ist.
2: Ich hatte immer gedacht, man wird Förderschullehrerin, indem man vorher ganz normale Lehrerin studiert und dann das ansetzt oder als Weiterbildung. Kann ja sein, dass du jetzt sagst, ja, das geht auch so. Oder ich habe aber bei dir verstanden, dass du direkt eingestiegen bist als Studium Förderschullehrerin.
1: Genau, also in Berlin heißt das Sonderschulpädagogik. Und man studiert verschiedene Fachrichtungen. Es gibt auch da irgendwie 9 verschiedene Fachrichtungen. Geistig Behindertenpädagogik, Pädagogik für emotional-soziale Entwicklung, Sprache, Lernen, Blinde, Sehbehinderte, Hörgeschädigte, Taube.
0: Das ist aber zusätzlich, weil ich meine, du unterrichtest ja auch ganz normal Mathe, Deutsch und so weiter. Das machst du auch noch. Also das andere, was du jetzt gerade sagst,
1: genau,
0: ist ja
1: zusätzlich. Also das eine sind die Fachrichtungen, die studiert man dann im Sonderschullehramt. Mhm. Da habe ich mich entschieden für Körperbehindertenpädagogik und für geistig Behindertenpädagogik. Und man hat allgemeine Seminare, aber man hat eben auch speziell dann für die Fachrichtung die Seminare. Ja. Und dann studiert man ein klassisches Lehramtsfach. Also ich habe Biologie studiert und das hätte ich quasi auch Sekundarstufe 1 bis 10. Klasse unterrichten können. Das ist wichtig, weil ich ja an einer Körperbehindertenschule auch hätte Kinder zum Realschulabschluss führen können, wenn ich an einer Körperbehindertenschule arbeiten würde. Für den Förderschwerpunkt geistige Entwicklung ist es eher nicht brauchbar gewesen. So, natürlich kann ich meine Liebe zur Natur auch weitergeben, aber da setze ich viel basaler an. Und Mathe, Deutsch und Sachunterricht etc., das kommt eher dann in den Seminaren von den Fachrichtungen mit rein oder im Studienseminar. Aber das habe ich nicht grundständig studiert. Ich gehe auch, mache auch Bewegungsförderung, habe ich auch nicht studiert. Aber das ist eben diese Flexibilität und die Vielfalt, die wir da haben und auch die Freiheiten, die wir haben. Ne? Also Kunst zu unterrichten oder zu singen und ja eben Fächer zu unterrichten in eher einem übergreifenden, projektartigen Lernen als jetzt so klassisch Mathe.
0: Ja, also ich muss sagen, wie gesagt, ich bin in das Gebäude rein und fand es halt selber ganz toll. Aber ich habe auch noch nie, also wenn wir uns mal selber an unsere Schulzeit erinnern, klar, man hat auch schöne Momente, es gibt jetzt nicht nur unschöne Momente, aber das war halt die Schule, ich habe da jetzt keinen Kontakt mehr hin. Ich habe noch nie erlebt, wie ein Mensch, so wie Lena, von dieser Schule schwärmt, heute noch den Bezug hat. Die ist bei der Faschingsfeier dabei, die ist auch eingeladen jetzt zur Verabschiedungsfeier der Schulleiterin, die jetzt aufhört dann demnächst. Also die hat einen Bezug zu der Schule und die Lehrer auch noch, die kennt die Lehrer auch noch und wenn die sieht, oh, als ich mit Lena in der Schule war, du bist noch da und, oh, und hier und die kenne ich. Das habe ich noch nie so erlebt. Also die haben einen wahnsinnigen Bezug zu euch. Das ist, was du vorhin gesagt hast, Beziehungsarbeit. Ne? Das ist sehr wichtig. Kannst du mal einfach, um für unsere Hörer das so ein bisschen greifbarer zu machen, ohne jetzt irgendwie Namen zu nennen oder jetzt irgendwelche Persönlichkeiten zu nennen, aber jetzt, wer aktuell in deiner Klasse ist, kann man sagen, was die haben, was für Herausforderungen die haben, womit du da umgehst, wie ist deine Klasse zusammengesetzt und es sind ja auch noch Schulbegleiter, Assistenzen. Wie sieht so eine Klasse aus, wo du jetzt drin bist?
1: Also aktuell bin ich mal wieder in einer ersten Klasse. Ich bin öfter in der ersten Klasse, weil ich selber keine Klassenleitung habe. Und die Klassen in diesem Jahr waren von vornherein sehr herausfordernd von ihren Verhaltensproblematiken, sage ich jetzt mal in Anführungsstrichen. Also wir haben sehr viele Kinder mit Autismus-Spektrum-Störungen und dadurch haben wir in diesem Jahr uns den Luxus geleistet und haben keine Achterklassen gebildet, wie wir normalerweise, ist unsere Klassenstärke 8 Kinder, sondern wir haben die 15 neuen Erstklässler auf 3 Klassen aufgeteilt, um den Start für sie zu erleichtern und eben gerade für die Kinder mit Autismus eine kleinere Gruppe zu haben, weniger Reize. Außerdem haben natürlich Kinder, die solche massiven Schwierigkeiten haben, auch häufig eine Schulbegleitung notwendig, beziehungsweise das stellt sich im ersten Jahr manchmal raus, braucht es vielleicht doch nicht, aber ja, häufig ist es dann so und dann hätten wir in jeder Klasse so viele Schulbegleiter gehabt, dass man auch eigentlich gar nicht mehr gut arbeiten kann. Deswegen waren die Klassen sehr klein. Wir haben jetzt also 5 Kinder in der Klasse, in der ich bin, sind 3 Mädchen und 2 Jungs. 2 Jungs haben einen unglaublich hohen Sprachwortschatz, reden ganz viel, unterhalten sich auch wirklich ganz toll. Ein Junge, der ist schon ein Jahr älter, der kam von einer Grundschule und konnte da überhaupt nicht lernen. Also war für ihn ganz schwer, da irgendwie Fuß zu fassen. Das ist ein ganz toller, empathischer Junge, der aber gleichzeitig auch ganz große Schwierigkeiten hat, sich selber zu steuern und selber zu regulieren und der häufig ganz viel Aufmerksamkeit fordert und braucht und auch mal schreit und irgendwelche blöden Dinge sagt und singt und versucht, andere anzustiften, ne? Auch mit Blödsinn zu machen. Der andere Junge hat eine ähnliche Problematik, aber eher so, dass er tatsächlich ein Aufmerksamkeitsdefizitsyndrom hat. Also dem fällt es ganz doll schwer, sich auf irgendwas zu fokussieren. Also der nimmt tatsächlich auch Medikamente und morgens ist es immer noch ganz gut. Und im Laufe des Mittags merkt man dann, wie schwer es ihm fällt. Also der braucht sehr viel direkten Blickkontakt, auch mal an der Schulter angefasst, so jetzt machst du bitte das, Ansagen ganz konkret im Einzelnen, schauen, mach das nicht, ihn da begleiten. Ja, bei den Mädchen haben wir ein Mädchen mit einem sehr mit einer sehr starken Autismus-Spektrum-Störung.
2: Magst du da kurz nochmal zu sagen, was das bedeutet?
0: Also Autismus kennt man, aber Spektrum, was bedeutet das?
1: Ja, das bedeutet, dass man nicht mehr so, früher hat man klassifiziert in frühkindlichen Autismus, in Asperger-Autismus, aber mittlerweile wird es einfach breiter gefasst, weil es eben nicht die klassischen Autisten gibt. Ne? Und frühkindlicher Autismus hat sich ja auch durch Nichtsprechen ausgezeichnet, ne? Und dieses Mädchen hat eher eine Form von frühkindlichem Autismus, also sie spricht nicht, kommuniziert aber ganz viel über Blicke und über Gestik und Mimik. Also sie ist nicht so ein in sich gekehrt, wie man sich manchmal autistische Menschen vorstellt, sondern sie ist eigentlich daran interessiert, für sich interessante Dinge auch dann, Menschen sind natürlich dann mehr so ein Objekt, um was zu erreichen. Aber man hat bei ihr das Gefühl, dass sie auch einen mag, dass sie einen wiedererkennt, dass sie tatsächlich eine Beziehung hat. Also wenn ihre Schulassistentin zum Beispiel fehlt, ist es für sie deutlich schwieriger, sich in das ganze Geschehen einzuordnen. Und dieses Mädchen zum Beispiel kam und konnte gar nicht am Platz sitzen und mit uns zusammen essen. Sie war es gewohnt zu essen, wann sie will. Sie aß auch nur eine spezielle Sache. Und ja, mittlerweile sitzt sie bei uns mit am Tisch und isst ihre spezielle Sache. Sie isst auch nicht das Mittagessen der Schule mit oder so. Das ist bei vielen der Kinder mittlerweile so geworden. Aber sie schafft es mit uns zusammen zu dem Zeitpunkt zu essen und es auch auszuhalten, bis dahin zu warten und in den Stuhlkreis mit uns zu kommen. Also Gruppenaktivitäten mit uns gemeinsam zu machen und zu wissen, ah ja, das erwartet mich, das ist nicht schlimm, da passiert das und das Schöne und sich darauf gut einzulassen auf die ganze Gruppe. Ne? Weil das ist ja für Menschen mit Autismus eben eine sehr große Herausforderung überhaupt in so einer Menschengruppe zu sein.
2: Mich würde mal interessieren, bist du alleine als Klassenlehrerin dann in deiner Klasse oder hast du eine zweite Lehrerin mit dabei?
1: Ja, also ich bin ja leider keine Klassenlehrerin, aber ich bin, es ist unterschiedlich, je nachdem, wie der Stundenplan gesteckt ist. Wir sind nicht immer doppelt, aber es gibt Doppelsteckungen, nennen wir das. Und da gibt es entweder die Doppelsteckung mit der Klassenlehrerin oder mit einer anderen Förderschullehrerin zusammen oder mit einem Erzieher oder einer Erzieherin. Oder man ist halt alleine in der Klasse. Aber alleine heißt ja nicht ganz alleine, weil wir haben ja auch noch drei Schulbegleiterinnen.
2: Genau. Von dem Alter her eurer Schüler oder bis zu welcher Klasse geht eure Schule und welche Qualifikationen bekommt man?
1: Also wir schulen quasi mit Einschulungsbeginn ein, 6 Jahre und die Schüler können ihre gesamte Schulzeit bei uns verbringen. Also je nachdem, bei manchen Schülern endet die ein bisschen früher, aber 12 Jahre im Prinzip ist das Maximum, was sie können. Manche hören aber schon nach 11 oder 10 auf, je nachdem auch, wie es für sie weitergeht. Manche sind dann auch schulmüde und brauchen mehr die Anregung durch die Arbeit. Aber ja, dadurch ist es auch sehr familiär, weil sie einfach ihr Leben lang in dieser einen Schule sind. Ne? Und deswegen ist wahrscheinlich Lena auch und viele Ehemaligen so verbunden. Ne? Also,
2: was ich aber auch rausgehört habe, du sagtest Mittagessen. Wie lange sind eure Schüler in der Schule und ist das so, dass das, ich sage jetzt mal, Pflicht ist, bis 16 Uhr, falls es so ist, zu bleiben oder ist das offen oder?
1: Genau, also wir sind eine gebundene Ganztagsschule, das heißt, wir haben 36 Wochenstunden. Montags und Freitags sind kürzere Tage bis 1 und die anderen Tage sind wir bis kurz vor 3. Im Unterricht und das ist verpflichtend. Also alle Kinder bleiben so lange. Es gibt manche Kinder, die aufgrund von medizinischen Diagnosen dann eine Schulzeitverkürzung haben. Das müssen die Eltern beantragen und das geht dann für eine begrenzte Zeit und dann muss das auch wieder begründet werden. Aber die meisten bleiben so lange und schaffen das auch ganz gut. die müssen sich halt wie immer erstmal dran gewöhnen, die Kleinen, dass sie so lange von zu Hause weg sind. Ja.
2: Ganz kurz nochmal das Thema Qualifikation, ne? Das war ja vorhin auch noch eine Frage von mir.
1: Also wir haben den Abschluss für die Förderschule mit dem Förderschwerpunkt Geistige Entwicklung und begleiten dann den Übergang, den Übergang ins Berufsleben, und der kann halt unterschiedlich aussehen. Auch manche Schüler machen auch dann noch den berufsorientierten Abschluss, also den man an der Pestalozzi-Schule zum Beispiel machen kann für Lernen, den BO, oder gehen auch zum Hauptschulabschluss über. Aber das ist natürlich eher die Seltenheit. Also ein Gros der Schüler geht in die Werraland-Lebenswelten.
0: Genau, da gibt es ja dann auch noch das BATS mittlerweile, das Berufsausbildungszentrum, wo die dann auch durchaus einen Berufsvorbereitungskurs machen können, Berufsausbildung machen können. Ja, das hat auch tatsächlich Frau Henn in dem Interview auch ganz viel erzählt auch. Und was ich auch schon von Lena wusste, was in dem Interview aber auch nochmal rauskam, halt auch diese zusätzlichen Sachen, also dass es auch ganz viele Ausflüge gibt und auch Klassenfahrten und auch, das war dann nochmal so ein Auslandsaustausch, war auch.
1: Das ist schon eine Weile her, da gab es ein Comenius-Projekt.
0: Genau, da hat Lena ja auch so
1: da war Lena dabei.
0: Genau, und ja, ich muss sagen, als ich in der Schule war und auch das Interview gehört habe und auch wenn ich Lena so erzählen höre und jetzt was du erzählst, Martha, ich weiß, es ist jetzt eine Utopie, aber ich finde, eigentlich müsste jede Schule so sein. Ja, ich meine, du hast ja auch in der normalen, ne? Man sagt das jetzt so, um das abzugrenzen, in der normalen, regulär, man sagt ja Regelschulklasse, ne? Oder sagt man das so? Also wenn man quasi nicht auf einer Förderschule ist, weiß ich nicht, Regelschule, dann hast du da halt meinetwegen 30 Kinder sitzen oder 26 oder 28, da hast du aber auch welche dabei, die besondere Aufmerksamkeit brauchen, die das schaffen würden, wenn man die Aufmerksamkeit ihnen geben könnte, was du aber bei 28 Kindern und einem Lehrer halt nicht schaffst. Und auch diese Gemütlichkeit, ne, das finde ich auch, das macht ja was mit einem, wenn die Räume gemütlicher sind. Also ja, keine Ahnung, das war so meine Intention, das war so meine Idee dabei, boah, kleinere Klassen, individuelles Lernen, warum geht das nicht für alle? Und das war ich auch so gespannt darauf, was du erzählst, Martha. Und wenn du vorhin, was du erzählt hast, also dieses Mädchen zum Beispiel, was eben nicht sitzen konnte oder nicht zu der Zeit diese Gruppendynamiken nicht mitmachen konnte, das ist ja dann quasi, sage ich jetzt mal so, dein Verdienst, also es ist ja auch die Aufgabe unserer, also deiner und deiner Kollegen quasi, nicht nur dem Kind jetzt Lesen und Schreiben beibringen, sondern auch solche Sachen. Genau. Also sowas hat die Gesellschaft irgendwie auch erfordert. Ne? Das gehört ja auch dazu.
2: Also da fällt mir zu ein, da spannend. Gehören ja auch Eltern zu. Ne? Also wie ist denn bei euch das mit der Elternarbeit? Also ich kenne das ja auch, meine Tochter war natürlich auch mal in der Schule, ist auch jetzt Lehrerin. Und dann gibt es ja Elternabende und so weiter. Wie sieht denn bei euch die Elternarbeit aus?
1: Ja, die ist grundsätzlich sehr viel intensiver, als wir das kennen an den normalen Schulen, jetzt sage ich es auch. Ja. Da gibt man die Kinder ja, in der Grundschule ist der ja noch relativ intensiv, und dann gibt man die ja mehr so frei und die regeln vieles selber. Das ist natürlich bei uns anders. Also die Klassenlehrer stehen in sehr engem Kontakt meistens mit den Eltern. Wir haben regelmäßige Förderplangespräche, die dauern auch viel länger als so einen Elternsprechtag und sind für jedes Kind. Also das muss man sich auch nicht anmelden, darf ich dann teilnehmen, sondern das ist per se für jedes Kind, und wenn Eltern Gesprächswünsche haben, finden die natürlich auch statt. Also wir verstehen uns viel mehr als eine Erziehungsgemeinschaft, weil es eben nicht nur um Mathe, Deutsch und ne, solche Fächer geht, sondern weil es eben viel mehr um lebenspraktische Themen geht, um Leben in der Gesellschaft, um Bewegung und Gesundheitsförderung. Und da müssen einfach Eltern und Schule an einem Strang ziehen. Ja, wir haben natürlich trotzdem Elternabende. Wir haben einige Feste und Feiern, wo Eltern mit eingeladen sind. Wir haben einen Elternbeirat in jeder Klasse und auch einen Schulelternbeirat und eine Schulkonferenz, wo sich Eltern beteiligen können. Es ist insgesamt für unsere Eltern ein bisschen schwieriger als jetzt an der ortsansässigen Grundschule, sich zu engagieren, weil wir einen riesengroßen Einzugsbereich haben. Der gesamte Werra-Meißner-Kreis, also von Neu-Eichenberg bis nach Hessisch-Lichtenau, Sontra, diese Kinder, die da wohnen, die kommen alle mit den Bussen zu uns. Und das heißt für die Eltern, wenn die in der Schule sein wollen, haben natürlich lange Fahrtwege. Sie haben natürlich selber auch noch ein ganz anderes Betreuungsproblem mit ihren Kindern als Otto-Normalsterbliche. Und ja, dadurch ist die Elternarbeit manchmal nicht so, wie wir sie uns gerne wünschen würden. Also die Beteiligung bei den Elternabenden oder auch, wir bieten häufiger thematische Elternabende an, wo es zum Beispiel um das Deutsch lernen von Kindern mit geistiger Entwicklung geht, ne, dass es eben nicht erst beim Buchstabenlernen anfängt, sondern dass Deutsch schon ganz basal beim Situationenverstehen anfängt. Ne. Das den Eltern rüberzubringen, ist zum Beispiel ein Inhalt von thematischen Elternabenden. Und da merken wir, dass das Engagement und die Möglichkeit der Eltern, daran teilzunehmen, abnimmt. Und das ist ja, das ist schade für uns, aber da müssen wir uns drauf einstellen. Und so das, was ich aber erlebe, ist, dass der Kontakt zwischen Klassenlehrern und dann eben über Telefon und andere Medien schon auch sehr eng ist in den meisten Fällen.
2: Fällt mir ganz viel ein, was du da sagst. Also ich fand das sehr schön, wie du das auch nochmal ausgedrückt hast. Wenn ich früher zum Beispiel einen Elternabend hatte, ja, dann hast du dir einen Babysitter geholt zum Beispiel oder je nachdem, wie alt das Kind war, blieb es auch alleine oder. Aber das ist ja viel weitgreifender, wenn ich ein Kind habe, was nochmal einen anderen, andere Bedürfnisse müssen abgedeckt werden. Ne? Also da kann man nicht mal eben sagen, hier kommen Sie mal vorbei und machen Sie mal Babysitter, sag ich jetzt mal. Ne? Das war schon sehr unkompliziert bei uns. Aber das geht ja in alle Bereiche. Ne? Und dann fiel mir als zweites ein, weil du sagtest auch mit Telefonieren, wo ich denke, auch als Lehrerin, jetzt hätte ich fast wieder Klassenlehrerin gesagt, Lehrerin, Thema Abgrenzung. Ja, also wie weit, wenn du sagst, wir sind sehr gut vernetzt mit den Eltern, auch telefonisch oder gerade telefonisch, das könnte ich mir als Lehrerin auch als ein Thema vorstellen, zu sagen, auf der einen Seite möchte ich ja eine gute Elternarbeit haben, auf der anderen Seite darf ich aber auch schauen, dass ich ein Stück mich abgrenzen muss.
1: Ja, unbedingt. Also das ist auf jeden Fall ein Thema, was auch immer wieder jeder für sich selber auch aushandeln muss, ne? Durch die Erreichbarkeit und durch die Notwendigkeit, die ja auch öfter besteht. Ja, aber das muss jeder für sich selber finden. Wir haben keine Diensthandys. Das heißt, jeder muss überlegen, gebe ich meine Handynummer raus? Wann mache ich das Handy aus? Wann bin ich was? Sage ich den Eltern, aber ich glaube, die meisten finden damit einen ganz guten Weg, so wie sie das.
2: Warum mir das auch kam, ist, dass ihr ja gerade, wo du erzähltest, wie ihr auch Deutsch als Thema vermitteln könnt, auch Richtung Elternarbeit, das geht ja wunderbar in Alltagssituationen, ne? Oder wo du sagtest, da ist jemand, der erstmal nicht gut sitzen bleiben kann. Das sind ja alles große alltags-lebenspraktische Weisheiten, wollte ich schon sagen, nein, lebenspraktische oder vielleicht doch Dinge, die wo ihr viel näher dran seid, ja. Was ja, wie du vorhin auch sagtest, Steffi, in so einer Schule, die wir so kennen, einfach vorausgesetzt wird. Ja, oder man wird ja zitiert, ne? So, warum kann ihr Kind nicht, hoppla und so weiter. Also da darf es sein, weil es so ist und da wird dran gearbeitet. Und meine nächste Frage war, wie kommen denn Kinder zu euch hin?
1: Also die Kinder werden abgeholt von zu Hause mit Kleinbussen. Und manche Kinder nutzen auch die öffentlichen Verkehrsmittel, aber das sind eher weniger und dann die größeren. Aber die werden individuell abgeholt und wieder nach Hause gebracht.
0: Und braucht es es gibt eine Schulpflicht. Ja. Braucht es eine Diagnose, dass man dann zu euch kommt? Mhm. Entscheiden das die Eltern oder?
1: Ja, also beides. Also einmal entscheiden die Eltern, ob sie gerne in die Förderschule möchten oder ihr Kind in die Förderschule gehen soll oder ob es in die Grundschule gehen soll. Also IU nennen wir das, inklusiven Unterricht. Mhm. Da haben die Eltern das Wahlrecht. Aber um an unsere Schule kommen zu dürfen, müssen eben auch bestimmte Kriterien erfüllt werden. Und

0: Kindergarten alles, was sozusagen auffällig ist, gesammelt und dann noch eine eigene Diagnostik gemacht. Und ganz wichtig ist dabei auch der Intelligenztest. Bei manchen Kindern ist der gut durchführbar, bei manchen nicht. Aber das machen wir auch zu zweit dann und stellen sozusagen fest, wo ungefähr der IQ liegt des Kindes. Und der muss, wenn das Kind zu uns an die Schule gehen will, unter 70 sein. Mhm. Und dazu müssen aber eben noch im sozial-adaptiven Bereich, also was die erwartbaren Schulleistungen und die lebenspraktischen Kompetenzen des Sozialverhalten betrifft, da müssen eben auch Entwicklungsverzögerungen sein, damit es sozusagen diese Berechtigung gibt, weil das natürlich eine ganz andere Ressource ist, die an unserer Schule besteht. Also das ist ja alles schön, aber das kostet natürlich auch viel Geld. Und wenn ein Kind, also auch wenn die Eltern sagen, wir wollen im inklusiven Unterricht bleiben, kann das Kind eine Ressource bekommen, aber nur die Schulbegleitung erstmal, also vor allen Dingen erstmal Förderschullehrerstunden sozusagen, aber die bekommt es auch nur, wenn es den Förderanspruch hat auf geistige Entwicklung. Und ja, dann wird es quasi damit belegt, begründet, dass auch mehr Lehrerstunden, mehr Ressource dem Kind zur Verfügung gestellt werden und das Voraussetzung, um an unsere Schule zu kommen. Und das müssen wir prüfen.
1: Wenn du sagst, Förderschul hat das Kind, was in die Integration dann kommt auf der Schule, integrativen Ansatz, kriegt auch Förderschulstunden. Das heißt, Förderschullehrerinnen sind auch an normalen Schulen, ich sage jetzt mal normal, mir fällt jetzt gerade auch nichts anderes ein. Das seid aber dann nicht wieder ihr, ihr seid voll und ganz dort oder habt ihr auch Stunden an anderen Schulen?
0: Das gibt es teilweise, aber in der Regel nicht. Also an den allgemeinbildenden Schulen sind die Förderschullehrer der Beratungs- und Förderzentren. Da gibt es zwei im Kreis. Das ist einmal in Romerode an der Hirschbergschule angegliedert und einmal an der Pestalozzi-Schule hier in Eschwege. Und das sind wiederum Förderschullehrer, die arbeiten an ein, zwei oder mehr Schulen und begleiten die Lehrkräfte, die Kinder mit einem inklusiven Status sozusagen in der Klasse haben oder aber auch als vorbeugende Maßnahme, also die auffällig werden oder wo man die Vermutung hat, wenn die jetzt nicht eine besondere Förderung bekommen, dann können sie das Ziel nicht erreichen, das Klassenziel. Und das machen aber größtenteils die Lehrer der RBFZs, also der regionalen Beratungs- und Förderzentren. Ja. Teilweise in Einzelfällen gehen auch mal Lehrkräfte von unserer Schule in den inklusiven Unterricht.
1: Habt ihr das Gefühl, dass ihr gut einen guten Stand habt? Also ich sag mal, wie muss ich mir das vorstellen, dass irgendwie ein Arzt vielleicht was bei meinem Kind feststellen würde, der mich weiterleitet und dann, ah ja, da gibt's die Paul-Mohr-Schule. Also seid ihr sehr präsent in dem Kopf der Menschen, die die Kinder diagnostizieren müssen, Kinderarzt und so weiter?
0: Das Gefühl habe ich schon. Also die Kinder müssen ja auch immer zur Schuleingangsuntersuchung und da wird dann auch teilweise die Paul-Mohr-Schule empfohlen oder bei den SPZs das auch schon mal so gesagt. Meistens geht es eher in Richtung, mit einem BFZ zu kooperieren, aber das wird ja dann an uns weitergeleitet. Also ich habe schon das Gefühl, dass wir sind ja auch die einzige hier im Werra-Meißner-Kreis. In Bebra gibt es die dann vom Hersfeld-Rotenburg-Kreis, die Förderschule für geistige Entwicklung.
2: Um mal ganz kurz euch von der Pestalozzi-Schule im positiven Sinne abzugrenzen, dass unsere Hörer das einfach verstehen. Also die Pestalozzi-Schule ist für Kinder, Schüler mit Lernschwierigkeiten, also nicht geistige Entwicklungsverzögerungen oder Problematiken, sondern zum Beispiel, weiß ich nicht, lese, recht, schreib, also die halt im normalen Unterricht nicht so mitkommen,
0: die werden auch
2: ein bisschen länger brauchen.

0: Aber es ist auch eine Förderschule.
1: Genau, es ist auch eine Förderschule. Das heißt, die werden auch nicht lernzielgleich unterrichtet. Okay. Die brauchen auch eine Differenzierung, also eine Veränderung in der Qualität der Lernangebote sozusagen. Aber die arbeiten auf den berufsorientierten Abschluss hin. Also die haben schon noch mehr klassischen Fachunterricht. Den haben wir auch, aber der ist bei uns einfach, kommt anders zum Tragen, sag ich mal. Ne? Da stehen manchmal andere Dinge im Vordergrund, bevor man sich dem überhaupt widmen kann. Aber Deutsch und Mathe ist trotzdem bei uns auch ein wichtiges. Mhm. Also hat sich nochmal anders entwickelt als vor 20, 30 Jahren. Ne? Es ist in den Förderschulen präsenter geworden. Genau, also die Pestalozzi-Schule.
0: Das ist aber, glaube ich, auch gut so, weil man einfach Menschen mit, wir nennen es, ne, besondere Herausforderungen, besondere Fähigkeiten, das, wir trauen denen, glaube ich, auch heutzutage mehr zu, oder? Früher hat man einfach Stempel drauf und, keine Ahnung, Werraland, Werkstätten und du packst jetzt hier einfach die Hunde-Adventskalender. Ich glaube, da hat sich viel geändert, ja, oder? Dass man den Leuten einfach auch mehr zutraut und sie mehr fördert und auch mehr weiß,
1: genau, wie
0: man sie fördern kann. Genau.
1: Ja,
0: ist ja nicht gut.
1: Und es kommt halt auch darauf an, dass sie eben von ihrem Selbstwert, von ihrer
0: Teil der Gesellschaft, Teilhabe.
1: Genau. Und ja, dass sie sich wohlfühlen. Also solange, ja, wie ich emotional, sozial nicht, ja, gut aufgestellt bin, kann ich mich ja dem nicht widmen. Und das merkt man, dass, ne, dadurch, dass das gegeben ist, können sich Kinder halt auch, also zum Beispiel diesen einen Jungen, den wir da in der Klasse haben, der ist spitze, was der an Deutsch schnell lernen kann. Das liegt jetzt daran, weil der in der Umgebung sich wohlfühlt, weil der gesehen wird, weil auf seine Problematiken eingegangen wird und er jetzt Spaß dran hat, das auch zu tun.
0: Ja.
1: Und das ist einfach manchmal so ein Knackpunkt, ja, sage ich mal. Ne?
2: Das erinnert mich daran, Steffi, wie du das gerade nochmal auch sagtest, könnte es nicht auch für mehr Kinder in die,
0: ja,
2: Richtung, ne, gehen. Ne?
0: Ich hätte
2: Weil
0: mich
2: das
0: damals
2: ja
0: auch gefreut.
2: Sehr individuell ist. Ne?
0: Ja.
2: Und wie viele Lehrer seid ihr auf eurer Schule?
1: Wir sind über 50.
2: Wow. Wie viele Schüler?
1: Ja, ungefähr 140. Ja, also wir sind schon eine sehr große Schulgemeinschaft. Dazu kommen noch ungefähr 30 Schulbegleiter. Und ja, es ist ein sehr buntes, vielfältiges Schulleben.
0: Was mich noch interessieren würde, weil wir ja auch gesagt haben, wir wollen vielleicht Menschen da draußen, weil es halt irgendwie tatsächlich zu wenig Förderschullehrer gibt, einfach vielleicht mal Menschen Mut machen. Hier, guck, die Martha, ne, die macht das mit Leidenschaft und Herz und kann jetzt uns erzählen, wie es ist. So ein paar, ja, Fakten aus deinem Berufsleben, keine Ahnung. Gibt es eine, also musst du auch pflegen? Gibt es Behinderungen, wo du sagst, okay, ich muss auch mal was eincremen, ich muss ein Medikament geben, ich muss eine Windel wechseln?
1: Also Windeln wechseln tue ich sehr häufig.
0: Ja,
1: in
0: also
1: der
0: so
1: ersten Klasse.
0: Also davor darf, ja, man keine Angst haben,
1: ja,
0: oder keine Berührungsängste. Es ist sehr, ja, körperlich auch,
1: ja,
0: oder? Also,
1: ja,
0: gibt es einen Höchstgrad an Behinderung, was ihr annehmt? Gibt es da irgendwo eine Grenze oder habt ihr wirklich, es klingt jetzt ein bisschen despektierlich, aber habt ihr alles?
1: Also wir haben Kinder mit sehr, sehr schweren Behinderungen, wo auch jeder Tag zählt. Ne? Also es gibt Kinder, die kommen auch nur für 2 Stunden in die Schule, weil sie von ihrem gesundheitlichen Status gar nicht mehr könnten. Aber für die Schule so eine Bedeutsamkeit hat, dann, ja, mit anderen Kindern zu sein und die Anregungen und die Sozialkontakte zu haben und die andere Ansprache als zu Hause, wo man dann vielleicht eher gepflegt wird. Aber ja, wir pflegen und natürlich können wir nicht alles. Also es gibt auch bei diesem Kind zum Beispiel dann eine Pflegekraft, die dann mitkommt. Aber es gibt auch Kinder, da unterschreiben wir dann Beauftragungen, um Medikamente auch zu geben. Das geht natürlich nur mit einer Verordnung und einer Beauftragung durch die Eltern und durch die Schulleitung. Aber das machen wir durchaus auch. Es gibt auch Kinder, die sondiert werden müssen. Es gibt Kinder mit Diabetes.
0: Sondiert heißt? So eine Magensonde?
1: Genau, dass sie über den Magen ernährt werden mit künstlicher Ernährung. Ja, wir haben Kinder im Rollstuhl. Wir haben blinde Kinder. Also Das ist sehr, sehr vielfältig, unser Spektrum.
0: Also wir möchten das ja positiv darstellen, ne? Ja. Aber ich frage jetzt einfach, ist Tod ein Thema? Ja. Gibt es Krankheiten, wo er sagt, okay, ja, es kann sein, nächstes Schuljahr ist dieses Mädchen, dieser Junge nicht mehr da?
1: Ja.
0: Wie geht ihr damit um? Auch mit der Schulgemeinschaft?
1: Genau, also das ist dadurch, dass wir sehr eng sind, die Lehrer eng mit den Schülern, aber auch die Schüler untereinander und auch die Kleinen und die Großen. Also wir haben ja sehr viele klassenübergreifende Berührungspunkte. Auch die Pausen sind zusammen, ne? Kennen sich die Kinder eigentlich alle untereinander sehr gut. Und wir hatten, wir haben, ich glaube, 2 oder 3, seit ich da bin, Kinder verloren, die gestorben sind, während sie noch in der Schule waren. Aber auch Kinder, die später dann gestorben sind als junge Erwachsene, wovon wir gehört haben. Und das wird natürlich sehr gemeinschaftlich dann auch getrauert. Also wir haben auch einen Schulpfarrer tatsächlich schon lange, oder es war eine Zeit lang eine Schulpfarrerin, das hat mal gewechselt, der auch Schulseelsorge macht, der dann auch für die Angehörigen, für die Schüler, für die Klasse da ist. Und wir haben immer eine Trauerfeier auch in der Schule gehabt und einen Tisch, Andenkenstisch sozusagen, ne, wo die Kinder auch was hinstellen konnten, sich erinnern konnten. Mit der Klasse gibt's natürlich dann nochmal extra Rituale und Gedenkminuten. Aber ja, das wird, ich würde sagen, stärker, oder ja, ich kann es gar nicht so richtig vergleichen, aber ich würde sagen, wie in einer Familie dann auch gelebt oder ne, dieser Schritt begleitet.
2: Aber wie schön, was auch bei euch möglich ist, ne? Also das finde ich schon, ne, ein Schulpfarrer, ich weiß jetzt nicht, ob es an anderen Schulen Schulpfarrer gibt, nee, glaube ich nicht, aber das klingt wirklich auch sehr familiär, was du erzählst.
0: Hm. Wo nimmst du deine Kraft her, das jeden Tag so zu machen, jeden Tag aufs Neue, dich darauf einzulassen?
1: Und also ich
0: habe bestimmt noch viel mehr schlechte und gute Tage, oder?
1: Ja, aber ich muss sagen, dass es in der Schule ist, meistens mir sehr gut geht. Also es gibt, ich kann mich nicht erinnern, dass es Tage gibt, wo ich auf die Uhr gucke und denke, wann ist es denn jetzt endlich vorbei? Selten. Manchmal gibt es so herausforderndes Verhalten, wo ich dann irgendwie so, puh. Aber ja, dadurch, dass wir immer im Team zusammenarbeiten, also auch wenn ich jetzt die einzige Lehrerin bin, habe ich ja meine Schulbegleiterin und ich habe die Nachbarklasse und ich habe das Gefühl, dass ich nie allein bin. So, und wenn ich Hilfe brauche, dann weiß ich, wo ich hingehen kann und dann wird mir geholfen. Und die Kinder, die geben mir so viel zurück von dem, was es auch braucht. Und ich muss auch ehrlich sagen, seitdem ich keine kleinen Kinder mehr habe, ist es auch deutlich entspannter für mich, weil es zu Hause sonst ähnlich war wie in der Schule. Das hat sich ja, okay, jetzt geändert. Die Kinder sind groß und jetzt ist das für mich
0: also
1: leichter.
0: Meine
1: eigenen Kinder sind ja groß und jetzt ist es für mich leichter, mit den vielen Bedürfnissen, die die Kinder nach allem Möglichen haben, umzugehen und zu jonglieren, und fühle mich nicht ausgebrannt und ja, habe eigentlich dafür genug Kraft.
0: Also würdest du Menschen da draußen, die uns jetzt hören, sagen, werdet Förderschullehrer oder Lehrerin?
1: Ja, unbedingt. Also es ist einfach ein ganz abwechslungsreicher Beruf. Es ist kein Tag wie der andere. Für manche ist das schwierig. Also man muss sich auch darauf einstellen, dass man eben auch flexibel sein sollte, weil natürlich auch aufgrund von Personalmangel oder Krankheiten man dann doch nicht in der Klasse ist oder doch nicht mit dem Lehrer zusammen oder Erzieher. Aber man hat sehr viele Freiheiten. Also ich kann sehr frei bestimmen, was ich mache im Unterricht, wo ich ansetze in der Förderung. Das ist ein sehr kooperativer Beruf. Also ich arbeite immer mit vielen Menschen zusammen. Das macht es manchmal natürlich auch schwer, aber meistens ist es sehr gewinnbringend, sich einfach austauschen zu können und zu gucken und zu überprüfen, mache ich das jetzt, also in Anführungsstrichen richtig, ne, bin ich auf einem guten Weg, und sich auch mal beobachten zu lassen und Rückmeldung zu kriegen, hier sowieso, und sich abzugleichen, das ist schon sehr wichtig. Und wie gesagt, man kann halt auch sehr kreativ sein, also dadurch, dass für die Kinder viele Dinge noch andere notwendig sind als in der klassischen Schule, habe ich auch musisch, künstlerisch ganz viele Möglichkeiten. Sport ist ein ganz großes Thema bei uns an der Schule, ganz wichtig, gibt den Schülern ganz viel Erfolg und genau,
2: sich selbst zu spüren. Das wäre meine Frage gewesen, habt ihr sicherlich, wenn die Schule ja auch noch nicht so alt ist und schön ist, eine Turnhalle oder einen Bewegungsraum?
1: Ja, genau. Also wir haben zwei Bewegungsräume, die sind speziell jetzt für uns eingerichtet mit allen möglichen Haltevorrichtungen und Bällchenbad und Erbsenbad und Sprossenwänden und so weiter, was man sich so vorstellt. Und wir nutzen, ja, das ist wirklich schön. Und die Turnhalle der Kleeblattschule, da haben wir Hallenzeiten, wo wir halt dann auch in die große Halle gehen.
2: Ja, geht ihr auch mal schwimmen oder so?
1: Ja, wir gehen eigentlich regelmäßig schwimmen. Ganz wichtig auch für unsere Schüler, also überhaupt für alle Kinder, aber für unsere, gerade auch die schwer Mehrfachbehinderten. Wir haben ja in Eschwege jetzt auch dieses tolle Therapiebecken mit dem warmen Wasser, ne, wo der Boden verstellbar ist. Und das ist
0: und da steht im Eck auch immer dieser Stuhl, mit dem man auch Rollstuhlfahrer ins Wasser lassen kann. Ne? Ja. Diese Hebevorrichtung steht da immer.
1: Genau, also das ist sehr wichtig und das machen wir auch. Also Bewegungsförderung ist schon wichtig, wichtiges Thema.
2: Toll.
0: Ja, und die Sendung neigt sich tatsächlich dem Ende und ich war an keiner Stelle, ich habe keine Stelle gefunden. Du hast mir eine Riesenliste an Musikwünschen gegeben, weil ich dir vorher gesagt habe, boah, Martha, wir stellen dich auch mit Musik vor. Ich habe an keiner Stelle auch nur irgendwie in der Lage, dich zu unterbrechen oder zu sagen, komm, wir spielen jetzt mal Musik.
2: Ja, oder auch das Bedürfnis nicht, ne? Ging mir
0: nee,
2: genauso.
0: Gar nicht. Genau, also von daher, du hast deinen Job gut gemacht.
1: Du kannst ja noch was rausschneiden.
0: Ja, nee, aber so ist es halt auch, ne? Und ich finde es halt immer wieder spannend und das kann halt Radio, und ich finde es halt toll, dass du auch sagst, ich mache das. Einfach mal die Tür öffnen, das Fenster öffnen, ne? Dass es so wie mir anderen Leuten auch geht, die einfach mal Einblick in diese Schule haben. Also das einzige Negative, was mir aufgefallen ist, dass es zu wenig Parkplätze gibt. Also ich habe mich da einfach irgendwo so in die Mitte gestellt und habe die Sekretärin gefragt, darf ich da stehen bleiben? Weil da waren wahrscheinlich ganz viele Lehrer, die da standen. Das ist das einzige Negative, was mir aufgefallen ist.
1: Ach, da gibt es noch ein paar mehr.
0: Ja, mit Sicherheit, die du dann auch. Es gibt ja immer irgendwas zu. Genau.
2: Das ist aber so mir das, fällt was dazu mir ein, als ich dort war, mal viel Grünfläche, ne? Und auch Möglichkeiten, da draußen Schönes zu machen. Ne?
1: Also die Klassenräume sind ja alle nach draußen offen mit einer Terrassentür und einer Terrasse, und wenn man möchte, kann man ein Beet anlegen und hat halt diesen drumherum diesen Grünstreifen, und dann geht's halt über in den Schulhof mit einer Chill-Ecke, die auch ganz toll gestaltet wurde, und halt dem Klettergerüst und jetzt haben wir ja auch den Pavillon von unserem Künstler da noch stehen, der ist auch sehr ansehnlich.
0: Genau, da ist nämlich gerade, den hat Lena Ronshausen hier, unsere Inklusionsreporterin, ist ja manchmal auch unterwegs, hat auch den fliegenden Künstler interviewt, da fand ich es zum Beispiel spannend, also Lena hat die Frage gestellt, was malen denn, also das ist wirklich ein Künstler, der jetzt für 2 Jahre lang, wurde noch um ein Jahr verlängert, ein Häuschen auf dem Schulhof hat, wo er selber als Maler, das ist sein Atelier, aber auch mit den Kindern Kunst macht. Und wir haben gefragt, oder Lena hat ihn gefragt, was malen die Paul-Mohr-Schüler denn? Und er sagte, und das passt halt wieder zu diesem gemütlichen Lernumfeld, die malen Familie, Familienmitglieder, die malen Häuser, die malen vielleicht auch mal ihre Haustiere oder so. Also die malen lauter so Blumen, alles, was so um sie herum ist und sehr häuslich, sehr familiär. Hat er gesagt, das ist so das Hauptsächliche, was gemalt wird. Fand ich auch ganz interessant.
2: Muss ich kurz was zu sagen? Ich hatte ja Projekte mit einer Künstlerin, Malerin, ne? Mit Migrationsfrauen und auch mit Kindern. Und die haben genauso auch ganz bewusst immer wieder Familie oder auch früher die Häuser, wo sie gewohnt haben oder die Tiere oder die Muster der Farben. Also das erinnert mich sehr, ne? Weil das macht ja, das macht uns ja auch aus, ne?
0: Ja. Ein paar Minuten haben wir noch. Ich habe auch noch tatsächlich ein paar Fragen. Wie sieht es denn aus mit Fortbildungen? Also wenn du sagst, du musst Autismus-Spektrum, da hat sich ganz viel verändert. Man hat viel dazugelernt. Die Wissenschaft entwickelt sich ja ständig weiter. Es gibt vielleicht neue Diagnosen. Man entdeckt irgendwas Neues, irgendeine neue Genkrankheit oder sowas. Kriegt ihr das dann... Habt ihr Fortbildung? Kommt da jemand in die Schule und sagt euch so, das ist eine neue Form des Autismus oder hier gibt es was Neues? Oder kommt das mit den Schülern, die halt neu kommen und was anderes haben? Irgendwie muss man das ja wissen, ne?
1: Ja, also das ist nicht so leicht, weil wir jetzt auch nicht in einem Ballungszentrum hier sind. Also
0: so kann man das ausdrücken.
1: Für Fortbildung müssen wir uns schon sehr viel engagieren. Ja. Also wir als individuelle Lehrkräfte suchen uns natürlich Fortbildung für das, was gebraucht wird oder das, was uns interessiert. Dafür müssen wir auch teilweise weite Wege machen. Es ist ja einiges durch Corona auch ins Digitale verlegt worden, was manches leichter macht. Aber es ist trotzdem eher schwierig, auch Referenten zu finden. Wir haben eine Fortbildungsbeauftragte in der Schule und aktuell liegt unser Schwerpunkt für die allgemeine Fortbildung des Kollegiums eher auf Schüler und Schülerinnen mit herausforderndem Verhalten und Gewaltprävention. Wir müssen ja alle ein Gewaltschutzkonzept schreiben. Alle Schulen müssen das.
0: Auch alle Kindergärten.
1: Alle Kindergärten, genau. Wir haben auch schon ein gutes Schutzkonzept gegen sexualisierte Gewalt, aber das muss ja alles eingebettet werden. Und die Schülerschaft, beobachten wir, ändert sich bei uns an der Schule. Und das ist auch so ein bisschen das, wo ich sage, ja, der Beruf ist toll und schön, aber der ist auch wirklich sehr herausfordernd. Ne? Und auch wenn ich jetzt das vielleicht so für mich persönlich anders erlebe, gibt es auch viele Kollegen, die sehr belastet sind, weil eben auch das Schülerverhalten sich ändert. Viele Kinder sind nicht mehr klassisch geistig behindert, sondern haben sehr viele mangelnde Bedürfnisse, die befriedigt werden müssen, Bindungsstörungen. Sie sind emotional vernachlässigt und ziehen ganz viel mehr andere Energie und Kraft. Und wir müssen da anders drauf reagieren. Und deswegen ist das so ein Fortbildungsschwerpunkt, den wir gerade setzen gemeinsam, wo wir Referenten suchen, wo wir aber auch mit den Schülern Programme versuchen zu starten. Und anssonsten kümmern sich die Lehrkräfte individuell um die Fortbildung. Es gibt auch Fortbildung von Lehrkräften für Lehrkräfte, die wir an unserer Schule anbieten. Zum Beispiel in Bezug auf unterstützte Kommunikation, ne, also für nicht sprechende oder wenig sprechende Kinder. Und das staatliche Schulamt bietet natürlich auch Fortbildung an. Das HKM bietet Fortbildung an, aber es ist nicht so leicht, sage ich mal. Ja.
0: Wenn man jetzt Interesse hat, kann man bei euch schnuppern? Kann man vielleicht auch schon mal als Schüler ein Praktikum machen oder im Studium schon mal ein Praktikum bei euch machen?
1: Unbedingt melden. Also wir haben viele Praktikanten, hatten jetzt auch beim Girls and Boys Day. Wir haben FOS-Praktikanten. Das ist für uns auch sehr schön, weil die ja dann wirklich 3 Tage die Woche kommen für ein halbes Jahr. Also die kriegen einen ganz breiten Einblick und können von uns auch sozusagen mehr eingebunden werden. Ne? Aber natürlich auch die aus dem Studium, die dann ihre Unterrichtspraktika machen, kommen zu uns. Und Bundesfreiwilligendienstler suchen wir auch immer. Das ist auch ein wunderbarer Bereich, bei uns reinzuschnuppern, zu gucken, ist das was für mich, indem man BFD macht. Und viele bleiben dann auch in der sozialen Richtung unterwegs, aber für manche schließt es sich dann auch aus. Ja. Aber genau, das kann man alles gerne machen.
0: Und so zum Ende hin nochmal, du hattest es ja mehrmals schon erwähnt, man muss jetzt nicht zwingend Lehrer werden, Lehramt studieren. Es gibt ja auch die Assistenzen. Was sind das für Leute? Was haben die für eine Ausbildung?
1: Also das ist ganz anders. Ja. Genau. Die haben manchmal keine, manchmal sind sie Krankenschwestern, manchmal sind sie Bäcker. Also ganz, ganz unterschiedlich. Die werden auch nicht von uns angestellt. Die arbeiten bei uns, aber die sind bei den Trägern angestellt. Wenn man Förderschullehrerin werden will oder Lehrer, dann muss man ein Förderschullehramt studieren.
0: Dann muss man studieren, genau. Aber wenn man jetzt sagt, okay, ich finde das, ich möchte mich noch mal verändern oder ich finde das jetzt so toll, also auch Schulassistenzen, Schulbegleiter, das geht auch als Quereinsteiger.
1: Genau, aber dann habe ich eine ganz andere Aufgabe. Dann bin ich zwar an der Schule, aber ich habe wirklich eine ganz andere Aufgabe. So, ich begleite ein Kind ganz intensiv, mache viel Pflege und muss letztendlich das umsetzen.
0: Die Eltern sonst zu Hause machen, oder?
1: Ja, und das, was die Lehrkräfte wollen. Ne? Ah, okay. Also wir sind diejenigen, die anleiten. Mhm. Und da hat man weniger mit Bestimmungsrecht. Also man wird natürlich mit ins Boot genommen. Aber wenn man jetzt frei und kreativ arbeiten will und selber gestalten will, dann ist das nicht unbedingt der Job.
2: Man kann damit an unsere Schule kommen. Ja.
0: Nochmal ein Plädoyer für den Sonderschullehrer.
1: Genau, oder halt auch als Erzieher, wobei da die Stellen auch begrenzt sind. Also wirklich am besten ist es, Förderschullehramt zu machen, weil man dann eben auch man kann Klassenlehrer werden, man kann natürlich auch Funktionsstellen bekommen, man schreibt förderdiagnostische Stellungnahmen, man macht Beratungstätigkeiten. Also das ist natürlich viel vielfältiger und wird auch anders honoriert.
0: Ja. Und es gibt halt auch die eine oder andere offene Stelle, was ja auch ein Grund für die Sendung heute war, dass wir gesagt haben, wir wollen mal eine Lanze brechen für den Förderschullehrer, die Förderschullehrerin. Sabine, du bist dran.
2: Ich wollte sagen, dass wir jetzt zum Ende kommen werden.
0: Ja, genau.
2: Und dass ich es total interessant fand, was du erzählt hast. Also sehr auch lehrreich, ne? Mhm. Lehrreich. Und dass ich mich gefreut habe, dass du heute unser Gast bist und warst.
1: Ja, vielen Dank, dass ich hier sein durfte. Es war für mich aufregend und das erste Mal, aber ich freue mich, dass ihr dafür brennt, Leute zu hören und auch das Förderschullehramt mal in den Fokus zu nehmen. Das ist sehr gut. Vielen Dank.
0: Ja, vielen Dank. Martha Faber, vielen Dank für deine Zeit. Lehrerin an der Paul-Mohr-Schule in Reichensachsen. Genau, das war Lass uns reden, Sabine. Wir sind am Ende.
2: Ja.
0: Am Ende dieser Sendung.
2: Genau.
0: Genau, am Mikrofon für Sie waren Sabine Theile und Stefanie Müller. Und unser Gast heute war Martha Faber von der Paul-Mohr-Schule in Reichensachsen. Vielen Dank und bis zum nächsten Mal.
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Hallo und herzlich willkommen, liebe Funkamateure und Technikfreunde. Eine neue Ausgabe von Radio DARC steht in den Startlöchern. Ja, und was für eine Ausgabe. Wir freuen uns sehr, Ihnen heute die Sendung Nummer 600 präsentieren zu können. Das Datum der Erstveröffentlichung ist Freitag, der 7. August 2026. Ich bin Colli Farren und werde Sie durch unsere Jubiläumsausgabe führen. On Air sind wir mittlerweile seit fast 12 Jahren, seit März 2015, und seitdem gibt es jede Woche eine volle Stunde lang volles Programm mit News aus der Technikwelt. Tausende von Arbeitsstunden haben wir für Sie in all diesen Jahren geleistet, alles ehrenamtlich, rein als Hobbyprojekt. Da mögen Sie sich natürlich fragen, warum das alles? Die Antwort wird uns in Kürze unser Chefredakteur Rainer Englert, Delta Foxtrot 2, November Uniform, selbst geben. Ja, Radio DARC rockt die Welt. Seit wir aus England senden, sind wir auf 9670 Kilohertz in ganz Europa zu hören. Im Nahen Osten, in Indien, Indonesien, Japan, Australien, sogar in Neuseeland. Rockin' all over the world, kann man da nur sagen. Und das kommt jetzt zum Start von Status Quo.

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1: Heute mit diesen Themen. Radio DARC feiert seine 600. Sendung. Polin Elektronik ist insolvent. Sendemasten in Junglinster sollen gesprengt werden. Und deutsches Team unter den 5 Weltbesten bei der IARU-HF Championship. Radio DARC feiert seine 600. Sendung. Gestartet am 28. März 2015 sendet der Deutsche Amateur-Radioclub durchgehend jede Woche ein flottes DX- und Technikmagazin auf Kurzwelle. Es hat sich mittlerweile einen festen Hörerstamm in ganz Europa erarbeitet. Seitdem verfolgen jeden Sonntag Tausende von Funkenthusiasten unsere Sendung und durch die Übernahmen in die Programmfolgen von 22 Bürgerradios können wir neben der klassischen Kurzwelle mittlerweile sogar mehr als 10 Millionen Menschen auf UKW und per DAB Plus erreichen. Entstanden ist das Programm mit dem Motto von Funkamateuren für Funkamateure. Aus dem Bewusstsein heraus, dass das Verschwinden der einstmals wichtigen Auslandsdienste wie der Deutschen Welle, der BBC, Radio Moskau oder der Stimme Amerikas eine schmerzliche Lücke in der Medienlandschaft hinterlassen hat. Mit eigenen Produktionen ist der DARC somit einer der letzten Anbieter von Kurzwellenprogrammen in Deutschland. Radio DARC ist in dieser Form weltweit einzigartig. Kein anderer Amateurfunkverein produziert über Jahre hinweg ein vergleichbares wöchentliches Radiomagazin, das auf vielen Wegen im Rundfunk großflächig verbreitet wird. Alle Inhalte werden von 10 Redakteuren rein ehrenamtlich erarbeitet. Absolute Highlights und eine besondere Ehre waren ein Interview mit dem Professor, Nobelpreisträger und Softwareautor Joe Taylor, Kilo 1 Julio Tango, welches er unserem Sender im Jahr 2019 gab, sowie ein Gespräch mit dem deutschen Astronauten Matthias Maurer, Kilo India 5, Kilo Foxtrot Hotel. Die markanten RTL-Sendemasten auf dem Lensterbirg im luxemburgischen Junglinster stehen vor ihrem Ende. Die drei 215 Meter hohen Antennenträger sollen in den kommenden Monaten kontrolliert gesprengt und anschließend zurückgebaut werden. Die Antennen sind nicht denkmalgeschützt und der Rückbau ist aus rechtlichen Gründen vor Anfang Oktober nicht möglich. Die Sendeanlage gehörte zum legendären Sender Radio Luxemburg, war bis 1974 auf Langwelle im Dauerbetrieb. Sie ist noch heute ein prägendes Wahrzeichen des Lang- und Kurzwellenrundfunks in Luxemburg. Nachdem die Masten bereits seit einiger Zeit außer Betrieb sind, besitzen sie heute nur noch historischen Wert. Mit ihrem Abriss verschwindet ein weiteres Stück europäischer Rundfunkgeschichte. Auf dem frei werdenden Gelände ist die Entwicklung eines großen Baugebiets vorgesehen. Der bekannte Elektronikhändler Polin Elektronik ist insolvent. Das meldet der Donaukurier in seiner Ausgabe vom 29. Juli 2026. Demzufolge wurde der Antrag am 29. Juli 2026 beim zuständigen Gericht eingereicht. Das Unternehmen mit Sitz im oberbayerischen Pförring in der Nähe von Ingolstadt beschäftigt rund 140 Mitarbeiter. Zum Insolvenzverwalter wurde der Nürnberger Rechtsanwalt Joachim Exner bestellt. Nach Angaben des Insolvenzverwalters soll der Geschäftsbetrieb zunächst uneingeschränkt fortgeführt werden. Es wird der Erhalt des Unternehmens angestrebt. Sowohl der Online-Shop als auch das Ladengeschäft in Pförring bleiben vorerst geöffnet. Die Löhne und Gehälter der Beschäftigten sind nach aktuellem Stand bis Oktober 2026 gesichert. Zu den Ursachen der Insolvenz oder zur wirtschaftlichen Situation des Unternehmens wurden bislang keine weiteren Details veröffentlicht. Den Einstieg in den Elektronikhandel vollzog das Unternehmen 1972, als Max Polin Senior die Konkursmasse des Radioherstellers Emut übernahm und die erworbenen Waren über Anzeigen vertrieb. 2 Jahre später folgte der Groß- und Einzelhandel mit elektronischen Bauteilen. Seitdem entwickelte sich Polin Elektronik zu einem der bekanntesten Anbieter für Elektronik, Bauteile und Technikzubehör im deutschsprachigen Raum. Viele Funkamateure und Elektronikbastler schätzen vor allem die günstigen Preise für allerlei Restposten. Nach den eingereichten Loks im IARU-HF Championship liegt die Spitzengruppe der HQ-Teams sehr dicht beisammen. Nur 4% trennen die Top 5 voneinander. Das deutsche Delta Alpha 0 Hotel Quebec Team hat bei sommerlichen Temperaturen rund 20.000 Funkverbindungen eingefahren. Nun wird die Auswertung wieder spannend, wie sich Punktabzüge auf das Endergebnis auswirken. Es gilt aber als nahezu sicher, dass es das deutsche Team unter die 5 weltbesten Wettbewerbsteilnehmer geschafft hat. Die IARU-HF Championship gilt als die Weltmeisterschaft der Funkamateure und ermittelt jedes Jahr die Besten unter den Besten. Ein Sieg gilt als der heilige Gral des Amateurfunks. Das waren unsere heutigen Meldungen aus der Funkwelt. Seit fast 12 Jahren gibt es das einzigartige Kurzwellenprogramm von Radio DARC. Und wir möchten gerne noch älter werden. Alt wie ein Baum beispielsweise. Und das kommt nun von den Hoodies.

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1: Liebe Hörerinnen und Hörer, man mag es kaum glauben, heute feiern wir unsere Sendung Nummer 600. Seit fast 12 Jahren sind wir jede Woche für Sie da und lassen Sie Einblick nehmen in die spannende Welt der Technik. Bei mir ist nun unser Chefredakteur, Rainer Englert, Delta Foxtrot 2 November Uniform. Rainer agiert ja überwiegend eher im Hintergrund, koordiniert die Beiträge, wählt die Musik aus und wickelt die administrativen Vorgänge ab, etwa zur Vertragsgestaltung und Sendetechnik. Daher würde ich ihm gerne zum runden Jubiläum ein paar Fragen stellen. Hallo Rainer.
2: Hallo Conny.
1: Rainer, erzähl uns doch bitte mal, was so alles geschieht, bevor eine Sendung fertig ist.
2: Ja, was muss alles so geschehen, bis eine Sendung fertig ist? Naja, es geht eigentlich los mit einem thematischen Leitfaden. Ich mache so für alle Sendungen immer im Voraus einen Plan, was wir an Themen so bringen können und wollen. Dann spreche ich mit den entsprechenden Redakteuren und den Zulieferanten. Dann recherchiere ich auch selbst Inhalte. Also ich gehe dann auf technische Seiten wie zum Beispiel chip.de, heise.de oder natürlich auch intern. Also wir haben ja beim DARC eine Redaktion, einen Fachbuchverlag und die Clubzeitschrift CQDL. Und da tauschen wir uns natürlich auch immer eng aus, was die Themenauswahl angeht. Ja, dann muss ich das natürlich alles zusammen koordinieren und ein sogenanntes Briefing schreiben. Das heißt, es ist eine Liste, in der steht dann drin, wann genau welcher Beitrag kommt, wie lang die sind, die Abfolge und die Regieanweisungen. Und diese Liste, die heißt das sogenannte Sendungsbriefing, die geht dann jede Woche an dich, das weißt du ja. Und dann machst du daraus ja die fertige Sendung. Wir kaufen auch gelegentlich Fremdproduktionen ein. Dann, wenn alles kommt, muss ich nochmal drüber schauen, ob irgendwelche Fehler drin sind, ob irgendwelche Sachen doppelt sind. Die schneide ich dann gegebenenfalls noch raus. Und wenn alles fertig ist, lade ich das dann auf die Sendeserver hoch mit FTP. So funktioniert's.
1: Wie viele Arbeitsstunden braucht es denn so, um eine Sendung zu produzieren?
2: Ja, im Schnitt etwa 6 bis 8 Stunden. Das betrifft jetzt allerdings nur meine Arbeit. Dazu kommen dann noch die Arbeitsstunden der zuliefernden Redakteure und auch deine Arbeitszeit, Conny.
1: 6 bis 8 Stunden jede Woche, seit fast 12 Jahren und alles ehrenamtlich, ohne Bezahlung. Warum tut man sich denn so etwas an, Rainer?
2: Tja, warum tut man sich sowas an? Ich glaube, das ist einfach ein gewisses Maß an Idealismus. Wenn man das so von draußen betrachtet, naja, da könnte man meinen, es ist eigentlich verrückt. Aber weißt du, wir Funkamateure sind alle irgendwie Idealisten und von unserer Mission beseelt. Es geht uns nicht ums Geld, nicht um Ruhm oder irgendwie sowas. Amateurfunk ist mehr als ein Hobby. Es ist eine Lebensanschauung und so handelt man dann eben auch. Ich persönlich mache meine Redaktionsarbeit für Radio DRC aus der Überzeugung, dass ich damit der Gesellschaft was geben kann. Ich habe den Anspruch, dass jeder Hörer, jede Hörerin am Ende der Sendung mit dem Gefühl rausgeht, etwas dazugelernt zu haben, also etwas aufgenommen zu haben, was vorher nicht da war. Ich glaube, dass es ein großer Fehler war, die früheren Kurzwellenprogramme wie die Deutsche Welle, Voice of America, Radio Japan, wir kennen sie ja alle, abzuschalten. Heute merkt man so langsam wieder, was da eigentlich auch verloren gegangen ist. Es ist die Möglichkeit, zensurfrei über Landesgrenzen hinweg Nachrichten zu transportieren. Wir wissen ja, das Internet ist zensierbar, ist blockierbar. Das wird ja auch gemacht in vielen Ländern. Aber bei der Kurzwelle geht das eben nicht. Und ich bin davon überzeugt, dass die Kurzwelle, das Kurzwellenradio, für Menschen in totalitären Staaten nach wie vor eine verlässliche Informationsquelle ist. Ja? Und an dieser Tradition möchte der DARC und ich mit meiner Arbeit eigentlich anknüpfen und sie nicht sterben lassen. Ne? Vielleicht dazu noch eine Geschichte. Zu Beginn des Ukraine-Konflikts habe ich 3 ukrainischen Journalistinnen Sendeplätze auf Kurzwelle verschafft. Damals noch über den ORF-Sender in Moosbrunn bei Wien. Und sie haben damit ein Programm aufgesetzt, um der russischen Deinformation zu begegnen. Darum geht's mir. Das ist so eigentlich das, was ich will. Es geht mir um die Wahrheit.
1: Seit mehr als 600 Sendungen lieferst du immer wieder neue Inhalte, weitgehend ohne Wiederholungen. Woher kommen denn all deine Ideen und die gesendeten Inhalte?
2: Aus ganz unterschiedlichen Quellen. Eine der wichtigsten Quellen sind überraschenderweise unsere Hörerinnen und Hörer selbst. Ich bekomme jede Woche Dutzende E-Mails mit irgendwelchen Themenvorschlägen. Dann haben wir eine Reihe von festen Mitarbeitern, mit denen ich Themen telefonisch bespreche. Ja. Da ist vor allem der Wolf Dieter, der DL2-MCD, ja, auch natürlich meine XWL, meine Ehefrau Eva Maria, DG9-MFG, ist ganz wichtig hier, ne? Auf die möchte ich mich auch gern verlassen. Ja, dann gibt es natürlich noch jede Menge YouTuber und Amateurfunk-Podcaster, die mir gern Beiträge zur Verfügung stellen. Ja, und ich habe es ja auch vorhin schon erwähnt, eine wichtige Quelle ist auch unsere vereinseigenen Medien. Wir haben ja einen eigenen Verlag, wir machen die Clubzeitschrift CQDL und auch mit der Redaktion tausche ich mich eng aus und wir ja teilen Beiträge. Was in der CQDL erscheint, erscheint manchmal auch auf Radio DARC.
1: Das heißt also, Radio DARC lebt stark von den Hörern selbst?
2: Eindeutig ja. Unser Programm lebt stark vom Publikum selbst und auch vom Mitmachen. Gelegentlich verwenden wir auch eingekaufte Beiträge, zum Beispiel vom Deutschlandfunk, vom NDR, WDR oder vom Hessischen Rundfunk oder wie sie alle heißen.
1: Wie viel kostet so eine Fremdproduktion im Schnitt?
2: Ja, so im Schnitt ungefähr 100 Euro für Wissenschaftsbeiträge beispielsweise. Das ist allerdings ein absoluter Vorzugspreis für uns. Der DHRC ist ja gemeinnützig und wir dienen dem öffentlichen Wohl. Da hat man dann entsprechende Konditionen für uns. Und für alle ARD-Anstalten in Deutschland gibt es eine Zentralstelle für Lizenzierungen und Zweitverwertungen in Hamburg. Da bekomme ich dann auf Anfrage einen Sendevertrag.
1: Weil wir schon beim Geld sind, was kostet eigentlich eine Sendestunde?
2: Naja, eine Kurzwellenstunde aus Wufferten kostet uns im Moment etwa 125 Euro bei 250 Kilowatt Sendeleistung und mit einer Vorhangantenne. Ne? Die kleineren Dienstleister wie zum Beispiel Channel 292 oder Museumsradio Plattenkiste, die verlangen so zwischen 20 und 25 Euro. Und dann kommen eben noch kleinere Positionen dazu, wie gelegentlich mal Reisekosten oder ja für Dienstleister oder für eben diese Lizenzen.
1: Und GEMA-Gebühren für die gespielte Musik?
2: Nein, wir senden aus England, dort gibt's keine GEMA. Und für die Ausspielungen auf den deutschen Bürgerradios gibt's Pauschalverträge für die gespielte Musik.
1: Wie wird denn das alles finanziert?
2: Aus dem Haushalt des DARC. Der Vorstand und die Hauptversammlung haben vor 10 Jahren beschlossen, dass unsere Programme aus Vereinsmitteln finanziert werden. Ein entsprechender Etatposten ist dann immer im Haushaltsansatz vorhanden. Der wird dann von der Hauptversammlung beschlossen und genehmigt. Insgesamt gibt der Verein so 0,5% seiner Einnahmen für Radio DRC aus. Also das ist wirklich überschaubar.
1: Vielleicht nochmal zurück zu den Anfängen. Wie ist Radio DARC eigentlich entstanden?
2: Ja, wie ist es entstanden? Du wirst es nicht glauben. Es war zunächst eine Schnapsidee am Stammtisch. Wir sind Anfang 2015 beim UV-Abend, also beim monatlichen Treff München Süd, zusammengesessen und haben da so diskutiert über allerlei Themen, wie man das halt so macht am UV-Abend. Und dann kam das Gespräch auf die damals so im Wochentakt erfolgte Sprengung von Sendern. Und jemand hat dann gefragt, wäre es nicht eigentlich eine Idee, wenn wir ein eigenes Radioprogramm aufsetzen irgendwie? Wenn wir schon so rumjammern, ja, dann sollten wir doch selbst was dagegen tun. Ich glaube, das war der Wolfgang, der Delta Lima 8 Mike Delta Hotel aus Erding. Dessen Idee war das eigentlich, ja. Ja, und bei uns im Ortsverband ist ein professioneller Radiomacher, das ist der Peter Bertelshofer, der Delta Fox 2 Charlie X-Ray. Der ist Geschäftsführer eines Privatradios in München und der sagte mir, ja, wenn ihr das machen wollt, dann unterstütze ich euch, dann zeige ich euch, wie das geht, was man dafür braucht und welche Kontakte und so. Und gesagt, getan. Und das hat mich dann doch irgendwie etwas gereizt und ich habe dann beim ehemaligen ORF-Sender in Wien in Moosbrunn angefragt, ob man da Sendezeit mieten kann. Ja, man konnte. Und dann haben wir einen Moderator gesucht und Conny, den Rest kennst du ja. Seitdem haben wir die Ehre, mit dir zusammenzuarbeiten. Und 3 Monate später war dann die erste Sendung von Radio DRC auf den Antennen.
1: Nun, das freut mich auch, dass wir uns damals gefunden haben. Worauf bist du nach all diesen Jahren eigentlich stolz?
2: Ja, worauf bin ich stolz? Ich würde mal sagen, dass es uns jetzt schon seit fast 12 Jahren gibt. So manche Sendung des öffentlichen rechtlichen Rundfunks hat bei weitem nicht so lange überlebt, ja. Ich kann mich da so an Sendungen erinnern wie Disco mit Ilja Richter, ne? Das Fernsehsendung, ganz bekannt. Die gab es so auch so ungefähr 10 Jahre, dann war Schluss. Oder Dalli Dalli oder wie sie alle heißen. Das waren also Sendungen, die irgendwie so 10, 15 Jahre existiert haben. Aber dass wir bei Radio DRC jetzt mittlerweile auch schon langsam so in diese Liga vorstoßen, ja, ich glaube, darauf können wir schon stolz sein. Mein großes Vorbild ist der österreichische Medienjournalist und Autor Wolf Harrand, OE1 Whisky Hotel Charlie. Er ist ja leider vor 5 Jahren verstorben. Der hat es in 20 Jahren Schaffenszeit auf etwa 3000 Radiosendungen gebracht. Ich hätte mir eigentlich nicht träumen lassen, dass wir auch mal so tendenziell in diese Größenordnung vorrücken. Ja, was ist noch so, was mich stolz macht? Dass ich durch meine Tätigkeit eigentlich sehr viele interessante Menschen kennenlerne. Ich durfte zum Beispiel den Physiker und Nobelpreisträger Joe Taylor, Kilo 1 Julia Tango, kennenlernen persönlich. Wir hatten den Astronauten Matthias Maurer zu Gast, die Antarktisforscherin Theresa Thoma. Dann hatten wir die ehemalige Landesbischöfin Margot Käßmann und sogar den damaligen niedersächsischen Ministerpräsidenten Stefan Weil schon in unseren Sendungen. Ja, und ein Höhepunkt war, zum 75-jährigen Vereinsjubiläum durfte ich Grußbotschaften des Bundespräsidenten Frank-Walter Steinmeier und des hessischen Ministerpräsidenten Boris Rhein senden. Das ist schon was. Also so eine Chance kriegt nicht jeder und ich habe das als große Ehre empfunden.
1: Rainer, was meinst du? Wie geht es weiter mit Radio DARC? Vielleicht sogar Sendung Nummer 1000 eines Tages?
2: Da bin ich eher skeptisch. Also eine Sendung Nummer 1000, das wäre so Ende 2032. Ja, ich bin mittlerweile 65 Jahre alt und habe leider schon ein paar gesundheitliche Probleme. Auch muss ich ehrlicherweise sagen, es kann niemand sagen, wie lang es unsere Sendepartner noch geben wird in England. Ne? Auch dort ist das Thema Abschaltung nicht mehr tabu, obwohl, sagen wir, durch die aktuellen geopolitischen Krisen hat es nochmal einen gewissen Aufschub bekommen. Ich sage nur mal Irankrieg, Ukraine und so. Aber ich glaube, wenn das irgendwann mal zu Ende ist, dann wird man sich auch in England überlegen, ob man das noch weiterführen will. Und ich fürchte, auch dort wird irgendwann mal ein Sprengkommando anrücken. Und das war's dann mit der Kurzwelle. Ja, und ich persönlich, ich möchte die Chefredaktion bald in neue Hände legen. Die Zeit, glaube ich, ist reif für einen neuen Kopf oder für mehrere neue Köpfe, ne? Ich habe dazu mit einem Funkfreund aus Ostfriesland intensive Gespräche geführt in den letzten Wochen. Er hat Interesse, meine Nachfolge anzutreten. Aber mehr kann ich dazu im Moment noch nicht sagen, denn wir sind noch in Verhandlungen.
1: Du willst aufhören? Das ist jetzt doch etwas schockierend, oder?
2: Nein, das hast du jetzt falsch verstanden. Also ich bleibe dir, dem DHRC und der Hörerschaft natürlich schon noch erhalten. Es geht um die Chefredaktion, also um die Gesamtverantwortung und das letzte Wort. Ich möchte nach wie vor im Team mitarbeiten, ja, im Wechsel vielleicht mit meinem Nachfolger. möchte inhaltlich zuarbeiten, also ich bin nicht weg. Und wenn alles so läuft wie geplant, dann wird sich halt nur meine Rolle etwas verändern.
1: Nun gut, Rainer, dann weiterhin frohes Schaffen. Den nächsten Musiktitel willst du sicherlich selbst ansagen, wie ich dich kenne.
2: Ja, gerne. Das ist ein ganz besonderer Titel. Er wurde extra für diese Jubiläumssendung komponiert und gesungen von meinem bekannten Funkfreund Hubert Hermann, Delta Oscar 1, Mike Hotel. Das ist ein Lied, das mich, wie ich es gehört habe, wirklich sehr berührt hat und das eigentlich so den Geist des Amateurfunks beschreibt. Wir leben ja leider in einer Zeit, wo viel mit Säbel gerasselt wird. Die Spannungen nehmen immer weiter zu, wissen wir ja alle, ne? Deswegen ist es wichtig, dass wir das nicht aus dem Auge verlieren, was eigentlich den Amateurfunk ausmacht. Wir Funkamateure sollen zusammenhalten auf der Welt. Wir sollen Freundschaft miteinander pflegen, miteinander funken, statt gegeneinander zu kämpfen. Ein bisschen plakativ gesagt, ja. Und der Amateurfunk zeigt, dass echte Verständigung möglich ist. Und genau das drückt dieser Song aus, den ich jetzt auflegen habe. Dem ist nichts mehr hinzuzufügen. Hier ist also Delta Oscar 1 Mike Hotel mit CQ CQ hinaus zur Welt.

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1: Es ist ein Privileg der Funkamateure, dass sie mit Menschen kommunizieren können, die Normalbürgern nicht zugänglich sind. Forscher in der Antarktis beispielsweise oder Weltraumfahrer. Im August 2022 hatten wir bereits den Astronauten Matthias Maurer als Gast bei uns. Für die heutige Sendung Nummer

0: 600 können wir Ihnen jetzt eine weitere ganz besondere Interviewpartnerin ankündigen. Das ist die erste deutsche Frau im Weltall. Ihr Name? Rabea Rogge. Sie war im April 2025 Astronautin auf der FRAM-2-Expedition. Stefanie Heine, Delta Oscar 7 Papa Romeo, hat sie anlässlich der Funkfachmesse Ham Radio nach ihrem Werdegang befragt.
1: Wir haben hier die erste deutsche Astronautin im Weltall. Ich freue mich sehr. Erzähl doch mal bitte was über dich.
2: Hallo zusammen. Mein Name ist Rabea und ich bin eigentlich Robotikforscherin. Komme auch gerade von der Kampagne in Norwegen. Genau, und letztes Jahr bin ich mit FRAM 2 im All gewesen.
1: Was machst du denn eigentlich beruflich? Jetzt habe ich eine Astronautin hier und dann stellt die als erstes die Frage, was machst du eigentlich gerade beruflich?
2: Genau, ich forsche mit Robotik in extremen Situationen, also in der Arktis. Ich lebe in Norwegen und da geht es darum, okay, wenn man so einem Roboter beibringen sollte, wie er sich zu verhalten hat, wenn es brenzlig wird, wie macht man das? Und das ist meine aktuelle Forschung.
1: Ja, Wahnsinn. Wissenschaftlerin, Forscherin, erste deutsche Astronautin und du hast ein Rufzeichen, besser gesagt zwei Rufzeichen. Magst du uns die Rufzeichen nennen?
2: Lima, Bravo, Nein, November, Juliet und das US-Kennzeichen lohnt sich nicht.
1: Das andere Rufzeichen ist Kilo, Delta, 3, Alpha, India, Delta und Lima, Bravo, 9, November, Juliet. Funkst du denn zu Hause?
2: Im Moment versuche ich noch Schlaf nachzuholen. Ui. Also wenn ich dann mal wieder Freizeit habe, dann sehr gerne.
1: Wir freuen uns und es gibt ja eine ganz besondere Mission, die ihr da auch hattet, die Fram-to-Ham-Mission. Was gibt's denn da zu sagen?
2: Genau, ich finde, wenn man so das Privileg hat, unter den ersten 700 Menschen zu sein, die ins All geflogen sind, dann hat man auch die Aufgabe, etwas zurückzugeben. Und das, was mir am meisten eingefallen ist, war, okay, der direkteste Weg mit uns im All dann in Kontakt zu treten, ist natürlich, wenn man uns anfunkt. So, und dann dachte ich, wie cool wäre es denn, wenn man irgendwie so ein Rätsel hätte, was dann international von Studentengruppen gelöst werden kann, zusammen, was wir durch SSTV runterschicken. Und dann ist Fram2Ham mit auch ARIS in Kollaboration, diese Idee ist geboren worden. Und wir hatten eben über die 3,5 Tage, die wir im All waren, die Puzzleteile runtergesendet und dann haben die Studis das zusammengesetzt und dann noch ein paar Fragen beantwortet. Genau, und dann so gesehen direkt mit uns so diese Freude für Technologie, diese Freude für Wissenschaft geteilt.
1: Und das ist so, glaube ich, wir haben eben gerade, du konntest es nicht hören, wir haben ja schon eben gerade mit Theresa Thoma und mit dem Stefan von ARIS gesprochen.
2: Ah, ja.
1: Und haben das mal gesagt, dass der Amateurfunk ja sehr viel in die Jugendarbeit investiert, ne, und dass wir versuchen, Kinder und Jugendliche an die Technik heranzufunken. Und da ist die Frage, wie hast du denn Kontakt zu ARIS überhaupt bekommen? Wie bist du auf das Thema eigentlich aufmerksam geworden?
2: Ganz am Anfang, also vor der Mission. Ich habe Elektrotechnik studiert an der Uni, an der ETH Zürich. Und die ETH Zürich ist sehr theoretisch, was ja auch toll ist. Und ich habe mich dann immer gefragt, okay, so Kommunikation ist fast schon schwarze Magie für mich. Also, dass überhaupt ein Signal ankommt, finde ich immer noch unglaublich. Aber ich möchte mal gerne wissen, wie das so in der Praxis dann aussieht. Und dann habe ich geguckt an unserer Uni. Gab es einen Funkkurs auch, dass man die Lizenz machen konnte. Und dann hatten wir auch so mein erster Funkkontakt in Zürich war dann auch gerade mit Berlin. Ich komme aus Berlin, deswegen fand ich sehr cool. Und so bin ich da reingekommen.
1: Und ARIS freut sich sehr über diesen Kontakt. Und wir haben es auch ARIS und DRC zu verdanken, dass du heute hier bist. Ich freue mich total, dass du dir die Zeit nimmst hier. Welche Rolle der Amateurfunk bei der Mission hatte, das haben wir ja eben gerade schon gesagt. Aber was hat das eigentlich, wir müssen uns das ja jetzt mal vorstellen. Ich meine, du bist Pilotin gewesen, ja? Du hattest die Verantwortung noch für 3 weitere Astronauten da oben. Wie sah da dein Alltag aus und wo war da der Amateurfunk zu finden?
2: Genau, also ARIS hat ja wirklich auch sehr, sehr viel mitgeholfen, die Technologie aufzubauen. Und eins der besten Dinge, die wir gemacht haben, war, glaube ich, zu automatisieren, wann wir senden. Weil gewisse Länder haben natürlich teilgenommen und dann musste ich nicht immer ausschalten oder jetzt funken wir, wenn wir gerade über Europa sind zum Beispiel. Und das heißt, für mich sah es so aus, am Morgen habe ich das Setup aufgebaut, habe ich geguckt, dass es funktioniert und dann habe ich das, weil ich die anderen Experimente gemacht habe, immer im Blick gehalten, geguckt, okay, es funkt noch und dann am Abend wieder abgebaut. Nächsten Tag ging es wieder los.
1: Und die Funkkontakte, wie waren die so?
2: Genau, den zweiten Teil, den wir hatten bezüglich Funkkontakten, war ein Funkkontakt mit der TU Berlin, in meiner Heimatstadt. Ja. Mhm. Und das war am allerersten Tag geplant. Und wir hatten, ich glaube, niemand von uns ist davon ausgegangen, dass es funktionieren wird, weil einem ist schlecht am Anfang tatsächlich. So ist es nicht, man ist nicht so auf der Höhe eigentlich am ersten Tag, aber uns ging es dann an dem Zeitpunkt schon wieder gut. Das heißt, wir haben das probiert, das war ein Zeitfenster von 10 Minuten und als erstes habe ich nichts gehört. Dann habe ich die Studis gehört, aber sie haben mich nicht gehört. Mhm. Und dann habe ich gehört, dass sie mich gehört haben. Und ich fand es war einfach so ein, ich kann das gar nicht beschreiben, so ein herzerwärmender Moment, wo man weiß, okay, unser Setup funktioniert, deren Setup funktioniert, so diese Freude, die man ja kennt im Amateurfunk. Ja. Und dann haben wir ein paar Fragen durchbekommen und es war einfach so schön. Am Ende habe ich noch so den Applaus gehört. Ja. Das war toll.
1: Ja, ich hatte vorhin schon erzählt, wo du noch nicht da warst, dass ich in Dessau war bei der Familie Hohme. Die machen da Amateurfunk AG und Astronomie AG in einem an der Schule. Die Kinder haben die ganze Technik aufgebaut. Die haben damals mit Alexander Gerst gefunkt von Dessau zu ISS. Cool. Und dann sieht man richtig die ISS, auch für die Zuschauer, die Amateurfunk noch nicht so kennen. Man sieht richtig dann auf dem Beamer, wie die ISS dann in den Empfangsbereich kommt. Und man sieht richtig, wie die Schüler stehen in Reihe mit ihren Fragen. Und es ist so spannend. Und dieser Gänsehautmoment und dieser Jubel, wenn auf einmal der Kontakt zustande kommt. Ich kriege jetzt noch Gänsehaut. Und das ist genau das, was den Amateurfunk einfach ausmacht, oder?
2: Ja, genau. So, dass man lernt, okay, wenn ich verstehe, wie das alles funktioniert. Wenn ich so ein bisschen wissenschaftlich arbeite, so ein bisschen experimentiere, dann habe ich am Ende so dieses unglaubliche Erfolgserlebnis.
1: Wir haben ja eben gerade darüber gesprochen, mit Kindern und Astro, mit Weltall, mit Kindern, mit dieser Tüftler, mit diesem Daniel-Düsentrieb-Gedanke. Wie kommt man denn dazu oder wann hast du denn dir in den Kopf gesetzt, ich würde gern mal in den Weltraum fliegen?
2: Bei mir kam das so, dass ich, also ich hatte, ich war, als Kind mochte ich Dinos, musste ich auch mal ganz ehrlich sagen, und noch gar nicht so das Weltall. Und dann hatte ich irgendwann so einen R2-D2-Roboter von Lego, den man programmieren konnte. Und ich fand es einfach unglaublich faszinierend, wie diese Maschine versteht, was die reale Welt da draußen ist. Und ich dachte, wow, ich möchte irgendwie so an dieser Zukunft mitarbeiten. Und einfach so, wie man diese Fragen auch stellen kann, wie man dann weiterkommt und versteht, okay, was denn der nächste Schritt und der nächste Schritt. Und dadurch kam ich sehr früh zur Technologie, muss ich sagen. Und dann erst später, als Perseverance auf dem Mars gelandet ist, hatte ich so diesen Moment von, wow, also das Weltall ist ja ultra cool und wir, also ich kann da mitarbeiten an dieser Welt. Und das wurde so der zweite Moment.
1: Das ist einfach Wahnsinn. Und dann kommt dieser Moment, wo du sagst, mein Gott, das rückt in greifbare Nähe. Ich bin auf diesem Weg und schaffe es wirklich bis ins Weltall. Und dann bist du da oben. Und was war dein erster oder was war dein erster Eindruck da oben? Was hattest du für Gefühle?
2: Ich war also tatsächlich davor war ich ein bisschen kritisch, weil man oft hört, na gut, so die Liebe zur Erde findet man im All. Und ich dachte, na gut, aber die Liebe zur Erde findet man ja auch auf der Erde. Und das denke ich auch immer noch. Mhm. Ich würde aber sagen, dass es ein so emotionaler Moment ist, so einen riesigen Planeten, so das Größte, was man je gesehen hat, im All schweben zu sehen in dieser Schwärze. Und ich dachte mir, wow, wir haben ja wirklich die perfekten Voraussetzungen. Wir haben den perfekten Planeten, um alles zu erreichen, was wir möchten als Menschheit, wenn wir uns zusammenreißen.
1: Das war auch der Moment, wo Alexander Gerst gesagt hat, die Erde sieht so zerbrechlich aus, lasst sie uns bitte einfach schützen. Und da waren Kinder, Eltern, Großeltern, die Lehrkräfte waren da. Und ich finde, das ist so wichtig, dass es solche Initiativen gibt. Ich finde es großartig, dass die Astronauten bei so einer Geschichte wie Ares mitmachen. Also wir sind da wirklich auch sehr, sehr dankbar, dass sowas zustande kommt. Man darf ja nicht vergessen, das ist eure Arbeit da oben, auch auf der Neumayer-3-Station. Oh. Theresa Thoma steht da, die hat als Frau dort überwintert, genau, hat die für die Technik gesorgt. Die hat verrückte Bilder geschickt, wo Spaghetti gefroren sind, ja, draußen oder aus der Pinguinkolonie hast du uns Bilder geschickt und solche Bilder bekommen wir auch von euch und es gibt nichts Wichtigeres, ja, und deswegen liebe ich diesen Amateurfunk auch so, es gibt nichts Wichtigeres, als den Leuten einfach mal zu zeigen, dass es sich lohnt, Kinder und Jugendliche früh an die Technik heranzuführen und dafür zu arbeiten und da ist Ares ein ganz dickes Dankeschön nochmal für Ares, dass sie das hier alles ermöglichen. Und natürlich auch noch dem DRRC mit seinem Ausbildungsjugendarbeit und Weiterbildungsreferat hier direkt hinter uns, wo die Kinder bereits früh schon löten lernen. Dann sind sie ja, wie auch Theresa, schon haben den Funken im Herzen mit Amateurfunk, gehen dann mit diesem Rufzeichen auch in die Ausbildung hinein, als Berufsqualifikation, das Rufzeichen einfach. Ne? Und jetzt stehe ich hier vom DRRC mit der ersten deutschen Astronautin. Ja, hast du vielleicht noch eine Abschlussbotschaft hier für die Funkamateure?
2: Ja, ich sag immer, träumt groß und unterstützt andere Leute in ihren Träumen. Also wenn jemand euch eine neue Idee erzählt von einem coolen Projekt, let's go. Aber ich glaube, das machen wir ja auch eh in der Funker-Community. Ja.
1: Vielen lieben Dank und damit verabschieden Rabea Rogge und Steffi Heine, Delta Oscar 7 Papa Romeo uns mit VSO. Y73. Herzlichen Dank, dass ihr hier seid.

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1: Sie haben es gehört. Heute läuft die 600. Sendung von Radio DARC über die Antennen. Seit fast 12 Jahren gibt es jede Woche Interessantes aus der Funk- und Technikwelt für Sie. Und das auf Kurzwelle. Dort sind wir mittlerweile fast alleine, zumindest was Programme aus Deutschland angeht. Die früher allgegenwärtigen Kurzwellensendungen vieler Länder sind leider seit vielen Jahren Geschichte. Radio DARC will zeigen, dass die Kurzwelle nicht tot ist. Und bis auf ein paar ganz wenige Ausnahmen ist noch jemand da für Sie jede Woche, um die Ionosphäre zu analysieren, die Sonne zu beobachten und um das Erdmagnetfeld zu messen. Klar, die Rede ist hier von unserem guten Geist hinter der Funkwettervorhersage und das ist Christian Reiber, Delta Lima 8, Mike Delta Whisky vom HF-Referat des DARC. An dieser Stelle von allen Redaktionsmitarbeitern vielen Dank für deine langjährige und wirklich einzigartige Arbeit für die Amateurfunkgemeinschaft. Christian, was hast du uns denn heute in der 600. Jubiläumssendung zu berichten?
2: Zunächst mal danke für die Blumen, Conny. Aber die gebühren auch allen anderen, die dieses Projekt seit 2015 am Laufen halten. Wie so häufig ist es ein harter Kern von einer Handvoll Menschen, die die dafür nötige Ausdauer und Beständigkeit an den Tag legen. Hut ab, kann ich da nur sagen. Übrigens, Funkamateure können mit Mikrofonen umgehen. Warum nicht selber mal einen kleinen Beitrag machen und an die Redaktion schicken? In den Ortsverbänden passiert ja jede Menge. Damit zum Funkwetter und da wurde es wie erwartet auf der Sonne recht ruhig. Von 152 solaren Fluxeinheiten ging es abwärts. Am Donnerstag lagen wir nur noch bei 104. Viele aktive Regionen verschwanden auf die Sonnenrückseite und was noch zu sehen ist, verfiel in das Stadium, das die Beobachter als Slow Decay bezeichnen. Die Fleckengruppen verlieren an Größe, Flecken, magnetischer Komplexität und Flareaktivität. An den letzten Tagen war die Anzahl der C-Flares dann nur einstellig, an M- oder gar X-Flares war gar nicht zu denken. Der solare Flux sinkt über das Wochenende noch weiter ab und dürfte unter 100 Einheiten fallen. Etwa am Dienstag wird dann die alte Region 4493 zurückerwartet und die könnte den nächsten Aufwärtstrend einleiten. Zum nächsten Wochenende hin wären dann wieder 130 Einheiten möglich. Im Erdmagnetfeld war es sehr ruhig. Nur am Sonntag erwischte uns die Plasmawolke eines koronalen Masseauswurfs, der von einem der letzten größeren Flares losgeschickt wurde. Die machte erheblich Eindruck auf die Ionosphäre. Die MUF brach von über 25 MHz auf unter 20 MHz ein und es dauerte bis zum Donnerstag, bis das überwunden war. In den nächsten Tagen ist sowas nicht zu erwarten. Die überwiegend ruhige Magnetik setzt sich fort. Lediglich zur Wochenmitte verbreitet ein koronales Loch etwas mehr Unruhe. 20 und 17 Meter werden wieder die zuverlässigsten DX-Bänder sein. 15 Meter öffnet vornehmlich in südliche Richtungen. Gegen Ende der Woche sollte sich das dann mit der anziehenden Sonnenaktivität ausweiten. Sporadik E beginnt langsam abzubauen. Auf 6 und vor allem 10 Meter wird es weiter Öffnungen geben, aber die werden seltener und kürzer ausfallen. Und jetzt noch zum 12. August, dem nächsten Mittwoch. Zu diesem Datum gibt es gleich drei Dinge zu sagen. Erstens erreichen am Abend die Perseiden ihr Maximum, der prominenteste Meteorschauer des Jahres und dick angestrichen im Kalender der Meteorsgötterfreunde. Das Sternbild Perseus, der scheinbare Ursprung der Sternschnuppen, ist um Mitternacht hoch im Nordosten zu finden. Zum zweiten ist Neumond und das ist deswegen interessant, weil der Mond kein QRM produziert, wenn man die Sternschnuppen mit unseren Terahertz-Empfängern namens Augen locken möchte. Und zum dritten wird es da am Tag dunkel, zumindest in einem knapp 300 Kilometer breiten Streifen, der von Sibirien über Grönland, Island, den Ostatlantik und dann quer über Nordspanien bis zu den Balearen verläuft. Jawohl, es gibt eine totale Sonnenfinsternis. Hierzulande ist die Sonne nur teilweise verfinstert, aber immerhin zu 84% im Nordosten Deutschlands bis hin zu 90% im Süden. Und das fällt dann durchaus auf, denn das Licht wirkt deutlich verändert. In Hamburg beginnt die Verdunkelung um 19.13 Uhr Lokalzeit, die maximale Bedeckung von 85% wird um 20.07 Uhr erreicht und das Spektakel endet mit Sonnenuntergang. München erlebt den Beginn um 19.22 Uhr und die maximale Bedeckung von 90% um 20.15 Uhr. 17 Minuten später geht die Sonne dann noch teilverfinstert unter. Die Sonne steht dann also tief im Westen, man braucht einen entsprechenden Standort und natürlich Glück mit dem Wetter. Ganz wichtig, trotz 90% Bedeckung bitte keinesfalls ohne Schutz in die Sonne schauen. Die 10 dB weniger Strahlung durch die Bedeckung sind immer noch gut 40 dB mehr als das, was unsere Augen vertragen können. Viel Erfolg beim Beobachten und beim Funken. Good DX!

Das war's nun für heute. Wir sind leider schon wieder am Ende von Radio DARC angelangt. Die Sendung der vergangenen Stunde war ein Programmbeitrag des gemeinnützigen Deutschen Amateur-Radio-Clubs im Rahmen der Sendefolgen unserer Übernahmepartner. Redaktion und Musikauswahl hatte Rainer Englert, Delta Foxtrot 2, November Uniform. Wir hoffen, die Sendung hat Spaß gemacht. Wenn ja, sagen Sie es doch einfach weiter. Wenn Sie wollen, hören wir uns nächste Woche wieder. Gleiche Zeit, gleiche Frequenz. Radio DARC sendet seine Programmbeiträge europaweit in einer Hauptsendung immer sonntags ab 11 Uhr Lokalzeit auf seinen zwei Kurzwellen 9670 und 6070 kHz über die Sendepartner Encompass Media aus England und Channel 292 in Ingolstadt. Zusätzlich werden unsere Sendungen von mehreren Sendepartnern übernommen und auf UKW, DAB, per Webstream und als Podcast verbreitet. 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Auf Wiederhören, moin, tschüss, servus und 73, gut DX, bis zum nächsten Mal.

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9: Ja, liebe Hörerinnen und Hörer, ich bin heute mal in Richtung Alsfeld unterwegs, in ein ganz kleines Dorf namens Mücke. Und in Mücke gibt es eine Missionsgesellschaft, die bei uns in Nordhessen eigentlich gar nicht so bekannt ist, aber trotzdem eigentlich auch für Nordhessen zuständig ist, die OMF. Und da gegenüber von mir sitzt der Herr König, der öfter für die OMF auch offiziell was sagt. Herr König, was können Sie mir denn jetzt ganz grundsätzlich erstmal zur OMF sagen?
10: Ja, was Sie schon gesagt haben, wir sind eine Missionsorganisation, die hauptsächlich in Ostasien arbeitet. Uns gibt es seit 160 Jahren, unser Ursprung war in China, aber wir arbeiten in allen Ländern in Ostasien, weil uns die Menschen sehr am Herzen liegen. Wir lieben die asiatische Kultur, wir lieben die Menschen, wir lieben die Sprachen. Und hier von Mücke aus entsenden wir Mitarbeitende direkt nach Ostasien, die in verschiedenen Tätigkeiten da arbeiten.
9: Muss ich mir das so vorstellen, dass das Leute sind, die Sie suchen oder finden oder dass Sie mit anderen Gemeinden hier in Deutschland zum Beispiel zusammenarbeiten und die Leute zu Ihnen schicken, die Sie dann weiterschicken? Oder wie kommen Sie an Ihre Leute, die Sie rausschicken können?
10: Die Leute finden uns. Fast alle mittlerweile kommen über unsere Webseite www.omf.de. Und da wird unsere Arbeit dargestellt, da werden die Ziele dargestellt, da sind Einsatzmöglichkeiten aufgelistet. Und dann treten Leute in Kontakt und wir schauen einfach, ob das passt, ob die Leidenschaft, die Leute haben, das Anliegen, auch der berufliche Hintergrund, ob der einfach möglich ist, ob es möglich ist, dass man den dann auch in Asien einsetzt. Und wenn das passt, dann gehen Leute auf eine längere Reise. Da werden Bewerbungspapiere ausgefüllt, die Leute werden medizinisch durchgecheckt, psychologisch. Und sie brauchen eben auch eine Kirchengemeinde, die dann hinter ihnen steht, die diesen Einsatz mit finanziert.
9: Das heißt, sie leben nicht von der normalen Kirchensteuer?
10: Wir bekommen überhaupt keine offiziellen Zuwendungen, sondern wir sind komplett spendenbasiert. Das heißt, Leute, die dieses Anliegen teilen, dass Menschen in Ostasien Jesus Christus kennenlernen, die machen ihren Geldbeutel auf und unterstützen die Arbeit. Und so leben wir tatsächlich seit 160 Jahren. Und, das müssen wir noch dazu sagen, ohne Spendenaufrufe.
9: Das ist ja ganz was Neues. Das habe ich auch noch nicht gehört. Das heißt, die großen Kirchen rufen ja eigentlich oft zu Spenden auf. Es gibt Missionssonntage, es gibt projektorientierte Geschichten, wo für bestimmte Projekte Geld gesammelt wird. Also sowas kennen sie gar nicht.

0: Man findet natürlich auf unserer Webseite einen Spenden-Button. Aber das hängt auch mit unserer Geschichte zusammen, dass unser Gründer vor 160 Jahren gesagt hat, es gibt so viele Werke, die gute Zwecke verfolgen, denen möchte ich das Geld nicht wegnehmen. Und wenn Gott, der mich berufen hat, diese Organisation zu gründen, wenn er möchte, dass diese Organisation läuft, dann würde er auch die Finanzen dafür geben. Das klingt verrückt, das ist verrückt. Ich halte auch manchmal wirklich die Luft an, ob das klappt. Aber bis heute klappt es irgendwie. Ich weiß nicht wie. Wunder.
1: Also dann muss gar nicht jede Kirchengemeinde jemanden schicken, der ins Ausland gehen will, sondern das könnte man auch so machen, dass man mit ihnen in Kontakt tritt und dann jemanden hat oder bekommt oder mit dem sich unterhalten kann, den es ohnehin schon gibt, der draußen ist.
0: Das ist auch eine sehr gute Möglichkeit, dass man sich an uns wendet und sagt, hier, wir haben oder wir würden gerne auch diese Arbeit unterstützen. Habt ihr irgendeine Person, mit der wir in Kontakt treten können, den wir praktisch adoptieren können als unseren Mitarbeiter in Ostasien? Da vermitteln wir sehr gerne.
1: Sie vermitteln jetzt immer Personen oder sind das auch Projekte, also dass da irgendwas gebaut wird, gemacht wird, eine Schule gebaut wird oder wie muss man sich das vorstellen, vor Ort dann die Arbeit?

0: wichtigste, der wichtigste Segen, den wir weitergeben können, sind wirklich Menschen. Deswegen senden wir vor allem Mitarbeiterinnen und Mitarbeiter, die dann aber vor Ort oft sehen, was man da für Projekte anleiern könnte, um das Leben der Menschen zu verbessern. Seien das Lese- und Schreibprogramme, seien das Brunnenbauprojekte, seien das soziale Projekte aller Art. Wenn Mitarbeiter dann solche Projekte gründen, dann kann man die auch finanziell unterstützen. Aber unser Schwerpunkt auch von den Finanzen her ist schon, dass wir sagen, wir möchten wirklich, dass die Menschen vor Ort finanziert wird, also diejenigen, die wir senden, weil das Leben mit Jesus muss man einfach sehen, das muss man an einem Beispiel sehen. Man kann den Leuten noch so viele Bücher und Traktate geben oder Fernsehsendungen machen oder sonst was. Das gelebte Beispiel ist immer das Beste, deswegen ist unser Favorit immer Leute senden, Leute finanzieren, Leute unterstützen. Daran sieht man dann eben auch, was der Glaube im Leben für einen Unterschied machen kann.
1: Und die Gemeinde in Deutschland, also ich sag mal eine ganz normale Gemeinde, muss ja nichts Besonderes sein, die bekommt dann irgendwie auch Informationen, was da läuft oder ab und zu mal einen Brief oder wie muss man sich das vorstellen, dass die überhaupt teilhaben können an der Sache oder erwartet man eben halt nur, dass die einen bestimmten Betrag pro Jahr bezahlen?
0: Es geht da auch um Beziehungen. Auch da muss es persönlich sein. Deswegen würden wir jetzt einer Gemeinde, die da Interesse hat, würden wir nicht 4 oder 5 Missionare weitergeben, sondern wir würden sagen, eine Person, zu der man die Möglichkeit hat, eine Beziehung aufzubauen, die regelmäßigen Newsletter zu bekommen, auch mal eine persönliche Nachricht zu kriegen, auch mal einen persönlichen Videogruß zu bekommen, damit man wirklich weiß, was macht denn dieser Mensch da vor Ort, was unterstützen wir für eine Arbeit. Und dann hat man da auch den persönlichen Bezug vor Ort dafür.
1: Jetzt gehen wir mal einen Schritt weiter. Da hat sich jemand gemeldet, der scheint von seiner Ausbildung her brauchbar. Sie haben festgestellt, der ist auch gesund. Den kann man da hinschicken. Und jetzt ist er da unten. Was ist dann Ihre Aufgabe, wenn er da unten ist? Oder endet dann Ihre Aufgabe?
0: Wir sind eine internationale Organisation. Das heißt, hier in Mücke ist der deutsche Zweig von OMF International. Das heißt, wir begleiten Leute so lange, bis sie nach Asien gehen. Und alles, was wir dann hier noch machen, ist vor allem die Beziehung zu diesen Gemeinden auch noch mitzupflegen, dass das weitergeht. Und die Versicherungen sicherzustellen, dass die alle sind, die Rentenvorsorge sicherzustellen, dass das alles läuft. Also, dass die Leute nachher nicht in ein Loch fallen, wenn sie zurückkommen. Vor Ort haben wir dann wieder Mitarbeiterinnen und Mitarbeiter, die am Anfang dafür sorgen, dass die Kollegen die Sprache lernen können. Das heißt, es gibt eine Sprachschule, da wird fleißig gelernt, da lernt man die Kultur kennen, die ganzen Unterschiede. Es sind Leute da, die dafür sorgen, dass die Leute eine Wohnung haben, die zu ihnen passt und so weiter und so weiter. Also das ist alles vor Ort, das können wir von hier aus nicht leisten, weil wir ja gar keine Einblicke haben, wie zum Beispiel das Leben in Taipeh, in Taiwan ist.
1: Nun gehen wir mal davon aus, dass jemand da jetzt hingegangen ist. Wie lange oder wie oft oder wie lange bleibt er denn dann da unten? Ist das jetzt ein halbes Jahr oder ein Jahr oder kann es auch sein, dass der 5 Jahre da bleibt? Wie muss man sich das denn vorstellen?
0: Wenn man schnuppern möchte, dann kann man das bis zu einem Jahr machen. Wenn man sich richtig bewirbt für einen vollen Einsatz, dann sind das in der Regel 4 Jahre. Also eine Zeit, die lange klingt, aber am Ende gar nicht lange ist, aber die man wirklich braucht, um die Sprache zu lernen, um die Menschen kennenzulernen, Vertrauen aufzubauen, um dann auch die gute Nachricht von Jesus auf eine angemessene Art und Weise weiterzugeben, dass Menschen überhaupt mal verstehen, was wir wollen. Das braucht einfach die Zeit und die Beziehung und die wollen wir den Leuten geben. Deswegen dieser relativ lange Zeitraum von 4 Jahren.
1: Und was passiert dann nach den 4 Jahren? Kommen die dann wieder nach Deutschland zurück oder können die dann nochmal 4 Jahre bleiben? Oder wie muss man das dann, oder kommen die dann ganz woanders hin?
0: Im Idealfall verlängern Leute dann um weitere 4 Jahre. Aber sie kommen trotzdem zurück nach 4 Jahren, weil man einfach mal eine Pause braucht. Man muss wieder zurück in sein gewohntes Umfeld, man muss mal wieder aufatmen, man muss auch Familie wiedersehen, Freunde, Bekannte, die Gemeinde, die einen ausgesendet hat. Das ist in der Regel dann ein ganzes Jahr, das man hier hat, damit es sich auch lohnt, sich wirklich einzuleben. Und wenn alle Lichter auf grün sind, dann geht es nochmal zurück für 4 Jahre. Und dann beginnt die Arbeit, das richtig Spaß zu machen. Dann hat man die Erfahrung aus den ersten 4 Jahren und kann darauf aufbauen. Und dann geht es nochmal mit erhöhtem Tempo weiter.
1: Nun kann ich mir vorstellen, dass das viele jüngere Leute sind, aber vielleicht auch nicht ganz so junge Leute. Gibt es da auch welche, die als Familien darunter fahren?
0: Es gibt alles. Es gibt Leute, die alleinstehend sind, die so einen Einsatz machen. Es gibt Familien, die solche Einsätze machen. Es sind Jüngere, aber es sind vermehrt auch ältere Menschen. Wir reden ja von dem Lebensabschnitt 3.0, so nennen wir es bei uns. Also Leute, die in Vorruhestand gehen oder in Ruhestand gehen, 65 Jahre alt sind, 67 Jahre, einen Haufen Lebenserfahrung gesammelt haben, fachlich top ausgebildet sind, finanziell unabhängig sind. Für solche Leute gibt es auch Möglichkeiten, ohne groß in die Sprache einzutauchen, auch Aufgaben zu übernehmen. Und das ist jetzt eine Generation, die wächst jetzt langsam heran, in Anführungszeichen. Aber das wird ganz spannend, was diese Generation noch beitragen kann in Ostasien, was da noch bewegt werden kann.
1: Nun haben Sie ja doch wahrscheinlich auch ein gewisses Feedback, vermute ich mal, von denen, ich weiß jetzt nicht, wie viele Leute Sie da unten haben, aber gerade was die Sprache anbelangt, ich denke, wenn man ein Jahr in einem anderen Land ist, dann lernt man das doch einfach vom Zuhören, oder?
0: Schön wär's. Das ist vielleicht, wenn wir als Deutsche nach Italien gehen oder nach Frankreich gehen und Englisch können, da kann man sich einiges zurechtreimen. Wenn man eine asiatische Sprache lernt, das ist wirklich, da muss man ganz von vorne anfangen. Und das ist richtig heftig. Wenn Menschen nach Kambodscha gehen, also ich selber war in Kambodscha als Missionar mit meiner Familie, da hatten wir ein ganzes Jahr für die Sprache reserviert. Wenn Leute nach Japan gehen, dann brauchen sie weit mehr als ein Jahr, weil die Sprache so komplex ist. Das ist wirklich kein Spaziergang, aber es gehört einfach dazu, zu dieser Arbeit.
1: Dann müssten Sie ja eigentlich am liebsten Leute haben, die ohnehin schon zweisprachig groß geworden sind.
0: Gibt es natürlich auch. Es gibt Leute, die selber in so einem Land groß geworden sind. Wir haben zum Beispiel eine Kollegin, die war mit ihren Eltern in Taiwan. Also die ist da groß geworden, die Eltern waren Missionare. Und als sie dann erwachsen wurde, hat sie gesagt, ja, ich gehe auch nach Taiwan. Ich habe den Eindruck, das ist auch meine Berufung, und hat es dann gemacht. Und da hatte sie natürlich enorme Vorteile. Aber das ist die große Ausnahme, dass sich solche Personen bei uns melden.

0: Also wer keine asiatische Sprache kann, soll trotzdem nicht zögern, mal anzurufen oder mal eine E-Mail zu schreiben.
1: Aber Sie kriegen ja sicher viel Feedback, denke ich da auch, von den Leuten, die draußen sind. Dann haben Sie doch wahrscheinlich auch irgendwie eine Mappe für jedes Land zusammengestellt, wo Sie den Leuten sagen können, in dem Land ist das ein Vorteil, das ein Nachteil, da musst du hier drauf achten oder da. Und so eine Art Vorauswahlhilfe leisten können.
0: Das auf jeden Fall. Das gehört eben dann auch zum Kennenlernprozess und zum Bewerbungsprozess, dass man dann sieht, wenn jemand nicht schon sowieso ein festes Land im Auge hat, welches Land würde denn passen? Und da hat man genügend Zeit, sich einen Überblick zu verschaffen. Es gibt wirklich viel Beratung auch von uns. Man wird auch manchmal vermittelt dann zu Leuten, die direkt vor Ort leben, damit man da auch nochmal persönlich Rücksprache halten kann. Und heutzutage ist es ja auch kein Problem, mal zu reisen. Das heißt, wir schicken auch immer mehr Leute einfach mal in ein Land oder zwei oder drei Länder, um sich das Ganze vor Ort anzuschauen und dann zu gucken, was passt denn wohl am besten für mich? Wo habe ich mich am wohlsten gefühlt? Wo könnte ich mir am ehesten einen Einsatz vorstellen?
1: Herr König, dann noch mal eine Frage zu Deutschland. Es gibt ja in Deutschland ganz verschiedene christliche Gemeinschaften, katholische, evangelische, freikirchliche und ich weiß nicht, wie viele andere noch. Aus welchem Pool sind denn dann Ihre Leute? Beziehungsweise welche Gemeinden arbeiten denn mit Ihnen zusammen?
0: Wir haben da eine große Vielfalt an Gemeinden. Wir sind nicht festgelegt auf eine Denomination, sondern wir haben eine Menge Mitarbeitende, ungefähr ein Drittel, die werden von evangelischen Landeskirchen unterstützt. Wir haben ein Drittel von Mitarbeitern, die werden von Freikirchen unterstützt. Ein Drittel von landeskirchlichen Gemeinschaften. Aber es gibt auch den ein oder anderen Menschen aus der katholischen Kirche, die bei uns mitarbeiten. Also bei uns ist es wirklich nicht wichtig, was jemand für eine Karteikarte hat, von welcher Kirchengemeinde, sondern ob die Beziehung zu Jesus im Herzen, ob die da ist, ob das der Antrieb ist. Und wenn das da ist, und dann fragen wir überhaupt nicht weiter nach einer Zugehörigkeit zu irgendeiner Verband oder einer Gemeinde.
1: Wir haben eine ganz berühmte Missionsgruppe in der katholischen Kirche und der Gründer, der hatte außer diesen Missionaren auch noch einen kontemplativen Orden gegründet, die Aufgabe hatten, für die Leute draußen zu beten. Mhm. Ist das vielleicht auch wichtig, dass die Leute, die draußen sind, so eine Art Rückhalt im Gebet in Deutschland haben?
0: Das ist sehr wichtig. Das passiert auf verschiedene Arten. Wir erwarten von unseren Mitarbeitenden, dass sie wirklich jeden Monat einen Brief an ihre Unterstützer schicken, in dem konkrete Gebetsanliegen drin sind. Also Herausforderungen in der Arbeit, die sie tun, auch in der Familie, die sie tun, vielleicht gesundheitliche Sachen, damit Leute hier vor Ort mitbeten können. Und wir senden niemanden, der nicht mindestens 40 Personen hinter sich hat, die sagen, ich bin dein Rückhalt, der für dich betet. Und das ist uns unheimlich wichtig. Und das ist auch eine der Hauptaufgaben von Gemeinden, wo wir ganz am Anfang vom Gespräch drüber geredet haben, dass Gemeinden auch nicht nur sagen, wir geben Finanzen dafür, für diesen Einsatz, sondern wir beten auch dafür im Rahmen von Gottesdiensten, auch im Rahmen vielleicht von der Sonntagsschule, vom Kindergottesdienst morgens oder auch privat oder in den Kreisen. Das ist unheimlich wichtig, damit unsere Mitarbeiterinnen und Mitarbeiter dort wirklich auch ganzheitlich versorgt sind.
1: Wobei Brief könnte vielleicht heute auch E-Mail bedeuten?
0: Genau, mit Brief habe ich E-Mail gemeint.

0: Gut, dann gehen wir mal jetzt ein bisschen weiter. Wir haben ja eine junge Dame, die kann sich ja jetzt selber mal vorstellen, die auf dem Weg ist, nach Japan, meine ich, zu gehen. Dann fragen wir sie mal, was für Motivation sie hatte, wenn sie sich vorgestellt hat.
1: Genau, ich bin Fiona Reitz, komme aus dem Siegerland und mir liegt es auf dem Herzen, nach Japan zu gehen, das stimmt schon. Angefangen hat das eigentlich schon, als ich 9 war, mit dem ersten Kontakt zu Anime und Manga, wo dann das erste Interesse an der Kultur entstand, was sich über die Jahre aber auch vertieft hat und dann mit 16, als ich zum Glauben kam, zu einem missionarischen Anliegen wurde, wo mir Gott die Liebe für das Land gegeben hat. Gerade auch als ich davon gehört habe, dass weniger als 1% dort Christen sind und somit die Menschen gar keine Möglichkeit haben, von Gott zu hören, wurde es für mich ein Anliegen, hinzugehen und selbst jemand zu sein, der von Jesus erzählt und das Evangelium teilt.
0: Nun klingt das ja ziemlich einfach und ich bin ja in der christlichen Familie groß geworden. Das ist aber heute, glaube ich, bei vielen Leuten gar nicht mehr so der Fall. Woher kriegen die dann ihre Ausbildung? Also ich meine jetzt nicht, dass sie vielleicht eine Handwerksausbildung oder eine Lehrerausbildung oder so haben, sondern sie müssen ja auch ein gewisses theologisches Grundwissen, Grundgerüst haben.
1: Genau, ich habe relativ kurz nach meinem Abschluss von der Schule bin ich erstmal für ein Jahr zu einem Jüngerschaftsjahr von Forum Wieners gegangen und von da aus zu der FTH, Freie Theologische Hochschule in Gießen. Und dort habe ich Theologie studiert als Vorbereitung für Mission auch.
0: Gibt es ja in der Theologie ganz verschiedene Gebiete. Es gibt da, die Alttestamentarier, die Neutestamentarier, die Exegeten und was nicht alles. Gibt es da auch ein Gebiet, was sich Missionar nennt?
1: Es gibt ein Gebiet, das heißt Missionswissenschaften. Dort geht man nicht nur auf Mission ein, was Mission bedeutet, sondern gerade auch auf die Geschichte von Mission und auch Gottes Mission. Also es ist ein sehr breit gefächertes Fach, auch in Bezug auf Kulturen und was damit zusammenhängt. Zu viel, denke ich, für dieses Interview.
0: Naja, Japan, ich weiß gar nicht, die sind ja, glaube ich, Shintoisten, nicht? Also die meisten Leute, wenn ich ins Ausland gefahren bin, habe ich interessiert festgestellt, haben ja einen Glauben. Oder eine Art von Glauben. Auch wenn wir das jetzt selber hier nicht verstehen. Aber so viel Nichtgläubige oder Atheisten, wie ich das hier in Deutschland gesehen habe, habe ich in den meisten asiatischen Ländern nicht getroffen. Das heißt, man muss ja dann sicher auch erstmal etwas über die Kultur vor Ort lernen, die man da.

0: Arbeit und finde ich ein sehr spannendes Thema.
1: Dann ist es doch bestimmt sehr schwer für Sie, den Anfang erstmal zu bekommen. Das heißt, die Leute werden ja mit ihrem Glauben wahrscheinlich erstmal nichts anfangen können.
0: Das denke ich zum Teil auch. Also viel wird auch missverstanden, was Christentum eigentlich ist. Es wird häufig auch als Sekte wahrgenommen, auch wegen negativen Erfahrungen aus der Vergangenheit wird es mit Anschlägen auch verbunden oder mit also aus schlechten Erfahrungen aus der Vergangenheit werden auch radikale, aus negativen Erfahrungen aus der Vergangenheit, wo es Anschläge gab, ist das Christentum auch noch in negative gefallen, auch durch Amerika im Zweiten Weltkrieg, wird eigentlich auch das Christentum nicht positiv gesehen oder hat einen Schatten drauf geworfen. Das sind natürlich auch Dinge, wo man, wenn man mit Japanern in Kontakt kommt, erstmal eine neue Grundlage legen muss, die aber nicht damit beginnt, dass man sofort mit der Tür ins Haus fällt, sondern eigentlich Beziehungen aufbaut. Man geht ja nicht nur hin, um einfach nur das Evangelium auf den Tisch zu hauen, sondern man geht hin, um die Menschen kennenzulernen, sie zu lieben und ihnen von Gottes Liebe zu erzählen. Und das geht am besten durch einen liebenden Lebensstil.
1: Wobei, ich glaube, Japan, vermute ich mal, ist die Bibel übersetzt, kann ich mir vorstellen, auf Japanisch. Gibt natürlich sicherlich Länder, wo das noch schwieriger ist, wo zwar die Sprache vielleicht halb bekannt ist, aber auch noch gar keine Texte übersetzt sind.
0: Das stimmt, das ist auf jeden Fall ein Vorteil. Da gibt es bereits eine japanische Übersetzung. Es gibt auch eine App, die man sich runterladen kann, wo die japanische Bibel mit Audiodatei vorhanden ist. Also die können sich Japaner auch kostenlos runterladen und auch auf dem Handy die Bibel lesen. Das gibt es auf jeden Fall.
1: Nun gehen Sie wahrscheinlich, vermute ich mal, nächstes Jahr erst nach Japan. Und sagen wir mal, Sie sind jetzt da angekommen. Wie fängt das denn da an? Sie können ja jetzt nicht erst gleich eine große Kirche bauen, oder?
0: Das nicht. Also wenn ich nach Japan gehe, gerade weil es mein erster Term ist, also die ersten 4 Jahre, werde ich erstmal hingehen, um die Sprache zu lernen. Ein Teil kann ich schon, weil ich bereits einmal in Japan gewesen bin, aber es ist noch bei weitem nicht alles, dass ich dann so 2 Jahre für die Sprachschule nach Japan gehe und im Anschluss dann erstmal zu einer bestehenden Gemeinde, zu einem bestehenden Setting hinplatziert werde, wo ich dann helfen, dienen und erstmal lernen darf. Und mit der Zeit zeigt sich, ob ich da bleibe oder nochmal an einen anderen Ort gehe oder vielleicht sogar selbst Gemeinde gründe.
1: Das heißt, das ist nicht vorher schon festgelegt, sondern kann sich immer noch ein bisschen ändern, wenn Sie da unten sind.
0: Genau, also da ist auch so die Organisation im Land selbst, also dass von Deutschland aus nicht wirklich festgelegt wird, was ich in Japan mache, sondern es gibt auch eine Leitung, die in Japan selbst liegt und die kennt sich am besten auch mit Japan aus und weiß, welche Optionen es dort gibt und wie ich mit meinen Stärken und so mich dort einbringen darf und einbringen kann. Und da wird sich dann auch mit der Zeit zeigen, wo dann auch Hilfe gesucht wird und wo ich mich mit dem, was ich mitbringe, auch einbringen kann.
1: Japan, die Sprache ist ja zum einen kompliziert und zum anderen, glaube ich, reden die auch in verschiedenen Dialekten. Das heißt, es macht ja sicher einen Unterschied, ob Sie nach Tokio kommen oder nach Osaka. Also dann sind Sie doch da auch ein bisschen festgelegt. Sie können ja nicht alle Dialekte des Landes lernen.
0: Das auf jeden Fall nicht. Ich habe auch schon von Missionaren gehört, die auch witzige Begegnungen hatten mit älteren Personen aus ländlichen Regionen, die sie kaum verstanden haben. Aber es hat sich schon so in Japan entwickelt, dass es wie hier im Deutschen ein Hochdeutsch gibt. Gibt es in Japan auch so einen Dialekt, der sich so auch der Nachrichten genutzt wird, der gekannt wird und der verstanden wird und den dann auch die Missionare in Japan lernen. Den würde ich auch lernen und damit würde ich die meiste, also den Großteil der Bevölkerung verstehen und mich mit denen austauschen können. Aber wenn ich dann auf Leute aus dem ländlichen oder aus dem Gebiet mit anderen Dialekt, wenn ich auf die treffe, könnte es eine Herausforderung sein, aber es gibt auch andere Möglichkeiten, sich zu verständigen.
1: Nun habe ich gelesen, dass die OFM ihr Zentrum in Singapur hat. Also gar nicht in Deutschland. Wir sind hier das Deutschlandzentrum, aber die oberste Heeresleitung sozusagen ist in Singapur. Das heißt, werden Sie dann Ihre Kollegin an die Leute in Singapur abgeben, weil die in Asien sind, oder sind sie nach wie vor für sie noch zuständig?
2: Nee, wir würden sie tatsächlich jetzt im Falle von Fiona nach Japan weiterleiten, weil zwar die administrative Zentrale in Singapur ist, aber doch jedes Einsatzland dann nochmal eine eigene Leitung hat. Und deswegen werden die Leute immer dahin versetzt, wo sie dann auch ihre Arbeit tun. Und wir sind nur insofern dann verantwortlich, dass wir den Kontakt halten,

0: dass wir die Versicherungsbeiträge regelmäßig bezahlen. Und wenn Sie dann nach 4 Jahren wieder zurückkommen, dass wir dann hier alles vorbereiten für Sie, damit Sie dann noch einsteigen kann für dieses Zwischenjahr, bevor Sie dann hoffentlich wieder gehen für weitere 4 Jahre.
1: Das heißt, dann treffen wir uns alle nochmal in 4 Jahren, wenn sie dann zurückkommt und viel zu berichten hat von der Zeit in Japan?
0: Das wären dann mit Sicherheit sehr spannende Geschichten, die Fiona zu erzählen hat.
1: Können wir das so festhalten?
0: Von mir aus gerne.
1: So, wenn das alle überleben.
2: Ja. Ich glaube dann 5, oder? Wenn jetzt noch ein Jahr bist du ausgerastet und dann nochmal 4 drauf. Mhm.
0: Aber genau. Nee, aber es würde passen, weil da sind wir, glaube ich, auch wieder hier.
1: Stimmt, ja. Aber Sie behalten das ja im Auge.
0: Genau,
1: ja. Genau. So, dann sage ich Ihnen erstmal ganz herzlichen Dank, wünsche Ihnen viel Glück und Erfolg und vielleicht auch privat. Man weiß ja nicht, was Sie noch kennenlernen, treffen oder so oder was Sie für Absichten haben, vielleicht auch mehr wie 4 Jahre. Aber man hat dann ja die Chance, nach diesen 4 Jahren respektive 5 Jahren Sie nochmal zu sehen.
3: Das auf jeden Fall. Vielen Dank.
1: Ja, das war ein Interview mit der Fiona
0: Reitz,
1: müssen wir ja immer sagen im Radio, und der Medienchef, der Joachim König. Und dann haben wir hier noch einen ganz stillen Zuhörer, der hier im Hintergrund sitzt. Das ist ein Herr, der sich eigentlich um Internet, um Podcasts und um alle diese Dinge nach außen kümmert, der Fabian Freiburger. Herr Freiburger, Sie müssen das jetzt alles auf die Webseite zaubern und den Gemeinden zur Verfügung stellen, vermute ich mal.
2: Ja, das ist auch Teil meiner Aufgabe, genau. Also ich bin mitverantwortlich für die Webseite, aber auch für die digitalen Medien, die wir produzieren, also Podcasts, YouTube und so weiter.
1: Und über diese Schiene kommen jetzt von Gemeinden draußen oder von Menschen, die anfragen?
2: Unter anderem auch, ja. Also wie mein Kollege bereits gesagt hat, vor allem über die Webseite. Genau, aber wir natürlich wie viele andere Organisationen ist man heute präsent auf diversen Plattformen, YouTube, Instagram vor allem, aber auch andere wie LinkedIn zum Beispiel. Und genau, wir haben auch unseren eigenen Podcast, der immer in 2 Staffeln pro Jahr erscheint.
1: Und Sie beobachten das auch, wie viele Klicks Sie haben?
2: Ja, klar, das ist... Das machen wir schon und versuchen dann entsprechend auch zu überlegen, was interessiert unsere Zuhörer, und klar, analysieren dann auch, was wird gern geschaut.

0: Warum ich gerne in einer Missionsgesellschaft arbeite. Also ich arbeite gerne bei OMF, weil ich das sehr sinnvoll finde, dass wir Menschen mit Gottes Botschaft, mit dem Evangelium in Ostasien erreichen, weil viele Menschen einfach keine Hoffnung haben oder einfach sich auf Dinge verlassen, die ja meiner Meinung nach keinen Halt haben. Und ich bin froh, dass ich Teil davon bin hier von OMF, dass wir den Menschen Hoffnung und Perspektive geben können, auch über unser irdisches Leben hinaus. Und ja, ich mache das sehr indirekt, hier aus zweiter, dritter, wie auch immer Reihe, durch Medien, durch Öffentlichkeitsarbeit, indem man Leute gewinnt und oder halt Leute einfach dafür aufmerksam macht, dass es einfach auch noch mehr gibt als nur in unser Christsein in Europa oder unser christliches Leben in Europa, sondern einfach viel mehr. Ja, und ich bin auch sehr froh, bei OMF zu arbeiten, weil es einfach, weil hier die Aufgabe an der Job sehr vielseitig ist, einfach ich meine Begabung voll ausleben kann und ja, bin darüber auch sehr dankbar.
1: Ja, liebe Hörerinnen und Hörer, das war mein Besuch in Mücke bei Alsfeld in einer doch recht alten Missionsgesellschaft, die ganz ungewöhnlich ist, da man ja nur Missionsgesellschaften eigentlich gewöhnt ist, die entweder für die katholische Kirche arbeiten, für die evangelische, für die Freikirche. Und diese Missionsgesellschaft arbeitet sozusagen als Dienstleister für alle diese Gemeinden mit all diesen Dominikationen. Das heißt, es sind nicht nur katholische, sondern auch evangelische, die sie rausschicken. Finde ich ein interessantes Konzept und das immerhin schon seit 165 Jahren. Deswegen haben wir natürlich auch TC-Musik ausgewählt aus dieser ökumenischen Brüdergemeinschaft, die dazwischen dann immer geschnitten worden ist. Mit einigen Liedern wie Herr Wohin oder dem alten Sancte Spiritus, komm, heiliger Schöpfergeist. Also lassen Sie sich inspirieren. Auf der Webseite von der Missionsgesellschaft können Sie natürlich auch jederzeit weitere Informationen sich suchen, unterstützen oder auch selber tätig werden. Sie nehmen auch sehr gerne ältere Leute, die im Missionsdienst zwar vielleicht nicht mehr so viel tun können, aber in der Gemeinde Arbeit sind und vielleicht auch im Gebetskreis leiten können. Da möchte ich mich noch ganz herzlich bei dem René Enk für das Schneiden bedanken und wünsche Ihnen noch einen ganz tollen Tag. Ja, ich möchte mich natürlich bei Ihnen, liebe Hörerinnen und Hörer, für die Aufmerksamkeit ganz herzlich bedanken. In unserem nordhessischen Bürgerradio von Rundfunk Meißner. Wir senden aus Eschwege. Allerdings kann es auch sein, dass Sie uns über die Senderplatzweitergabe aus anderen Sendern empfangen. Außerdem wäre es natürlich auch immer ganz toll, wenn Leute sich melden, die Themen vorschlagen, die selber mal Spaß haben am Sendung machen. Jederzeit gerne. Über unsere Webseite ist das überhaupt kein Problem. Ich verbleibe ganz herzlich, Ihr Clemens Lorenz.

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1: Guten Abend, liebe Musikfreunde, und ganz herzlich willkommen zur neuen Ausgabe einer Klassiksendung, die unter dem Titel steht: Kompositionen, die einen Namen haben. Kompositionen, die einen Namen haben, das kann man so und anders verstehen. Gemeint sind Werke, die die Komponisten selbst mit einem Namen versehen haben oder bezugnehmend auf ein bestimmtes Ereignis im Nachhinein betitelt worden sind. Die Erkenntnisse darüber sind da recht unterschiedlich und laufen stellenweise ganz schön auseinander. Sei wie es sei, ich habe jedenfalls 11 Komponisten auf meinem Sendeplan stehen, die solche betitelten Werke vorzuweisen haben. Ich will sie Ihnen auch nennen: Georg Philipp Telemann, Antonio Vivaldi, Joseph Haydn, Leopold Mozart, Ludwig van Beethoven, Felix Mendelssohn Bartholdy, Robert Schumann, Modest Mussorgsky, Peter Tschaikowski, Richard Strauss und Antonín Dvořák. Und somit haben Sie eben gerade erfahren, welch ein buntes Programm Sie bis 19 Uhr erwartet. Barock, Klassik, Romantik, Spätromantik. Lassen Sie sich mit hineinnehmen in die Vorstellungswelt und die Kompositionskunst unserer großen Meister und versuchen Sie einmal beim Hören der Werke, ob Sie sich mit der Namensgebung identifizieren können, oder genießen Sie einfach diese wunderschöne Musik. Logischerweise können wir nicht alle Stücke in voller Länge hören, aber das ist, um einen kleinen Eindruck zu bekommen, auch gar nicht notwendig. Beginnen möchte ich mit Georg Philipp Telemann. Telemanns Orchestersuiten stehen in engem Zusammenhang mit den von ihm selbst geleiteten Instrumentalkollegien in Leipzig, Frankfurt am Main und Hamburg. Schon in seiner Leipziger Zeit schrieb er für das 1702 von ihm gegründete Collegium Musicum zahlreiche Werke, die heute allerdings als verschollen gelten. Es wird angenommen, dass Telemann etwa 1000 Orchestersuiten geschrieben hat. Er selbst bezifferte allein die in Hamburg komponierten Werke auf ca. 600. Die 135 erhaltenen Suiten sind ausschließlich Kompositionen der Frankfurter und Hamburger Zeit und zum größten Teil nur in Abschriften überliefert. Einige tragen Titel, deren Authentizität allerdings nicht immer gesichert ist. Bei mehreren Abschriften von einem Werk sind teilweise unterschiedliche Titel überliefert. So zum Beispiel, und das habe ich für Sie rausgesucht, die Wasserouvertüre. In dieser Ouvertüre weist Telemann den mit Überschriften versehenen Sätzen Tanzformen zu, die dazu beitragen, den Affektgehalt auszudrücken, darunter Sarabande, die schlaffende Tethys, Jig, Ebbe und Flut und Kanarie, die lustigen Bootsleut. Und die Jig mit dem Titel Ebbe und Flut und die Kanarie, die lustigen Bootsleut, wollen wir uns jetzt anhören. Es spielt das Orchester Musica Antiqua Köln unter Reinhard Göbel.

Als nächster Komponist steht nun Antonio Vivaldi auf meinem Programm. Sein populärstes Werk in England war sein sogenanntes Kuckuck-Konzert, das zu einer kleinen Gruppe seiner Konzerte gehört, die man als lautmalerisch bezeichnen kann, weil sie vertraute Klänge aus dem Freien imitieren. Zum Beispiel einen Stieglitz, eine Nachtigall, ein Posthorn, das Blasen auf einem Muschelhorn und so weiter. In seinen Memoiren berichtet Charles Burney, dass in seiner Jugendzeit dieses Violinkonzert bei allen Besuchern von Konzerten auf dem Lande Erstaunen und Entzücken hervorrief. Und dass Thomas Woodcock, der Bruder des berühmten Flötisten Robert Woodcock und Besitzer eines Kaffeehauses, von nah und fern gerufen wurde, um es vorzutragen. Wir wollen jetzt den ersten Satz hören, gespielt von Andrew Manze. Er wird begleitet von der Academy of Ancient Music unter Christopher Hookwood.

Innerhalb des großen symphonischen Schaffens Josef Haydns nimmt die Militärsymphonie sicher ob ihres populären Beinamens eine Sonderstellung ein. Den Beinamen hat sie vom militärischen Charakter ihrer Themen. Hören Sie den herrlich schmissigen Marsch im zweiten Satz mit großer Trommel, Triangel und Becken. Haydn bedient sich des exotischen Instrumentariums der damals beliebten Janitscharenkapelle, die in Wien hoch in der Gunst des Publikums standen. Allerdings wurde diese Musik nicht nur mit Begeisterung empfangen. Vielen der Besucher des Londoner Konzerts, wo die Symphonie 1794 uraufgeführt wurde, war die Musik unverständlich großartig, aber zu lärmend, sagte ein Zuhörer nach dem Konzert. Für uns wird jetzt dieser zweite Satz der Militärsymphonie gespielt von dem lettischen Kammerorchester Riga unter der Leitung von Thomas Sanderling.

Von 1719 bis 1787 lebte Leopold Mozart. Von der Nachwelt wurde er vor allem als Lehrer seines berühmten Sohnes gewürdigt. Dabei wird aber oft vergessen, dass er zu seiner Zeit selbst ein bekannter Musiker und Komponist war. Er war Violinist an der erzbischöflichen Hofkapelle in Salzburg. Mit seinen Kindern Wolfgang Amadeus und Maria Anna, genannt Nannerl, reiste er später durch ganz Europa. Seine Werke zeichnen sich durch eine große Originalität aus. So zum Beispiel die musikalische Schlittenfahrt. Dieses anmutige Orchesterwerk aus dem Jahre 1755, also ein Jahr vor Wolfgang Amadeus Geburt, entführt in eine weiße Winterlandschaft. Nach einer kleinen Intrade beginnt die eigentliche Schlittenfahrt. Hierzu gehören 5 Schellengeläute, die nach Achtelnoten geschüttelt werden. Stattdessen kann man zum Beispiel einen Geldbeutel verwenden. Dazu wird mit Peitschen oder auch mit zusammengeknülltem Papier willkürlich geknallt. So lauten die Anweisungen von Leopold Mozart. Im Pferdeschlitten fährt die fröhliche Gesellschaft zu einem Ball, der mit einem zierlichen Menuett beginnt und mit deutschen Tänzen endet. Nach einem gelungenen Abend begeben sich alle in ihrem Schlitten auf die Heimfahrt. Es musiziert die Sinfonia of London unter der Leitung von Douglas Gemley.

Ebenso originell ist die Kindersinfonie in G-Dur. In Berchtesgaden wurden zur Zeit der Wiener Klassik viele Kinderinstrumente gebaut. Dies waren kleine Trommeln, Schnarren oder Pfeifchen, die den Kuckucks- oder Wachtelruf nachahmen. In der Kindersinfonie in G-Dur treten diese Kinderinstrumente auf. Das originelle Werk wurde unter dem Namen anderer Komponisten publiziert. Heute weiß man, dass Leopold Mozart es um 1770 komponierte. Hören Sie das Münchner Kammerorchester unter der Leitung von Hans Stadelmeier.

In unserem Programm wollen wir jetzt fortfahren mit Musik von Ludwig van Beethoven. Am 16. November 1801 schreibt er an seinen Freund Wegeler: Ich will dem Schicksal in den Rachen greifen, ganz niederbeugen soll es mich gewiss nicht. Und damit wissen Sie, was gemeint ist, seine Schicksalssymphonie Nr. 5 in C-Moll, deren ersten Satz wir jetzt hören wollen. Diese Symphonie ist Beethovens hartnäckiger Kampf gegen sein Schicksal. Was man hört, sind keine motivischen Verknüpfungen und geistreich konzipierte Strukturen, sondern vielmehr Klangballungen und Energiestauungen, brüchige Diskurse, dramatische Dialoge sowie agitatorisch immer neu auftrumpfende Steigerungsgänge, kurz die gewaltige Rhetorik des Orchesters, die die Symphonie wirklich zu einer der viel zitierten Reden an die Menschheit werden lässt. Der erste Satz wird völlig von jenem Viertonmotiv, das nicht ohne Grund zu einer Chiffre für klassische Musik schlechthin geworden ist, beherrscht. Ein ausweglos scheinendes Hämmern und Kreisen in C-Moll. Wir hören die Berliner Philharmoniker unter Herbert von Karajan.

Wir bleiben noch bei Ludwig van Beethoven. Sein letztes Klavierkonzert Nr. 5 in S-Dur wird auch das Kaiserkonzert genannt. Der Titel Kaiserkonzert, der in angelsächsischen Ländern dem Werk gegeben wurde, stammt nicht von Beethoven selbst. Mit dem Kaiser hatte er nichts zu tun. Der Titel bezieht sich eher auf den hoheitlichen Charakter der Musik. Von Herzen möge es wieder zu Herzen gehen. So wollte Beethoven seine Musik verstanden wissen. Und dieses Klavierkonzert geht direkt zum Herzen. Besonders der zweite Satz, ein choralähnliches Adagio und Poco Mosso. Es steht im starken Kontrast zum selbstbehauptenden ersten Satz. Peter Topercher spielt Klavier. Er wird begleitet vom slowakischen Philharmonischen Orchester unter Libor Pesek.

Und hier folgt die Überleitung in S-Dur zum dritten Satz. Aber den wollen wir heute nicht hören. Und nun zu Felix Mendelssohn Bartholdy und zu seiner dritten Symphonie in A-Moll, Oper 56, die sogenannte Schottische. Wir hören den zweiten Satz. Von schottischer Folklore scheint dieses durchsichtig instrumentierte F-Dur-Scherzo beeinflusst zu sein. Mit einer Harke für Volksmelodien hatte sich Mendelssohn jedenfalls auf den Weg nach Schottland gemacht. Offen bleibt, ob er mit dem burschikosen Klarinettenthema eine bestimmte Volksmelodie mehr oder weniger tongetreu zitiert. Auf jeden Fall bediente er sich in dieser Dudelsackmelodie eines auch für die schottische Volksmusik typischen fünfstufigen Tonsystems. Das neue Philharmonieorchester musiziert unter der Leitung von Wolfgang Sawalesch.

Die Symphonie Nr. 1 in B-Dur Opus 38 von Robert Schumann wird als Frühlingssymphonie bezeichnet. Nach eigenen Worten gewann der 30-jährige Schumann durch das Frühlingsgedicht eines zeitgenössischen Poeten, nämlich Adolf Böttger, den ersten Impuls zur Komposition. Das von Hörnern und Trompeten intonierte Motto ist geradezu als deklamierende Vertonung der letzten Verszeile zu verstehen. O Wende, wende deinen Lauf, im Tale blüht Frühling auf. Der vierte Satz, der uns jetzt vorgetragen wird von den Wiener Philharmonikern unter der Leitung von Leonard Bernstein, hat die Satzbezeichnung Allegro animato e grazioso.

0: Das waren die Wiener Philharmoniker mit Leonard Bernstein am Dirigentenpult mit einer interessanten Interpretation des vierten Satzes der ersten Sinfonie, Opus 38, von Robert Schumann, der Frühlingssinfonie. Sie hören immer noch die Klassik-Sendung hier bei Rundfunk Meißner, noch bis 19 Uhr mit Hans-Jörg Schneider.
1: Wir kommen nun zu Modest Mussorgsky. Seine Bilder einer Ausstellung gehört zu den populärsten Stücken des Konzertsaals. Das große Tor von Kiew wird sichtbar und es vollzieht sich ein pathetischer Aufzug mit feierlichen Blechbläserklängen, dann ein Holzbläserchoral, endlich die letzte Steigerung des vollen Orchesters mit Glocken und dem nunmehr triumphalen Wiedererscheinen der Promenademelodie. Maurice Ravel hat dieses Werk orchestriert und wir hören es jetzt, gespielt von dem London Philharmonic Orchestra unter der Leitung von Valery Gergiev.

Ich weiß nicht, liebe Klassikfreunde, ob Sie die Manfred-Symphonie Opus 58 von Peter Tschaikowski kennen. Denn dieses Werk ist nur noch selten auf den Konzertprogrammen zu finden. Die Anzahl guter Einspielungen ist geringer als bei den drei großen Symphonien von ihm. Das Programm für die Manfred-Symphonie erhielt Tschaikowski von Mili Balakirev, dem Kopf des sogenannten mächtigen Häufleins, der es zunächst Berlioz zugedacht hatte, als dieser auf seiner zweiten Russlandreise 1867 häufig mit ihm zusammentraf. Doch Berlioz war damals schon sehr krank, er starb 1869 und lehnte die Vertonung daher ab. Mit nur geringer Begeisterung und erst nach langem Zögern nahm sich Tschaikowski viele Jahre später im April 1885 des Themas an, nicht ohne ständig darüber zu klagen, wie schwierig und mühsam es sei, nach einem vorgegebenen Programm zu komponieren. Nachdem er im September das Werk vollendet hatte, war er allerdings überzeugt, seine beste symphonische Komposition geschrieben zu haben. Wenig später ließ er nur noch die ersten beiden Sätze gelten. Tschaikowski schickte den Sätzen seiner Symphonie jeweils genaue Inhaltsangaben voraus. Im ersten Satz, den wir gleich hören: Manfred irrt in den Alpen umher, gefoltert von Qualen des Zweifels, zerrissen von Reue und Verzweiflung, ist seine Seele das Opfer namenloser Leiden. Besonders dieser erste Satz, der in wehmütigem H-Moll ausklingt, ist meisterhaft. Er zählt zu Recht zum Besten, was Tschaikowski je geschrieben hat. Für uns spielt das Radiosymphonieorchester Frankfurt unter dem Dirigenten Dmitri Kitajenko. Aufnahmetechnisch sind mir leider die ersten paar Takte verloren gegangen, aber ich denke, wir kommen trotzdem auf unsere Kosten.

Wir bleiben noch ein bisschen in den Bergen und hören jetzt Teile aus der Alpensymphonie von Richard Strauss. Eine Alpensymphonie hat das Bild jenes Alpenpanoramas zum Thema, wie es der Komponist aus dem Fenster seines Hauses in Garmisch sehen konnte. Anders als in den meisten seiner vorangegangenen Tondichtungen setzt Strauss in der naiv-naturalistischen Alpensymphonie weniger auf Assoziatives als vielmehr auf möglichst genaue Naturbeschreibungen. Das Werk, über das der Komponist vor der Berliner Uraufführung bemerkte, ich habe einmal komponieren wollen, wie die Kuh die Milch gibt, lebt von der Faszination seiner großartigen Instrumentierungskunst, der es immerhin gelingt, den schlichten bis banalen, überaus einprägsamen Charakter der meisten Themen geschickt zu kaschieren. Es spielen die Wiener Philharmoniker unter der Leitung von Christian Thielemann. Die einzelnen Szenenwechsel werde ich Ihnen jeweils ansagen. Zunächst befinden wir uns auf dem Anstieg.

Am Schluss meines heutigen Programms steht der erste Satz der 9. Sinfonie in E-Moll, Opus 95 von Antonín Dvořák. Die Sinfonie trägt den Beinamen Aus der neuen Welt. 1892 war Dvořák zum Direktor des New Yorker Nationalkonservatoriums berufen worden. Man setzte

dort besondere Hoffnungen in ihn, denn Amerika rang um eine eigenständige nationale Musik, ohne letztendlich Klarheit darüber zu haben, welche Grundlage sie haben sollte. Die Amerikaner erwarten große Dinge von mir, äußerte Dvorak. Vor allem soll ich ihnen den Weg ins gelobte Land und in das Reich der neuen, selbstständigen Kunst weisen, kurz eine nationale Musik schaffen. Wenn das kleine tschechische Volk solche Musiker habe, warum sollten sie sie nicht auch haben, wenn ihr Land und Volk so riesig groß ist? Dvorak selbst hat sich einmal geäußert über diese Sinfonie. Ich habe einfach eigene Melodien erfunden, in die ich die Eigenheiten der Indianermusik eingearbeitet habe. Diese Themen habe ich dann mit allen Mitteln moderner Rhythmik, Harmonik, Kontrapunkt und Orchesterfarben verarbeitet. Und weiter schreibt er an anderer Stelle: Der Erfolg der Symphonie am 16. Dezember 1893 war enorm. Die Zeitungen sagen, noch nie hatte ein Komponist einen solchen Triumph. Ich war in der Loge, die Halle war mit dem besten Publikum von New York besetzt. Die Leute applaudierten so viel, dass ich aus der Loge wie ein König à la Mascagni in Wien mich bedanken musste. Die Symphonie, so schreibt die New York Times damals, die Symphonie aus der neuen Welt, eine Studie nationaler Musik, eine Lehre für die amerikanischen Komponisten. Nicht nur in der tschechischen Heimat stellte man den Zusammenhang zur indianischen Folklore in Frage und verwies auf die böhmischen Elemente. Bis heute gehört aus der neuen Welt zu den populärsten Symphonien des 19. Jahrhunderts. Sir Georg Scholti leitet das Chicago Symphonieorchestra. Dieser erste Satz trägt die Tempobezeichnung Adagio Allegro Molto.

0: Zum Schluss meiner heutigen Klassiksendung hörten Sie den ersten Satz der 9. Sinfonie aus der Neuen Welt von Antonín Dvořák in einer interessanten Interpretation des Chicago Symphonieorchesters unter der Leitung von Georg Scholti. Sogar Johannes Brahms, der sich eigentlich nicht zu beklagen hatte, war auf ihn neidisch. Er soll einmal gesagt haben, der Kerl hat mehr Ideen als wir alle. Aus seinen Einfällen könnte sich jeder andere die Hauptthemen zusammenglauben. Und Christoph Rüger schreibt weiter über die Symphonie aus der Neuen Welt von Dvořák. Zitat: Wie lässt sich dann der unerschöpfliche Melodienfluss erklären, der aus diesem schlichten Mann aus noch schlichteren Verhältnissen hervorbrach? Mit einer solchen Gabe waren vor ihm wohl nur Schubert und Mozart ausgestattet gewesen, die beide im Kopf komponierten und, wenn sie dazu kamen, nur noch niederzuschreiben brauchten, was in ihrer inneren Klangwelt schon abgeschlossen war. Zitat Ende. Es war schön, dass Sie wieder einmal dabei waren. Und deshalb sage ich wie immer Danke und sende herzliche Grüße von Haus zu Haus. Bis zum nächsten Mal, Ihr Hans-Jörg Schneider.
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Einen wunderschönen guten Abend und herzlich willkommen hier auf den Blue Highways bei Radio RFM Rundfunk Meißner. Christoph Falkenstein begrüßt Sie ganz herzlich zu einer neuen Ausgabe der Sendung. Heute ein bisschen länger, ein bisschen ausführlicher, noch ein bisschen mehr Musik als gewöhnlich. Wir featuren heute einen der großen Bluesmusiker, der ziemlich sicher vor 25 Jahren im Juni gestorben ist und der vor ungefähr 110 Jahren auf diese Welt kam. John Lee Hooker ist sein Name und er hat Generationen von Musikern inspiriert und selber über 50 Jahre lang Karriere im Blues- und Rock-Genre gemacht. Wir starten mit einem akustischen Country-Blues von ihm. Come on and see about me. John Lee Hooker.

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1: Come on and see about me. Ja, der Featured Artist heute ist John Lee Hooker. Und da der uns so viel bemerkenswerte Musik hinterlassen hat und so einflussreich war, auch für andere Musiker, brauchen wir eine Stunde länger. Deswegen dauert die heutige Blue Highway Sendung 3 Stunden. Trotzdem fangen wir mal am Anfang an. John Lee Hooker wurde geboren wahrscheinlich im Jahr 1917 oder 1915. Die Quellen gehen da ein bisschen auseinander. Auch er selbst hat nicht viel beigetragen zur Klärung, hat nur irgendwann mal behauptet, sich älter gemacht zu haben, damit er bei der US Army aufgenommen werden konnte. Das hat wohl aber auch nicht geklappt. Und so kann man sagen, ist das Leben des John Lee Hooker vielleicht ganz glücklich verlaufen, zumindest für uns Musikfans. Er wurde geboren als Kind in eine Sharecropper-Familie mit insgesamt 11 Kindern. Und ein Sharecropper, das ist ein Landpächter, der das Land bearbeitet und an den Landbesitzer einen Teil seiner Ernte abgeben muss. Das sind die armen, einfachen Leute dort unten im Mississippi-Delta, die Baumwolle anbauen oder Mais oder Okraschoten. Und davon ein kärgliches Leben fristen. John Lee Hooker hatte nicht viel mit der Landarbeit am Hut. Und so ist es vielleicht ein Glück, dass seine Mutter sich hat scheiden lassen und die anderen Kinder beim Vater ließ und ihn aber mitnahm in eine neue Ehe mit einem gewissen William Moore. Und der wiederum hatte Kontakte zur Musikszene, er spielte auch selber Musik und durchreisende Musiker waren oft zu Gast in der Familie. Er war es auch, der dem John Lee eine Gitarre schenkte, nachdem er vorher schon eine kleine Gitarre besaß, mit der er heimlich geübt hat, weil sein Vater immer dagegen war. Er sagte, Blues, das ist Teufelsmusik. Da war William Moore ganz anderer Meinung und er förderte die Musikbegeisterung von John Lee. Ja, mit 16 ist er dann aber auch zu Hause endgültig durchgebrannt und verließ Mississippi, das Mississippi-Delta, und machte sich auf den Weg in die großen Städte. Er versuchte sich zuerst durchzuschlagen als Musiker, landete über Umwege in Memphis und dann später in Cincinnati. Und dann musste er aber dann doch einen vernünftigen Beruf ergreifen, um über die Runden zu kommen. Und landete schließlich in Detroit und wurde bei den Ford-Werken in Detroit Hausmeister. Wir hören ein bisschen mehr von ihm über seine Lebensgeschichte, die er im Song That's My Story festgehalten hat.

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1: Auch wenn John Lee Hooker hier sang I'm bad like Jesse James und von einem Auftragsmord fabuliert, dann ist er aber doch, wenn man seinem Biografen Charles Shaw Murray glauben darf, ein echter Southern Gentleman gewesen. Ohne viel formale Bildung, aber mit viel Herzensbildung und mit dem Herz auf dem rechten Fleck und ein ruhiger, sehr entspannter und sehr leiser Südstaaten-Gentleman, der, egal wo es ihn dann später hin verschlagen hat, erst in den Norden, nach Cincinnati und nach Detroit und dann später an die Westküste, in die Gegend von San Francisco. Er hat den Staat Mississippi irgendwo immer in sich drin stecken gehabt und immer mitgenommen. Auch seine ganzen Lebensgewohnheiten waren sehr geprägt vom Leben da unten im tiefen Süden. Aus dem gleichen Live-Album im Gaslight in New York aufgenommen in den 60er Jahren, von dem wir das Stück gerade hörten, stammt auch der nächste Song Motor City is Burning. Darin verarbeitet er seine Erfahrungen mit den Unruhen, den Ghettoaufständen in Detroit, und dieser Song wurde später auch von der Rockgruppe MC5 gecovert auf ihrem ersten großartigen Album Kick Out the Jams. Da war John Lee Hooker bereits ein fester Bestandteil der Detroit-Musikszene.

0: John Lee Hooker beherrschte verschiedene Stile des Blues, den rudimentären Country Blues seiner Frühphase, den elektrischen Blues, den er dann relativ schnell in den großen Städten zu spielen lernte. T-Bone Walker hat ihm Ende der 40er Jahre eine elektrische Gitarre in Detroit gegeben und die hat er dann in sein Repertoire mit aufgenommen und ja, seinen unverkennbaren Boogie-Stil entwickelt, der aber schon auf die Schule seines Stiefvaters William Moore zurückging, der ihm die Tricks und die rudimentären Rhythmen damals schon gezeigt hatte. Ja, hier bei TB Sheets, da geht es um das harte Leben, um die harte Realität, um Krankheit, um ja, die harten Zeiten, die John Lee Hooker auch immer wieder zwischendurch kennengelernt hat. Er war mehrfach verheiratet, hat viele Kinder in die Welt gesetzt mit unterschiedlichen Ehepartnern und nicht alle seine Ehen dauerten sehr lange. Aber immer wieder musste er sich eben auch um eine ganze Familie kümmern und hat neben seiner Tätigkeit als Hausmeister eben auch dann immer wieder am Wochenende Musik gemacht und ja, so versucht zum Familieneinkommen noch ein bisschen mehr zu erwirtschaften als durch den angestellten Job. Ja, er wusste durchaus ein Lied von harten Zeiten zu singen und das tat er vor allen Dingen vortrefflich. Auf dem 72er Album Never Get Out of These Blues Alive, von dem auch der Titel eben TB Sheets stammte. An diesem Album hat unter anderem auch die Steve Miller Band als Begleitkombo mitgearbeitet. Und beim nun folgenden Song singt Van Morrison mit, der seit dieser Zeit ein großer Fan und auch ein guter Freund von John Lee Hooker war. Die beiden schätzten sich wohl gegenseitig sehr. Und das führte auch später noch zu manch fruchtbarer Zusammenarbeit. Hier aber jetzt erstmal vom Album Never Get Out of This Blues Alive den Titelsong. 10 Minuten 16. Pure Blues-Intensität.
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Der Titel I'm in the Mood, der 1951 eingespielt wurde, war bereits der zweite veritable Hit, den John Lee Hooker eingespielt hatte. Bereits 1948 hatte er großen Erfolg mit dem Titel Boogie Chillin'. Er ist seit 1937 in Detroit live auf der Bühne zu hören, aber erst Ende der 40er Jahre hat er dann entsprechende Aufnahmen in den Tonstudios gemacht und es wurden ein paar Singles von ihm veröffentlicht. Damals hatte ein Musiker keine großen Rechte an seinem eigenen Werk, wenn er für die Produzenten Singles einspielte, und so lebte er dann hauptsächlich von Live-Auftritten und natürlich von seinem guten Namen, den er sich durch die Hit-Singles verdient hatte. Weil eben die Situation für einen Musiker so prekär war, griff John Lee Hooker zu einem Kniff und produzierte bei verschiedenen Schallplattenfirmen unter verschiedenen Namen seine Aufnahmen. Sein Biograf Charles Shaw Murray hat ein paar dieser Namen aufgelistet. Er nannte sich zum Beispiel Texas Slim, Johnny Williams, Birmingham Sam and His Magic Guitar, The Boogeyman, Delta John, Little Pork Chops oder John Lee Booker. Aus diesem Grund gibt es auch heute ganz verschiedene Aufstellungen, Zusammenstellungen seiner Aufnahmen auf verschiedenen Compilations, auf verschiedenen Plattenlabels. Also eine sehr undurchsichtige Geschichte. Insgesamt hat John Lee Hooker wohl über 500 Titel eingespielt und die meisten davon von ihm selbst verfasst. Zum Beispiel eben auch dieses eben gehörte I'm in the Mood for Love. Um über die Runden zu kommen, spielte John Lee Hooker live. Neben seiner Tätigkeit die Woche über als Hausmeister auf sogenannten Hauspartys. Und diesem Genre oder dieser Zeit widmen wir uns jetzt mit den nächsten Songs. Im Song House Rent Boogie beschreibt er zum Beispiel, wie er immer wieder vor dem geldkassierenden Vermieter abhaut oder sich versteckt oder ihn versucht hinzuhalten. Dieses ständige Ringen um Kredit, um die Möglichkeit, die Miete vielleicht mal ein paar Tage später zu zahlen, wenn halt wieder Geld reinkommt. Und Geld kam eben rein, unter anderem durch diese Hauspartys, wo er bei sich zu Hause Partys veranstaltete, aber eben auch bei anderen Leuten in der Wohnung spielte, die dann wiederum den Hut rumgehen ließen, Geld sammelten, wo die Leute Getränke mitbrachten, wo die Leute eine gute Zeit hatten. Diese Zeit wird im Song House Rent Boogie besungen, dann auch im Song One Bourbon, One Scotch, One Beer. Und es ging eben hauptsächlich um gute Laune und um Tanzen. Shake It Baby hören wir dann noch von John Lee Hooker.

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1: ja, Shake It Baby. Und weiter geht's mit John Lee Hooker und Partymucke. Ja, ein paar der großartigen Singles, die er veröffentlicht hat, die die Jukeboxen bevölkert haben und in den Kneipen, in den Jukejoints für gute Laune gesorgt haben werden. Da sind jetzt die Titel Big Legs, Tight Skirt, Bottle Up and Go und Think Twice Before You Go. Urban Blues von John Lee Hooker. Gute Laune, Partymusik.

Ein paar der Songs, die wir gerade gehört haben, die tauchten auch später bei der ja späten großen Alterskarriere, die John Lee Hooker noch vergönnt war, die tauchten dann nochmal auf und wurden größtenteils noch einmal neu eingespielt mit Begleitmusikern aus der Rock- und Blues-Szene, mit ein paar ganz bekannten Namen wie Can't Heat, Los Lobos, Bonnie Raitt, Carlos Santana und so weiter und so weiter. Ja, kommen wir zu Can't Heat hier, mit denen John Lee Hooker schon Ende der 60er, Anfang der 70er Jahre zusammengearbeitet hat auf einem damals ja sensationellen Doppelalbum. Hooker and Heat hieß die ganze Geschichte. Die Boogie-Könige von Can't Heat, Woodstock Generation, damals heißes Zeug, die arbeiteten mit dem ja etablierten Bluesmann Hooker zusammen und spielten unter anderem seinen alten Hit Boogie Chillin' neu ein. Hören Sie jetzt hier das großartige Boogie Chillin' in einer 10-Minuten-Version.

0: Seit den 60er Jahren hat John Lee Hooker seine Spuren auch tief in der Rockmusik hinterlassen. Er ist der erklärte Liebling von einigen ganz berühmten Rockmusikern und ist im Roots- und Blues-Business eine feste Größe für die weißen Musiker. Hier mal eine kleine Auswahl von seinen Fans und wir fangen an mit dem großartigen Tony Joe White und seiner fulminanten Version von Boom Boom. 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

Bereits im Jahr 1967 brachte ein gewisser Kalifornier namens Johnny Rivers John Lee Hooker auf die musikalische Landkarte hier bei uns in Europa. Den John Lee Hooker kannten wir, na, vielleicht vom Folk Blues Festival, das in England und in Zentraleuropa auch unterwegs war in den 60er Jahren, aber da spielte er ja auch nur eine Nebenrolle. Allerdings durch diesen, ja, wie nennt man ihn, Popmusiker aus Kalifornien, der in den 60er Jahren große Erfolge mit verschiedenen Coverversionen von ganz verschiedenen Musikern hatte, der veröffentlichte 1967 ein Album, das er im gleichen Jahr im Whiskey A Go Go in Los Angeles aufgenommen hat. Johnny Rivers Live at the Whiskey A Go Go. Und am Ende des Programms ist ihm wahrscheinlich kein Coversong mehr eingefallen und da fing er einfach an zu improvisieren auf einem typischen klassischen John Lee Hooker Riff und dabei entstand der Titel John Lee Hooker. Und er, das erinnere ich noch ganz gut, war Ende der 60er Jahre bei uns ein echter Partyknüller, weil er eben so endlos lief, weil er eben so simpel daherkam, einen schönen, tanzbaren, stampfenden Rhythmus hatte und alle möglichen Musiksachen aus der Pop-Historie damals auch zitierte. Hören wir jetzt hier Johnny Rivers und seine Hommage an den großen John Lee Hooker.

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Ja, eine 15-minütige Studie des klassischen John Lee Hooker Sounds vom Popmusiker aus Kalifornien, von Johnny Rivers, live eingespielt im Whiskey A Go Go 1967 in Los Angeles. Ja, und zwei Jahre später haben zwei andere veritable Gitarristen sich noch tief vor John Lee Hooker verbeugt, indem sie auf dem Album Jammed Together den John Lee Hooker Titel Tupelo coverten. Und das waren Steve Cropper von Stax Records, Pop Staples und Mr. Albert King persönlich. Ja, für Stax eingespielt, eine großartige Session von drei großartigen Stax-Musikern. Tupelo.

Wie bereits in der Sendung erwähnt, entfällt heute die Sendung Mixtape im Anschluss an die Sendung Blue Highways. Wir verlängern einfach das Programm mit einem Special von und mit und über John Lee Hooker. Weiterhin Christoph Falkenstein am Mikrofon. Und eine kleine Anmerkung noch zum eben gehörten Stück Tupelo, ein Stück aus der Feder von John Lee Hooker, in dem er seine Erlebnisse verarbeitet von der großen Mississippi-Flut aus dem Jahr 1927, die er als junger Bursche noch miterlebt hat. Ja, aber wir waren dabei stehen geblieben bei Musikern, die John Lee Hooker wertgeschätzt haben, die sich von ihm haben inspirieren lassen und von ihm beeinflusst wurden. Und zu denen gehört auch Ry Cooder, die beste Gitarre der Welt aus Santa Monica, wie er mal bezeichnet wurde. Und wir hören seinen Song, den er John Lee Hooker gewidmet hat. Und er fordert John Lee Hooker for President. Ja, wäre vielleicht eine gute Alternative zu diesem Orangenkopf gewesen, den wir da heute im Weißen Haus sitzen haben.

Ja, eine großartige Wiederaufbereitung des John Lee Hooker Sounds aus dem Jahr 2011. 10 Jahre nach dem Tod von John Lee Hooker fordert Ry Cooder anlässlich der politischen Verhältnisse in den USA John Lee Hooker for President. Ja, würde dem Land vielleicht gut stehen. So einen Southern Gentleman, so einen Menschen, der kann zwar nicht lesen und schreiben, aber er hat wenigstens den Kopf und das Herz da, wo es hingehört. Und so viel dazu. Der nächste Song stammt weder von John Lee Hooker, noch kommt John Lee Hooker wirklich drin vor, aber die Band, die den Song eingespielt hat, live oder dieses Medley spielt, hat sich zwischendurch ein paar John Lee Hooker Phrasen bedient und zitiert ihn in gewisser Weise auch in ihrem Boogie, der dem Boogie des John Lee Hooker sicherlich auch ein Stück weit verwandt ist. Hier sind die großartigen ZZ Top vom Live-Album oder vom Album, das zum Teil live eingespielt worden ist, Fandango mit dem Backdoor Medley. Und da hören wir die Backdoor Love Affair, den Blues-Titel Mellow Down Easy und danach den Titel Long Distance Boogie. Ja, fast 10 Minuten Sound im großartigen Boogie-Format.

Ja, der Sound ist vielleicht schon ein bisschen outdated. Die alte Boogie-Schule von ZZ Top, noch aus den 70er Jahren hier. Aber viel Energie, viel Kraft, viel Power und das Ganze gewürzt mit John Lee Hooker-Zitaten. Ja. John Lee Hooker wurde in den späten 80ern, frühen 90er Jahren wieder hip, nachdem er 15 Jahre lang mehr oder weniger von der musikalischen Bildfläche verschwunden war. Wir erinnern uns vielleicht noch an die Aufnahmen, die auf dem Album The Healer erschienen und mit denen er dann einen Riesenerfolg hatte, Grammys gewann, plötzlich seine Gage, die wurde plötzlich verzehnfacht. Er ist mit allen möglichen Größen des Musikbusiness zusammen aufgetreten und hatte nochmal 10 Jahre lang eine richtig, richtig erfolgreiche Karriere. Seine Schallplatten verkauften sich auch sehr gut, die er damals dann noch eingespielt hat, wo er zum Teil eben auch sein Alterswerk oder seine alten Werke neu eingespielt hat mit großartigen Musikern zusammen. Da gibt es 4, 5 Schallplatten, die noch veröffentlicht wurden, als er schon über 70 Jahre alt war. Und das ging dann so bis 5 Tage vor seinem Tod im Jahre 2001. Da stand er noch auf der Bühne und spielte mit der Coast to Coast Blues Band live. Okay, wir hören jetzt anlässlich seiner neu erworbenen Hipness den Rykooda-Titel This is Hip, den er zusammen mit John Lee Hooker eingespielt hat für eines dieser John Lee Hooker Alben, von denen ich gerade gesprochen habe. Dabei auch aus der Combo von Rykooda, Terry Evans und Bobby King als Background-Sänger.

Da hatten sich ja zwei gefunden, John Lee Hooker und Bonnie Raitt und I'm in the Mood. Bonnie Raitt hatte auch einen Tief gewissermaßen in den 80er Jahren. Sie schaffte es auch dann erst Ende der 80er Jahre mit einem neuen Album wieder in die Charts und wieder ins Bewusstsein der Radiohörer, der Plattenkäufer. Und seitdem ist sie auch nicht mehr aufzuhalten und hat eben auch noch ein großartiges Alterswerk verfassen können. Und John Lee Hooker ging es dann eben mit dem Album The Healer und unter anderem mit diesem Duett mit Bonnie Raitt genauso. Der Titelsong des neuen Albums damals The Healer entstammt einer Kooperation von Carlos Santana und John Lee Hooker. Und weil ich weiß, dass Carlos Santana den Titel als Instrumentaltitel schon zwei Jahre vorher im Jahr 87 auf Tourneen live gespielt hat, deswegen bin ich mir sicher, dass er da auch als Komponist zumindest mitbeteiligt war. Und natürlich die Botschaft, die dann John Lee Hooker über dieses Instrumental gesungen hat, die ist natürlich purer John Lee Hooker, denn Blues is the Healer, das ist sicherlich eines seiner großen Themen. Die heilende Kraft des Blues hier wunderschön im Duett zwischen Carlos Santanas Gitarre und John Lee Hookers Gesang. Verewigt. Ein Song für die Ewigkeit.

zweimal die großartige Zusammenarbeit von John Lee Hooker und Carlos Santana. Zuerst der Titel The Healer und danach Chill Out. Und ja, wir chillen uns hier auch langsam aus dem Programm heraus. Beinahe 3 Stunden Musik von, mit und über John Lee Hooker haben wir Ihnen heute auf den Blue Highways präsentiert. Und ja, zum Abschluss noch ein paar Titel aus der neuen oder aus der letzten Schaffensphase von John Lee Hooker. Wir hören noch einmal sein großartiges Boom Boom, diesmal mit Jimmy Vaughan von den Fabulous Thunderbirds unterstützt, und danach noch einmal Van Morrison, der vielleicht größte lebende John Lee Hooker-Fan, zusammen mit seinem Idol und dem Song Don't Look Back vom gleichnamigen John Lee Hooker Album. Ja, und wenn dann noch die Zeit reicht, noch ein bisschen alter, klassischer Folk-Blues-Sound mit I Believe I'll Go Back Home. Und weil ich das dann auch mache, verabschiede ich mich jetzt schon von Ihnen, wünsche Ihnen alles Gute. Bis zum nächsten Mal hier auf den Blue Highways. Ihr Christoph Falkenstein. Lassen Sie in dieser Sommerzeit die guten Zeiten rollen.

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4: Herzlich willkommen zu einer neuen Ausgabe hier von Fresh Music. Das ist eine Stunde lang voll mit Neuheiten für euch.

für heute Schluss, die Arbeit ist vorbei. Radelt jetzt zum Chiemsee-Strand und spring ins blaue Wasser rein. Ja, diese Sommer bei uns im

0: Fresh Music. Das war's für heute mit den Neuheiten für euch. Vielen Dank fürs Dabeisein. Ich sage immer, bleibt friedlich und gesund. Bis zum nächsten Mal. Ich sag ciao und bye bye.
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4: Power. Herzlich willkommen zu einer neuen Ausgabe. Ich wünsche euch viel Spaß.

hier am Album Left of the Middle. Natalie Imbruglia, Wishing I Was There. Natürlich hätte ich auch Torn spielen können. Aber ich habe mir gedacht, komm, Hits, die ihr schon lange nicht mehr gehört habt im Radio, klar, da wäre Torn auf jeden Fall auch mit dabei gewesen. Aber habe mir gedacht, nee, komm, Torn kann ja jeder. Nehme ich doch Wishing I Was There.

LL Cool J und das ist richtig hot, hot, hot. Hits, die ihr schon lange nicht mehr gehört habt und Raritäten. Nächster gehört auf jeden Fall auch in die Rubrik Rarität, irgendwie auch One-Hit-Wonder. Und ja, bekannt ist er und es gab da auch ein Remake. Allerdings die Version, die ich jetzt spiele, das ist doch die einzig wahre Version von Johnny O. Und natürlich, yes, Fantasy Girl.

Fantasy Girl, Johnny O. One-Hit-Wonder-Raritäten und Hits, die ihr schon lange nicht mehr im Radio gehört habt. Und hier ist mein Lieblingsstück aus dem Bereich Britpop, könnte man sagen. Oasis, 1996, Platz 17 und Wonderwall.

Take That. Hier sind sie mit Everything Changes. Ja, die einen mochten sie, die anderen weniger. Aber insgesamt kann man sagen, sie waren sehr erfolgreich. Robbie Williams und Take That. Everything Changes.

1994 war das Take That, Robbie Williams und Take That and Everything Changes. Es gab aber trotzdem nur Platz 17 dafür. Dem einen oder anderen mag vielleicht noch das Musikvideo in Erinnerung sein von Vince Clarke und Andy Bell, also Erasure und Always.

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1: Rosé, der 90er hier für euch und Skatting All the Babes. One Hit Wonder, Hits, die ihr schon lange nicht mehr gehört habt und Raritäten. Und hier ist ein One Hit Wonder aus dem Jahr 1992. Hits, die ihr schon lange nicht mehr im Radio gehört habt. Und wenn euch da eine Stimme bekannt vorkommt, bei dieser Formation namens One More Time, dann ist das nicht weiter verwunderlich, da ist nämlich eine Stimme von ABBA mit dabei. Und hier sind sie mit Highland, One More Time. Und das auch noch in der XXL-Version, jetzt für euch hier in Chart Power.

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1: Guten Abend, liebe Musikfreunde, und ganz herzlich willkommen zur neuen Ausgabe einer Klassiksendung, die unter dem Titel steht: Kompositionen, die einen Namen haben. Kompositionen, die einen Namen haben, das kann man so und anders verstehen. Gemeint sind Werke, die die Komponisten selbst mit einem Namen versehen haben oder bezugnehmend auf ein bestimmtes Ereignis im Nachhinein betitelt worden sind. Die Erkenntnisse darüber sind da recht unterschiedlich und laufen stellenweise ganz schön auseinander. Sei wie es sei, ich habe jedenfalls 11 Komponisten auf meinem Sendeplan stehen, die solche betitelten Werke vorzuweisen haben. Ich will sie Ihnen auch nennen: Georg Philipp Telemann, Antonio Vivaldi, Joseph Haydn, Leopold Mozart, Ludwig van Beethoven, Felix Mendelssohn Bartholdy, Robert Schumann, Modest Mussorgsky, Peter Tschaikowski, Richard Strauss und Antonín Dvořák. Und somit haben Sie eben gerade erfahren, welch ein buntes Programm Sie bis 19 Uhr erwartet. Barock, Klassik, Romantik, Spätromantik. Lassen Sie sich mit hineinnehmen in die Vorstellungswelt und die Kompositionskunst unserer großen Meister und versuchen Sie einmal beim Hören der Werke, ob Sie sich mit der Namensgebung identifizieren können, oder genießen Sie einfach diese wunderschöne Musik. Logischerweise können wir nicht alle Stücke in voller Länge hören, aber das ist, um einen kleinen Eindruck zu bekommen, auch gar nicht notwendig. Beginnen möchte ich mit Georg Philipp Telemann. Telemanns Orchestersuiten stehen in engem Zusammenhang mit den von ihm selbst geleiteten Instrumentalkollegien in Leipzig, Frankfurt am Main und Hamburg. Schon in seiner Leipziger Zeit schrieb er für das 1702 von ihm gegründete Collegium Musicum zahlreiche Werke, die heute allerdings als verschollen gelten. Es wird angenommen, dass Telemann etwa 1000 Orchestersuiten geschrieben hat. Er selbst bezifferte allein die in Hamburg komponierten Werke auf ca. 600. Die 135 erhaltenen Suiten sind ausschließlich Kompositionen der Frankfurter und Hamburger Zeit und zum größten Teil nur in Abschriften überliefert. Einige tragen Titel, deren Authentizität allerdings nicht immer gesichert ist. Bei mehreren Abschriften von einem Werk sind teilweise unterschiedliche Titel überliefert. So zum Beispiel, und das habe ich für Sie rausgesucht, die Wasserouvertüre. In dieser Ouvertüre weist Telemann den mit Überschriften versehenen Sätzen Tanzformen zu, die dazu beitragen, den Affektgehalt auszudrücken. Darunter Sarabande, die schlaffende Tethys, Jig, Ebbe und Flut und Kanarie, die lustigen Bootsleut. Und die Jig mit dem Titel Ebbe und Flut und die Kanarie, die lustigen Bootsleut, wollen wir uns jetzt anhören. Es spielt das Orchester Musica Antiqua Köln unter Reinhard Göbel.

Als nächster Komponist steht nun Antonio Vivaldi auf meinem Programm. Sein populärstes Werk in England war sein sogenanntes Kuckuck-Konzert, das zu einer kleinen Gruppe seiner Konzerte gehört, die man als lautmalerisch bezeichnen kann, weil sie vertraute Klänge aus dem Freien imitieren. Zum Beispiel einen Stieglitz, eine Nachtigall, ein Posthorn, das Blasen auf einem Muschelhorn und so weiter. In seinen Memoiren berichtet Charles Burney, dass in seiner Jugendzeit dieses Violinkonzert bei allen Besuchern von Konzerten auf dem Lande Erstaunen und Entzücken hervorrief. Und dass Thomas Woodcock, der Bruder des berühmten Flötisten Robert Woodcock und Besitzer eines Kaffeehauses, von nah und fern gerufen wurde, um es vorzutragen. Wir wollen jetzt den ersten Satz hören, gespielt von Andrew Manze. Er wird begleitet von der Academy of Ancient Music unter Christopher Hookwood.

Innerhalb des großen symphonischen Schaffens Joseph Haydns nimmt die Militärsymphonie sicher ob ihres populären Beinamens eine Sonderstellung ein. Den Beinamen hat sie vom militärischen Charakter ihrer Themen. Hören Sie den herrlich schmissigen Marsch im zweiten Satz mit großer Trommel, Triangel und Becken. Haydn bedient sich des exotischen Instrumentariums der damals beliebten Janitscharenkapelle, die in Wien hoch in der Gunst des Publikums standen. Allerdings wurde diese Musik nicht nur mit Begeisterung empfangen. Vielen der Besucher des Londoner Konzerts, wo die Symphonie 1794 uraufgeführt wurde, war die Musik unverständlich großartig, aber zu lärmend, sagte ein Zuhörer nach dem Konzert. Für uns wird jetzt dieser zweite Satz der Militärsymphonie gespielt von dem lettischen Kammerorchester Riga unter der Leitung von Thomas Sanderling.

Von 1719 bis 1787 lebte Leopold Mozart. Von der Nachwelt wurde er vor allem als Lehrer seines berühmten Sohnes gewürdigt. Dabei wird aber oft vergessen, dass er zu seiner Zeit selbst ein bekannter Musiker und Komponist war. Er war Violinist an der erzbischöflichen Hofkapelle in Salzburg. Mit seinen Kindern Wolfgang Amadeus und Maria Anna, genannt Nannerl, reiste er später durch ganz Europa. Seine Werke zeichnen sich durch eine große Originalität aus. So zum Beispiel die musikalische Schlittenfahrt. Dieses anmutige Orchesterwerk aus dem Jahre 1755, also ein Jahr vor Wolfgang Amadeus Geburt, entführt in eine weiße Winterlandschaft. Nach einer kleinen Intrade beginnt die eigentliche Schlittenfahrt. Hierzu gehören 5 Schellengeläute, die nach Achtelnoten geschüttelt werden. Stattdessen kann man zum Beispiel einen Geldbeutel verwenden. Dazu wird mit Peitschen oder auch mit zusammengeknülltem Papier willkürlich geknallt. So lauten die Anweisungen von Leopold Mozart. Im Pferdeschlitten fährt die fröhliche Gesellschaft zu einem Ball, der mit einem zierlichen Menuett beginnt und mit deutschen Tänzen endet. Nach einem gelungenen Abend begeben sich alle in ihrem Schlitten auf die Heimfahrt. Es musiziert die Sinfonia of London unter der Leitung von Douglas Gemley.

Ebenso originell ist die Kindersinfonie in G-Dur. In Berchtesgaden wurden zur Zeit der Wiener Klassik viele Kinderinstrumente gebaut. Dies waren kleine Trommeln, Schnarren oder Pfeifchen, die den Kuckucks- oder Wachtelruf nachahmen. In der Kindersinfonie in G-Dur treten diese Kinderinstrumente auf. Das originelle Werk wurde unter dem Namen anderer Komponisten publiziert. Heute weiß man, dass Leopold Mozart es um 1770 komponierte. Hören Sie das Münchner Kammerorchester unter der Leitung von Hans Stadelmeier.

In unserem Programm wollen wir jetzt fortfahren mit Musik von Ludwig van Beethoven. Am 16. November 1801 schreibt er an seinen Freund Wegeler: Ich will dem Schicksal in den Rachen greifen, ganz niederbeugen soll es mich gewiss nicht. Und damit wissen Sie, was gemeint ist, seine Schicksalssymphonie Nr. 5 in C-Moll, deren ersten Satz wir jetzt hören wollen. Diese Symphonie ist Beethovens hartnäckiger Kampf gegen sein Schicksal. Was man hört, sind keine motivischen Verknüpfungen und geistreich konzipierte Strukturen, sondern vielmehr Klangballungen und Energiestauungen, brüchige Diskurse, dramatische Dialoge sowie agitatorisch immer neu auftrumpfende Steigerungsgänge, kurz die gewaltige Rhetorik des Orchesters, die die Symphonie wirklich zu einer der viel zitierten Reden an die Menschheit werden lässt. Der erste Satz wird völlig von jenem Viertonmotiv, das nicht ohne Grund zu einer Chiffre für klassische Musik schlechthin geworden ist, beherrscht. Ein ausweglos scheinendes Hämmern und Kreisen in C-Moll. Wir hören die Berliner Philharmoniker unter Herbert von Karajan.

Wir bleiben noch bei Ludwig van Beethoven. Sein letztes Klavierkonzert Nr. 5 in S-Dur wird auch das Kaiserkonzert genannt. Der Titel Kaiserkonzert, der in angelsächsischen Ländern dem Werk gegeben wurde, stammt nicht von Beethoven selbst. Mit dem Kaiser hatte er nichts zu tun. Der Titel bezieht sich eher auf den hoheitlichen Charakter der Musik. Von Herzen möge es wieder zu Herzen gehen. So wollte Beethoven seine Musik verstanden wissen. Und dieses Klavierkonzert geht direkt zum Herzen. Besonders der zweite Satz, ein choralähnliches Adagio und Poco Mosso. Es steht im starken Kontrast zum selbstbehauptenden ersten Satz. Peter Topercher spielt Klavier. Er wird begleitet vom slowakischen Philharmonischen Orchester unter Libor Pesek.

hier folgt die Überleitung in S-Dur zum dritten Satz. Aber den wollen wir heute nicht hören. Und nun zu Felix Mendelssohn Bartholdy und zu seiner dritten Symphonie in A-Moll, Oper 56, die sogenannte Schottische. Wir hören den zweiten Satz. Von schottischer Folklore scheint dieses durchsichtig instrumentierte F-Dur-Scherzo beeinflusst zu sein. Mit einer Harke für Volksmelodien hatte sich Mendelssohn jedenfalls auf den Weg nach Schottland gemacht. Offen bleibt, ob er mit dem burschikosen Klarinettenthema eine bestimmte Volksmelodie mehr oder weniger tongetreu zitiert. Auf jeden Fall bediente er sich in dieser Dudelsackmelodie eines auch für die schottische Volksmusik typischen fünfstufigen Tonsystems. Das neue Philharmonieorchester musiziert unter der Leitung von Wolfgang Sabalesch.

Die Symphonie Nr. 1 in B-Dur Opus 38 von Robert Schumann wird als Frühlingssymphonie bezeichnet. Nach eigenen Worten gewann der 30-jährige Schumann durch das Frühlingsgedicht eines zeitgenössischen Poeten, nämlich Adolf Böttger, den ersten Impuls zur Komposition. Das von Hörnern und Trompeten intonierte Motto ist geradezu als deklamierende Vertonung der letzten Verszeile zu verstehen. O Wende, wende deinen Lauf, im Tale blüht Frühling auf. Der vierte Satz, der uns jetzt vorgetragen wird von den Wiener Philharmonikern unter der Leitung von Leonard Bernstein, hat die Satzbezeichnung Allegro animato e grazioso.

0: Das waren die Wiener Philharmoniker mit Leonard Bernstein am Dirigentenpult mit einer interessanten Interpretation des vierten Satzes der ersten Sinfonie, Opus 38, von Robert Schumann, der Frühlingssinfonie. Sie hören immer noch die Klassiksendung hier bei Rundfunk Meißner, noch bis 19 Uhr mit Hans-Jörg Schneider.
1: Wir kommen nun zu Modest Mussorgsky. Seine Bilder einer Ausstellung gehört zu den populärsten Stücken des Konzertsaals. Das große Tor von Kiew wird sichtbar und es vollzieht sich ein pathetischer Aufzug mit feierlichen Blechbläserklängen, dann ein Holzbläserchoral, endlich die letzte Steigerung des vollen Orchesters mit Glocken und dem nunmehr triumphalen Wiedererscheinen der Promenademelodie. Maurice Ravel hat dieses Werk orchestriert und wir hören es jetzt, gespielt von dem London Philharmonic Orchestra unter der Leitung von Valery Gergiev.

Ich weiß nicht, liebe Klassikfreunde, ob Sie die Manfred-Symphonie Opus 58 von Peter Tschaikowski kennen. Denn dieses Werk ist nur noch selten auf den Konzertprogrammen zu finden. Die Anzahl guter Einspielungen ist geringer als bei den drei großen Symphonien von ihm. Das Programm für die Manfred-Symphonie erhielt Tschaikowski von Mili Balakirev, dem Kopf des sogenannten mächtigen Häufleins, der es zunächst Berlioz zugedacht hatte, als dieser auf seiner zweiten Russlandreise 1867 häufig mit ihm zusammentraf. Doch Berlioz war damals schon sehr krank, er starb 1869 und lehnte die Vertonung daher ab. Mit nur geringer Begeisterung und erst nach langem Zögern nahm sich Tschaikowski viele Jahre später im April 1885 des Themas an, nicht ohne ständig darüber zu klagen, wie schwierig und mühsam es sei, nach einem vorgegebenen Programm zu komponieren. Nachdem er im September das Werk vollendet hatte, war er allerdings überzeugt, seine beste symphonische Komposition geschrieben zu haben. Wenig später ließ er nur noch die ersten beiden Sätze gelten. Tschaikowski schickte den Sätzen seiner Symphonie jeweils genaue Inhaltsangaben voraus. Im ersten Satz, den wir gleich hören: Manfred irrt in den Alpen umher, gefoltert von Qualen des Zweifels, zerrissen von Reue und Verzweiflung, ist seine Seele das Opfer namenloser Leiden. Besonders dieser erste Satz, der in wehmütigem H-Moll ausklingt, ist meisterhaft. Er zählt zu Recht zum Besten, was Tschaikowski je geschrieben hat. Für uns spielt das Radiosymphonieorchester Frankfurt unter dem Dirigenten Dmitri Kitajenko. Aufnahmetechnisch sind mir leider die ersten paar Takte verloren gegangen, aber ich denke, wir kommen trotzdem auf unsere Kosten.

Wir bleiben noch ein bisschen in den Bergen und hören jetzt Teile aus der Alpensymphonie von Richard Strauss. Eine Alpensymphonie hat das Bild jenes Alpenpanoramas zum Thema, wie es der Komponist aus dem Fenster seines Hauses in Garmisch sehen konnte. Anders als in den meisten seiner vorangegangenen Tondichtungen setzt Strauss in der naiv-naturalistischen Alpensymphonie weniger auf Assoziatives als vielmehr auf möglichst genaue Naturbeschreibungen. Das Werk, über das der Komponist vor der Berliner Uraufführung bemerkte, ich habe einmal komponieren wollen, wie die Kuh die Milch gibt, lebt von der Faszination seiner großartigen Instrumentierungskunst, der es immerhin gelingt, den schlichten bis banalen, überaus einprägsamen Charakter der meisten Themen geschickt zu kaschieren. Es spielen die Wiener Philharmoniker unter der Leitung von Christian Thielemann. Die einzelnen Szenenwechsel werde ich Ihnen jeweils ansagen. Zunächst befinden wir uns auf dem Anstieg.

Am Schluss meines heutigen Programms steht der erste Satz der 9. Sinfonie in E-Moll, Opus 95 von Antonín Dvořák. Die Sinfonie trägt den Beinamen Aus der neuen Welt. 1892 war Dvořák zum Direktor des New Yorker Nationalkonservatoriums berufen worden. Man setzte dort besondere Hoffnungen in ihn, denn Amerika rang um eine eigenständige nationale Musik, ohne letztendlich Klarheit darüber zu haben, welche Grundlage sie haben sollte. Die Amerikaner erwarten große Dinge von mir, äußerte Dvořák. Vor allem soll ich ihnen den Weg ins gelobte Land und in das Reich der neuen, selbstständigen Kunst weisen, kurz eine nationale Musik schaffen. Wenn das kleine tschechische Volk solche Musiker habe, warum sollten sie sie nicht auch haben, wenn ihr Land und Volk so riesig groß ist? Dvořák selbst hat sich einmal geäußert über diese Sinfonie. Ich habe einfach eigene Melodien erfunden, in die ich die Eigenheiten der Indianermusik eingearbeitet habe. Diese Themen habe ich dann mit allen Mitteln moderner Rhythmik, Harmonik, Kontrapunkt und Orchesterfarben verarbeitet. Und weiter schreibt er an anderer Stelle: Der Erfolg der Symphonie am 16. Dezember 1893 war enorm. Die Zeitungen sagen, noch nie hatte ein Komponist einen solchen Triumph. Ich war in der Loge, die Halle war mit dem besten Publikum.

Publikum von New York besetzt. Die Leute applaudierten so viel, dass ich aus der Loge wie ein König à la Maskanje in Wien mich bedanken musste. Die Symphonie, so schreibt die New York Times damals, die Symphonie aus der neuen Welt, eine Studie nationaler Musik, eine Lehre für die amerikanischen Komponisten. Nicht nur in der tschechischen Heimat stellte man den Zusammenhang zur indianischen Folklore in Frage und verwies auf die böhmischen Elemente. Bis heute gehört aus der neuen Welt zu den populärsten Symphonien des 19. Jahrhunderts. Sir Georg Scholti leitet das Chicago Symphonieorchestra. Dieser erste Satz trägt die Tempobezeichnung Adagio Allegro Molto.

0: Zum Schluss meiner heutigen Klassiksendung hörten Sie den ersten Satz der 9. Sinfonie aus der Neuen Welt von Antonín Dvořák in einer interessanten Interpretation des Chicago Symphonieorchesters unter der Leitung von Georg Scholti. Sogar Johannes Brahms, der sich eigentlich nicht zu beklagen hatte, war auf ihn neidisch. Er soll einmal gesagt haben, der Kerl hat mehr Ideen als wir alle. Aus seinen Einfällen könnte sich jeder andere die Hauptthemen zusammenglauben. Und Christoph Rüger schreibt weiter über die Symphonie aus der Neuen Welt von Dvořák. Zitat: Wie lässt sich dann der unerschöpfliche Melodienfluss erklären, der aus diesem schlichten Mann aus noch schlichteren Verhältnissen hervorbrach? Mit einer solchen Gabe waren vor ihm wohl nur Schubert und Mozart ausgestattet gewesen, die beide im Kopf komponierten und, wenn sie dazu kamen, nur noch niederzuschreiben brauchten, was in ihrer inneren Klangwelt schon abgeschlossen war. Zitat Ende. Es war schön, dass Sie wieder einmal dabei waren und deshalb sage ich wie immer Danke und sende herzliche Grüße von Haus zu Haus. Bis zum nächsten Mal, Ihr Hans-Jörg Schneider.
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